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0: Die Nachrichten von SRF um 3 mit Michael Wieland. Die USA wollen Saudi-Arabien beim Aufbau eines zivilen Atomprogramms helfen. Die Energieminister beider Länder haben dazu ein Abkommen unterzeichnet. Das teilte das US-Energieministerium mit. Das Atomabkommen eröffne US-amerikanischen Unternehmen umfangreiche Zugangsmöglichkeiten zum saudischen Kernenergieprogramm. Es gehe um eine jahrzehntelange, milliardenschwere Partnerschaft, so das Energieministerium. Gleichzeitig sei ein Sicherheitsabkommen beschlossen worden. Beide Abkommen stellten sicher, dass das Atomprogramm nicht für militärische Zwecke missbraucht werden könne. Die Vereinbarung zwischen den USA und Saudi-Arabien muss vom US-Kongress noch geprüft werden. Das US-Repräsentantenhaus hat Geld genehmigt, damit der Krieg im Iran weitergeführt werden kann. Dies mit 216 gegen 214 Stimmen. Insgesamt umfasst das Paket 95 Milliarden Dollar, wovon der größte Teil ans Militär und die Geheimdienste fließen soll. Der Rest ist für die Landwirtschaft vorgesehen und für geplante Änderungen des Wahlrechts. Als nächstes entscheidet die zweite Parlamentskammer, der Senat. Derweil haben die USA den Iran erneut angegriffen, das teilte das zuständige US-Militärkommando mit. Im Visier seien militärische Ziele, es gehe darum, die Schifffahrt zu schützen. Weitere Meldungen in der Übersicht. Die Houthi-Rebellen in Jemen haben nach eigenen Angaben zwei Schiffe im Roten Meer angegriffen. Sie hätten die Seeblockade verletzt, die die Houthi Anfang Woche gegen Saudi-Arabien angekündigt hatten. Die Houthi-Rebellen werden vom Iran unterstützt. Etwa zur gleichen Zeit meldete die britische Behörde zur Sicherung der Schifffahrt, dass ein Tanker im Roten Meer von einem unbekannten Geschoss getroffen worden sei. Und Russland habe in den vergangenen Tagen mindestens drei zivile Frachtschiffe im Schwarzen Meer angegriffen. Der ukrainische Außenminister wirft Russland vor, die globale Lebensmittelsicherheit zu gefährden. Die Ukraine wolle daher eine Dringlichkeitssitzung des UNO-Sicherheitsrats. Das ukrainische Militär hatte seinerseits in den vergangenen Tagen immer wieder russische Tanker und Frachtschiffe angegriffen, auch im Schwarzen Meer. Alphabet, der Mutterkonzern von Google, hat im zweiten Quartal mehr Umsatz und Gewinn gemacht. Der Umsatz legte im Vergleich zum gleichen Zeitraum vor einem Jahr um 24% zu, auf knapp 120 Milliarden Dollar. Der Gewinn stieg um rund 28 auf gut 112 Milliarden Dollar. Dies auch wegen des Börsengangs des Raumfahrtsunternehmens SpaceX, an dem Alphabet beteiligt ist. Der Blick aufs Wetter. Heute Donnerstag wird es meist sonnig bei 25 bis 29 Grad. Das waren Nachrichten von Radio SRF. Verantwortlich Michael Wieland.
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SRF Verkehrsinformationen von 3.57 Uhr A4 Schaffhausen-Winterthur zwischen Kleinandelfingen und der Verzweigung Winterthur Nord. In beiden Richtungen Gefahr wegen Tieren auf der Fahrbahn. A4 Schaffhausen-Winterthur zwischen Kleinandelfingen und der Verzweigung Winterthur Nord. In beiden Richtungen Gefahr wegen Tieren auf der Fahrbahn.

0: Die Nachrichten von SRF um 4 mit Michael Wieland. Die USA wollen Saudi-Arabien beim Aufbau eines zivilen Atomprogramms helfen. Die Energieminister beider Länder haben dazu ein Abkommen unterzeichnet. Das teilte das US-Energieministerium mit. Gleichzeitig sei ein Sicherheitsabkommen beschlossen worden. Beide Abkommen stellten sicher, dass das Atomprogramm nicht für militärische Zwecke missbraucht werden könne. Pascal Küpper von der ARD.
1: Schon länger war über ein solches Abkommen diskutiert worden. Jetzt ist die Rede von einer jahrzehntelangen Partnerschaft mit milliardenschweren Aufträgen für die US-Atomindustrie. Nach amerikanischen Angaben wird es Saudi-Arabien ermöglicht, Reaktoren zu bauen, Uran anzureichern und radioaktive Abfälle wieder aufzubereiten. Die Sorge vor einem Wettrüsten im Nahen Osten ist groß. Saudi-Arabiens Kronprinz bin Salman hat zwar mehrfach gesagt, sein Land strebe keine Atomwaffen an, aber im Falle einer iranischen Atombombe wolle man gleichziehen.
0: Die Vereinbarung zwischen den USA und Saudi-Arabien muss vom US-Kongress noch geprüft werden. Das US-Repräsentantenhaus hat Geld genehmigt, damit der Krieg im Iran weitergeführt werden kann. Dies mit 216 gegen 214 Stimmen. Insgesamt umfasst das Paket 95 Milliarden Dollar, wovon der größte Teil ans Militär und die Geheimdienste fließen soll. Der Rest ist für die Landwirtschaft vorgesehen und für geplante Änderungen des Wahlrechts. Als nächstes entscheidet die zweite Parlamentskammer, der Senat. Anfang Woche haben die Houthi-Rebellen im Jemen eine Seeblockade gegen Saudi-Arabien angekündigt. Nun teilten sie mit, sie hätten zwei Schiffe im Roten Meer angegriffen. Die beiden Schiffe hätten die Blockade verletzt. Die Houthi-Rebellen werden vom Iran unterstützt. Saudi-Arabien bestätigte später, dass ein Öltanker, der unter saudischer Flagge fahre, im Roten Meer angegriffen worden sei. Auf dem Schiff sei ein Brand ausgebrochen, meldet die staatliche saudische Nachrichtenagentur. Alle Besatzungsmitglieder seien in Sicherheit. In Spanien und Frankreich kämpfen Feuerwehren weiterhin gegen große Brände. In der Nähe von Bordeaux sind über 3000 Personen von einem Campingplatz in Sicherheit gebracht worden, zusammen mit rund 700 Einwohnerinnen und Einwohnern einer Ortschaft in der Nähe. Bei Marseille ist ebenfalls ein Waldbrand ausgebrochen, mehrere Dörfer wurden evakuiert. In Spanien hat ein Waldbrand in der Provinz Guadalajara inzwischen rund 32.000 Hektar Land zerstört. Es sei damit einer der größten Brände der vergangenen Jahrzehnte. Der Brand war vor einer Woche ausgebrochen. Auch in der Nähe von Madrid gibt es Waldbrände. Dort haben die Behörden mehrere Gemeinden evakuiert. Andere Bewohnerinnen und Bewohner in der Region wurden aufgerufen, zu Hause zu bleiben. Das Wetter. Heute Donnerstag wird es meist sonnig bei 25 bis 29 Grad. Das waren Nachrichten von Radio SRF, verantwortlich Michael Wieland. SRF-Verkehrsinformationen von 4 Uhr und 3 Minuten. A4 Schaffhausen-Winterthur zwischen Kleinandelfingen und der Verzweigung Winterthur Nord. In beiden Richtungen Gefahr wegen Tieren auf der Fahrbahn.
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1: SRF Verkehrsinformationen von 4.26 Uhr A4 Schaffhausen-Winterthur zwischen Kleinandelfingen und der Verzweigung Winterthur Nord. In beiden Richtungen Gefahr wegen Tieren auf der Fahrbahn.

0: Die Nachrichten von SRF um 5 mit Michael Wieland und diesen Themen. Atomabkommen zwischen den USA und Saudi-Arabien. Es soll Milliardenaufträge für US-Unternehmen bringen. Und Angriffe im Roten Meer. Die Houthi-Rebellen in Jemen beschießen Schiffe aus Saudi-Arabien. Das Wetter, heute ist es vorwiegend sonnig, im Norden bei 26, im Süden bei 31 Grad. Die USA wollen Saudi-Arabien beim Aufbau eines zivilen Atomprogramms helfen. Die Energieminister beider Länder haben dazu ein Abkommen unterzeichnet, das teilte das US-Energieministerium mit. Das Atomabkommen eröffne US-amerikanischen Unternehmen umfangreiche Zugangsmöglichkeiten zum saudischen Kernenergieprogramm. Es gehe um eine jahrzehntelange, milliardenschwere Partnerschaft, so das Energieministerium. Gleichzeitig sei ein Sicherheitsabkommen beschlossen worden. Beide Abkommen stellten sicher, dass das Atomprogramm nicht für militärische Zwecke missbraucht werden könne. USA-Korrespondentin Barbara Kolpi.
1: Das Abkommen zeigt, dass die USA ihren Einfluss in einer für sie gerade unter Trump weiterhin wichtigen Region sichern wollen. Und zwar eben nicht nur militärisch, sondern auch wirtschaftlich und technologisch. Dahinter steckt auch der Gedanke, Saudi-Arabien enger an die USA zu binden und zu verhindern, dass Saudi-Arabien beim Aufbau seines Atomprogramms stattdessen auf China oder Russland setzt. Das Abkommen ist deshalb auch ein Ausdruck eines geopolitischen Wettbewerbs um Einfluss, Partnerschaften und Technologien und ein Zeichen dafür, dass Washington den Nahen Osten trotz aller früheren Rückzugsankündigungen weiterhin als strategisch bedeutsam betrachtet.
0: USA-Korrespondentin Barbara Kolpi. Die Vereinbarung zwischen den USA und Saudi-Arabien muss vom US-Kongress noch geprüft werden. Das US-Repräsentantenhaus hat Geld genehmigt, damit der Krieg im Iran weitergeführt werden kann. Dies mit 216 gegen 214 Stimmen. Insgesamt umfasst das Paket 95 Milliarden Dollar, wovon der größte Teil ans Militär und die Geheimdienste fließen soll. Der Rest ist für die Landwirtschaft vorgesehen und für geplante Änderungen des Wahlrechts. Als nächstes entscheidet die zweite Parlamentskammer, der Senat. Derweil haben die USA den Iran erneut angegriffen, das teilte das zuständige US-Militärkommando mit. Im Visier seien militärische Ziele gewesen. Es gehe darum, die Schifffahrt zu schützen. Anfang Woche haben die Houthi-Rebellen in Jemen eine Seeblockade gegen Saudi-Arabien angekündigt. Nun teilten sie mit, sie hätten zwei Schiffe im Roten Meer angegriffen. Die beiden Schiffe hätten die Blockade verletzt. Die Houthi-Rebellen werden vom Iran unterstützt. Saudi-Arabien bestätigte später, dass ein Öltanker, der unter saudischer Flagge fahre, im Roten Meer angegriffen worden sei. Auf dem Schiff sei ein Brand ausgebrochen, meldet die staatliche saudische Nachrichtenagentur. Alle Besatzungsmitglieder seien in Sicherheit. Russland habe in den vergangenen Tagen mindestens drei zivile Frachtschiffe im Schwarzen Meer angegriffen, das sagt der ukrainische Außenminister. Dabei seien mehrere Besatzungsmitglieder getötet oder verletzt worden. Der Außenminister wirft Russland vor, die globale Lebensmittelsicherheit zu gefährden. Die Ukraine wolle daher eine Dringlichkeitssitzung des UNO-Sicherheitsrates. Das ukrainische Militär hatte seinerseits in den vergangenen Tagen immer wieder russische Tanker und Frachtschiffe angegriffen, auch im Schwarzen Meer. In Spanien und Frankreich kämpfen Feuerwehren weiterhin gegen große Waldbrände. In der Nähe von Bordeaux sind über 3000 Personen von einem Campingplatz in Sicherheit gebracht worden, zusammen mit rund 700 Einwohnerinnen und Einwohnern einer Ortschaft in der Nähe. Bei Marseille ist ebenfalls ein Waldbrand ausgebrochen, mehrere Dörfer wurden evakuiert. In Spanien hat ein Waldbrand in der Provinz Guadalajara inzwischen rund 32.000 Hektar Land zerstört. Es sei damit einer der größten Brände der vergangenen Jahrzehnte. Der Brand war vor einer Woche ausgebrochen. Auch in der Nähe von Madrid gibt es Waldbrände. Dort haben die Behörden mehrere Gemeinden evakuiert. Andere Bewohnerinnen und Bewohner in der Region wurden aufgerufen, zu Hause zu bleiben. Zwei Wirtschaftsmeldungen aus den USA. Alphabet, der Mutterkonzern von Google, hat im zweiten Quartal mehr Umsatz und Gewinn gemacht. Der Umsatz legte im Vergleich zum gleichen Zeitraum vor einem Jahr um 24% zu, auf knapp 120 Milliarden Dollar. Der Gewinn stieg von rund 28 auf gut 112 Milliarden Dollar. Dies auch wegen des Börsengangs des Raumfahrtunternehmens SpaceX, an dem Alphabet beteiligt ist. Und der US-Elektroautokonzern Tesla hat im zweiten Quartal mehr Umsatz, aber weniger Gewinn gemacht. Der Umsatz stieg von April bis Juni im Jahresvergleich um 26% auf rund 28 Milliarden Dollar. Der Gewinn sank dagegen um 5% auf gut 1,1 Milliarden Dollar. Zum Schluss der Blick aufs Wetter. Heute ist es oft sonnig. In den Morgenstunden ziehen einige Wolkenfelder vorüber. Tagsüber bilden sich in den Bergen und im Osten Quellwolken. Die Temperaturen erreichen im Norden um 26, im Süden bis 31 Grad. Das waren Nachrichten von Radio SRF. Verantwortlich Michael Wieland.
2: SRF 1 am Morgen mit Michael Brunner. The Cure und ihrem Hit Friday I'm in Love. Guten Start in den Donnerstag, 23. Juli.

0: Vergisst er es oder vergisst er es nicht?
1: Habt ihr vielleicht jetzt gerade gesagt, das kann ich mir schon noch vorstellen. Er vergisst es nicht, der SRF 1 Morgenwunsch. Bin ich noch schwach? 0848 440 222. Telefonnummer ins Studio, wenn ihr auch einen Song wollt wünschen. 0848 440 222. Mike Oldfield, Maggie Riley inzwischen. Two Friends. Ist es ab 5 Uhr, guten Morgen.

0: Jetzt wird es dann gerade Viertel ab 5 Uhr. Und wir gehen zum Samuel Graber, in der Nähe von Koppig irgendwo. Samuel, schönen guten Morgen.
1: Guten Morgen.
0: Das bin ich nicht ganz draus gekommen. Die Geschichte mit einer Strasse. Du bist unterwegs, um eine Strasse zu flicken irgendwie.
1: Jawohl, ja. Wir sind heute im Justistal. Das ist bekannt vom Käse aus. Wir machen dort auf unserem Berg die Strasse wegmachen, wo die Wetter die letzten, da der Frühling zumal, ausgewaschen, sodass dann, wo man fahren kann. Dass man mal Milch fahren vom oberen Staffel in den unteren führen.
0: Ah, gut. Und was ist das für ein Tal?
1: Justistal, das ist zwischen Niederhorn und Sigriswilligrad.
0: Ah, voilà. Und das klingt so, als ob das sehr ursprünglich wäre und wahrscheinlich wahnsinnig schön. Schon.
1: Ja, das ist ein wahnsinnig schönes Wandergebiet, wenn man dort im Justistal. Wir haben einen bekannten Käse, wo Buch 1739 das erste Mal stattgefunden hat. Und der Herbst findet er am 18. September statt.
0: Was findet er am 18. September statt?
1: Der Käse-Teil vom Justistal.
0: Ah, so, okay. Ich bin gerade noch parallel noch am Bilder googeln. Das ist mega schön. Wow.
1: Ja.
0: Also
1: ja,
0: das hat so richtige, so steile, schroffe Felsen und so ein wunderschönes Plateautal.
1: Genau, ja.
0: Sehr schön. Jetzt habe ich etwas gelernt, das habe ich nicht gekannt. Nicht gewusst, dass wir das...
1: Nicht gekannt?
0: Nein.
1: Ja, 250 Kühe im Sommer. Und eben, das ist ein Wandergebiet. Man kann hinter Oberzichlen wandern. Ist ja bekannt von Adolf Stähli mit den Liedern. Das Justistal-Lied, Spiegelberg, mein Plätzli, alles. Das Justistal ist sehr bekannt. Da haben viele Leute Käse im Herbst auch.
0: Mhm.
1: Und es ist wirklich, es ist einfach etwas Einmaliges, etwas Schönes. Und eben sehr traditionell.
0: Ja, super. Also, das ist jetzt, ich sehe es jetzt alles. Das ist da so zwischen Interlaken und Thun, ist das so das Tal, wenn man so will. Schön.
1: Ja.
0: Schön. Etwas
1: gut. Da musst du jetzt schauen.
0: Mach ich.
1: September, Alpspiegelberg.
0: Das ist in der Ordnung. Danke vielmals.
1: Gut.
0: Jetzt spielen wir deinen Wunschtitel. George, hier bin ich daheim.
1: Genau.
0: Ganz einen schönen Tag. Hab's gut.
1: Ja. Merci vielmals.
0: Danke vielmals. Merci. Tschüss.

0: Albano und Romina Power bei SRF 1. Donnerstagmorgen, bald mal 25 ab 5. Vielleicht ist es auch aufgefallen, es hat in den letzten Tagen zwei öffentliche Warnungen gegeben wegen Listeria. Einmal in einem Sandwich von Denner und das andere Mal im Lachs von Migros & Coop. Listeria sind vor allem für Menschen, wo das Immunsystem geschwächt ist oder auch für Schwangere gefährlich. Im Konsumentenmagazin Espresso fragen wir, ob die Fälle echt etwas mit der Hitze von der letzten Woche zu tun hat. Und die Antwort ist spannend. Direkt hat es nichts zu tun mit der Hitze, aber trotzdem müssen wir im Sommer viel mehr aufpassen, sagt Zara Kamenisch vom Bundesamt für Lebensmittelsicherheit und Veterinärwesen.
1: Das kann etwas mit dem Grillieren zu tun haben, dass man eben zum Teil das Fleisch oder den Fisch nicht ganz durchgaren, dass man rohen Fisch, rohen Fleisch auf das gleiche Teller legt, wie dann, der Salat, den man zum Beispiel der roh konsumiert. Da sollte man wirklich gut darauf schauen, dass man rohe und konsumfertige Lebensmittel gut voneinander trennen.
0: Im Sommer gibt es tatsächlich mehr Fälle bei Menschen, die sich mit Listeria infizieren. Und übrigens auch in der Weihnachtszeit, Fondue Chinoise ist so ein Klassiker. Wie muss ich noch schützen? 10 ab 8 Espresso, das Konsumentenmagazin, hier auf SRF 1.

0: Adams und Cloud Number 9 am Donnerstagmorgen bei SRF 1, 5:30 gerade.
1: Die Nachrichten von SRF um 5:30 mit Michael Wieland. Die USA wollen Saudi-Arabien beim Aufbau eines zivilen Atomprogramms helfen. Die Energieminister beider Länder haben dazu ein Abkommen unterzeichnet. Das teilte das US-Energieministerium mit. Das Atomabkommen eröffne US-amerikanischen Unternehmen umfangreiche Zugangsmöglichkeiten zum saudischen Kernenergieprogramm. Es gehe um eine jahrzehntelange, milliardenschwere Partnerschaft, so das Energieministerium. Gleichzeitig sei ein Sicherheitsabkommen beschlossen worden. Beide Abkommen stellten sicher, dass das Atomprogramm nicht für militärische Zwecke missbraucht werden könne. USA-Korrespondentin Barbara Golbi.
2: Das Abkommen zeigt, dass die USA ihren Einfluss in einer für sie gerade unter Trump weiterhin wichtigen Region sichern wollen. Und zwar eben nicht nur militärisch, sondern auch wirtschaftlich und technologisch. Dahinter steckt auch der Gedanke, Saudi-Arabien enger an die USA zu binden und zu verhindern, dass Saudi-Arabien beim Aufbau seines Atomprogramms stattdessen auf China oder Russland setzt. Das Abkommen ist deshalb auch ein Ausdruck einer

0: Der Rest ist für die Landwirtschaft vorgesehen und für geplante Änderungen des Wahlrechts. Als nächstes entscheidet die zweite Parlamentskammer, der Senat. Anfang Woche haben die Houthi-Rebellen im Jemen eine Seeblockade gegen Saudi-Arabien angekündigt. Nun teilten sie mit, sie hätten zwei Schiffe im Roten Meer angegriffen. Die beiden Schiffe hätten die Blockade verletzt. Die Houthi-Rebellen werden vom Iran unterstützt. Saudi-Arabien bestätigte später, dass ein Öltanker, der unter saudischer Flagge fahre, im Roten Meer angegriffen worden sei. Auf dem Schiff sei ein Brand ausgebrochen, meldet die staatliche saudische Nachrichtenagentur. Alle Besatzungsmitglieder seien in Sicherheit. In Spanien und Frankreich kämpfen Feuerwehren weiterhin gegen große Waldbrände. In der Nähe von Bordeaux mussten mehrere tausend Personen vor den Flammen flüchten, unter anderem von mehreren Campingplätzen. Auch in der Nähe von Madrid gibt es Waldbrände. Dort haben die Behörden mehrere Gemeinden evakuiert. Andere Bewohnerinnen und Bewohner in der Region wurden aufgerufen, zu Hause zu bleiben. Das Wetter, heute ist es vorwiegend sonnig, im Norden um 26, im Süden 31 Grad. Das waren Nachrichten von Radio SRF, verantwortlich Michael Wieland.
1: SRF 1 am Morgen mit Michael Brunner.
2: Guten Morgen, guten Start in den Donnerstag. Bad Midler, Be My Baby.

0: nächsten Donnerstagmorgen auf dem Eis. Barbara Meier ist mit im Studio aus der Morgenredaktion. Morgen.
1: Guten Morgen.
0: Und es ist ja Sommerferienzeit, merkt man, oder? Auf der Strasse. Also, zum Beispiel bei mir hat es so einen Bildschirm im Studio, da sehe ich die Verkehrsmeldungen, die direkt aus der Verkehrszentrale kommen. Und das ist einfach leer momentan. Es liegen zurzeit keine Meldungen über größere Störungen vor. Das ist nicht so normal während der Woche am Morgen um die Zeit. Also, es ist nie noch etwas los. Und jetzt gibt es sofort so die widersprechen. Was? Nie noch etwas los? Also, natürlich gibt es Orte, wo etwas los ist. Zum Beispiel da, wo man sich abkühlen kann. In einem Schwimmbäder, hat es aber deutlich weniger Andrang als noch in den letzten Hitzetag, sagen wir jetzt mal.
1: Ja, es ist also herrlich. Ich bin gerade letztens in der Body, es hat niemand gehabt. Und nicht nur ich und vielleicht auch du geniessen, dass es in der Body ein bisschen gemütlicher zu und her geht. Auch die Badmeister und Badmeisterinnen können jetzt ein bisschen zurücklehnen.
2: Das ist sicher eine Zeit, wo man sich ein bisschen durchschnaufen kann, aber schon eine Zeit, wo man vielleicht gewisse Arbeiten wieder kann. Wahrnehmen, wo man voran hat, nicht so Zeit dafür gehabt, also es ist beides.
1: Sagt der oberste Badmeister der Schweiz, der Michel Kunz. Er ist Präsident vom Schweizerischen Badmeisterverband. Und eben, wie er sagt, in der Badi gibt es immer etwas zu tun, auch in den ruhigeren Zeiten.
2: Duschanlagen, Garderobe, vielleicht dort ein bisschen gründlicher reinigen. Und vielleicht in der Technik, dass man dort wieder vielleicht vermehrt kann, sagen wir jetzt, wieder den Unterhalt machen. Das heisst, wir können wieder die ganze Automatik, sagen wir für die Chlorierung, aber sei es auch für die Neutralisation wieder, kannst justieren. Es gibt immer gewisse Sachen, wo man dann sicher ein bisschen mehr Zeit nehmen kann.
1: Damit eben dein Body wieder parat ist, wenn der nächste Ansturm kommt, zum Beispiel dann, wenn die Ferien vorbei sind und es vielleicht immer noch wunderbares Bodywetter ist. Bis jetzt hat es also den Sommer 2026 ziemlich in sich gehabt für Bodies.
2: Es war ein Stress gewesen, so lange Periode mit so warmem Wetter und auch trockenem Wetter. Und es ist ja nicht nur, dass die Badmeister oder das Personal hat eine Auswahlsituation gehabt. Das ist ja die Anlage selber. Die Wasseraufbereitung, wo natürlich ist an Kapazitätsgrenzen gekommen. Und das ist natürlich auch die ganze grüne Anlage. Und das ist immer noch so. Die leidet natürlich auch in vielen Bädern, wenn ihr geht, ist der Gras nicht mehr so grün.
0: Wie stressig war jetzt eigentlich die Hitzewelle für die Schwimmbäder? Und wie gehen die Bäder künftig mit dem Ansturm von der Bodygast um? Das ist aber keine Bewältigung oder Ansturm in den Schwimmbädern. Oder wie kommst du zu genügend Personal? Das ist ja überall ein bisschen ein Thema. Mhm. Das sind alles so Fragen, die klären wir mit dem Michel Kunz. Er gibt auch noch ein bisschen mehr Einblick. Er ist nämlich morgen Gast auf SRF 1 auf die Viertel ab 7 heute Morgen.

0: Anna Diamann, Déjà-vu bei SRF 1. 9 Minuten von 6 Grad.
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0: Der Jürg Zock ist bei mir vom Meteo. Morgen, Jürg.
2: Guten Morgen.
0: Wie sieht es aktuell aus, das Wetter in der Schweiz?
2: Es hat so ein paar Wolkenfelder von einer schwachen Störung. Die ziehen jetzt in der Morgenstunde von Norden nach Süden übers Land. Sie bringen aber keinen Regen, sind auch nicht wahnsinnig dicht und sie verzeichnen sich dann bald wieder. Das heisst, alles in allem gibt es heute wieder einen sonnigen Tag. Es gibt dann am Nachmittag auch noch ein paar Quellwolken. Gerade so über den Bergen am Alpen-Nordhang kann die auch ein bisschen grösser oder ein bisschen zäher sein und dort dann wieder die Sonne zeitweise verdecken. Temperaturen nach einem eher frischen Morgen gibt es am Nachmittag im Norden etwa 26 Grad. Im Tessin geht es aufwärts bis auf 31 Grad.
0: Morgen Freitag ändert sich etwas?
2: Es geht sonnig weiter mit mal zuerst praktisch keine Wolken. Erst im Laufe des Nachmittags kommen dann von Westen wieder ein paar Schleierwolken daher. Am Morgen Temperaturen ähnlich wie heute, wieder so 10 bis 15 Grad. Am Nachmittag wird es sogar eine Spur wärmer noch mit 27 bis 31 Grad.

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0: Darby und Desiree Delicate.
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0: Die Übersicht von 5.59 Uhr. Es liegen zurzeit keine Meldungen über größere Störungen vor. Gute Fahrt, wenn ihr unterwegs seid. Infomagazin heute Morgen. Jetzt geht es Neustart vom Donnerstag, 23. Juli mit dem Dominik Rolli. Wird Sachsen. Morgen, Dominik.
2: Guten Morgen. Die USA und Saudi-Arabien spannen zusammen, um ein saudisches Atomprogramm aufzubauen. Das wirft Fragen auf, die wir gleich klären wollen. Was genau haben die beiden Länder vor und was ist mit dem Risiko einer Atombombe? Und es brennt und brennt im Süden Europas, vor allem in Frankreich und Spanien, wüten teils rekordverdächtige Waldbrände. Vorerst bleibt es trocken, auch bei uns in der Schweiz, Lara Christen.
3: Ja, heute ist es vorwiegend sonnig, im Norden gibt es 26 und im Süden 31 Grad.
2: Die USA wollen Saudi-Arabien helfen, ein ziviles Atomprogramm aufzubauen. Die Energieminister beider Länder haben dazu ein Abkommen unterzeichnet. Das US-Energieministerium teilt mit, das Abkommen ermögliche US-Firmen Zugang zum saudischen Atomprogramm und damit zu einer milliardenschweren Partnerschaft. Und weiter heißt es, es sei auch ein Sicherheitsabkommen beschlossen worden, das Atomprogramm könne nicht für militärische Zwecke missbraucht werden. Ich habe USA-Korrespondentin Barbara Kolby gefragt, was genau beinhalten diese Abkommen?
4: Der genaue Wortlaut wurde noch nicht veröffentlicht, doch das Atomabkommen bildet zunächst einmal den rechtlichen Rahmen dafür, dass US-Unternehmen überhaupt mit Saudi-Arabien im Nuklearbereich zusammenarbeiten dürfen. Das betrifft den Bau von Kernkraftwerken, aber auch die Lieferung von Technologie, Ausrüstung und Know-how sowie die Ausbildung von Fachkräften. Dahinter steckt ein Markt, der über Jahrzehnte Milliarden Dollar wert sein dürfte. Gleichzeitig enthält die Vereinbarung flankierende Sicherheitsauflagen. Ziel ist es, sicherzustellen, dass das saudische Atomprogramm ausschließlich friedlichen Zwecken dient, also der Stromerzeugung und nicht für den Bau von Atomwaffen genutzt wird. Wie streng genau diese Auflagen am Ende ausfallen und welche Rechte Saudi-Arabien etwa bei der Urananreicherung erhält, dürfte in Washington allerdings noch genau diskutiert werden. Noch ist das Abkommen nicht in Kraft, es muss erst noch vom Kongress geprüft werden. Klar ist aber, für die USA und für Donald Trump ist das Abkommen nicht nur ein Energieprojekt, sondern auch ein wirtschaftliches und strategisches Geschäft.
2: Was sagt dieses Abkommen über die US-amerikanische Nahostpolitik aus?
4: Das Abkommen zeigt, dass die USA ihren Einfluss in einer für sie gerade unter Trump weiterhin wichtigen Region sichern wollen. Und zwar eben nicht nur militärisch, sondern auch wirtschaftlich und technologisch. Dahinter steckt auch der Gedanke, Saudi-Arabien enger an die USA zu binden und zu verhindern, dass Saudi-Arabien beim Aufbau seines Atomprogramms stattdessen auf China oder Russland setzt. Das Abkommen ist deshalb auch ein Ausdruck eines geopolitischen Wettbewerbs um Einfluss, Partnerschaften und Technologien und ein Zeichen dafür, dass Washington den Nahen Osten trotz aller früheren Rückzugsankündigungen weiterhin als strategisch bedeutsam betrachtet.
2: Nun kommt ja dieses Abkommen mitten in einem Krieg der USA gegen den Iran, wo es auch um die Atomfrage geht. Ist das Zufall oder gibt es da einen direkten Zusammenhang?
4: Ja, Zufall ist es kaum. Das Abkommen muss vor dem Hintergrund des Irankriegs gesehen werden. Der Konflikt hat gezeigt, wie instabil die Region ist und wie groß vor allem die Sorge der arabischen Golfstaaten vor einem nuklear bewaffneten Iran bleibt. Mit dem Abkommen senden die USA gleich mehrere Botschaften. Erstens wollen sie Saudi-Arabien als wichtigsten Partner am Golf noch enger an sich binden. Zweitens zeigen sie dem Iran, dass sie trotz des Kriegs ihre Verbündeten langfristig sicherheitspolitisch und technologisch unterstützen und drittens wollen die USA verhindern, dass Saudi-Arabien sich stattdessen eben an China oder Russland wendet, um ein Atomprogramm aufzubauen. Aber das Abkommen ist genau deshalb auch umstritten hier in Washington, weil ausgerechnet während eines Kriegs, der sich um das iranische Atomprogramm dreht, nun Saudi-Arabien die Möglichkeit erhält, Uran selbst anzureichern. Das könnte anderen Staaten der Region dazu bewegen, ebenfalls nach solchen Fähigkeiten zu streben und einen nuklearen Wettbewerb im Nahen Osten auslösen. Befürwortende politische Stimmen hier entgegen, gerade weil Saudi-Arabien sein Atomprogramm ohnehin aufbauen wolle, sei es besser, dass dies unter amerikanischer Aufsicht und mit vertraglichen Sicherheitsauflagen geschehen.
2: Das sagt USA-Korrespondentin Barbara Golpi. Das Abkommen zwischen den USA und Saudi-Arabien muss zuerst noch durch den US-Kongress. Dass dieser dem Abkommen zustimmt, das gilt Stand heute als wahrscheinlich. Wir bleiben noch kurz in Washington. Das Repräsentantenhaus hat Geld genehmigt, damit der Krieg im Iran weitergeführt werden kann.
4: Das Verteidigungsministerium soll zusätzliche 60 Milliarden Dollar erhalten. Bisher rechneten die USA mit Kosten von 37 Milliarden für den Krieg gegen den Iran. Das Gesetzespaket enthält auch Geld für die US-Landwirtschaft und für eine umstrittene Änderung des Wahlrechts. Im Repräsentantenhaus erhielt das Paket nur eine knappe Mehrheit. Die Demokraten stimmten fast geschlossen dagegen. Es ist nicht sicher, dass das Iran-Paket auch im Senat eine Mehrheit erhält. Derweil haben die USA den Iran erneut angegriffen, das teilte das zuständige US-Militärkommando mit. Im Visier seien militärische Ziele im Iran gewesen, etwa Drohnen- und Raketenlager. Angriffe gab es auch im Roten Meer, der Akteur, die Houthi-Rebellen im Jemen. Diese hatten Anfang Woche eine Seeblockade gegen Saudi-Arabien angekündigt. Nun teilten sie mit, sie hätten zwei Schiffe im Roten Meer angegriffen, die die Blockade verletzt hätten. Die Houthi-Rebellen werden vom Iran unterstützt.
2: In Spanien und Frankreich kämpfen Feuerwehren weiterhin gegen große Waldbrände. Schauen wir zuerst auf Frankreich.
4: Dort wüten unter anderem Flammen in der Nähe von Bordeaux. 2000 Hektar seien bereits durch den Brand zerstört worden. Über 12.000 Menschen seien in Sicherheit gebracht worden, zitiert die Nachrichtenagentur AFP die lokalen Behörden. Es wurden etwa mehrere Campingplätze evakuiert. Bei Marseille wütet ebenfalls ein Waldbrand. Gestern hieß es, über 1000 Feuerwehrleute stünden dort im Einsatz und auch Löschflugzeuge und Helikopter werden eingesetzt. Innenminister Laurent Nunez gab gestern bekannt, dass seit Beginn des Jahres in Frankreich mindestens 44.000 Hektar Land verbrannt seien.
2: Und wie sieht die Situation in Spanien derzeit aus?
4: In der Provinz Guadalajara hat ein Waldbrand inzwischen rund 32.000 Hektar Land zerstört. Hunderte Feuerwehrleute sind dort im Einsatz. Es sei einer der größten Brände der vergangenen Jahrzehnte, hieß es von den Behörden. Der Brand war vor einer Woche ausgebrochen. Und noch zu den Börsendaten von SIX. Der Dow Jones Index in New York hat unverändert geschlossen. Der Nikkei Index in Tokio steigt um 0,6%. Der Euro wird zu 92,96 gehandelt, der Dollar zu 81,33.
2: Das sind die Informationen von heute Morgen. Verantwortlich ist Peter Hanselmann und die Zeit 5:07.
0: Der Jürg Zock von SRF Meteo hat gesagt, so wird der Donnerstag wettermässig.
5: Es gibt häufig sonniges Wetter, hat aber ein paar Wolken rum. In der Morgenstunde ziehen ein paar Wolkenfelder von Norden nach Süden übers Land. Am Nachmittag kommen dann über den Bergen Quellwolken dazu. Die Temperaturen steigen im Norden auf etwa 26 Grad, im Süden wird es bis 31 Grad heiß.
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0: Barbara Meier mit im Studio aus der Morgenredaktion.
6: Guten Morgen.
0: Und es ist ja Zeit von der Bergkranzfest. Ist ja letzte Woche gerade Riegig gewesen. Und das Wochenende Brünig. Wir schauen vor uns im Sport nach Cock Robin und Just Around the Corner. Morgen.

0: Koffer, unsere Güte in den Rundstag gestartet. Das ist SRF 1 um 12 Minuten ab 6. Viel Schwing, Freunde, freuen sich jetzt schon auf den Sonntag. Eins von den 6 Sparkranz fast brünig schwingt.
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0: Brünig schwingt, das ist so das Kräftemesse zwischen den Berner und den Innerschweizer Schwinger. Und um einen dritten Verband, das Jahr ist es die Nordostschweiz, die zu Gast ist auf dem Brünig. Aber wer entscheidet das eigentlich? Also welcher Verband jetzt da zu Gast ist? Das klären wir mit der Danja Spichtig vom Sport. Und Danja, du hast mich schon mal vorgewarnt, hast vorgesagt, es ist ein bisschen kompliziert.
2: Ja, der Schwingsport hat ja so gewisse Eigenheiten, die nicht so einfach sind zu erklären. Und dazu gehört auch die Thematik. Es geht da um einen Bergfestverteiler.
0: Also, fangen wir mal ganz einfach an. Wer macht denn der Verteiler?
2: Für den ist die Technische Kommission vom Eidgenössischen Schwingerverband zuständig. In dieser Kommission ist von jedem Teilverband der technische Leiter plus noch der Eidgenössische Technische Leiter.
0: Gut, das ist einmal nicht so kompliziert. Und was euch klar ist, dass die einheimischen Verbände, die sind logischerweise gesetzt.
2: Genau, also zum Beispiel die Nordostschweizer, die sind alle Jahre auf der Schwägalp. Einteilen muss die Technische Kommission also nur Gästeverbände.
0: Und das ist jetzt eben das, was spannend wird. Wie machen sie das?
2: Ja, beim Kochen würde man jetzt sagen, sie machen das ein bisschen Handgelenk mal Pi. Also es gibt da keinen fixen Turnus. Sie schauen sicher, dass es ein bisschen Abwechslung gibt. Also nicht, dass ein Verband alle Jahre beim gleichen Bergkranzfest Gast ist und beim anderen nie. Und dann schauen sie auch noch auf das ein oder andere ungeschriebene Gesetz.
0: Also, kannst du das Beispiel sagen?
2: Ja, ein ungeschriebenes Gesetz gibt es zum Beispiel beim Brünigschwingen. Da sind Berner und Innerschweizer gesetzt und in den Jahren, wo es eidgenössisches ist, teilen sicher nicht den Nordostschweizer Verband ein für eine Brünig. Weil das sind nämlich die drei grössten Verbände und man will nicht, dass man auf dem Brünig schon wieder die Spannung vorwegnimmt vor dem eidgenössischen. Oder auch beim Schwägalpschwingen gibt es so ein ungeschriebenes Gesetz in den Jahren, wo es eidgenössisches ist. Das Schwägalpschwingen, das ist nämlich immer kurz vor dem eidgenössischen und weil das bei der Schwingen nicht so beliebt ist, ein Bergkranzfest so kurz vor dem Saisonhöhepunkt, schaut jetzt, dass nicht immer der gleiche Verband zu Gast ist in den Jahren, wo es eidgenössisch ist.
0: Also, das ist nachvollziehbar, dass man ein bisschen abwechseln will. Aber wie du schon angetönt hast, es ist schon ein bisschen schwammig und darum frage ich mich, ist der Verteiler denn fair?
2: Ja, die Frage, die ist berechtigt. Es hat auch schon Kritik gegeben. Zum Beispiel ist der Berner Verband vor 2024 7 Jahre nie mehr eingeteilt worden für das Bergkranzfest auf der Rigi. Es hat aber mit einer Terminkollision zu tun gehabt, weil jahrelang am Wochenende, wo das Rigi-Schwingen war, gleichzeitig auch noch das Berner Oberländische angesagt war. Und jetzt hat aber der eidgenössische Schwingerverband reagiert, dass so etwas nicht mehr vorkommt. Das Jahr hat man jetzt den Bergfestverteiler das erste Mal nicht nur einfach für die nächste Saison gemacht, sondern gerade für die nächsten 3 Jahre. So sind die Bergfeste wie gesetzt und dann können sich die kleineren Feste nach dem richten.
0: Also, eigentlich gar nicht so kompliziert.
2: Nein, wenn man ein bisschen einen Einblick hat, geht es noch.
0: Danja Spichtig vom Sport, Dankeschön.
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0: Ja, das nächste Sparkranzfest, aber das auf dem Brünig am Sonntag, könnt ihr übrigens mitverfolgen im Fernsehen auf SRF 1.

0: Sarah Brannigan, Self-Control. Bald mal 20 ab 6 gerade am Donnerstagmorgen auf SRF 1. Wäre ja schön, wenn wir mal Weltmeister werden. Also, ja, im Fußball sind wir es nicht geworden, bekanntlich. Aber bei der Wissenschaft, da sind ist Junge, die sind Weltspitze.
1: Weltspitze. Bei der Mathematik- und Wirtschaftsolympiade, wo gerade China stattgefunden hat, hat es für die Schülerinnen und Schüler aus der Schweiz einen richtigen Medaillenregen gegeben. Und auch mehrere Goldmedaillen, also schon mal die oberste und die beste. Bei der Wirtschaftsolympiade ist das vorher noch nie gelungen. Und dementsprechend Freude hat der eine von den beiden Wirtschaftsgoldgewinner gehabt, der Eliu Bahu von der Kantonsschule Wettigen.
2: Das ist natürlich für mich persönlich sehr schön und ich bin auch ziemlich stolz, dass ich sozusagen die erste für die Schweiz sein kann. Es ist eigentlich ein Ziel, das ich mir schon lange gesetzt habe und das jetzt funktioniert, ist natürlich sehr toll. Und das habe ich nicht zuletzt auch einem sehr guten Team zu verdanken.
1: Der 18-Jährige hat wie alle anderen zuerst in der Heimat müssen, bei einem nationalen Wettbewerb überzeugen und sich dann mit einem Team von den Besten aus der Schweiz intensiv vorbereitet auf den Wettbewerb in China. Dort haben die rund 260 Jugendlichen aus allen Ländern müssen knifflige Aufgaben lösen.
2: Also es war eigentlich eine ganze Serie von Prüfungen gewesen. Der grösste Teil ist eigentlich einfach eine Volkswirtschaftsprüfung, wo man individuell eigentlich löst. Und dann 25% der Punkte ist ein sogenannter Business Case, was bei uns hat man müssen in 24 Stunden beurteilen, ob es sich lohnen würde, in der Schweiz Sonderwirtschaftszonen zu etablieren, so wie es China halt gemacht hat. Und dann haben wir das innerhalb von 24 Stunden bearbeitet und sind zum Schluss gekommen, dass sich das für die Schweiz nicht lohnen würde. Und dann haben wir eine Alternative vorgeschlagen.
0: Und was für eine Alternative war das?
1: Also eben keine Sonderwirtschaftszone, sondern investieren in Start-ups.
2: Wir haben eben auch in der Vorbereitung uns immer gesagt, wir wollen sozusagen anders sein, möglichst auf innovativ sein zu setzen. Und ich glaube, das haben wir sehr gut geschafft. Die meisten anderen Lösungsansätze sind eigentlich einfach Implementationen gewesen, die einfach ein bisschen abgeändert worden sind. Und ich habe das Gefühl, wir haben es wirklich ganz auf den Kopf gestellt und eigentlich von einer neuen Perspektive angeschaut.
1: Und eben genau mit dem unkonventionellen Ansatz haben sie dann das eingeholt. Das Wichtigste, was Eliu Bahu übrigens geblieben ist nach dem Wettbewerb, ist aber nicht übrigens einfach das Fachliche, sondern...
2: Für mich sind Olympiaden eigentlich immer, statt eigentlich gar nicht das Akademische oder der Erfolg oder was auch immer im Fokus, sondern vielmehr einfach das Kennenlernen von Leuten. Also wenn man jetzt überlegt, eigentlich ist viel wichtiger, dass der Kontakt, die Freundschaft und alles international eigentlich bleibt. Und dass man sehr viel Spass gehabt hat mit den Leuten, das bleibt eigentlich mehr im Fokus als Prüfung.
0: Ja, und weil es Eliu Bahu aber so viel Spass macht, ist er schon bald wieder unterwegs am nächsten internationalen Schülerwettbewerb an der Linguistik-Olympiade zu Rumänien.

0: Stefan Eicher und Confetti bei SRF 1. Schönen guten Morgen.
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0: Dann etwas für alle, die am Zürichsee unterwegs sind. Vorsicht am Zürichsee auf der A3 Richtung Zürich zwischen der Verzweigung Reichenburg und Lachen. Es besteht Gefahr durch Gegenstände auf der Fahrbahn. Das ist für den Moment, wenn etwas fehlt. 0800 888 123 gratis Staumeldenummer von SRF 1. Jetzt gibt es Kurznachrichten mit Corinna Heinzmann. Ist halb 7.
2: Die USA wollen Saudi-Arabien beim Aufbau eines zivilen Atomprogramms helfen. Die beiden Länder haben ein entsprechendes Abkommen unterschrieben. Dabei geht es unter anderem darum, dass Saudi-Arabien künftig Energie mit Atomkraft produzieren kann. Das US-Energieministerium sagt, es sei sichergestellt worden, dass Saudi-Arabien das Atomprogramm nicht für militärische Zwecke missbrauchen kann, also keine Atombomben baut. Die Details des Abkommens sind aber noch nicht bekannt. In Spanien und Frankreich kämpfen Feuerwehrleute weiterhin gegen Waldbrände. In der Nähe von Bordeaux zum Beispiel mussten mehrere tausend Menschen vor den Flammen flüchten. In Spanien brennt es unter anderem in der Nähe von Madrid. Das Feuer dort gehört gemäß Behörden zu den größten Bränden der letzten Jahrzehnte. Die Houthi-Rebellen im Jemen sagen, sie hätten zwei Schiffe im Roten Meer angegriffen. Die Schiffe hätten die Seeblockade gegen Saudi-Arabien verletzt, welche die Houthis Anfang Woche angekündigt hatten. Saudi-Arabien bestätigte später, dass ein Öltanker im Roten Meer angegriffen worden sei.
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4: Regionaljournal Zürich auf Hause. Die Migros ist nicht einverstanden und zieht wegen einem Sonntagsverkaufsstreit weiter vor Gericht. Und in diesen Tagen beraten die Kantone Schaffhausen und Zürich, wie es weitergeht mit dem Feuerverbot, auch im Hinblick auf das Feuerwerk am 1. August. Am Mikrofon Can Kulacsigil. Die Migros pocht in Zürich und in Winterthur darauf, die Sonntagsarbeit in ihren Migrolino-Shops durchzusetzen. Darum zieht die Migros den Streit als Zürcher Verwaltungsgericht weiter, nachdem die kantonale Volkswirtschaftsdirektion entschieden hat, dass

0: Nationalfeiertag am 1. August.
1: Im ganzen Kanton Schaffhausen gilt aktuell und bis auf Weiteres ein absolutes Feuerverbot im Wald und in Waldesnähe. Da heisst, die 50 Meter Abstand zum Wald, Feuerwerk und Höhenfeuer sind verboten.
0: Der Kanton Zürich hat leicht andere Feuerwerkregeln. Stand jetzt dürfen wir Sepp nur mit einem Abstand von 200 Metern zum Wald abladen. Aber es kommt ganz genau darauf an, wo man im Kanton Zürich wohnt. Mehr als 100 von insgesamt 160 politischen Gemeinden, darunter auch die Städte wie Winterthur oder Zürich, haben nämlich strengere Regeln, als der Kanton vorschreibt. Und haben zum Beispiel das Grillieren mit Holzkohle und auch Feuerwerk auf dem ganzen Stadt- oder Gemeindegebiet verboten. Und das auch am 1. August, wie der Markus Ernst von der Meilemer Bezirkskonferenz sagt.
2: Der Bezirk Meilen ist einer von diesen Bezirken, der von außerordentlicher Trockenheit betroffen ist. Und da geht es halt auch um Wiesland, um Hecken, um Gebüsch, die sehr trocken sind und könnten die Feuer fangen. Und wir wollen die Feuerwehr nicht unnötig belasten.
0: Das Grillieren von einer 1. August-Bratwurst ist also Stand jetzt in vielen Zürcher Gemeinden oder Städten nur mit Gas- oder Elektrogrill erlaubt, egal wie weit der Wald ist. Was, wo erlaubt ist, das schauen wir genauer an im Regionaljournal nach der 12 Uhr hier auf SRF 1.
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0: In der heutigen Folge geht es um ein Netzwerk aus Drähten, das im Ernstfall Leben retten kann. Steinschlag-Schutznetz sind gerade in den Bergen ein grosses Thema, auch für die Rätische Bahn, wo jedes Jahr mehrere Millionen Franken für Schutzbauten in die Hand nimmt. Julia Gabaul.
4: Die roten Waggons der Rätischen Bahn schlängeln sich durch enge Schluchten über spektakuläre Brücken und über Bergpässe. Ein Drittel vom Schienennetz liegt über 1500 Meter über Meer. Naturgefahren gehören zum Alltag der Gebirgsbahn. Insgesamt schützen über 2700 Bauten die Schiene, darunter Mauern, Dämme, Lawinenverbauungen oder eben Steinschlagschutznetz. Die grössten Netze hängen in Irsurselva, z.B. in Rheinschlucht, sagt der Verantwortliche für Schutzbauten bei der RHB, der Tobias Ott.
5: Bei uns auf der Strecke ist das grösste Netz, das wir verbaut haben, 8000 Kilojoule. So als Beispiel vielleicht für 1000 Kilojoule, das ist vergleichbar mit der kinetischen Energie von einem Kleinwagen im freien Fall aus 10 Metern.
4: Also das Netz könnte also nach dieser Rechnung das Gewicht von 8 Autos auffangen. So einfach sei es aber nicht.
5: Ich glaube, auf 8000 Kilojoule ist das sehr, sehr schwierig, auch, auch für uns Spezialisten draussen vorstellbar, was das bedeutet, weil das sind einfach enorme, enorme Energien. Es gibt nicht das eine Szenario, wo immer auf die 8000 Kilojoule kommt.
4: So käme es darauf an, ob es ein grosser Block ist, der runterkommt, oder ein Haufen kleinere Steine und wie steil das Gelände ist. Das alles beeinflusst, wie viel Energie im Netz landet. Kommt etwas runter, muss das Netz wieder instand gesetzt werden. Wie viel das die RHB jährlich in Schutznetz investiert, kann der Tobias Ott nicht sagen. Das ist von Jahr zu Jahr unterschiedlich. Jetzt im Moment gerade werden zwischen Bergün und Filisur entlang von der Albula-Strecke neue Schutzbauten gemacht. Das ist eines der grösseren Projekte. Kostenpunkt über 8 Millionen Franken.
0: Und zum Schluss noch das Wetter, geliefert von SRF Meteo. Heute meist sonnig, vereinzelt aber Wolkenfelder möglich. Temperaturen zwischen 25 und 27 Grad.

0: Donnerstagmorgen im Studio Barbara Meier und Michael Brunner.
1: Guten Morgen.
0: Schönen guten Tag, guten Start. Es ist genau 25 Jahre gerade. Hitparade 2001 im Sommer. Atomic Kitten, Hole Again. Ja. Hast du das Gefühl, auf welchem Platz hast du es geschafft mit Hole Again?
1: 3.
0: Nein, 2.
1: 2?
0: Aber nie auf 1. Da sind noch die Dano vor der Sonne gestanden. Safrid, ein Instrumental, hat die uns gestochen. Safrid Uhr mit Plate Alive.
1: Das war riesig, ja.
0: Ja, jetzt machen wir die trotzdem auf 1. Wir sind der einzige Radiosender, der das auf 1 tun kann. Atomic Kitten, Hole Again.

0: Atomic Kitten. Schon 25 Jahre sind das. Hooligan am Donnerstagmorgen bei SRF1. Schweizer Weltmeistertitel, das ist ja so eine Sache. Also im Fußball hat das nicht geklappt. An der Hockey-WM sind wir kurz vor dem Ziel ebenfalls gescheitert. Aber einen Titel, den haben wir auf sicher seit Jahr und Tag. Wir Schweizerinnen und Schweizer, wir sind Reise-Weltmeister.
1: Das ist so und eben schon lange laut dem Bundesamt für Statistik machen 89% der Menschen in der Schweiz jedes Jahr mindestens eine Reise mit mindestens einer Übernachtung. Und das ist Weltrekord. Nur noch nördliche Länder von uns kommen überhaupt in unsere Nähe. Am allernächsten kommt Holland mit 87% und knapp dahinter dann die skandinavischen Länder. Klar, das hat mit dem Wohlstandsniveau zu tun, mit der sozialen Absicherung und natürlich mit den Ferien an sich, die bei uns und in diesen Ländern von Gesetzes wegen am längsten sind.
0: Wir merken, Barbara hat Zahlen. Die 89% von der Schweizerinnen und Schweizer, wohin gehen denn die, wenn es so viele auf Reisen sind?
1: Man kann es in drei etwa gleich grosse Gruppen aufteilen, wo die Mehrheit hergeht. Ein Drittel verreist in die Schweiz, ein Drittel in die Nachbarländer und ein weiterer Drittel sonst niemand in Europa. Alles andere ist dann also ein kleinerer Teil. Spitzenreiter unter allen Ländern ist übrigens Italien, knapp vor Deutschland. Und das ist im wahrsten Sinn naheliegend.
2: Das hat verschiedene Gründe. Also Italien ist natürlich noch und andererseits ist es uns auch kulturell vertraut. Wir kennen den Spruch, es ist ein Landesspruch für uns und gleichzeitig gibt es halt auch so kulturelle Differenzen, so einen Anti-Alltag. Und genau das suchen wir ja auch in den Ferien. So eine gewisse Exotik, aber vielleicht eben auch nicht so im Extremen, dass man sich da muss impfen oder auf einen anderen Kontinent gehen und sich auf eine andere Sprache stellen.
1: Ja, das sagt der Florian Eckli von der Hochschule Luzern. Er leitet dort das Institut für Tourismus und Mobilität. Fazit also, ein bisschen Exotik, aber auf der anderen Seite schon auch gewohnt und Sicherheit, das macht es aus.
0: Mhm. Also Sicherheit, das ist ja sicher etwas, was beim Entscheiden für das Ferienziel eine Rolle spielt.
1: Ja, und zwar auch immer mehr, Stichwort Pandemie, Stichwort Terror und überhaupt die Unberechenbarkeit von der Politik und der Weltlage. Und nicht vergessen auch Klimawandel. Im Sommer ist es einigen Leuten schon zu heiss, um überhaupt in die Ferien zu gehen. Man geht vielleicht eher im Herbst oder so. Das hätte alles jetzt schon Einfluss auf unsere Reisepläne, auch von den Menschen in der Schweiz, sagt der Touristikforscher Florian Eckli. Und er sagt, das sei alles auch erst der Anfang.
2: Das wird sich auch in der Produktentwicklung niederschlagen, dass sich auch die Länder auf diese Faktoren werden einstellen. Man sieht es auch in der Schweiz, der Herbst wird bei uns immer wichtiger als Reisezeit. Da werden Angebote entwickelt, die speziell auf Leute, die im Herbst reisen, ausgerichtet sind. Das hat auch mit Werbebotschaften, mit der Tonalität zu tun. Die Entwicklungen werden sich weiter akzentuieren. Die Tourismusindustrie wird sich auf den Ganzjahrestourismus einstellen, wird Sicherheit auch im Wording weiter haben, auch in der Produktgestaltung und weiss, dass das eben Entscheidungskriterien sind, heute, aber eben auch in Zukunft.
0: Ferien und Reisen, wie wir es jetzt machen und wie es in Zukunft wird funktionieren. Das ist heute da bei SRF1 nochmals Thema, und zwar in der Sendung Treffpunkt ab 10 Uhr. Da kommt der Touristikforscher Florian Eckli ausführlich zu Wort. Und da wollen wir von euch wissen, wie, wo, vor allem aber warum wählen ihr ein bestimmtes Ferienziel uns? Treffpunkt nach den 10 Uhr Nachrichten. 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

0: Graham Ferry. 10 vor 7 Grad, guten Morgen.
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0: Der Jürg Zock ist da vom Meteo, ebenfalls morgen.
2: Guten Morgen, Michael.
0: Wie sieht der wettermässig aus, der Donnerstag?
2: Es gibt einen ziemlich sonnigen Tag, es hat aber ein paar Wolken. Jetzt am Morgen sind es noch ein paar Wolkenfelder, die von Norden nach Süden übers Land ziehen. Zum Teil decken sie die Sonne ab, zum Teil kommt sie durch. Dann, so etwa in, ja, würde sagen, 1-2 Stunden sind dann die meisten von diesen Wolkenfeldern schon verschwunden. Dann gibt es dann im Flachland viel Sonnenschein, den Bergen nach und durch den Tag wieder ein paar Quellwolken dazu. Dort gibt es dann eben eher so ein bisschen Gemisch aus Sonne und Wolken. Am meisten von diesen Quellwolken hat es am Alpen-Nordhang noch. Temperaturen im Norden gibt es dann am Nachmittag 25 bis 27 Grad, im Raum Genf und im Wallis bis 29 und im Tessin bis 31 Grad.
0: Und morgen, wie weiter?
2: Viel Sonnenschein, zuerst praktisch wolkenlos. Nachher im Laufe des Nachmittags gibt es von Westen her ein paar Schleierwolken. Am Morgen ist im Flachland von der Alpen-Nordseite wieder recht frisch. 10 bis 14 Grad. Am Nachmittag geht es dann aufwärts auf 27 bis lokal 31 Grad.
0: Du sag jetzt mal, jetzt habe ich mir gerade überlegt, Wolken, die von Norden nach Süden über das Land ziehen. Irgendwie habe ich das Gefühl, das ist gar nicht so häufig. Bin ich falsch?
2: Ja, kommt schon immer wieder,
0: okay,
2: wieder vor. Manchmal von West nach Ost, aber eben jetzt halt von
0: Nord nach Süd. Von Nord nach Süd, gut. Also, die Welle.

0: Schön. Der Rod Stewart, Rhythm of My Heart, bei SRF 1 am Donnerstagmorgen.
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0: 6.59 Uhr, Entwarnung am Zürichsee auf der A3 Richtung Zürich zwischen Reichenburg und Lachen. Die Strecke kann wieder normal befahren werden. Dann in der Region Basel, Stau auf der A3 Richtung Wiese, und zwar ab St. Johann. Das Infomagazin heute Morgen, jetzt geht mit dem Dominik Rolli. Es wird Zipni. Morgen, Dominik.
2: Guten Morgen. Saudi-Arabien soll mit amerikanischer Hilfe Atomstrom produzieren können. Dieses Abkommen sei nicht nur ein Energieprojekt, sondern auch ein wirtschaftliches Geschäft, sagt unsere Korrespondentin. Und Waldbrände beschäftigen die Feuerwehren in Spanien und Frankreich. Wegen der Gefahr musste die Bevölkerung aus mehreren Orten evakuiert werden. Lara Kisten aus der Nachrichtenredaktion ist bei mir im Studio. Das Wetter heute ist ja ziemlich schnell erzählt.
3: Vorwiegend sonnig, und es gibt im Norden 26 und im Süden 31 Grad.
2: Es geht um viel Geld. US-Firmen sollen helfen, in Saudi-Arabien ein ziviles Atomprogramm aufzubauen. Die Energieminister beider Länder haben dafür ein Abkommen unterzeichnet. Die USA sprechen von einer milliardenschweren Partnerschaft und betonen, für militärische Zwecke könne das Atomprogramm nicht missbraucht werden. Was genau steht in diesen Verträgen? Das wollte ich heute früh von USA-Korrespondentin Barbara Golby wissen.
4: Der genaue Wortlaut wurde noch nicht veröffentlicht, doch das Atomabkommen bildet zunächst einmal den rechtlichen Rahmen dafür, dass US-Unternehmen überhaupt mit Saudi-Arabien im Nuklearbereich zusammenarbeiten dürfen. Das betrifft den Bau von Kernkraftwerken, aber auch die Lieferung von Technologie, Ausrüstung und Know-how sowie die Ausbildung von Fachkräften. Dahinter steckt ein Markt, der über Jahrzehnte Milliarden Dollar wert sein dürfte. Gleichzeitig enthält die Vereinbarung flankierende Sicherheitsauflagen. Ziel ist es, sicherzustellen, dass das saudische Atomprogramm ausschließlich friedlichen Zwecken dient, also der Stromerzeugung und nicht für den Bau von Atomwaffen genutzt wird. Wie streng genau diese Auflagen am Ende ausfallen und welche Rechte Saudi-Arabien etwa bei der Urananreicherung erhält, dürfte in Washington allerdings noch genau diskutiert werden. Noch ist das Abkommen nicht in Kraft, es muss erst noch vom Kongress geprüft werden. Klar ist aber, für die USA und für Donald Trump ist das Abkommen nicht nur ein Energieprojekt, sondern auch ein wirtschaftliches und strategisches Geschäft.
2: Was sagt dieses Abkommen über die US-amerikanische Nahostpolitik aus?
4: Das Abkommen zeigt, dass die USA ihren Einfluss in einer für sie gerade unter Trump weiterhin wichtigen Region sichern wollen. Und zwar eben nicht nur militärisch, sondern auch wirtschaftlich und technologisch. Dahinter steckt auch der Gedanke, Saudi-Arabien enger an die USA zu binden und zu verhindern, dass Saudi-Arabien beim Aufbau seines Atomprogramms stattdessen auf China oder Russland setzt. Das Abkommen ist deshalb auch ein Ausdruck eines geopolitischen Wettbewerbs um Einfluss, Partnerschaften und Technologien und ein Zeichen dafür, dass Washington den Nahen Osten trotz aller früheren Rückzugsankündigungen weiterhin als strategisch bedeutsam betrachtet.
2: Nun kommt ja dieses Abkommen mitten in einem Krieg der USA gegen den Iran, wo es auch um die Atomfrage geht. Ist das Zufall oder gibt es da einen direkten Zusammenhang?
4: Ja, Zufall ist es kaum. Das Abkommen muss vor dem Hintergrund des Irankriegs gesehen werden. Der Konflikt hat gezeigt, wie instabil die Region ist und wie groß vor allem die Sorge der arabischen Golfstaaten vor einem nuklear bewaffneten Iran bleibt. Mit dem Abkommen senden die USA gleich mehrere Botschaften. Erstens wollen sie Saudi-Arabien als wichtigsten Partner am Golf noch enger an sich binden. Zweitens zeigen sie dem Iran, dass sie trotz des Kriegs ihre Verbündeten langfristig sicherheitspolitisch und technologisch unterstützen. Und drittens wollen die USA verhindern, dass Saudi-Arabien sich stattdessen eben an China oder Russland wendet, um ein Atomprogramm aufzubauen. Aber das Abkommen ist genau deshalb auch umstritten hier in Washington, weil ausgerechnet während eines Kriegs, der sich um das iranische Atomprogramm dreht, nun Saudi-Arabien die Möglichkeit erhält, Uran selbst anzureichern. Das könnte anderen Staaten der Region dazu bewegen, ebenfalls nach solchen Fähigkeiten zu streben und einen nuklearen Wettbewerb im Nahen Osten auslösen. Befürwortende politische Stimmen hier entgegen, gerade weil Saudi-Arabien sein Atomprogramm ohnehin aufbauen wolle, sei es besser, dass dies unter amerikanischer Aufsicht und mit vertraglichen Sicherheitsauflagen geschehen.
2: Das sagt USA-Korrespondentin Barbara Golpi. Das Abkommen zwischen den USA und Saudi-Arabien muss zuerst noch durch den US-Kongress. Dass dieser dem Abkommen zustimmt, gilt Stand heute als wahrscheinlich. Wir bleiben noch kurz in Washington. Das Repräsentantenhaus hat Geld genehmigt, damit der Krieg im Iran weitergeführt werden kann.
3: Das Verteidigungsministerium soll zusätzliche 60 Milliarden Dollar erhalten. Bisher rechneten die USA mit Kosten von 37 Milliarden für den Krieg gegen den Iran. Das Gesetzespaket enthält auch Geld für die US-Landwirtschaft und für eine umstrittene Änderung des Wahlrechts. Im Repräsentantenhaus erhielt das Paket nur eine knappe Mehrheit. Die Demokraten stimmten fast geschlossen dagegen. Es ist nicht sicher, dass das Iran-Paket auch im Senat eine Mehrheit erhält. Derweil haben die USA den Iran erneut angegriffen, das teilte das zuständige US-Militärkommando mit. Im Visier seien militärische Ziele im Iran gewesen, etwa Drohnen- und Raketenlager. Angriffe gab es auch im Roten Meer, der Akteur, die Houthi-Rebellen im Jemen. Diese hatten Anfang Woche eine Seeblockade gegen Saudi-Arabien angekündigt. Nun teilten sie mit, sie hätten zwei Schiffe im Roten Meer angegriffen, die die Blockade verletzt hätten. Die Houthi-Rebellen werden vom Iran unterstützt.
2: Sechs Minuten nach sieben an diesem Donnerstagmorgen. Der Google-Mutterkonzern Alphabet hat die Erwartungen an der US-Börse deutlich übertroffen und wächst weiter kräftig. Das zeigen die jüngsten Quartalszahlen. Dabei verdient Alphabet weiterhin vor allem mit der Google-Suche viel Geld, obwohl lange befürchtet wurde, künstliche Intelligenz könnte genau dieses Geschäft unter Druck setzen. Was hinter dem starken Quartal steckt, erklärt Wirtschaftsredaktorin Nora Meuli.
5: Der Konzern verdient noch immer, vor allem mit Werbung, sehr viel Geld. Genau mit dem Geschäft also, das wegen der künstlichen Intelligenz massiv an Bedeutung zu verlieren drohte. Die Idee dahinter war, dass viele Menschen heute lieber einen Chatbot fragen, als auf Google zu suchen und so die Suchmaschine umgehen. So würde dann auch das Geschäft mit der Werbung rund um die Suchmaschine einbrechen. Der Google-Konzern hat darauf sehr offensiv reagiert und eine eigene KI entwickelt. Diese hat er dann in die eigenen Suchanfragen integriert und diese Strategie scheint aufzugehen. Google dominiert das Suchmaschinengeschäft weiterhin. Der Umsatz ist in diesem Bereich im Vergleich zum Vorjahr um fast 17% gestiegen. Aber Alphabet ist ja nicht nur die Suchmaschine Google, sondern auch die Videoplattform YouTube. Google Maps und die selbstfahrenden Taxis des Tochterunternehmens Waymo gehören zum Konzern. Insgesamt wuchs der Umsatz im Vergleich zum letzten Jahr um 24% auf rund 120 Milliarden US-Dollar. Alphabet ist zum Beispiel auch im Cloud-Geschäft sehr stark gewachsen, im Vergleich zum Vorjahr um 82%.
2: Das ist die Einordnung von Wirtschaftsredaktorin Nora Meuli. Jetzt schauen wir nach Spanien und Frankreich. Dort kämpfen Feuerwehren weiterhin gegen große Waldbrände. Zuerst nach Frankreich.
3: Dort wüten unter anderem Flammen in der Nähe von Bordeaux. 2000 Hektar sind bereits durch den Brand zerstört worden. Das Feuer erstreckt sich über 15 Kilometer. Über 12.000 Menschen sind in Sicherheit gebracht worden, wie die lokalen Behörden bekannt gaben. In der beliebten Ferienregion wurden etwa mehrere Campingplätze evakuiert. Bei Marseille wütet ebenfalls ein Waldbrand. Gestern hieß es, über 1000 Feuerwehrleute stünden dort im Einsatz. Auch Löschflugzeuge und Helikopter werden eingesetzt. Innenminister Laurent Nunez gab bekannt, dass seit Beginn des Jahres in Frankreich mindestens 44.000 Hektar Land verbrannt seien.
2: Und wie sieht die Situation in Spanien derzeit aus?
3: In der Provinz Guadalajara hat ein Waldbrand inzwischen rund 32.000 Hektar Land zerstört. Hunderte Feuerwehrleute sind im Einsatz und es sei einer der größten Brände der vergangenen Jahrzehnte, hieß es von den Behörden. Der Brand war vor einer Woche ausgebrochen. Und die Börsendaten von SIX, der Dow Jones Index in New York, hat unverändert geschlossen. Der Nikkei Index in Tokio steigt um 0,5%. Der Euro wird zu 92,96 gehandelt und der Dollar zu 81,30.
2: Das sind die Informationen von heute Morgen. Verantwortlich an diesem Donnerstag ist Peter Hanselmann und die Zeit 9 nach 7.
0: Jürg Zock von SRF Meteo, die ist bestätigt, es ist ein bisschen weniger kühl als gestern.
6: Ein bisschen weniger kühl ist es, Temperaturen aktuell so zwischen 10 und 15 Grad. Am Nachmittag geht es aufwärts auf 26 Grad im Norden und 31 Grad im Süden. Dazu gibt es einen ziemlich sonnigen Tag, es hat aber ein paar Wolken rum. Am Morgen sind es ein paar Wolkenfelder, die von Norden nach Süden übers Land ziehen. Am Nachmittag kommen dann vor allem über den Bergen Quellwolken dazu. Dort gibt es dann wieder zeitweise Schatten.
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0: Vielleicht zieht es auch im Moment ins Schwimmbad und wenn das so ist, dann merkt ihr, das ist ein bisschen weniger los als euch schon. Weil es sind viele Leute in der Ferien, ist jetzt ein bisschen weniger warm. Wenn die Schwimmbäder nicht überrannt werden, dann können die Badmeisterinnen und Badmeister ein bisschen durchschnüffeln. Wie stressig ist der Sommer bis jetzt eigentlich gewesen für die Badmeisterzunft mit diesen heissen Tagen? Wie wollen die Schwimmbäder der Hitzeansturm von der Leute künftig bewältigen und haben sie eigentlich genug Personal? Fragen wir den Oberstbadmeister von der Schweiz, der Michel Kunz, Präsident vom Schweizerischen Badmeisterverband, SRF 1 Morgengast nach Icehouse hier auf dem Eis und Hey Little Girl. Guten Start auch, guten Morgen.

0: Viertel ab 7 Uhr, guten Morgen. Das ist eine rechte Zahl. 600 öffentliche Freibäder, Seebäder, Flussbäder gibt es in der Schweiz. Und die sind ziemlich überrannt worden während der letzten Hitzewelle. Badmeisterinnen und Badmeister haben alle handvoll zu tun gehabt. Wie stressig ist der Sommer 2026 bis jetzt eigentlich gewesen für die Badmeisterzunft? Antwort auf die und andere Fragen jetzt gerade.
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0: Michel Kuhns ist Präsident vom Schweizerischen Badmeisterverband, hat 32 Jahre selber als Badmeister und Schwimmbadbetriebsleiter geschafft und heute ist er 68 und badet am liebsten im Schwarzsee im Kanton Freiburg. Michel Kuhns, schönen guten Morgen, willkommen.
2: Guten Morgen miteinander.
0: Sag mal, viele Leute sind in der Ferien, es ist nicht so heiß wie euch schon. Kann eine Badmeisterin und Badmeister jetzt gerade ein bisschen durchschnüffeln momentan?
2: Ja, das ist sicher so. Und wir können wieder Arbeiten machen, die vielleicht voran gar nicht möglich waren. Also wieder die Anlage für die nächste Hitzeperiode parat machen.
0: Was für Arbeiten sind denn das? Also, wenn ihr sagt, die Anlage bereit machen?
2: Ja, das ist so, dass sie natürlich, wir hätten ja bei der Reinigung, hat man keine Grundreinigung, vielleicht die Reinigung so können machen, dass es in der Ordnung ist. Es ist ja so, bei der Wassertechnik hat man einfach wirklich das gemacht, was man muss. Und jetzt kann man vielleicht wieder vermehrt sich ein bisschen dem widmen. Man kann vielleicht die Rückspülung ein bisschen länger machen, dass man wirklich den Filter wieder tiptop hinkriegt. Man kann vielleicht die Untersuchung, beispielsweise, was Badwasser geht, via Regeltechnik, dort kann man sich auch ein bisschen wieder mehr Zeit nehmen, dass man das wieder total gut einjustieren kann. Wobei, es muss immer in Ordnung sein. Und es gibt vielleicht auch Sachen, sagen wir jetzt Durchschreitenbecken oder sagen wir ein Planschbecken, wo man vielleicht eine Grundreinigung machen kann, so dass man da wieder absolut im grünen Bereich ist.
0: Also ich merke, so das Technische, das ist ganz ein wesentlicher Faktor im Beruf, den ihr macht. Was sind denn die anderen Faktoren?
2: Ja, das ist natürlich schon so. Oder die anderen Faktoren sind natürlich, eben schon wie gesagt, die Reinigung natürlich. Es ist auch die ganze Geschichte mit den Grünanlagen. Wobei jetzt Grasrasen mähen muss man ja nicht, oder? Weil das Gras und der Rasen wächst kaum mehr. Aber es gibt auch natürlich im Beckenbereich innen, beispielsweise, dass man wieder mal das Becken nicht nur automatisch, vielleicht auch von Hand absaugen kann mit dem Automat. Und vielleicht gewisse Stellen, die vielleicht für den Automat nicht so zugänglich sind, dass man dort noch wieder näher sich mit der Reinigungsgeschichte befassen kann. Man kann vielleicht die Sprunganlage auch wieder einmal gründlich reinigen. Und es ist natürlich schon so, es gibt auch Sachen, die man wieder auffüllen muss, sei es auch bei den Chemikalien. Und auch schauen, beispielsweise, ob Bestände noch in Ordnung sind, ob man nachbestellen muss. Und es gibt auch Protokollierungsarbeit, die man machen muss. Dort kann man dann vielleicht auch noch kleine Sachen, die man eingetragen hat, vielleicht noch ergänzen, sozusagen mit einem Tagesprotokoll, das man erstellen muss. Das sind einfach alles Arbeiten, die sich halt gleich summieren. Wo der wichtig ist, dass man das an und für sich wieder auf Vordermann bringt.
0: Aber das finde ich jetzt ehrlich gesagt hochspannend, was ihr da sagt. Also, und ich finde es vor allem spannend, weil ich jetzt erwartet hätte, dass wenn ich auch frage, ja, was sind das als Aufgaben, Sachen, wo auch da beschäftigt und in einem Job, dass ihr sagt, wenn es da so viele Leute aufeinander hat, dann gibt es sofort Schwierigkeiten. Dann ist dich der Stress, dann wird gestritten und so. Und das ist jetzt irgendwie gar nicht gekommen.
2: Ja, es ist natürlich schon so, der Badebetrieb ist natürlich etwas für sich, das ist herausfordernd und vor allem geht es ja dort vor allem um die Sicherheit. Also das heisst im Grunde genommen, wir wollen ja, dass die Badegäste, die zu uns kommen, wieder gesund haben, und was natürlich toll ist, wenn sie einen schönen Badetag bei uns erlebt haben. Und da müssen natürlich gewisse Sachen müssen erfüllt sein. Sei es eben, schon wie gesagt, was die Aufsicht geht, dass man, wenn man sieht, dass etwas ein bisschen aus dem Ruder läuft, dass man dort geht und Aufklärungsarbeiten vor allem leisten, aber halt auch manchmal die Regel schieben und sagen, du, das kannst du nicht machen. Weißt, das ist gefährlich. Ich sage jetzt als Beispiel, wenn man vom Sprungturm abspringt, ohne dass man sich vergrößert, dass unten niemand ist. Oder man springt da mehrere miteinander und dann hat man natürlich eine Landung unkontrolliert oder vielleicht andere vor Seite reinstossen. Das sind einfach alles so Sachen, die ja dann im Vordergrund sind, wo es dann primär um Sicherheit geht. Aber natürlich auch das Badwasser, wo man muss im Auge behalten. Wir gehen vermehrt Kontrollen machen. Wir machen mehr Handmessungen. Die Handmessungen sind da, für die Anlage zu kontrollieren, ob die Automatik richtig funktioniert. Und was es ist, man tut auch mehr Proben ziehen. Man tut vielleicht einen Menschenprobe mehr ins Labor schicken, um wirklich zu schauen, dass auch die Wasserqualität absolut in Ordnung ist.
0: Aber nehme ich das falsch wahr? Wie wenn ich so lese, was medial Schlagzeilen macht, dann sind es zum Beispiel Bäder, wo der Zugang für Auswärtige sperren, wo finden, das geht nicht, wir müssen nur noch die Einheimischen und so. Ihr seid jetzt mehr aufs Technische orientiert. Ist das ein bisschen ein Tabuthema?
2: Nein, es ist natürlich schon so. Was ich jetzt euch da sage, das ist eigentlich für alle Bäder verbindlich. Und das, was ihr erst ansprecht, ist natürlich so. Zum Beispiel Badeverbot für vielleicht gewisse Gruppierungen, das ist mehr so ein kleines regionales Hauptthema, sage ich mal. Sagen wir jetzt mehr, sagen wir im Raum Basel oder im Jura, hat man viel davon gehört. Und das betrifft vielleicht die grösseren Ufer von den Bädern, die, sagen wir, in der Schweiz sind, weniger. Es gibt natürlich immer wieder Konflikte in den Bädern, wo man muss das Badeverbot aussprechen, das liest man noch immer. Aber jetzt das mit den Zutrittsbeschränkungen von vielleicht gewissen Gruppen, das ist mehr so ein regionales Problem. Von dem her, was jetzt neu ist, ist Thema, dass man ja die Eintrittszahlen ja beschränken. Also das kann natürlich alle Bäder treffen. Mhm. Das hat sicher mal zu tun mit dem Personal, aber es hat auch mit der Wasserqualität zu tun, wo man muss garantieren. Also ich glaube, das ist ein Thema, das generell mehr im Vordergrund ist. Und das, was ihr angesprochen habt, das ist vor allem ein regionales Problem.
0: Wie sieht es eigentlich punkto Personal aus? Weil Badmeister ist ja ein super Job. Das ist im Sommer ein bisschen arbeiten und den ganzen Winter frei.
2: Ja, das ist natürlich schon so. Jetzt habt ihr ja gesagt, oder, von dem Personal, es hat natürlich lange Arbeitszeiten, hat auch damit zu tun, dass man, bevor die Leute kommen, hat man Vorbereitungsarbeiten und die Leute sind gegangen, hat man Aufräumungs- und Reinigungsarbeiten. Also es gibt sehr, sehr lange Tage. Und es ist schon so, also wenn die Leute frei haben, dann sind die Badmeister hauptsächlich am Arbeiten. Und während dieser Zeit, die es jetzt wirklich war, wie da die letzten Wochen, ist also die Freizeit an einem kleinen Ort.
0: Ich habe nicht den ganzen Winter frei, oder?
2: Ja, das ist so. Die Badmeister, die im Winter haben sie eine andere Funktion. Also da gibt es verschiedene Möglichkeiten. Es gibt Badmeister, die beispielsweise, ich sage jetzt mal, in einem Hallenbad weiterarbeiten oder sie arbeiten beispielsweise, ich kann auch sagen, im Winterdienst. Sie sind engagiert, sie gehen vielleicht Wasserzähler oder Führungskontrollen machen. Mhm. Und es sind auch solche, die dann auf den Eisbahnen sind und dort oder irgendwo in der Gemeinde untergebracht werden. Also die Badmeister, die sind nicht einfach frei. Mhm. Also die haben natürlich in der Gemeinde, haben die dann vielleicht eine andere Funktion. Oder was es noch früher mehr gegeben hat, heute ein bisschen weniger sein, dass sie beispielsweise in der Winterdürre bei der Gemeindepolizei sind engagiert gesehen. Also da gibt es verschiedenste. Es gibt auch solche, die, sagen wir, irgendwo ins Ausland gehen, in Süden gehen und dort irgendwie Tauchlehrer sein oder sonst irgendetwas.
0: Aber hat es denn genügend Personal? Findet man das einfach oder ist es schwierig?
2: Ja, es ist natürlich schon schwierig, weil es ist ja so, die arbeiten dann, wenn die anderen frei haben und das ist natürlich so. Der Sommer ist natürlich eine sehr attraktive Zeit für die Leute. Und da muss man sich bewusst sein. Also in dieser Zeit ist man am Arbeiten und im Winter, wenn man dann ein mehr Freizeit hat, ist das vielleicht schon so. Da muss man ein bisschen weitergehen, dass man da etwas sommermässig kann geniessen. Also das muss man sich wirklich, muss man das auch wollen. Also von dem her muss man sich schon überlegen, ob man den Beruf will und vor allem auch mit der Arbeitszeit, die einfach dann wirklich sehr anstrengend können sein in dieser ganzen Hitzeperiode. Oder es geht natürlich auch das Gegenteil. Also, wenn es dann nur noch regnet, dann fragen sie nach manchmal schon, ja, jetzt müssen wir die Anlage wirklich top behalten. Aber es kommt ja nie mehr. Also, wir sind da hier in diesem Beruf, sind wir natürlich in den Freibädern sehr vom Wetter abhängig.
0: Danke, Michel Kuhns. Ein Einblick in den Beruf von der Badmeisterin, vom Badmeister. Der Michel Kuhns ist Präsident vom Schweizerischen Badmeisterverband und damit oberster Badmeister von der Schweiz.
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0: Carpenters und Sweet Sweet Smile bei SRF 1.
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0: Auf der Nord-Süd-Achse ist der Gotthardtunnel Richtung Norden wieder geöffnet, aber der Verkehr staut sich noch ab Quinto im Moment. Alle unterwegs, gute sichere Fahrt durch den Donnerstagmorgen. Kurznachricht dabei ist jetzt gerade mit der Golina Heinzmann. Es ist 7:30.
2: Die USA wollen Saudi-Arabien beim Aufbau eines zivilen Atomprogramms helfen. Die beiden Länder haben ein entsprechendes Abkommen unterschrieben. Dabei geht es unter anderem darum, dass Saudi-Arabien künftig Energie mit Atomkraft produzieren kann. Das US-Energieministerium sagt, es sei auch sichergestellt worden, dass Saudi-Arabien das Atomprogramm nicht für militärische Zwecke missbrauchen kann, also keine Atombomben baut. Die Details des Abkommens sind aber noch nicht bekannt. In Spanien und Frankreich kämpfen Feuerwehren weiterhin gegen Waldbrände. In der Nähe von Bordeaux zum Beispiel mussten mehrere tausend Menschen vor den Flammen flüchten. In Spanien brennt es unter anderem in der Nähe von Madrid. Das Feuer dort gehört gemäß Behörden zu den größten Bränden der letzten Jahrzehnte. Dann noch zu einem der größten Tech-Unternehmen der Welt. Alphabet, der Mutterkonzern von Google, hat in den letzten Monaten deutlich mehr Geld verdient. Alphabet machte im zweiten Quartal einen Rekordumsatz und konnte den Gewinn vervierfachen auf über 112 Milliarden US-Dollar. Unter anderem profitierte Alphabet vom Geschäft mit der Suchmaschine Google.
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4: Die Migros ist nicht einverstanden und zieht wegen einem Sonntagsverkaufsstreit weiter vor Gericht. Und in diesen Tagen beraten die Kantone Schaffhausen und Zürich, wie es weitergeht mit dem Feuerverbot, auch im Hinblick auf das Feuerwerk am 1. August. Am Mikrofon Can Kulacsagil. Die Migros pocht zu Zürich und zu Winterthur darauf, die Sonntagsarbeit in ihren Migros-Lino-Shops durchzusetzen. Darum zieht die Migros den Streit als Zürcher Verwaltungsgericht weiter, nachdem die kantonale Volkswirtschaftsdirektion entschieden hat, dass die Läden nicht, so wird von der Migros deklariert, als Gastronomiebetrieb mit einer Sonntagserlaubnis dürfen eingestuft werden. Das, weil das Aufbacken von Fertigprodukten und beleidigten Sandwich nicht für so eine Einstufung lange. Jetzt hebt die Migros-Lino dagegen und argumentiert, die Shops Zürich und Winterthur würden auch frisch zubereitete Menüs und auch Sitzplätze zum Essen anbieten. Sowohl im Kanton Zürich als auch im Kanton Schaffhausen dürfen wir aktuell in der Nähe vom Wald

0: schreibt und haben zum Beispiel das Grillieren mit Holzkohle und auch Feuerwerk auf dem ganzen Stadt- oder Gemeindegebiet verboten. Und das auch am 1. August, wie der Markus Ernst von der Meilemer Bezirkskonferenz sagt.
1: Der Bezirk Meilen ist einer von den Bezirken, der von außerordentlicher Trockenheit betroffen ist. Und da geht es halt auch um Wiesland, um Hecken, um Gebüsch, die sehr trocken sind und könnten Feuer fangen. Und wir wollen die Feuerwehr nicht unnötig belasten.
0: Das Grillieren von einer 1. August-Bratwurst ist also Stand jetzt in vielen Zürcher Gemeinden oder Städten nur mit Gas- oder Elektrogrill erlaubt, egal wie weit der Wald ist. Was, wo erlaubt ist, das schauen wir genauer an im Regionaljournal nach der 12 Uhr hier auf SRF 1.
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0: In der heutigen Folge geht es um das Netzwerk aus Draht, das im Ernstfall Leben retten kann. Steinschlagschutznetz sind gerade in den Bergen ein grosses Thema, auch für die Rätischbahn, wo jedes Jahr mehrere Millionen Franken für Schutzbauten in die Hand nimmt. Julia Kappel.
3: Die roten Waggons vor Rätischen Bahn schlängeln sich durch enge Schluchten über spektakuläre Brücken und über Bergpässe. Ein Drittel vom Schienennetz liegt über 1500 Meter über Meer. Naturgefahren gehören zum Alltag vor Gebirgsbahn. Insgesamt schützen über 2700 Bauten die Schienen, darunter Mauern, Dämme, Lawinenverbauungen oder eben Steinschlagschutznetz. Die grössten Netze hängen in Irsur selber, zum Beispiel in Rheinschlucht, sagt der Verantwortliche für Schutzbauten bei RHB, der Tobias Ott.
4: Bei uns auf der Strecke ist das grösste Netz, das wir verbaut haben, 8000 Kilojoule. Und so als Beispiel für 1000 Kilojoule, das ist vergleichbar mit der kinetischen Energie von einem Kleinwagen im freien Fall aus 10 Metern.
3: Also das Netz könnte also nach dieser Rechnung das Gewicht von 8 Autos auffangen. So einfach sei es aber nicht.
4: Ich glaube, auf 8000 Kilojoule ist das sehr, sehr schwierig, auch für uns Spezialisten draussen vorstellbar, was das bedeutet, weil das sind einfach enorme, enorme Energien. Es gibt nicht das eine Szenario, wo immer auf die 8000 Kilojoule kommt.
3: So käme es darauf an, ob es ein grosser Block ist, der runterkommt, oder ein Haufen kleinere Steine und wie steil das Gelände ist. Das alles beeinflusst, wie viel Energie im Netz landet. Kommt etwas runter, muss das Netz wieder instand gesetzt werden. Wie viel das die RHB jährlich in Schutznetz investiert, kann der Tobias Ott nicht sagen. Das ist von Jahr zu Jahr unterschiedlich. Jetzt im Moment gerade werden zwischen Bergün und Filisur entlang von der Albula-Strecke neue Schutzbauten gemacht. Das ist eines der grösseren Projekte. Kostenpunkt über 8 Millionen Franken.
0: Und zum Schluss noch das Wetter, geliefert von SRF Meteo. Heute meist sonnig, vereinzelt aber Wolkenfelder möglich. Temperaturen zwischen 25 und 27 Grad.

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1: Am Donnerstagmorgen im Studio Barbara Meier und Michael Brunner.
2: Guten Morgen.
1: Schönen guten Tag. Wir spielen Morgenstunde an Goldimund. Gibt es immer bei uns auf die 20 vor 8 das Spiel mit den 3 Fragen pro Tag. Wo man schauen kann, wie wach man dann schon ist im Kopf. Und einer, für den gilt es ernst.
2: Ja, für den Franz Spöri von Würelos im Kanton Aargau.
1: Spielt nach der Céline Dion jetzt gerade da bei uns. Und One Heart Morgen.

0: Mit der Céline Dion wird es Punkt 20 vor 8.
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0: Zwölerlos im Kanton Aargau, da lebt der 67-jährige Franz Spöri. Er ist ein Kandidat bei Morgenstund hat Gold im Mund heute Morgen. Ehemaliger Briefträger, wie er selber gesagt hat. Guten Morgen, Franz.
2: Guten Morgen, Michael.
0: Franz, bei mir ist immer so, oder? Wenn ich Menschen habe, die bei der Post sind, die Briefe gebrungen haben oder Päckchen, dann frage ich mich immer, was haben die so für ein Verhältnis zu meinem Hund? Wie ist dein Verhältnis zu meinem Hund?
2: Ach, zu den Hunden?
0: Ja.
2: Ja, mit denen bin ich nicht befreundet, nein.
0: Nicht befreundet? Hast du Zwischenfall gehabt oder einfach immer so ein bisschen ein unangenehmes Gefühl?
2: Einer hat mich mal gebissen.
0: Das ist aber gar nicht schön. Also, und das ist natürlich dann klar, dass du dann wie findest, ja, also, da bin ich jetzt eher zurückhaltend, so. Also, das ist wirklich so ein Verhältnis, das, glaube ich, recht belastet ist, gell?
2: Ja, also meistens hat man kein Problem mit den Hunden, aber es gibt eben vereinzelt. Ja.
0: Also, aber gibt es überhaupt Briefträger, die selber einen Hund haben?
2: Das kann schon sein. Ja. Ich auf jeden Fall nicht.
0: Du hast keinen. Gut, das ist mal klar. Du hast keinen. Tipptopp. Jetzt spielen wir mit dir Morgenstund von Gold im Mund. Runde 1 heute Morgen. Das heisst, mit der ersten richtigen Antwort kommst du direkt auf 100 Franken in Form von einer Reisegutschein. Nachher geht es in 50 Franken Schritt weiter. Von gestern bringen wir das Stichwort Saxophon noch mit. Und neu gibt es eine Zahl für dich zur Auswahl für die erste Frage. 70. Saxophon oder die Zahl 70? Was hättest du gerne?
2: Saxophon.
0: Da geht es um einen Saxophonist, um den Plas Johnson. Der ist 94-jährig gestorben. Bekannt ist er für ein Solo vor allem der breiten Öffentlichkeit, wo er im Jahr 1963 gespielt hat. Und das ist die Frage an dich, Franz. Das ist Musik aus welchem Film?
2: Pink Panther.
0: Du sagst, das ist doch Musik aus Pink Panther, das, was wir da gehört haben.
3: Man kennt sofort den rosarote Panther, Pink Panther, richtig.
2: Genau.
0: Wunderschön, das Saxophon. Genau, stimmt natürlich. Und das sind deine ersten 100 Franken auf dem Konto. Wir kommen zu den nächsten 50. 150 wäre es dann. Entweder mit der Zahl 70 oder mit dem Stichwort Berg. 70 oder Berg?
2: Ja.
0: Ja. 22 Jahre lang war er Trainer vom HC Davos. Heute wird der Schweizer Eishockey-Trainer 70 und der Mann heisst wie?
2: Arno Del Curto.
0: Du sagst, der Arno Del Curto ist doch 22 Jahre lang Trainer vom HCD gsi.
3: Und ich sage, ganz richtig die Antwort.
0: 150 auf dem Konto von Franz Spöri. Wir kommen zur letzten Frage heute Morgen, die 200er Frage. Berg oder Atom?
2: Atom.
0: Die USA haben einen Atomvertrag unterschrieben. Sie helfen welchem Land beim Aufbau von einem zivilen Atomprogramm?
2: Saudi-Arabien.
3: Saudi-Arabien, es ist heute überall in den Nachrichten richtig.
0: Stimmt. Das heisst 200 Franken bei dir auf dem Konto. Gratuliere ganz herzlich. Und ich nehme an, Franz, wir kehren dich morgen wieder.
2: Ja, gern, ja.
0: Also, gebe dich vertrauensvoll weiter an die Morgencrew von morgen und wünsche dir ganz, ganz einen schönen Tag. Hab's gehört.
2: Ja, das wünsche ich euch beiden auch.
0: He? Ciao, Franz, danke. Merci.
3: Tschüss.
0: Da gibt's noch Ladung Sommer aus dem Radio, 7:45. Laidback, Sunshine Reggae.

0: Edoardo Benato bei SRF 1. Wird übrigens genau heute 80 Jahre alt. Viva la Mama!
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0: Der Jürg Zog ist bei mir vom Meteo Morgen. Jürg,
2: guten Morgen.
0: Was bringt dir der Donnerstag?
2: Alles in allem bringt er recht viel Sonnenschein und auch Sommerwärme. Jetzt am Morgen hat es aber zum Teil noch ein paar dicke Wolkenfelder, die übers Land ziehen. Da ist es mal zum Teil sonnig, zum Teil bewölkt. Am Tag durch hat es dann weniger von diesen Wolkenfeldern. Es sind dann eher Quellwolken, die sich über den Bergen bilden. Gerade am Alpen-Nordhang noch hat es dann noch zeitweise Schatten. Sonst scheint meistens die Sonne. Und die Temperaturen, die steigen an von Stunde zu Stunde. Am Nachmittag gibt es dann im Norden etwa 26 Grad. Im Süden wird es bis 31 Grad heiß.
0: Und wie entwickelt sich morgen Freitag weiter?
2: Da gibt es zuerst sonniges und praktisch wolkenloses Wetter. Erst im Laufe des Nachmittags gibt es von Westen noch ein paar Schleierwolken. Am Morgen ist es wieder ziemlich frisch. Im Norden im Flachland haben wir so zwischen 10 und 14 Grad. Am Nachmittag geht es dann aufwärts auf 27 bis lokal 31 Grad.
0: Und das Wochenende?
2: Samstag zuerst noch häufig sonnig, etwa 30 Grad heiß. Am Tag gibt es dann von Westen langsam mehr Wolken. Zuerst kann es im Jura und in den Alpen lokal gewittern, am Abend dann vereinzelt im Flachland. Der Sonntag dann eher ein bisschen wechselhaft mit weiteren Regengüssen, gibt mehr in den Bergen an, weniger im Flachland. Dort gibt es sogar wahrscheinlich Orte, wo es ganz trocken bleibt und die Temperaturen gehen dann auf den Sonntag wieder ein bisschen zurück. Es hat etwa 27 Grad.

0: Einfach ein guter Fluss. Eric Clapton, Call Me The Breeze bei SRF 1.
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0: Die Übersicht von 7.59 in der Region Basel. Stau auf der A3 Richtung Wiese und zwar ab St. Johann. Das Neueste vom Donnerstagmorgen jetzt gerade im Infomagazin heute Morgen. Mit dem Dominik Rolli, wie dachte ich. Morgen, Dominik.
2: Guten Morgen. Wir sprechen als erstes über einen US-Atomdeal mit Saudi-Arabien. Die USA öffnen Saudi-Arabien damit die Tür zur Atomenergie und wollen damit ihren Einfluss in der Region sichern, analysiert unsere Korrespondentin in Washington. Und Google verdient nach wie vor viel Geld mit Suchmaschinenwerbung, trotz oder gerade wegen der künstlichen Intelligenz. Der Konzern hat heute seine neuesten Zahlen veröffentlicht und die schauen wir uns genauer an. Lara Christen aus der Nachrichtenredaktion ist bei mir im Studio. Sie hat das Donnerstagswetter.
3: Heute ist es vorwiegend sonnig. Im Norden gibt es 26 und im Süden 31 Grad.
2: Die USA wollen Saudi-Arabien helfen, ein ziviles Atomprogramm aufzubauen. Die Energieminister beider Länder haben dazu ein Abkommen unterzeichnet. Das US-Energieministerium teilt mit, das Abkommen ermögliche US-Firmen Zugang zum saudischen Atomprogramm und damit zu einer milliardenschweren Partnerschaft. Und weiter heißt es, es sei auch ein Sicherheitsabkommen beschlossen worden, das Atomprogramm könne nicht für militärische Zwecke missbraucht werden. Ich habe USA-Korrespondentin Barbara Kolby gefragt, was genau beinhalten diese Abkommen?
4: Der genaue Wortlaut wurde noch nicht veröffentlicht, doch das Atomabkommen bildet zunächst einmal den rechtlichen Rahmen dafür, dass US-Unternehmen überhaupt mit Saudi-Arabien im Nuklearbereich zusammenarbeiten dürfen. Das betrifft den Bau von Kernkraftwerken, aber auch die Lieferung von Technologie, Ausrüstung und Know-how sowie die Ausbildung von Fachkräften. Dahinter steckt ein Markt, der über Jahrzehnte Milliarden Dollar wert sein dürfte. Gleichzeitig enthält die Vereinbarung flankierende Sicherheitsauflagen. Ziel ist es, sicherzustellen, dass das saudische Atomprogramm ausschließlich friedlichen Zwecken dient, also der Stromerzeugung und nicht für den Bau von Atomwaffen genutzt wird. Wie streng genau diese Auflagen am Ende ausfallen und welche Rechte Saudi-Arabien etwa bei der Urananreicherung erhält, dürfte in Washington allerdings noch genau diskutiert werden. Noch ist das Abkommen nicht in Kraft, es muss erst noch vom Kongress geprüft werden. Klar ist aber, für die USA und für Donald Trump ist das Abkommen nicht nur ein Energieprojekt, sondern auch ein wirtschaftliches und strategisches Geschäft.
2: Was sagt dieses Abkommen über die US-amerikanische Nahostpolitik aus?
4: Das Abkommen zeigt, dass die USA ihren Einfluss in einer für sie gerade unter Trump weiterhin wichtigen Region sichern wollen. Und zwar eben nicht nur militärisch, sondern auch wirtschaftlich und technologisch. Dahinter steckt auch der Gedanke, Saudi-Arabien enger an die USA zu binden und zu verhindern, dass Saudi-Arabien beim Aufbau seines Atomprogramms stattdessen auf China oder Russland setzt. Das Abkommen ist deshalb auch ein Ausdruck eines geopolitischen Wettbewerbs um Einfluss, Partnerschaften und Technologien und ein Zeichen dafür, dass Washington den Nahen Osten trotz aller früheren Rückzugsankündigungen weiterhin als strategisch bedeutsam betrachtet.
2: Nun kommt ja dieses Abkommen mitten in einem Krieg der USA gegen den Iran, wo es auch um die Atomfrage geht. Ist das Zufall oder gibt es da einen direkten Zusammenhang?
4: Ja, Zufall ist es kaum. Das Abkommen muss vor dem Hintergrund des Irankriegs gesehen werden. Der Konflikt hat gezeigt, wie instabil die Region ist und wie groß vor allem die Sorge der arabischen Golfstaaten vor einem nuklear bewaffneten Iran bleibt. Aber das Abkommen ist genau deshalb auch umstritten, weil ausgerechnet während eines Kriegs, der sich um das iranische Atomprogramm dreht, nun Saudi-Arabien die Möglichkeit erhält, Uran selbst anzureichern. Das könnte anderen Staaten der Region dazu bewegen, ebenfalls nach solchen Fähigkeiten zu streben und einen nuklearen Wettbewerb im Nahen Osten auslösen. Befürwortende politische Stimmen hier entgegen, gerade weil Saudi-Arabien sein Atomprogramm ohnehin aufbauen wolle, sei es besser, dass dies unter amerikanischer Aufsicht und mit vertraglichen Sicherheitsauflagen geschehe.
2: Das sagt USA-Korrespondentin Barbara Golpi. Das Abkommen zwischen den USA und Saudi-Arabien muss zuerst noch durch den US-Kongress. Dass dieser dem Abkommen zustimmt, gilt Stand heute als wahrscheinlich. Wir bleiben in Washington. Das Repräsentantenhaus hat Geld genehmigt, damit der Krieg im Iran weitergeführt werden kann.
4: Das Verteidigungsministerium soll zusätzliche 60 Milliarden Dollar erhalten. Bisher rechneten die USA mit Kosten von 37 Milliarden für den Krieg gegen den Iran. Das Gesetzespaket enthält auch Geld für die US-Landwirtschaft und für eine umstrittene Änderung des Wahlrechts. Im Repräsentantenhaus erhielt das Paket nur eine knappe Mehrheit. Die Demokraten stimmten fast geschlossen dagegen. Es ist nicht sicher, dass das Iran-Paket auch im Senat eine Mehrheit erhält. Derweil haben die USA den Iran erneut angegriffen, das teilte das zuständige US-Militärkommando mit. Im Visier seien militärische Ziele im Iran gewesen, etwa Drohnen- und Raketenlager. Angriffe gab es auch im Roten Meer, der Akteur, die Houthi-Rebellen im Jemen. Diese hatten Anfang Woche eine Seeblockade gegen Saudi-Arabien angekündigt. Nun teilten sie mit, sie hätten zwei Schiffe im Roten Meer angegriffen, die die Blockade verletzt hätten. Die Houthi-Rebellen werden vom Iran unterstützt.
2: In Spanien und Frankreich kämpfen Feuerwehren weiterhin gegen große Waldbrände. Schauen wir zuerst auf Frankreich.
4: Dort wüten unter anderem Flammen in der Nähe von Bordeaux. 2000 Hektar sind bereits durch den Brand zerstört worden. Das Feuer erstreckt sich über 15 Kilometer. Über 12.000 Menschen sind in Sicherheit gebracht worden, wie die lokalen Behörden bekannt gaben. In der beliebten Ferienregion wurden etwa mehrere Campingplätze evakuiert. Bei Marseille wütet ebenfalls ein Waldbrand. Gestern hieß es, über 1000 Feuerwehrleute stünden dort im Einsatz. Auch Löschflugzeuge und Helikopter werden eingesetzt. Innenminister Laurent Nunez gab bekannt, dass seit Beginn des Jahres mindestens 44.000 Hektar Land in Frankreich verbrannt seien.
2: Und wie sieht die Situation in Spanien derzeit aus?
4: In der Provinz Guadalajara hat ein Waldbrand inzwischen rund 32.000 Hektar Land zerstört. Hunderte Feuerwehrleute sind im Einsatz und es sei einer der größten Brände der vergangenen Jahrzehnte, hieß es von den Behörden. Der Brand war vor einer Woche ausgebrochen.
2: Der Google-Mutterkonzern Alphabet hat die Erwartungen an der US-Börse deutlich übertroffen und wächst weiter kräftig. Das zeigen die jüngsten Quartalszahlen. Dabei verdient der Konzern weiterhin vor allem mit der Google-Suche viel Geld, obwohl lange befürchtet wurde, künstliche Intelligenz könnte genau dieses Geschäft unter Druck setzen. Wirtschaftsredaktorin Nora Meuli ordnet ein, was hinter dem starken Quartal steckt.
5: Der Konzern verdient noch immer vor allem mit Werbung sehr viel Geld. Genau mit dem Geschäft also, das wegen der künstlichen Intelligenz massiv an Bedeutung zu verlieren drohte. Die Idee dahinter war, dass viele Menschen heute lieber einen Chatbot fragen, als auf Google zu suchen und so die Suchmaschine umgehen. So würde dann auch das Geschäft mit der Werbung rund um die Suchmaschine einbrechen. Der Google-Konzern hat darauf sehr offensiv reagiert und eine eigene KI entwickelt. Diese hat er dann in die eigenen Suchanfragen integriert und diese Strategie scheint aufzugehen. Google dominiert das Suchmaschinengeschäft weiterhin. Der Umsatz ist in diesem Bereich im Vergleich zum Vorjahr um fast 17% gestiegen. Aber Alphabet ist ja nicht nur die Suchmaschine Google, sondern auch die Videoplattform YouTube, Google Maps und die selbstfahrenden Taxis des Tochterunternehmens Waymo gehören zum Konzern. Insgesamt wuchs der Umsatz im Vergleich zum letzten Jahr um 24% auf rund 120 Milliarden US-Dollar. Alphabet ist zum Beispiel auch im Cloud-Geschäft sehr stark gewachsen, im Vergleich zum Vorjahr um 82%.
2: Sagt Wirtschaftsredaktorin Nora Meuli. Und wir haben noch eine Wirtschaftsmeldung aus der Schweiz. Es geht um den Nahrungsmittelkonzern Nestlé.
4: Nestlé lagert sein Geschäft mit Mineralwasser aus. Es geht um Marken wie San Pellegrino, Perrier und Vittel. Konkret gründet Nestlé zusammen mit dem US-Investor Platinum Equity eine neue Firma, die den beiden je zur Hälfte gehört. Der Teilverkauf des Mineralwasserbereichs bringt Nestlé 2,8 Milliarden Franken. Und die Börsendaten von SIX, der Dow Jones Index in New York, hat unverändert geschlossen. Der Nikkei Index in Tokio steigt um 0,5%. Der Euro wird zu 92,98 Rappen gehandelt, der Dollar zu 81,34 Rappen.
2: Das sind die Informationen von heute Morgen. Verantwortlich ist Peter Hanselmann und die Zeit 9 nach 8.
4: 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Vorsicht in der Region Zürich. Auf der Oberlandautobahn Richtung Uster zwischen Hegnau und Volkerswil besteht Gefahr durch Gegenstände auf der Fahrbahn. Und das Wetter mit dem Jürg Zock von SRF Meteo.
6: Es gibt häufig sonniges Wetter, hat aber ein paar Wolken rum. In den Morgenstunden ziehen ein paar Wolkenfelder von Norden nach Süden übers Land. Am Nachmittag kommen dann über den Bergen Quellwolken dazu. Die Temperaturen steigen im Norden auf etwa 26 Grad, im Süden wird es bis 31 Grad heiß.
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4: Listerien im Rauchlachs bei Coop und Migros, Listerien in Pilz und jetzt Listerien im Sandwich von Dinner. Es hört gerade nicht mehr auf mit Warnungen vom Bund. Und wir fragen, ist das Zufall, dass sich die Bakterien gerade so verbreiten oder hat es mit der Hitze in den letzten Wochen zu tun? Die Kurzantwort, indirekt hat es schon mit der Hitze zu tun. Schauen wir an. Und in unserer Rechtsfrage geht es heute um den Nachlass von einer Frau. Ihr Sohn hat sich bei uns gemeldet. In der Post von seiner verstorbenen Mutter findet er die Reservation für ein Bild, ein Kunstwerk. Die Künstlerin will das Bild jetzt liefern. Wie verbindlich ist so eine Reservation über den Tod raus? Kurze Antwort da, sie ist verbindlich. Einen guten Donnerstag wünscht Martina Schneider. Die Warnungen wegen dem Rauchlachs und dem Sandwich, die sind innerhalb der letzten Woche rausgegangen. Die Bilder sind ein bisschen länger her. Listerien sind sogenannte Umweltbakterien, die hat es im Wasser, in der Luft, in den Böden. Wenn es aber den Weg in unsere Lebensmittel findet und sich dort munter vermehrt, dann kann es gefährlich werden. Besonders für Menschen, die eine Immunschwäche haben. Babys, Schwangere. Eine sogenannte Listeriose kann für diese Menschen tödlich sein. Hat also die Hitze von der letzten Woche diesen Listerien quasi erst richtigen Nährboden gegeben? Sharon Zucker aus dem Espresso-Team mit Fakten zu Listerien.
8: Grundsätzlich ist es so. Die Listeria-Bakterien haben am liebsten Zimmertemperatur. Die Hitze macht also nicht, dass die sich mehr würden ausbreiten. So gesehen, die Hitze hat nichts mit den aktuellen Fällen zu tun. Listerien fühlen sich besonders wohl in Lebensmitteln, die feucht und vakuum verpackt sind. Und in Lebensmitteln, die nicht gekocht oder mal erhitzt worden sind. Weil das würde Listerien abtöten. Listerien sind also Fan von allen Rohmilchprodukten, wie Weichkäse zum Beispiel, aber auch Fleischprodukte, Wurst, Hackfleisch und rohen Fisch finden sie super. Und auch so abpackte, vorgewaschene Salat, Früchte, die schon geschnitten und abpackt sind, das sind alles potenzielle Nährböden für Listerien. Darum, Produzenten und Händler müssen dafür sorgen, dass es sauber geschafft wird und sie müssen regelmässig kontrollieren. Das liegt in ihrer eigenen Verantwortung, erzählt Zara Gamenisch vom Bundesamt für Lebensmittelsicherheit und Veterinärwesen BLV.
9: Grundsätzlich müssen Betriebe bei einem Verdacht auf eine Gesundheitsgefährdung schon ein Lebensmittel zurückrufen. Anschliessend gibt es Abklärungen durch die kantonalen Lebensmittelkontrolleure und dann wird das BLV involviert und wenn dann die Messergebnisse zeigen, dass der Höchstwert für die Listerien überschritten wird, dann gibt es zusätzlich noch eine öffentliche Warnung.
8: Wie eben bei dem Lachs oder beim Sandwich gerade diese Woche. Für einen Betrieb heisst das dann, wenn Listerien gefunden worden sind, alles akribisch putzen.
9: Da wird wirklich sehr genau hergeschaut. Allenfalls werden dann auch Produkte ein Zeit lang verstärkt kontrolliert. Das alles mit dem Ziel, dass eben wieder sichere Produkte Betrieb verlassen und dass Konsumentinnen und Konsumenten am Schluss sicher sein können, dass sie im Laden ein sicheres Produkt überkommen und keine Gesundheitsgefahr besteht.
8: Warum sich die Meldungen gerade jetzt in diesen Sommerwochen häufen, das könne ich schon mit dem heissen Wetter zu tun haben. Und zwar darum, weil wir im Sommer mehr Fälle von Listeriose feststellen und Betriebe darum auch mehr kontrollieren. Warum es mehr Krankheitsfälle gibt im Sommer, das hat ziemlich sicher mit dem Grillieren zu tun, sagt Sara Gamenisch vom BLV.
9: Dass man eben zum Teil das Fleisch oder den Fisch nicht ganz durchgaren, dass man rohen Fisch, rohen Fleisch auf die gleiche Dauer legt, wie dann, der Salat, den man zum Beispiel der roh konsumiert, da sollte man wirklich gut darauf schauen, dass man rohe und konsumfertige Lebensmittel gut voneinander trennen.
8: Übrigens auch um die Weihnachtszeit werden mehr Leute krank wegen Listerien. Stichwort Fondue Chinoise. Umso wichtiger ist es, dass auch wir die Haie aufpassen.
9: Das Fleisch, der Fisch sollte ganz durchgegart werden und man sollte zum Beispiel die Hände oder das Schnittbrettchen, das Messer gut waschen, nachdem man damit rohe Lebensmittel verarbeitet hat.
8: Weil eben für Menschen mit einem geschwächten Immunsystem, für Schwangere, für Babys sind Listerien gefährlich. Es kann zu Fehlgeburten kommen, es gibt Hirnhautentzündungen, Lungenentzündungen oder Blutvergiftungen.
10: Ja, und wer unsicher ist, weil er oder sie eben zu dieser Risikogruppe gehört, meidet sie Rohmilchprodukte, ungekochtes Fleisch oder Fisch. Wenn man die Lebensmittel kocht oder Käse isst mit pasteurisierter Milch, dann sind die Bakterien abgetötet. srf.ch/espresso, dort haben wir Ihnen alles zusammengefasst. Wir sind das Espresso auf SRF 1, es ist 7:45. Und jetzt ganz ein anderes Thema. Vielleicht haben Sie es schon erlebt, jemand stirbt, ein älterer Teil zum Beispiel, und als Angehörige kommt dann viel auf einem zu. Todesanzeigen verschicken, Beerdigungen organisieren, später Rechnungen zahlen oder den Haushalt auflösen. Ein Espresso-Hörer hat das kürzlich erlebt, seine Mutter ist gestorben. Und in der Post von seiner Mutter war ein Brief, der einen Stutzig gemacht hat.
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10: Der Espresso-Hörer findet in der Post von seiner verstorbenen Mutter einen Brief von einer Künstlerin. Die Mutter habe vor einer Weile ein Bild bei ihr reservieren lassen. Sie will das Bild jetzt bringen und natürlich auch die Rechnung dafür schicken.
12: Ich habe in Sachen Kunst nicht den gleichen Geschmack wie meine Mutter. Daher meine Frage, muss ich dieses Bild annehmen oder wird die Reservation durch den Tod meiner Mutter hinfällig?
10: Ein Fall für unsere Espresso-Rechtsexpertin Gabriela Baumgartner. Ich habe vor der Sendung mit ihr geredet und wollte wissen, wie verbindlich ist so eine Reservation?
13: Eine Reservation ist grundsätzlich verbindlich, sei es eine Reservation in einem Restaurant oder eine zum Haar schneiden oder eben wie da eine Reservation für etwas, das ich kaufen will.
10: Also, und die Frau hat das Bild reserviert, sagt die Künstlerin, aber wir haben es gesagt, die Frau ist unterdessen gestorben. Was heisst das jetzt für die Reservation? Gilt die noch?
13: Ja, die Reservation gilt. Es ist ja so, dass wenn jemand stirbt, dann geht nicht nur das Vermögen auf die Erben über, sondern eben auch alle Verpflichtungen von dieser Person. Also alle Verträge, der Mietvertrag zum Beispiel, das Handy-Abo oder eben auch Bestellungen. Und das alles löst sich nicht einfach auf, wenn jemand stirbt.
10: Mhm. Das heisst, der Sohn muss das Bild jetzt nehmen und auch zahlen?
13: Da bin ich nicht ganz sicher, weil wir wissen nicht genau, hat die Frau mit dieser Künstlerin besprochen, hat sie zum Beispiel gesagt, tun Sie mir das Bild bitte auf die Seite, ich will mir es noch überlegen. Oder hat sie gesagt, ich nehme das Bild, bitte tun Sie es mir reservieren, ich komme es dann ein anderes Mal abholen. Also rechtlich gesagt ist nicht ganz klar, ob da wirklich ein Vertrag zustande gekommen ist oder nicht.
10: Und wie soll der Sohn das jetzt herausfinden? Er war ja nicht dabei gewesen, wo seine Mutter das Bild reserviert hat.
13: Das ist genau auch Knacknuss in diesem Beispiel. Aber wenn jetzt der Fall vor Gericht kommt, dann müsste die Künstlerin beweisen, dass eine verbindliche Reservation eben, dass ein Vertrag zustande gekommen ist. Und das kann sie, wenn sie irgendeinen Beweis dafür hat, einen Beleg, also wenn die verstorbene Frau zum Beispiel eine Bestellung per Mail geschickt hätte oder eine Bestellung im Laden unterschrieben hätte oder wenn sie auch schon eine Anzahlung gemacht hätte. Das alles sind Hinweise oder eben Beleg, dass sie das Bild wirklich gekauft hat. Und wenn Künstlerin so etwas kann vorlegen, dann muss der Sohn wohl oder übel das Bild nehmen und natürlich auch zahlen.
10: Und wenn sie das nicht kann, dann ist gut für den Hörer und Pech für die Künstlerin.
13: Ja, oder man sucht zusammen eine Lösung, das geht nämlich immer.
10: Sagt unsere Rechtsexpertin. Die Rechtslage zum Nachlesen finden Sie wie immer in unserem Online-Artikel auf srf.ch/espresso.
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0: Elton John, Sad Songs, Say So Much.
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0: Die Übersicht von 8.29 Uhr. Entwarnung in der Region Zürich auf der Oberlandautobahn Richtung Uster. Zwischen Hegnau und Volkerzwil besteht keine Gefahr mehr durch Gegenstände auf der Fahrbahn. Die Strecke kann also wieder normal befahren werden. Dann Stau im Moment im Aargau auf der A1 Richtung Bern klemmt, und zwar zwischen Birfeld und Lenzburg. Dies wegen eines Pannenfahrzeugs. Und in der Region Basel Stau auf der A3 Richtung Wiese ab St. Johann. Alle Verkehrsinformationen für die Schweiz, immer euch zusammengefasst im Internet, srf1.ch unter dem Stichwort Verkehr. Da seht ihr auf einen Blick, was wo momentan gerade läuft. Jetzt gibt es Kurznachrichten, da wie ist mit der Corinna Heinzmann. Sie ist jetzt gerade halb neun.
5: Die USA wollen Saudi-Arabien beim Aufbau eines zivilen Atomprogramms helfen. Die beiden Länder haben ein entsprechendes Abkommen unterschrieben. Dabei geht es unter anderem darum, dass Saudi-Arabien künftig Energie mit Atomkraft produzieren kann. Das US-Energieministerium sagt, es sei sichergestellt worden, dass Saudi-Arabien das Atomprogramm nicht für militärische Zwecke missbrauchen könne, also keine Atombomben baut. Die Details des Abkommens sind aber noch nicht bekannt. In Spanien und Frankreich kämpfen Feuerwehrleute weiterhin gegen Waldbrände. In der Nähe von Bordeaux zum Beispiel mussten mehrere tausend Menschen vor den Flammen flüchten. In Spanien brennt es unter anderem in der Nähe von Madrid. Das Feuer dort gehört gemäß Behörden zu den größten Bränden der letzten Jahrzehnte. Dann noch zu einem der größten Tech-Unternehmen der Welt. Alphabet, der Mutterkonzern von Google, hat in den letzten Monaten deutlich mehr Geld verdient. Alphabet machte im zweiten Quartal einen Rekordumsatz und konnte den Gewinn im Vergleich zum Vorjahresquartal vervierfachen, auf über 112 Milliarden US-Dollar. Unter anderem profitierte Alphabet vom Geschäft mit der Suchmaschine Google.
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7: Regionaljournal Zürich auf Hause. Die Migros ist nicht einverstanden und zieht wegen einem Sonntagsverkaufsstreit weiter vor Gericht. Und in diesen Tagen beraten die Kantone Schaffhausen und Zürich, wie es weitergeht mit dem Feuerverbot. Auch im Hinblick auf das Feuerwerk am 1. August. Am Mikrofon Can Kulacsigil. Die Migros pocht zu Zürich und zu Winterthur darauf, die Sonntagsarbeit in ihren Migros-Lino-Shops durchzusetzen. Darum zieht die Migros den Streit als Zürcher Verwaltungsgericht weiter, nachdem die kantonale Volkswirtschaftsdirektion entschieden hat, dass die Läden nicht, so wie von der Migros deklariert, als Gastronomiebetrieb mit einer Sonntagserlaubnis dürfen eingestuft werden. Das, weil das Aufbacken von Fertigprodukten und beleidete Sandwich nicht für so eine Einstufung lange. Jetzt hebt die Migros-Lino dagegen und argumentiert, die Shops Zürich und Winterthur würden auch frisch zubereitete Menüs und auch Sitzplätze zum Essen anbieten. Sowohl im Kanton Zürich als auch im Kanton Schaffhausen dürfen wir aktuell in der Nähe vom Wald auf gar keinen Fall ein Feuer machen, sagt der Schaffhauser Kantonsforschmeister Urban Brütsch, auch mit Blick auf den Nationalfeiertag am 1. August.
8: Im ganzen Kanton Schaffhausen gilt aktuell und bis auf Weiteres ein absolutes Feuerverbot im Wald und in Waldesnähe, das heisst die 50 Meter Abstand zum Wald. Feuerwerk und Höhenfeuer sind verboten.
7: Der Kanton Zürich hat leicht andere Feuerwerkregeln. Stand jetzt dürfen wir es nur mit einem Abstand von 200 Metern zum Wald abladen. Aber es kommt ganz genau darauf an, wo man im Kanton Zürich wohnt. Mehr als 100 von den insgesamt 160 politischen Gemeinden, darunter auch die Städte wie Winterthur oder Zürich, haben nämlich strengere Regeln als

0: Und was, wo erlaubt ist, das schauen wir genauer an im Regionaljournal nach der 12 Uhr hier auf SRF 1.
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0: In der heutigen Folge geht es um ein Netzwerk aus Draht, das im Ernstfall Leben retten kann. Steinschlagschutznetz sind gerade in den Bergen ein grosses Thema, auch für die Rettungsbahn, die jedes Jahr mehrere Millionen Franken für Schutzbauten in die Hände nimmt. Julia Kapell.
2: Die roten Waggons der Rätischen Bahn schlängeln sich durch enge Schluchten über spektakuläre Brücken und über Bergpässe. Ein Drittel vom Schienennetz liegt über 1500 Meter über Meer. Naturgefahren gehören zum Alltag der Gebirgsbahn. Insgesamt schützen über 2700 Bauten die Schienen, darunter Mauern, Dämme, Lawinenverbauungen oder eben Steinschlagschutznetz. Die grössten Netze hängen die ihr zur Selve, z.B. in der Rheinschlucht, sagt der Verantwortliche für Schutzbauten bei RHB, der Tobias Ott.
3: Bei uns auf der Strecke ist das grösste Netz, das wir verbaut haben, 8000 Kilojoule. So als Beispiel vielleicht für 1000 Kilojoule, das ist vergleichbar mit der kinetischen Energie von einem Kleinwagen im freien Fall aus 10 Metern.
2: Also das Netz könnte also nach dieser Rechnung das Gewicht von 8 Autos auffangen. So einfach sei es aber nicht.
3: Ich glaube, auf 8000 Kilojoule ist das sehr, sehr schwierig, auch, auch für uns Spezialisten draussen vorstellbar, was das bedeutet, weil das sind einfach enorme, enorme Energien. Es gibt nicht das eine Szenario, wo immer auf die 8000 Kilojoule kommt.
2: So kommt es darauf an, ob es ein grosser Block ist, der runterkommt, oder ein Haufen kleinere Steine und wie steil das Gelände ist. Das alles beeinflusst, wie viel Energie im Netz landet. Kommt etwas runter, muss das Netz wieder instand gesetzt werden. Wie viel das die RHB jährlich in Schutznetze investiert, kann der Tobias Ott nicht sagen. Das ist von Jahr zu Jahr unterschiedlich. Jetzt im Moment gerade werden zwischen Bergün und Filisur entlang von der Albula-Strecke neue Schutzbauten gemacht. Das ist eines der grösseren Projekte. Kostenpunkt über 8 Millionen Franken.
0: Und zum Schluss noch das Wetter, geliefert von SRF Meteo. Heute meist sonnig, vereinzelt aber einzelne Wolkenfelder möglich. Temperaturen zwischen 25 und 27 Grad.

0: Am Donnerstagmorgen im Studio Barbara Meier und Michael Brunner.
1: Ja, schönen guten Morgen.
0: Und jetzt gibt es so einen richtigen Goldie aus dem 67. Monkeys, I'm a Believer.

0: 619 am Donnerstagmorgen auf dem Mais. Und es ist eigentlich, also, wenn wir das als Quizfrage machen wollen, wenn du jetzt wie so sagst, ja, Schweizer Hockeytrainer.
1: Arno Del Curto.
0: Oder? Das ist einfach so. Das
1: mir kommt es als erstes in Sinn.
0: Das ist der Name, der als erstes, tack, Arno Del Curto, klar, ist ja auch logisch, 22 Jahre lang war ein Trainer vom HC Davos, von 1996 bis 2018. Und das sind halt einfach so die echten Typen, die so sind, wie sie sind. Das sind die, die wir irgendwie ins Herz schliessen in dem Land. Der Arno Del Curto ist so einer, er wird heute 70, hat Geburtstag und wir haben aus Anlass von dem Geburtstag ein paar Aussagen von ihm zusammengeschnitten. So dient das.
2: Mit nichts bin ich zufrieden. Dann kann man gar nicht zufrieden sein. Wir haben wirklich schlecht gespielt.
3: Unglaublich dumme Fehler. Dumm gewesen.
4: Da bin ich sehr, sehr, sehr, sehr enttäuscht. Ja. Sehr enttäuscht.
5: Aber jetzt muss ich gut trainieren. Da. Ich kann nicht das Training abbrechen da und mit dir schnurren.
6: Hey, to the referee, nicht mehr fuck you sagen. Huh? No, don't say fuck you to the referee, say two minutes. Huh?
7: Es ist mir scheißegal. Wir Schweizer, wir reklamieren immer.
8: We had a very good hierarchy in the team.
7: Doch mir scheißegal.
9: How you say, when you, we say with the Brechstange, how you say, you...
10: Jetzt habe ich hohe Lust, um einen Kaffee zu trinken. Aber wirklich Lust.
0: Okay, merci, tschüss. Arno Del Curto, alles Gute zum 70. Das Wichtigste, was wir gelernt haben, du der Referee nicht mehr Fakio sagen. Nein.

0: Enrique Iglesias und Rhythm Divine bei SRF 1.
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0: Der Jürg Zock ist hier vom Meteo. Morgen, Jürg.
2: Guten Morgen.
0: Hat da Wolken verziehende Schicht?
2: Die haben sich zum Teil schon verzogen oder werden immer dünner. Also die Sonne, die scheint schon an vielen Orten noch nicht ganz überall, aber eben, es gibt immer weniger von diesen Wolken. Darum alles in allem einen sonnigen Tag. Es kommen dann noch Quellwolken über den Bergen dazu. Am meisten von denen hat es dann so ein bisschen von den Berner Alpen über die Alpen von der Zentral- und Ostschweiz bis Nordbünde. Dort scheint wahrscheinlich dann die Sonne nur zeitweise, bleibt aber auch in diesen Gebieten trocken. Und eben sonst sonniges Wetter. Temperaturen steigen im Norden auf 25 bis 27 Grad. Ein bisschen wärmer wird es in der Region Genf und im Rhonetal mit 8 oder 29 Grad und 30 bis lokal 32 Grad heiß wird es im Tessin.
0: Morgen, Freitag?
2: Viel Sonnenschein, zuerst praktisch wolkenlos. Im Laufe des Nachmittags gibt es von Westen ein paar Schleierwolken gegen den Abend. Könnte ja noch ein bisschen dichter werden in den westlichen Landesteilen die Sonne. Dann vielleicht auch abdecken oder nur noch milchig durchscheinen lassen. In der kommenden Nacht kühlt es im Norden wieder gut ab auf 14 bis 10 Grad. Morgen am Nachmittag haben wir dann etwa 28 Grad im Norden und 30 Grad im Süden.
0: Und sag noch schnell etwas zum Wochenende.
2: Samstag zuerst häufig sonnig bei 30 Grad. Am Nachmittag gibt es dann mehr Wolken und vor allem in den Bergen lokale Platzregen und Gewitter. Im Flachland wird es dann am Abend auch noch punktuell nass. Der Sonntag dann eher wechselhaft mit mehr Wolken, ein paar Regengüsse und Temperaturen liegen dann bei etwa 27 Grad.

0: Beatles und Daytripper bei SRF 1.
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0: Die Übersicht von 8.59 Uhr. Eine Meldung haben wir noch in der Region Basel. Stau auf der A3 Richtung Wiese ab Euro Airport. Das ist es für den Moment. Alle Verkehrsinfos für die Schweiz findet ihr immer im Internet. srf1.ch unter dem Stichwort Verkehr. Da seht ihr auf einen Blick, was wo momentan gerade läuft. Und wenn eine Meldung fehlt, sind wir immer dankbar, wenn ihr es sich kurz sagt. Gratis Staumeldernummer von SRF 1 0800 888 123. Das Neueste vom Donnerstag, 23. Juli, mit dem Dominik Rolli jetzt gerade. Wird Nini. Morgen, Dominik.
2: Guten Morgen. Im Tessin gerät Staatsrat Claudia Zali ins Visier der Justiz. Die Staatsanwaltschaft ermittelt gegen ihn wegen möglichem Amtsmissbrauch. Weshalb? Darum geht's hier gleich zuerst. Und in Saudi-Arabien könnte es bald Strom aus Atomkraft geben. Dabei behilflich sein sollen die USA. Die beiden Länder haben sich auf ein Atomabkommen geeinigt. Lara Christen aus der Nachrichtenredaktion. Der Donnerstag heute wird ein sonniger Tag.
3: Ja, es ist vorwiegend sonnig mit 26 Grad im Norden und 31 Grad im Süden.
2: Wir beginnen in Tessin. Dort läuft eine Untersuchung gegen den Regierungsrat Claudia Zali, Lara Christen.
3: Die Staatsanwaltschaft ermittelt wegen Amtsmissbrauchs und versuchter Nötigung. Es geht um einen inhaftierten 14-Jährigen. Regierungsrat Claudio Zali kennt dessen Mutter. Zali soll mehrere hochrangige Beamte und die zuständige Jugendrichterin zu sich ins Büro eingeladen haben, um etwas über die Haftbedingungen des 14-Jährigen zu erfahren. Dies könnte gemäß Staatsanwaltschaft eine unzulässige Einmischung in den Fall sein. Zali weist den Vorwurf zurück, er habe keinen Druck ausgeübt, er habe nur das Gespräch gesucht. Laut der Tessiner Zeitung La Regione hat die Staatsanwaltschaft bereits Vernehmungen und Durchsuchungen vorgenommen. Die Geschäftsprüfungskommission des Tessiner Kantonsparlaments hat bereits früher angekündigt, das Verhalten Zalis zu untersuchen.
2: Es geht um viel Geld. US-Firmen sollen helfen, in Saudi-Arabien ein ziviles Atomprogramm aufzubauen. Die Energieminister beider Länder haben dafür ein Abkommen unterzeichnet. Die USA sprechen von einer milliardenschweren Partnerschaft und betonen, für militärische Zwecke könne das Atomprogramm nicht missbraucht werden. Was genau steht in den Verträgen? Das wollte ich heute früh von USA-Korrespondentin Barbara Golby wissen.
4: Der genaue Wortlaut wurde noch nicht veröffentlicht, doch das Atomabkommen bildet zunächst einmal den rechtlichen Rahmen dafür, dass US-Unternehmen überhaupt mit Saudi-Arabien im Nuklearbereich zusammenarbeiten dürfen. Das betrifft den Bau von Kernkraftwerken, aber auch die Lieferung von Technologie, Ausrüstung und Know-how sowie die Ausbildung von Fachkräften. Dahinter steckt ein Markt, der über Jahrzehnte Milliarden Dollar wert sein dürfte. Gleichzeitig enthält die Vereinbarung flankierende Sicherheitsauflagen. Ziel ist es, sicherzustellen, dass das saudische Atomprogramm ausschließlich friedlichen Zwecken dient, also der Stromerzeugung und nicht für den Bau von Atomwaffen genutzt wird. Wie streng genau diese Auflagen am Ende ausfallen und welche Rechte Saudi-Arabien etwa bei der Urananreicherung erhält, dürfte in Washington allerdings noch genau diskutiert werden. Noch ist das Abkommen nicht in Kraft, es muss erst noch vom Kongress geprüft werden. Klar ist aber, für die USA und für Donald Trump ist das Abkommen nicht nur ein Energieprojekt, sondern auch ein wirtschaftliches und strategisches Geschäft.
2: Nun kommt ja dieses Abkommen mitten in einem Krieg der USA gegen den Iran, wo es auch um die Atomfrage geht. Ist das Zufall oder gibt es da einen direkten Zusammenhang?
4: Ja, Zufall ist es kaum. Das Abkommen muss vor dem Hintergrund des Irankriegs gesehen werden. Der Konflikt hat gezeigt, wie instabil die Region ist und wie groß vor allem die Sorge der arabischen Golfstaaten vor einem nuklear bewaffneten Iran bleibt. Mit dem Abkommen senden die USA gleich mehrere Botschaften. Erstens wollen sie Saudi-Arabien als wichtigsten Partner am Golf noch enger an sich binden. Zweitens zeigen sie dem Iran, dass sie trotz des Kriegs ihre Verbündeten langfristig sicherheitspolitisch und technologisch unterstützen. Und drittens wollen die USA verhindern, dass Saudi-Arabien sich stattdessen eben an China oder Russland wendet, um ein Atomprogramm aufzubauen. Aber das Abkommen ist genau deshalb auch umstritten. hier in Washington, weil ausgerechnet während eines Kriegs, der sich um das iranische Atomprogramm dreht, nun Saudi-Arabien die Möglichkeit erhält, Uran selbst anzureichern. Das könnte anderen Staaten der Region dazu bewegen, ebenfalls nach solchen Fähigkeiten zu streben und einen nuklearen Wettbewerb im Nahen Osten auslösen. Befürwortende politische Stimmen hier entgegen, gerade weil Saudi-Arabien sein Atomprogramm ohnehin aufbauen wolle, sei es besser, dass dies unter amerikanischer Aufsicht und mit vertraglichen Sicherheitsauflagen geschehe.
2: Das sagt USA-Korrespondentin Barbara Golpi. Das Abkommen zwischen den USA und Saudi-Arabien muss zuerst noch durch den US-Kongress. Dass dieser dem Abkommen zustimmt, gilt Stand heute als wahrscheinlich. In Spanien und Frankreich kämpfen Feuerwehren weiterhin gegen große Waldbrände. Schauen wir zuerst auf Frankreich.
5: Dort wüten unter anderem Flammen in der Nähe von Bordeaux. 2000 Hektar sind bereits durch den Brand zerstört worden. Das Feuer erstreckt sich über 15 Kilometer. Über 12.000 Menschen sind in Sicherheit gebracht worden, wie die lokalen Behörden bekannt gaben. In der beliebten Ferienregion wurden etwa mehrere Campingplätze evakuiert. Bei Marseille wütet ebenfalls ein Waldbrand. Gestern hieß es, über 1000 Feuerwehrleute stünden dort im Einsatz. Auch Löschflugzeuge und Helikopter werden eingesetzt. Innenminister Laurent Nunez gab bekannt, dass seit Beginn des Jahres mindestens 44.000 Hektar Land verbrannt seien.
2: Und wie sieht die Situation in Spanien derzeit aus?
5: In der Provinz Guadalajara hat ein Waldbrand inzwischen rund 32.000 Hektar Land zerstört. Hunderte Feuerwehrleute sind im Einsatz. Es sei einer der größten Brände der vergangenen Jahrzehnte, hieß es von den Behörden. Der Brand war vor einer Woche ausgebrochen.
2: Und wir machen weiter mit dem Google-Mutterkonzern Alphabet. Der hat die Erwartungen an der US-Börse deutlich übertroffen und wächst weiter kräftig. Das zeigen die jüngsten Quartalszahlen. Dabei verdient der Konzern weiterhin vor allem mit der Google-Suche viel Geld, obwohl lange befürchtet wurde, künstliche Intelligenz könnte genau dieses Geschäft unter Druck setzen. Wirtschaftsredaktorin Nora Meuli ordnet ein, was hinter dem starken Quartal steckt.
6: Der Konzern verdient noch immer vor allem mit Werbung sehr viel Geld. Genau mit dem Geschäft also, das wegen der künstlichen Intelligenz massiv an Bedeutung zu verlieren drohte. Die Idee dahinter war, dass viele Menschen heute lieber einen Chatbot fragen, als auf Google zu suchen und so die Suchmaschine umgehen. So würde dann auch das Geschäft mit der Werbung rund um die Suchmaschine einbrechen. Der Google-Konzern hat darauf sehr offensiv reagiert und eine eigene KI entwickelt. Diese hat er dann in die eigenen Suchanfragen integriert und diese Strategie scheint aufzugehen. Google dominiert das Suchmaschinengeschäft weiterhin. Der Umsatz ist in diesem Bereich im Vergleich zum Vorjahr um fast 17% gestiegen. Aber Alphabet ist ja nicht nur die Suchmaschine Google, sondern auch die Videoplattform YouTube. Google Maps und die selbstfahrenden Taxis des Tochterunternehmens Waymo gehören zum Konzern. Insgesamt wuchs der Umsatz im Vergleich zum letzten Jahr um 24% auf rund 120 Milliarden US-Dollar. Alphabet ist zum Beispiel auch im Cloud-Geschäft sehr stark gewachsen, im Vergleich zum Vorjahr um 82%.
2: Sagt Wirtschaftsredaktorin Nora Meuli. Und zum Schluss der Sendung haben wir noch eine Wirtschaftsmeldung aus der Schweiz. Es geht um den Nahrungsmittelkonzern Nestlé.
5: Nestlé lagert sein Geschäft mit Mineralwasser aus. Es geht um Marken wie San Pellegrino, Perrier und Vittel. Konkret gründet Nestlé zusammen mit dem US-Investor Platinum Equity eine neue Firma, die den beiden je zur Hälfte gehört. Der Teilverkauf des Mineralwasserbereichs bringt Nestlé 2,8 Milliarden Franken. Die Börsendaten von SIX, der Euro wird zu 93,03 gehandelt und der Dollar zu 81,47.
2: Das waren die Informationen von heute Morgen, verantwortlich Peter Hanselmann und die Zeit 8:08.
0: Der Jürg Zock von SRF Meteo hat gesagt, so wird der Donnerstag wettermässig.
7: Es gibt häufig sonniges Wetter, hat aber ein paar Wolken rum. In der Morgenstunde ziehen ein paar Wolkenfelder von Norden nach Süden übers Land. Am Nachmittag kommen dann über den Bergen Quellwolken dazu. Die Temperaturen steigen im Norden auf etwa 26 Grad, im Süden wird es bis 31 Grad heiß.
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0: Genau, und der Barbara Meier im Studio.
8: Ja, guten Morgen.
0: Schönen guten Tag. ELO. Electric Light Orchestra. Hold on tight. Good.

0: Schwarze schwingen, Weisse Stein schwingen, Stoß schwingen, Rigi schwingen, Schwegalb schwingen und Brünig schwingen. Punkt. Das sind die sechs, die es gibt. Die Bergkranzfest, oder? Ist ja letztes Wochenende, ist Rigi gewesen. An dem Wochenende ist Brünig. Und am Brünig, das ist klar, da gibt es Kräftemessen zwischen den Berner und den Innerschweizer. Und dann ist ja immer noch ein dritter Verband mit dabei. Das sind die Nordostschweizer, die zu Gast sind auf dem Brünig in diesem Jahr. Aber wer entscheidet das eigentlich? Also wer jetzt da zu Gast ist? Das klären wir mit der Danja Spichtig vom Sport. Danja, du hast schon mal gesagt, es ist ein bisschen kompliziert. Nämlich?
1: Ja, der Schwingsport hat ja so gewisse Eigenheiten, die nicht so einfach sind zu erklären. Und ich würde jetzt mal sagen, der Bergfestverteiler gehört auch dazu.
0: Wow, das ist ein super Wort. Der Bergfestverteiler.
1: Genau.
0: Wer macht der Bergfestverteiler?
1: Für den ist die Technische Kommission vom Eidgenössischen Schwingerverband zuständig. In dieser Kommission ist von jedem von den 5 Teilverbänden der technische Leiter plus noch der eidgenössische Leiter.
0: Also, das ist ja mal klar. Und was auch klar ist, dass die einheimischen Verbände, die sind gesetzt.
1: Genau, also immer die daheim sind, die dürfen quasi gehen. Also zum Beispiel die Nordostschweizer, die sind alle Jahre auf der Schwegalp. Einteilen muss die Technische Kommission nur den Gästeverband.
0: Und wie machen sie das?
1: Ja, beim Kochen würde man jetzt sagen, sie machen das so Handgelenk mal Pi. Also es gibt da keinen fixen Turnus. Sie schauen einfach darauf, dass es Abwechslung gibt. Also nicht, dass ein Verband alle Jahre beim gleichen Bergkranzfest zu Gast ist und beim anderen nie. Und dann wird es eben kompliziert, weil sie schauen auch auf das ein oder andere ungeschriebene Gesetz.
0: Die gibt's ja im Schwingen durch uns, die ungeschriebenen Gesetze. Kannst du ein Beispiel machen?
1: Ja, ein ungeschriebenes Gesetz gibt's zum Beispiel beim Brünig schwingen. Das sind eben die Berner und die Innerschweizer Gesetze. Du hast es am Anfang schon gesagt. Und in den Jahren, wo es eidgenössisch ist, teilt sicher nicht der Nordostschweizer Verband ein für auf den Brünig. Weil das sind die grössten Verbände. Und man will nicht, dass man auf den Brünig schon die Spannung vorwegnimmt vor dem eidgenössischen. Oder auch beim Schwegalp schwingen, da gibt's so ein ungeschriebenes Gesetz in den Jahren, wo es eidgenössisch ist. Dort ist es wegen dem Datum. Das Schwegalbschwingen, das ist immer kurz vor dem Eidgenössischen. Und das ist bei den Schwingen nicht so beliebt. Das Bergkranzfest geht so kurz vor dem Saisonhöhepunkt. Und darum schaue ich, dass nicht immer der gleiche Verband zu Gast ist in den Jahren, wo es eidgenössisch ist.
0: Also, man will da ein bisschen abwechseln, aber wie du das schon gesagt hast, es ist ein bisschen schwammig. Darum frage ich mich schon, also ist der Verteiler, weißt du, ist der neu fair?
1: Ich finde, das ist eine berechtigte Frage. Es hat auch schon Kritik gegeben. Zum Beispiel ist der Berner Verband vor 2024 7 Jahre nie mehr eingeteilt worden für das Bergkranzfest auf der Rigi. Das hat aber mit einer Terminkollision zu tun gehabt, weil jahrelang am Wochenende, wo das Rigi schwingend war, gleichzeitig auch noch das Berner Oberländische angesagt war. Und jetzt hat der eidgenössische Schwingerverband reagiert, dass so etwas nicht mehr passieren kann. Dieses Jahr hat man jetzt den Bergverteiler das erste Mal nicht nur einfach für die nächste Saison gemacht, sondern gerade für die nächsten 3 Jahre. So sind jetzt die Bergfeste wie gesetzt und dann können sich die kleineren Feste nach dem richten.
0: Und vielleicht findet ihr ja jetzt, oh, Brünig am Wochenende, da gehe ich doch, hole ich mir noch schnell ein Billett. Darf die schwierig werden?
1: Ja, sehr. Ausser, dass man muss wirklich sehr früh aufstehen. Ein paar Plätze haben alle genug an der Kasse, aber ja, die Sitzplätze, genau, sind ja über Jahre hinweg alle schon vergeben.
0: Aber ihr sitzt in der ersten Reihe. Ja, im Fernsehen auf SRF1 ist das Ganze zu sehen. An dem Sonntag.

Turbo. I'd love you to want me. SRF 1, das ist der Donnerstagmorgen. Schönen guten Tag. Verkehrsinfo SRF von 9.31 Uhr. Stau in der Region Basel auf der A2 Richtung Luzern zwischen dem Grenzübergang Weil und Badischer Bahnhof. Auf der A3, dort klemmt es Richtung Wiese ab dem Euro Airport.

0: So, jetzt Leine ziehen.
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0: Geht genau um so Ausdrücke. Jetzt gerade verschiedene Ausdrücke für abhauen oder eben sich davon machen. Gibt ja auch abtüben. Genau das Hochdeutsch Leine ziehen, was ich vorhin gesagt habe. Kurve kratzen. Was sprachlich und geschichtlich alles dahinter steckt, das weiss der Simon Lüthold aus der Mundart-Redaktion.
2: Es geht immer darum, dass sich jemand schnell davon macht. Fangen wir am besten mit dem Ausdruck abhauen an, wo sicher sehr weit verbreitet ist. Abhauen heisst sowohl auf Hoch- als auch auf Schweizerdeutsch eigentlich abschlagen, abhacken oder abschneiden. Im Sinn von sich davon machen, braucht man das Verb laut dem etymologischen Wörterbuch von Wolfgang Pfeiffer erst seit dem Ersten Weltkrieg. Und zwar, weil man im Süden vom deutschen Sprachraum, wo ja auch die Schweiz dazugehört,

0: das deutsche Verb «hauen» auch als Kraftausdruck für «laufen» oder «trampen» braucht. Darum hat man angefangen, das Verb «abhauen» mit der Silbe «ab» für «davon» auch im Sinn von «davonlaufen» zu brauchen. Im Kanton Bern ist statt «abhauen» auch das Verb «abtuben» beleidigt. Das Schweizerische Idiotikon stellt das in Zusammenhang tatsächlich mit der Taube, also mit dem Vogel. Abtuben würde dann heissen, sich davon machen wie eine Taube, die wegfliegt. Ähnlich wie man auch noch abhassen sagt, mit dem Has statt mit der Taube. Ursprünglich in die Tierwelt gehört auch noch das Zürichdeutsche davonkeiben. Keib ist nämlich ursprünglich eine alte Bezeichnung für eine todbringende Krankheit von Rinder. Und dann ist es übertragen worden, auch als Schimpfname für Menschen, die man eigentlich so verachtet, dass man ihnen den Tod wünscht. Wenn jemand heimlich abhaut, ist das je nachdem auch recht verächtlich. Und wahrscheinlich ist es drum zu dem Ausdruck «davonkeiben» gekommen, sich davon machen wie ein übler Keib. Im Idiotikon habe ich auch noch einen alten Ausdruck aus der Schweiz gefunden, den ich so noch nie gehört habe. Der Stiellupfen. Das hat man offenbar schon im 16. Jahrhundert gesagt, wenn sich jemand schnell davon gemacht hat. Lupft der Stiel, auch der Ausdruck, kommt aus der Tierwelt. Weil Stiel ist ein altes Wort für den Schwanz von einem Tier. Und wenn Tiere aufspringen und schnell davon rennen, lupfen sie eben den Schwanz, den Stiel. Eine andere interessante Geschichte ist die hinter dem hochdeutschen Befehl «Zieh Leine» für «Hau ab». Der Ausdruck kommt nämlich ursprünglich aus der Binnenschifffahrt. Früher hatten Binnenschiffe auf Kanälen oder Flüssen weder Motoren noch Segel gehabt, sondern sind treidelt worden. Man hat sie vom Land aus an einer langen Leine für sich gezogen. Ziehleine hat man also dem Knecht gerufen ursprünglich, wo das Boot gezogen hat. Als Befehl, lauf für sich und ziehe, damit das Schiff überhaupt von der Stelle kommt. Dass Lastschiff vom Land auszogen werden, das wird schon lange nicht mehr so gemacht. Aber der Ausdruck «zieh alleine», der ist bis heute ein sprachliches Übrigbleibsel von dieser Methode. Ein letzter Ausdruck für «abhauen» ist noch die «Kurvenkratzen». Bei diesem Ausdruck haben sich die Assoziationen tatsächlich über die Zeit verändert. Weil ursprünglich hat man auf Hochdeutsch «kratzen gehen» gesagt für «abhauen». Das Wörterbuch von der sprichwörtlichen Redensarten spekuliert eh zwar ein bisschen, aber man geht davon aus, dass es ursprünglich darum gegangen ist, wie die Hufe von einem Ross am Boden kratzt, wenn man schnell davon reitet. Heute sind die Assoziation jetzt aber eher die von Autorädern geworden, die entweder spulen oder von einem Auto, das so schnell und eng um eine Kurve flitzt, dass es fast am Hausecken kratzt. Wie gesagt, ist aber die Redensart eben älter als die Zeit der Auto. Darum muss sicher etwas anderes der Ursprung sein.
1: Der Simon Lütholdt.
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0: Robin Gibb und Sorry, 10 vor 10 gerade am Donnerstagmorgen. Der Morgen, wo er mit Barbara Meier verbrungen hat, unter anderem, wo frisch aus der Ferien zurück ist.
1: So. Bin ich.
0: Also du siehst jedenfalls sehr erholt aus.
1: Erholt, ja, das hast du noch vor dir.
0: Ja.
1: Ich sage jetzt, du siehst nicht so erholt aus.
0: So, wenn wir von Ferien haben schon, dann ist Elena Bernasconi ins Studio gekommen. Mhm. Der Treffpunkt im 10. Da geht es darum, wie wir Schweizerinnen und Schweizer Ferien machen.
2: Mhm. Wo zieht es dich eigentlich am liebsten her, Michael?
0: Ja, das ist immer ganz so Lust und Laune. Also zum Beispiel so Norditalien ist etwas, wo mir sehr gut gefällt.
2: Mhm. Und du hast nicht wollen verzichten jetzt?
0: Nein, wieso?
2: Ja,
0: Entschuldigung.
2: Du hast ja das Jahr schon Ferien genommen.
0: Ja, aber... Das,
2: also wenn du jetzt in Japan wärst, dann würde man von dir erwarten, dass du als guter Arbeitnehmer deine weiteren Ferien, wo du zwar per Vertrag hast zugesichert bekommst, so weiter und so fort, dass du die jetzt aber ganz still und leise, also bitte still und leise, einfach würdest nicht beziehen. In Japan hat nämlich die Regierung müssen anordnen, dass jeder Vollzeitangestellte mindestens 5 Tage Ferien muss beziehen, sonst gibt's einen Buss.
0: Aha, wenn du keine Ferien nimmst, musst du zahlen.
2: Richtig. Richtig, und zwar deftig. Nein, ist unglaublich, oder? Das ist so völlig eine andere Welt. Aber es gibt im Fall auch andere Länder, wo man deutlich weniger Ferien hat als in der Schweiz. Die USA zum Beispiel, dort gibt es im ersten Arbeitsjahr nichts Ferien, einfach keinen Tag. Nachher, ein paar Jahre später, bekommst du ein paar Tage. Und wenn du wirklich in einer guten Position bist, dann gibt es dann irgendwann 10 Tage bis maximal 2 Wochen. Die USA zum Beispiel ist die einzige grosse Industrienation, die gar keine gesetzliche Mindestvorgaben hat in Sachen Ferien.
0: Hast du gute Nachrichten?
2: Ja, Neuseeland. Die haben 4 Wochen, so wie wir. Jetzt muss man einfach dazu noch sagen, dass wir in der Schweiz oft nicht einfach nur 4 Wochen haben, sondern 5 oder 6 Wochen Ferien, je nach Position, wo man drin arbeitet. Also so gut wie in der Schweiz hat man es, glaube ich, eigentlich einfach nie. Und darum ist es auch kein Wunder, dass wir Schweizerinnen und Schweizer Reisevögel sind. Wir sind Weltmeister im Reisen und wir nehmen den Wunder zwischen 10 und 11, was euch eigentlich herzieht. Und warum das Länder wie Schweden und Norwegen immer mehr aufkommen und warum das man immer am hintersten Zipfel der Welt noch eine Schweizerin oder eine Schweizer trifft. Das erklärt der Leiter vom Institut für Tourismus und Mobilität an der Hochschule Luzern.
0: Da, jetzt seid ihr dran. Eure Reisetipps, eure Lieblingsdestination, das Land, der Ort, wo er immer wieder hingeht. Weil es einfach irgendwie so, es zieht auch an.
2: So wie dein Norditalien.
0: Müssen wir fast, ja, genau. Ja. Garo per Mail, srf1.ch und dann auf Kontakt ins Studio klicken und Geschichte aber dann in Sendung Treffpunkt bei der Elena Bernasconi. Jetzt gerade zwischen 10 und 11 hier auf dem Eis.

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1: Die Übersicht von 9.59 Uhr Stau in der Region Basel auf der A2 Richtung Luzern zwischen dem Grenzübergang Weil und Badischer Bahnhof und auf der A3 Richtung Wiese ab Euro Airport. Gute Fahrt!
2: Die Nachrichten von SRF um 10 mit Patrick Walter. Im Tessin ermittelt die Staatsanwaltschaft gegen Regierungsrat Claudio Zali wegen Amtsmissbrauchs und versuchter Nötigung. Es geht darum, dass das Tessiner Regierungsmitglied seine Position genutzt haben soll, um Informationen über einen inhaftierten Jugendlichen zu bekommen, dessen Mutter er kennt. Claudio Zali soll mehrere hochrangige Beamte und die zuständige Jugendrichterin zu sich ins Büro eingeladen haben, um etwas über die Haftbedingungen des 14-Jährigen zu erfahren. Dies könnte gemäß der Staatsanwaltschaft eine unzulässige Einmischung in den Fall sein. Zali weist den Vorwurf zurück, er habe keinen Druck ausgeübt, er habe nur das Gespräch gesucht. Laut der Tessiner Zeitung La Regione hat die Staatsanwaltschaft Vernehmungen und Durchsuchungen vorgenommen. In Großbritannien kündigt der neue Premierminister Andy Burnham weitere Steuererleichterungen an. So sollen die Gewerbesteuern für Pubs, Clubs und Konzertlokale um 20% sinken. Ein typischer Pub spare im Jahr so umgerechnet 1.200 Franken, so Burnham. Der Staat dürfte pro Jahr rund 100 Millionen Franken weniger einnehmen. Die wegfallenden Steuereinnahmen sollen teilweise aufgefangen werden. Zum Beispiel sollen Steuererleichterungen für gewisse Unternehmen überprüft werden. Dazu gehören etwa Shops für E-Zigaretten. Anders als Pubs würden diese nicht zu einem positiven Zusammenleben beitragen. Die Maßnahme ist Teil von Burnhams Versprechen, die Kosten für Haushalte und Geschäfte zu senken. Er hatte zuvor bereits angekündigt, die Mehrwertsteuer auf Strom zu streichen und Busfahrten günstiger zu machen. Die Außenminister der USA und Russlands haben sich über den Krieg in der Ukraine ausgetauscht. US-Außenminister Marco Rubio und sein russischer Amtskollege Sergei Lavrov trafen sich in der philippinischen Hauptstadt Manila am Rande eines Treffens von südostasiatischen Nationen. Das Gespräch zwischen Rubio und Lavrov dauerte laut der russischen staatlichen Nachrichtenagentur TASS knapp über eine halbe Stunde. Sergei Lavrov kritisierte bei dem Gespräch unter anderem die Waffenlieferungen an die Ukraine. Diese seien inakzeptabel. Wir sind bei den Börsendaten von SIX. Der Swiss Market Index liegt im Moment bei 14.167 Punkten, minus 1%. Der Euro wird zu 93,07 gehandelt und der Dollar zu 81,46. Dann das Wetter. Es ist vorwiegend sonnig heute, im Norden bei rund 26, im Süden 31 Grad. Das waren Nachrichten von Radio SRF, verantwortlich Jan Grüber.
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1: Einen guten Vormittag wünsche ich euch mit dem Treffpunkt. Wir Schweizerinnen und Schweizer sind ein reisefreudiges Völkli. 9 von 10 von uns machen jedes Jahr mindestens eine Reise mit mindestens einer Übernachtung. Das sagt das Bundesamt für Statistik, das die Zahlen erhebt. Und die Zahlen, die sind ja seit vielen Jahren etwa gleich. Also salopp ausgedrückt, wir Schweizerinnen und Schweizer sind im Fall, wenn man es über das ganze Grosse betrachtet, Reiseweltmeister. Es sieht man auch in diesen Zahlen, dass wir Schweizerinnen und Schweizer sehr gerne in unserem Land bleiben. Also mehr als ein Drittel bleibt im Land. Da gibt es ganz viele von uns, die sehr gerne in die Nachbarländer gehen. Also etwa 20% der Reisen sind in Europa. Und ein paar wenige Prozent, die gehen auch weiter auf einen anderen Kontinent. Wie sieht es bei euch aus? Welchen Reise-, welchen Ferientyp seid ihr? Und gehört ihr zum Team, die heimen ist am schönsten? Oder gehört ihr jetzt mehr so zu denen, die sagen, nein, Grenzgänger? Wenn man so will. Also von denen, die es gerne in die Ferne zieht. In dieser Stunde gerne eure Tipps und eure Lieblingsdestinationen via Mail ins Studio. Via SRF 1 findet ihr uns, Mail ins Studio. Und es geht darum, warum wir Schweizerinnen und Schweizer eigentlich so Reisevögel sind. Und vor allem, warum, dass wir woher reisen und wie sich die ganze Geschichte in den nächsten Jahren wird verändern. Mein Name ist Elena Bernasconi. Schön, seid ihr bei uns. Das ist Musik von Robbie Williams. Millennium.

0: Ja, al mare, ein Sommer im Meer. Da sind wir eigentlich schon mit im Thema drin, in Italien, was sehr beliebt ist. Wir reden vom Reisen. Das machen wir Schweizerinnen und Schweizer mal ganz grundsätzlich gerne. Es gibt kaum ein Land auf der Welt, wo die Leute so gerne unterwegs sind wie bei uns. 9 von 10 Schweizerinnen und Schweizer machen jedes Jahr mindestens eine Reise mit Übernachtung. Das ist Weltrekord. Mithaben können da nur noch irgendwie Holland oder auch skandinavische Länder, und zwar auch nur einigermassen. Der sehr beliebt bei uns Schweizerinnen und Schweizer ist unser eigenes Land, aber eben, wir reisen doch gerne in Nachbarländer. Wir reisen gerne auf Frankreich oder eben auf Deutschland und Italien. Italien, Spitzenreiter unter all diesen Ländern, immer noch, mit einem kleinen Vorsprung auf Deutschland. Warum ist das so? Das habe ich Florian Eckli gefragt. Er ist Leiter vom Institut für Tourismus und Mobilität an der Hochschule Luzern.
1: Ja, das hat verschiedene Gründe. Also Italien ist natürlich noch gelegen, gut erreichbar. Und andererseits ist es uns auch kulturell vertraut. Wir kennen den Spruch, oder viele Schweizer können Italienisch. Es ist uns kulturell noch, es ist ein Landesspruch für uns. Und gleichzeitig gibt es halt auch so kulturelle Differenzen. Italien verkörpert so einen Anti-Alltag zu uns. Es ist eine Differenzierung. Und genau das suchen wir ja auch in den Ferien, dass wir in ein anderes Leben abtauchen und eben ein Kontrastprogramm zu unserem Alltag suchen.
0: Also ein Leben, das anders ist, aber doch nicht zu anders.
1: Genau, so eine gewisse Exotik, das ist natürlich gewünscht, aber vielleicht eben auch nicht so im Extremen, dass man sich da muss impfen oder auf einen anderen Kontinent gehen und sich auf eine andere Sprache stellen.
0: Nördliche Destinationen wie Skandinavien, die gewinnen im Moment Touristinnen und Touristen. Mhm. Können wir sagen, warum das so ist?
1: Ja, es gibt sicher den Grund vom Klimawandel. Gerade ältere Leute oder Familien mit kleinen Kindern, die sich nicht mehr so wollen exponieren an so heissen Hitzesommertagen, an der prallen Sonne. Und sich vielleicht wegen dem jetzt auch in höhere Lagen, auch in den Schweizer Bergen, in den Alpen allgemein. Aber das ist nicht der einzige Grund. Ich glaube, es ist genau wie ein Wertewandel, dass man vielleicht nicht mehr so gerne nur am Strand liegt oder nur eine Badeferie macht, sondern auch aktivere Ferien sucht. Das ist auch zu beobachten in anderen touristischen Feldern, dass man vielleicht eben Aktivitäten sucht, Outdoor-Aktivitäten. Und das tun die skandinavischen Länder oder eben auch die Schweiz mit den Bergen natürlich ideal verkörpern.
0: Also man geht weniger in die Hotelburgen?
1: Ja, das ist so ein bisschen das Reisen vom letzten Jahrtausend, sage ich jetzt einmal, oder? Wo man mit einem All-Inclusive-Flug nebenan ist, abgeholt worden ist, dann Hotelburgen sich entspannt hat, das ist nicht mehr gleich attraktiv. Aber nur zum sagen, Italien hat natürlich nicht nur das, oder der Süden hat nicht nur das, auch die Länder haben eine totale Vielfalt, auch an Outdoor-Erlebnissen, an Wanderungen, an Velofahren ist sehr beliebt, auch in Spanien, in Italien und so weiter.
0: Ich höre noch, dass es zum Teil ein erhöhtes Sicherheitsbedürfnis gibt. Das heisst, die Frage von dem her, wie wichtig sind eigentlich heutzutage Themen wie Sicherheit, politische Stabilität, Naturgefahren bei der Wahl von einer Destination, hat sich das in den letzten Jahren verändert?
1: Ja, das hat sich verändert, nicht zuletzt wegen Covid, wo wir wirklich alle auch uns bewusst worden sind, was Gesundheit oder was Gefahren könnte bedeuten. Das ist sicher ein einschneidendes Erlebnis gewesen. Aber nicht nur. Ich glaube, so grosse Ereignisse haben zugenommen. Jetzt auch politisch oder auch Naturkatastrophen. Wir leben sowieso in einer volatileren Welt, in einer gefährlicheren Welt, in einer unsichereren Welt auf verschiedenen Ebenen. Und das Sicherheitsbedürfnis hat durch das natürlich auch ein Stück weit zugenommen.
0: Was heisst das für die einzelnen Destinationen? Welche Sachen sind dir das attraktiver geworden und welche verlieren?
1: Also es gewinnen sicher so Länder oder so Destinationen, die so eine Grundsicherheit können vermitteln können, wo gut organisiert ist, wo eine gewisse Lebensqualität auch schon vorherrscht, wo man sich einfach mal sicher fühlt. Aber auch in so Ländern können Sachen passieren. Das ist nie ausgeschlossen. Es geht einfach immer darum, wie geht man mit der Situation um? Wie ist ein Land in Krisensituationen auch organisiert? Wie schnell sind Rettungsdienste da? Und das sind alles so Grundwerte, die vielleicht jetzt in der heutigen Zeit einfach auch wichtiger werden. Und durch die Schweiz, aber auch Europa natürlich Punkte.
0: Jetzt gibt es viele Schweizerinnen und Schweizer, die mit dem Auto in die Ferien gehen. Warum ist so ein Auto jetzt für europäische Destinationen weiterhin so attraktiv?
1: Ja, also für die Schweiz ist es natürlich besonders attraktiv, weil die Schweiz in der Mitte von Europa ist und sehr viele Länder gut erreichbar sind in Autodistanz, sage ich jetzt mal, also von 5 bis, sagen wir jetzt mal, maximal 10 Stunden Fahrt, was man sich so kann zutrauen. Und viele Schweizer sind sich das halt gewohnt. Es ist sicher ein gewisses Umdenken da. Die Leute versuchen mehr vermehrt auch mit dem Zug oder mit nachhaltigen Reisemitteln zu reisen. Aber es ist natürlich eine gewisse Gewohnheit. Das Auto ist oft schon vorhanden. Es ist schon bezahlt. Und gerade wenn man eine größere Reisegruppe ist, also eine Familie, ist es natürlich auch extrem viel günstiger als 4 Flug- oder 4 Zugbillette, oder? Und da kann man da auch einen Preisvorteil haben. Und dann ist es natürlich so, dass ein Auto immer verfügbar ist, wenn man dort ist. Da muss man nicht auf den Fahrplan schauen. Gerade auch in Krisensituationen kann man sehr einfach die Route anpassen, auch nach Wetter, nach Hitze, nach Vorlieben, nach Reisestimmung. Es bietet viele Vorteile und nicht zuletzt kann man natürlich auch sehr viel Gepäck mitnehmen und hat auch dort die Einschränkungen nicht.
0: Jetzt gibt es ja sehr viel Auswahl an Reisezielen. Und gleich ganz viele Leute verbringen ihre Ferien innerhalb von Europa. Was macht denn Europa eigentlich aus touristischer Sicht so beliebt?
1: Ja, in erster Linie ist es sicher die Vielfalt, die Europa bietet. In Europa kann man Badeferien, über Städte reisen, über Berge wandern. Also Europa bietet ganz viele Möglichkeiten auf nur dem Raum. Es ist auch vielfältig in der Sprache, in der Kultur, ist abwechslungsreich und eben gut erreichbar.
0: Jetzt würde ich gerne noch wissen, warum dass man eigentlich, egal wo man ist auf der Welt, irgendwo immer noch Schweizerin oder Schweizer trifft. Also sogar irgendwie, ich weiss doch nicht, wenn man neben dem Pinguin in der Antarktis steht, jede Wette nebendran steht noch irgendeine Schweizerin oder irgendeine Schweizer. Wir sind so wenig Leute.
1: Ja, also das geht mir gleich, ist mir auch schon passiert. Und es ist wirklich so, die Schweizer reisen sehr gern, sind reiseversiert, sind auch spruchbegabt, haben natürlich auch die nötigen finanziellen Mittel und die nötigen zeitlichen Ressourcen, oder? Das hat auch nicht jedes Land hat 5 Wochen Ferien. In den USA, in China sind die Ferien nicht so ausgeprägt wie bei uns. Und die Schweizer nutzen die Freiheiten und nutzen die Möglichkeiten und reisen sehr gern. Und es kommt natürlich noch dazu, dass wir vielleicht auch ähnliche Interessen haben, Herr und Frau Schweizer, und dass man wegen dem auch an ähnlichen Orten sich dann wieder begegnet. Und was mir auch auffallen ist, die Schweizer meisten sagen dann, oh, look, hast du gehört, die Schweizer sind Schweizerdeutsch und gehen dann eigentlich lieber aus dem Weg, anstatt wie es vielleicht andere Länder würden machen, die dann mit einem grossen Hallo aufeinander zugehen.
0: Das ist lustig, das ist mir auch schon aufgefallen, ja. Und ich dachte, ich bin einfach die Einzige, die sich da heimlich davon schleiche.
1: Ich glaube, das ist auch so eine Schweizer Art, dass man in der Ferien eben nicht will, mit Schweizer zusammen sein, sondern vielleicht eben eher andere Leute kennenlernen, Einheimische oder vielleicht auch andere Reisende aus anderen Ländern.
0: Das sagt der Florian Eckli von der Hochschule Luzern, der als Leiter vom Institut für Tourismus und Mobilität forscht und eben lehrt zu Fragen vom Tourismus. Wie heißt ihr's? Gehört ihr auch zu denen, die den Schleich machen, wenn sie im Ausland Landsleute treffen? Und überhaupt, wo geht ihr gerne in die Ferien? Das würde mich interessieren. Das Meili Studio im Treffpunkt heute reden wir über die Lieblingsreiseziele von uns Schweizerinnen und Schweizern.

0: Es ist Reisezeit, es ist Sommerferienzeit, es ist der 23. Juli und vielleicht seid ihr zurück von den Ferien, ihr macht noch Ferien oder ihr hört in den Ferien, das könnte ja auch sein. Ja, Erika Flammer ist jemand, der wahnsinnig gerne reist und im Treffpunkt heute reden wir genau von diesem Thema. Wir Schweizerinnen und Schweizer gehören zu den Nationen, die am meisten reisen. Wir sind Reiseweltmeister, weltweit gesehen und es zieht uns sehr gerne zum Beispiel auf Italien. Auch Deutschland ist in, Frankreich ist in, Österreich ist in und was immer mehr kommt, sind die nordischen Länder. Und genau das bringt mich eben zu der Erika Flammer. Grüß dich, Frau Flammer.
1: Grüß dich, Frau Bernasconi.
0: Sie kommen aus Wangs, sind also in der Nähe von Sargans zu Hause, reisen aber sehr gerne Richtung Norden zu. Wieso ausgerechnet Richtung Norden?
1: Ja, ich habe einfach die Wärme, mag ich nicht so gut verleiden. Schon als Jung hatte ich es lieber kalt. Ich friere nicht so schnell und ich habe einfach gerne grün und eben kalt oder kühl oder ja, nicht trocken und staubig und vor allem auch immer gerne schon als Jung nicht so den Massentourismus. Das hat es ja da schon gegeben und lieber individuell, lieber selber, lieber möglichst wenig Leute. Und da bietet sich einfach, oder hat sich schon immer der Norden angeboten.
0: Aha. Jetzt verstehe ich aber, warum das dir ausgerechnet in Kanada sind gelandet. Der hat mir geschrieben, letztes Jahr sind ihr 2,5 Monate in Kanada unterwegs gewesen, aber dann mache ich das schon länger, zum Beispiel vor über 30 Jahren, seid ihr mit dem Kanu zu Alaska unterwegs gewesen.
1: Genau, ja. Da sind wir 7 Wochen durch Alaska gereist und haben das Kanu dabei gehabt. Wir haben das von der Schweiz mit und sind dann 4 Wochen auf einem Fluss. Also wir haben uns ausfliegen lassen mit so einem Buschflügel bis ganz weit rauf, über den Polarkreis, in der Brooks Range und sind dann nach 2 Flüsse hinab, wieder zurück ins Dorf. Und da sind wir das Zweite gewesen mit meinem damaligen Mann, der leider früher verstorben ist. Aber wir zwei ohne Handy, ohne Navi, ohne nur mit Flusskarten, nur mit eigener Orientierung, ja, mit der Fischerroute. Das Gewehr haben wir dabei gehabt. Das haben wir aber verloren.
0: Und nein, das wir seid ihr nicht.
1: Ja, wir haben eine Ente jagen, wieder mal für frisches Fleisch und haben es dann verloren im Fluss und nicht mehr gefunden. Und dann haben wir gar nichts mehr gehabt. Und wir haben viel Winter gesehen.
0: Was hat ihr denn auch gemacht? Die Pfeilenbogen gebastelt?
1: Nein, einfach kein Fleisch gegessen. Wir haben die ganzen Lebensmittel für 4 Wochen mitgenommen, halt Trockenfleisch und ja, jeden zweiten Tag Reis gekocht und Brot backen und wieder Reis gekocht und Teigwaren gekocht, aber wir haben es gut überstanden.
0: Es klingt jetzt so locker, wie ihr das erzählt. Ich hätte es wahrscheinlich nicht so locker überstanden wie dir jetzt. Was ist so das Wichtigste, wo man sich überlegen sollte, bevor man so eine Reise antritt, also dass man dann nicht irgendwie flach rauskommt dabei?
1: Also ganz sicher einfach gute Vorbereitung, sich befassen mit Bären, wie verhält man sich mit Bären, also Lebensmittel nicht im Zelt, wo man schläft. Rein. Wir haben ja wirklich einige Bären gesehen, wir haben Bärenbegegnungen näher gehabt, da hatte ich schon Angst gehabt. Aber ja, ich habe gewusst, was mich erwartet ein bisschen und ja, und das Wetter immer ein bisschen beobachten, der Fluss kann plötzlich Hochwasser haben, das Kanu immer gut sichern, also nicht am Fluss unten irgendwie stehen lassen, dann ist es über Nacht vielleicht weg. Dann haben wir einfach einen Pilot, haben wir gesagt, wir sehen dann ungefähr in 4 Wochen wieder zurück, wenn wir nicht zurückkommen, über uns vielleicht könnte ich suchen. Aber hätte er wahrscheinlich nicht gemacht, er hätte das gar wieder vergessen. Aber nur ein bisschen Gottvertrauen und mutig sein und probieren, ja.
0: Und vielleicht
1: sagen.
0: Vorher schon einmal oder zweimal zelteln, he? Irgendwo.
1: Auf jeden Fall. Also das haben wir natürlich gemacht, unser Siegelzelt, das haben wir ruckzuck aufgestellt, das haben wir geübt. Und eben mein Mann ist schon 3 Sommer lang vorher schon in Alaska so unterwegs gewesen, hat Erfahrung gehabt. Für mich war es das erste Mal gewesen. Und so ist das gut gegangen, aber ich muss schon sagen, ich habe schon immer rumgeschaut, ob nicht ein Bär zu nahe kommt und wir haben Wölfe gesehen, wir haben Bären gesehen, wir haben Elche gesehen, wir haben Adler, wir haben alles gesehen. Also was es dort gibt, muss einfach Respekt haben. Respekt und die Augen offen und wach sein.
0: Ein wunderbares Abenteuer, das ihr das heute erlebt habt.
1: Ja, vergiss ich nie mehr. Das war wirklich wahnsinnig schön gewesen. Ja.
0: Was steht bei euch noch an?
1: Jetzt gehe ich im Oktober wieder auf Kanada. Dann mal allein zu der Tochter, weil ich werde Grossmami. gibt ein Papi dort, das erste, und das gehe ich natürlich besuchen.
0: Oh wow, herzliche Gratulation, Frau Flammer. Ich hoffe, ich könnt es ganz fest geniessen mit eurer Tochter, mit dem Enkelkind im Herbst in Kanada.
1: Ich hoffe es, ja. Danke vielmals.
0: Alles Gute. Das war Erika Flammer aus Wangs. Sie, die sehr gerne in den Norden geht. Beliebtestes Land wäre im Fall Italien bei uns Schweizerinnen und Schweizer. Vielleicht gehört ihr also zu denen, die gerne dort herreisen. Könnt ihr sagen, warum es gerade Italien ist? Oder ist es irgendein anderes Land? Gerne ein Mail ins Studio. SRF 1, der Treffpunkt, der sich heute rund ums Reisen dreht.

Gotthard. Da sind wir schon wieder beim Reisethema. Wir kommen einfach nicht davon los. Gotthard, oder? Das ist der Pass, wo man in der Regel drüber oder durchgeht, wo wir kilometerlange Staus haben. Übrigens auch wegen uns Schweizerinnen und Schweizer. Wir sind nämlich gern mit dem Auto unterwegs. Wir reden über Reisegewohnheiten, über das Reisen allgemein heute im Treffpunkt. Und es ist also so, Italien ist sehr beliebt bei Schweizerinnen und Schweizer. Und es gibt auch welche, die steigen dann schon im Tessin ab. Weil doch, also ein Drittel von uns Schweizerinnen und Schweizer macht tatsächlich Ferien im eigenen Land. Also so ist es ja dann schon, weil die Schweiz halt auch sehr vielfältig ist. Mir nimmt es Wunder, wo dir, warum Ferien macht. Schreibe ich gerne ein Mail-Studio. Einfach SRF1, also Radio SRF1 und dann Mail-Studio anklicken und dann wird gesammelt in dieser Stunde Treffpunkt, was dir so für Antworten parat hat und was euch so gerne herzieht. SRF-Verkehrsinfo von 10.32 Uhr. Stau in der Region Basel auf der A2 Richtung Luzern zwischen dem Grenzübergang Weil und Badischer Bahnhof und auf der A3 Richtung Wiese ab Euro Airport.

0: Die einen, die sind am liebsten daheim auf der Terrasse. Oder sie unternehmen Ferienausflüge in der Schweiz. Das gefällt der Margrit Zink auch, sagt sie, weil sie selber kommt ursprünglich aus Ungarn, hat die Schweizer geheiratet, wohnt zwei Zweile im Albis. Grüß dich, Frau Zink.
1: Einen guten Morgen. Ich bin Margrit, gell?
0: Margrit in dem Fall. Und du hast gesagt, du bist ein absolutes Reisevögel. Abgesehen davon, dass du gern in der Schweiz unterwegs bist, bist du in Sage und Schreibe. Wie viele Länder waren?
1: 56 Länder bin ich mal gewesen.
0: 56 Länder? Dann muss man dich eigentlich fragen, wo bist du noch nicht gewesen?
1: Also es sind schon, zum Beispiel in Südamerika bin ich nur mehr in Venezuela gewesen.
0: Oder
1: aber es ist, ich weiß noch, dass ich krank war und meine Großmutter ist immer jeden Tag mal zu mir gekommen, die Schulferien, Schulaufgaben machen. Und dann hat sie mal mir ein Buch gebracht über Madagaskar. Und ich habe mich wegen einer Krankheit ein Jahr lang im Bett geblieben und sie hat mir mal die Bücher immer vorgelesen.
0: Ah.
1: Und dann habe ich mal beschlossen, ich gehe nach Madagaskar. Es ist eigentlich nachher erst 50 Jahre später ist gelungen, aber in Madagaskar bin ich auch gewesen.
0: Und es hat in dem Fall für euch eine unglaubliche Sehnsucht gegeben, nach Reisen, nach Weggehen. Welches ist die absolut schönste Destination, die ihr je seid?
1: Ja, das ist mal schwierig zu sagen, weil ich bin 10 Jahre lang in Afrika gelebt. Und wir haben auch eine Safari-Gesellschaft mal aufgebaut mit meinem Mann. Und zuerst waren wir mal ein Jahr lang in Südafrika gewesen, beruflich. Und nachher hat mein Mann diese Stelle müsste aufgeben, weil man nach Südamerika hätte mir für seine Arbeit müssen geben.
0: Aber wenn man jetzt sagt, so ferienreismässig, also nicht wohnen, sondern wirklich ferienreismässig, was war das Coolste gewesen?
1: Ferienmässig. Also, ich habe wahnsinnig einen Tag gefunden in Tansania, weil wir haben den Wildnis überall mal gesucht. Und in Uganda bei den Gorillas ist auch mal ganz, ganz etwas Tolles gewesen. Also das ist... Hallo?
0: Ja, ich bin auch da. Also ich merke schon, ihr habt unglaublich viele tolle, schöne Reiserfahrungen. Und was mir auffällt ist, die sind wirklich überall gewesen. Vom einen Ende der Welt bis zum anderen Ende der Welt. Herzlichen Dank für die tollen Erfahrungen.
1: Ja, sehr, sehr gern geschehen. Ich lebe immer auf, wenn ich jetzt mal an die Reisen denke. Und ich habe ja nachher, als ich Kinder rübergekommen habe, bin ich sehr, sehr

0: Also sie wurde in der Schweiz und nachher kann ich mal der Reisebüro jetzt 50 Jahre lang.
1: Das heisst, ihr habt total viele schöne Erinnerungen und ich hoffe, ihr könnt ja, weiter drin schwelgen, könnt mit uns noch ein bisschen in den Reiserfahrungen von den anderen schwelgen. Margrit Zink ist das gewesen, was ihr gehört habt aus Wetzwilem Albis, wo so viele schöne Reiseerinnerungen hat, wo vom einen Ort zum anderen ist. 56 Länder, das muss man sich mal vorstellen. 56 Länder. Das braucht Zeit, das braucht Ausdauer und das braucht eine riesen Begeisterung, die zieht euch her. Das nimmt mich Wunder heute im Treffpunkt.

0: Ach Mensch, Sommer, Ferien, Meer, vielleicht seid ihr ja auch da gewesen.
1: Reisen, reisen, schön ist die Welt, wenn man Urlaub hat. Tage, Tage, Wochen, Wochen, im eigenen Tag, Tage, Wochen lang. Tummeln, tummeln.
0: Ach Mensch, einfach mit in den Sommerferien ist im Moment der SRF1-Hörer, der geschrieben hat, und zwar ist es der Marco Messerschmidt. Der ist im Moment, wenn ich es richtig verstanden habe, Herr Messerschmidt, seid ihr in der Bretagne?
2: Ja, ich bin schon seit fast 3 Wochen jetzt hier in der Bretagne unterwegs. Ich habe Anfang Juli die Schweiz verloren. Bin einfach mit meinem Camper schön gemütlich Richtung Bretagne gefahren.
0: Mm-hmm, das ist etwas, was ich in diesem Moment auch gerne gemacht habe. Das war eine riesige Hitze bei uns. Die sind richtig kühlere Gefilde zugesteuert, hat man auch gesagt. Die sind jetzt ganz bewusst in Bretagne und nicht irgendwie in Provence, oder? Bretagne, der Atlantik. Was habt ihr heute Morgen gemacht? Müsst ihr vielleicht mal noch erzählen?
2: Ja, einfach langschlafen. Seite. Und dann bin ich raus und bin zuerst einmal schnell ins Wasser und habe ein Morgenbad genommen.
0: Im Atlantik.
2: Da haben wir Ebbe und Flut, also das Wasser kommt und geht, aber es ist gerade noch da. Oder es ist auflaufend jetzt im Moment. Das heisst, Wasser kommt und ich bin nachher einfach ins Meer raus, schnell gehen und ein Bad nehmen.
0: Wenn ihr jetzt da steht, ihr steht ja jetzt direkt neben eurem Camper, hat mir vorher gesagt, wie sieht es aus bei euch rundherum?
2: Ja, also jetzt rundum jetzt mal ein paar Campingbus und meistens Franzosen. Es hat so noch, auch noch Schweizer hat ein paar hier auf dem Campingplatz, die finden das auch. Wenn ich dann gerade ausschaue, ist bei mir so eine Dünenwall noch vorne dran. Und ich kann so ganz leicht über die Dünen schauen und nachher kommt eigentlich schon das Meer.
0: Wow. Aber das klingt doch ein bisschen wild, hä?
2: Meter von da. Wie?
0: Das klingt doch ein bisschen wild.
2: Es sieht ein bisschen wild aus, ja, aber hier im Hintergrund ist eigentlich, also ich bin ja bei der Gold Granit Ros bin ich im Moment, also das ist so, wie das auch heisst, Granit Ros, also wenn Ebbe kommt, können wir so Granitfelsen führen, dann kann man in, während der Ebbe kann man da spazieren, ich habe einen Hund, dann laufe ich da durch die Felsen und schaue das an, ich sehe noch viel mehr als Tiere, Franzosen gehen ganz viel gehen. Muscheln ausbuddeln und so. Da hat es Hunderte von Franzosen, die sich das Mittagessen zusammensammeln.
0: Das Mittagessen ausbuddeln? Ja, ja, klar. Das mache ich dir nicht.
2: Nicht unbedingt. Also ich habe schon gefragt, damit ich geschwätzt habe. Das auch schon meine Nachbarn geben mir ein bisschen von dem, wenn sie es gekocht haben. Aber ich selber tue eigentlich das nicht, weil ich bin noch Biologe und ich finde es eigentlich nicht gut, wenn man so das Wattenmeer tut abgrasen und alles aus dem Meer geht fischen. Also die Hunderte von Leuten, die das sammeln, an die Saison hat es dann keine Muscheln mehr.
0: Ja, klar, klar. Ja, Herr Messerschmidt, aber das
2: klingt... Also das Hintergrund.
0: Voilà, gut, das klingt aber abenteuerlich, so wie ihr Ferien macht. Warum zieht es euch ausgerechnet an einen Ort, wo es so auch noch ein bisschen rauch ist?
2: Boah, mir gefällt einfach wilde, rauche Landschaft. Also das habe ich auch in der Schweiz gerne. Ich gehe in der Schweiz im September dann auch ins Berg und gehe dort noch irgendwie jetzt Gletscher anschauen, solange es die noch gibt und mache noch so Sachen. Das ist ja auch wild und so weiter. Und da ist irgendwie ein richtiger Kontrast, ist mal etwas ganz anderes. Es sieht einfach total anders aus.
0: Ja, das klingt eindrücklich. Herr Messerschmidt, ich kann mir vorstellen, die eine oder andere Person hat jetzt lustig gemacht auf Bretagne. Euch wünsche ich noch ganz schöne Ferien.
2: Ja, herzlichen Dank. Herzlichen Dank. Die ist jetzt nicht mehr ganz so lange, noch eine Woche, aber die benutze ich jetzt zum Zurückfahren. Unterwegs hat es noch viele Schlösser. Halten und anschauen.
0: Es gibt noch einiges abzugrasen. Das Frankreich hat viel zu bieten, das ist schon so.
2: Ja,
0: also gute, sichere Heimreise wünsche ich.
2: Ja, herzlichen Dank für das Gespräch.
0: Der Marco Messerschmidt war das aus Langenbruck, der im Moment eben gerade in der Bretagne Ferien macht. Wo mache ich dir gerne Ferien? Wir schauen jetzt mal so ein bisschen durch, was auch als Mail ins Studio reinkommt, als Reaktionen von euch. Wo das euch herzieht und wo das SRF1-Hörerinnen und Hörer am liebsten Ferien machen. Der ist zum Träumen. Der Hecht mit Surfen.

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0: Ja, so Ferien machen. Der Surfer gehört für mich auch so ein bisschen in das Thema rein, oder? Von Hecht, was er da gehört hat auf SRF 1. Ferien machen Schweizerinnen und Schweizer. Und über das reden wir in der Sendung Treffpunkt heute bis um 11 Uhr sehr gern. Wir sind Reiseweltmeister. Das hat natürlich damit zu tun, dass wir sehr viele Ferien haben, oder? 4 Wochen vom Gesetz her. Und dann ist es oft so, dass man noch ein bisschen mehr obendrauf überkommt, wenn man schon länger in einem Ort gearbeitet hat. Ja, und es ist auch so, dass die Schweizerinnen und Schweizer gern zu Europa bleiben. Ein Drittel in Europa, ein Drittel auch in den nächsten Ländern um uns herum, haben wir vorher auch gehört, als Beispiel von jemandem, der in der Bretagne Ferien macht. Und es ist aber auch noch so, dass wir Schweizerinnen und Schweizer schon auch, sagt Tobias Schneider, sagen, zu Hause ist es am schönsten.
1: Ja, man kann es ja so oder muss es ja so anschauen. Das Land, wo wir Schweizerinnen und Schweizer am meisten bereisen, ist die Schweiz selber. Alle anderen gehen dann eben unter jedem Drittel, je nachdem, wie man es anschaut. Und da haben wir doch schon auch ein paar Zuschriften bekommen, vor allem von zwei ganz glücklichen. Zuerst mal der Alessandro Follini aus Lusay. Er sagt, dort, wo andere Ferien machen, dort sind sie das ganze Jahr, nämlich im Südbünden. Und dort hat es ein paar Ecken, die wir Normalsterblichen gar nicht kennen, die Unterländer. Und dort sind sie ungestört, treffen Wölf und Bär. Übrigens, vor 4 Wochen habe ich jetzt einen Bär gesehen, mit Geduld und Glück, genau.
0: Wow!
1: Eine andere, die so eine glückliche ist, ist Regula Stern aus Locarno. Seit über 50 Jahren lebt sie dort, wo andere Ferien machen.
0: Ja, Mago gut.
1: Maggiore, schreibt sie. Und sie hat es darum gar nicht nötig und kann gut auch den Touristen, Touristinnen Strömen aus dem Weg gehen in der Hochsaison. Im Ganzen findet sie ihre Uhu-Ferien. Uhu, kennst du den Begriff? Ums Haus herum Ferien.
0: Ja.
1: Sagt man so.
0: Ums Haus herum Ferien, ja.
1: Total entspannt und schön. Und sie spart viel Geld dort, wo andere das Geld liegen lassen.
0: Ja, gut.
1: Jo, das sind so die Inlandferien. Und ein ganz schöner, von wegen Inlandferien, schreibt Isabel Niedecker aus Bern. Auch sie ist seit Jahrzehnten ein Reisefüdli. Die schönste Reise ist aber gang die Heime zu.
0: Ja, und das ist ja so, dass die Schweizerinnen und Schweizer, eben, wir bleiben gerne in der Schweiz. Und so wie es aussieht, geht das in Zukunft auch so weiter. Das hat auf jeden Fall der Leiter vom Institut für Tourismus und Mobilität an der Hochschule Luzern, Florian Egli, erklärt. Es ist nämlich so, dass die Schweiz sicher mit dazugehört bei den Reisedestinationen der Zukunft.
2: Ich denke, Sicherheit und Klimawandel wird auch in Zukunft ein wichtiges Thema sein. Das wird sich weiter akzentuieren und wird sich auch in der Produktentwicklung niederschlagen. Also ich glaube, dass sich auch die Länder auf diese Faktoren werden einstellen. Man sieht es auch in der Schweiz. Der Herbst wird bei uns immer wichtiger als Reisezeit. Da werden Angebote entwickelt, die speziell auf Leute, die im Herbst reisen, ausgerichtet sind. Der Indian Summer sozusagen in der Schweiz, das hat auch mit Werbebotschaften, mit der Tonalität zu tun. Und ich glaube ja, die Entwicklungen werden sich weiter akzentuieren. Die Tourismusindustrie wird sich auf ein ganzes Jahr als Tourismus einstellen, wird Sicherheit auch im Wording weiter haben, auch in der Produktgestaltung, wird Sicherheit vermitteln und weiss, dass das eben Entscheidungskriterien sind, heute, aber eben auch in Zukunft.
0: In diesem Sinn wünsche ich euch heute schon schöne Ferien und in Zukunft alles Gute für die nächsten paar Reisen, die man plant. Vorfreude ist ja bekanntlich die schönste Freude und ich hoffe, ihr habt in dieser Stunde im Treffpunkt ein bisschen schwelgen drinnen. Ich nehme mit, viele Schweizerinnen und Schweizer sind gerne selber unterwegs, planen individuell und es zieht uns gerne in Destinationen, die nicht allzu warm sind.
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0: Laura Pausini, die ihr hier hört auf SRF 1, vielleicht seitigend unterwegs im Süden. Wir haben jetzt im Treffpunkt, könnt ihr auch nachhören als Podcast unter srf1.ch. Wir haben im Treffpunkt über die Reisedestinationen geredet. Und die Top-Reisedestination bei Schweizerinnen und Schweizer ist immer noch Italien. Und dorthin sind entsprechend viel unterwegs.
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0: Vor dem Gotthardtunnel Richtung Süden 2 Kilometer Stau, ungefähr 20 Minuten Wartezeit ab Wassen, Richtung Norden 2 Kilometer und 20 Minuten Wartezeit ab Quinto. Eine gute Fahrt wünsche ich allen unterwegs.
2: Die Nachrichten von SRF um 11 mit Patrick Walter. Verschiedene Tierschutzorganisationen wollen, dass alle Nutztiere in der Schweiz nach draußen dürfen und Auslauf haben. Das soll in der Verfassung verankert werden. Eine entsprechende Volksinitiative ist bei der Bundeskanzlei zur Vorprüfung eingereicht worden. Nach der Prüfung durch die Bundeskanzlei beginnt die Unterschriftensammlung für die Auslaufinitiative. Damit sie zustande kommt, braucht es 100.000 gültige Unterschriften. Eine Mehrheit der Tiere in der Schweizer Landwirtschaft dürfe nicht nach draußen, so das Initiativkomitee in einer Mitteilung. Zunächst habe man deswegen das Gespräch mit dem Schweizer Bauernverband gesucht, allerdings ohne Erfolg. Zwei Kurzmeldungen aus der Schweiz. Der Kanton Luzern verbietet am 1. August Feuerwerk und Höhenfeuer. Grund dafür sei die anhaltende Trockenheit. Die Waldbrandgefahr sei nach wie vor groß, schreibt der Kanton. Deshalb gilt seit einem knappen Monat auch ein Feuerverbot im Wald und Waldesnähe. Außerdem ruft der Kanton Luzern die Bevölkerung auf, sparsam mit dem Trinkwasser umzugehen. Die Tessiner Staatsanwaltschaft ermittelt gegen Lega-Regierungsrat Claudio Zali wegen des Verdachts des Amtsmissbrauchs und versuchter Nötigung. Zali soll seine Position genutzt haben, um Informationen über einen inhaftierten Jugendlichen zu bekommen, dessen Mutter er kennt. Dies könnte gemäss der Staatsanwaltschaft eine unzulässige Einmischung in den Fall sein. Zali weist den Vorwurf zurück, er habe lediglich das Gespräch gesucht. In Großbritannien kündigt der neue Premierminister Andy Burnham weitere Steuererleichterungen an. So sollen die Gewerbesteuern für Pubs, Clubs und Konzertlokale um 20% sinken. Ein typischer Pub spare im Jahr so umgerechnet 1.200 Franken, so Burnham. Der Staat dürfte pro Jahr rund 100 Millionen Franken weniger einnehmen. Die wegfallenden Steuereinnahmen sollen teilweise aufgefangen werden. Zum Beispiel soll geprüft werden, ob Shops für E-Zigaretten künftig mehr Steuern bezahlen müssen. Anders als Pubs würden diese nicht zu einem positiven Zusammenleben beitragen. Die Maßnahme ist Teil von Burnhams Versprechen, die Kosten für Haushalte und Geschäfte zu senken. Die Außenminister der USA und Russlands haben sich über den Krieg in der Ukraine ausgetauscht. US-Außenminister Marco Rubio und sein russischer Amtskollege Sergei Lavrov trafen sich in der philippinischen Hauptstadt Manila am Rande eines Treffens von südostasiatischen Nationen. Das Gespräch zwischen Rubio und Lavrov dauerte laut der russischen staatlichen Nachrichtenagentur TASS knapp über eine halbe Stunde. Sergei Lavrov kritisierte bei dem Gespräch unter anderem die Waffenlieferungen an die Ukraine, diese seien inakzeptabel. Das Wetter, es ist vorwiegend sonnig heute, im Norden bei rund 26 und im Süden 31 Grad. Das waren Nachrichten von Radio SRF, verantwortlich war Frank Estermann.
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0: Am Donnerstagvormittag habt ihr auch mal ein Goldvreneli geschenkt bekommen. Vielleicht zur Kumpf oder zu einer Taufe oder so, wo man euch mit auf den Weg gegeben hat oder hat er selber geschenkt. Das Goldvreneli, das ist es, wenn man es googelt, das ist eine sichere Wertanlage und gilt als traditionelles Geschenk mit kultureller Verbundenheit, die die Schweizerinnen und Schweizer gerne geben. Ja, so ist es. Es gibt sogar einen Goldvreneli-Weg. Und den machen wir. Da muss man so nichts zahlen. Den machen wir in den nächsten 10 Minuten hier auf SRF 1 mit unserem Outdoor-Reporter, mit dem Marcel Häni.

0: Claus von Frauen, also von Mädchen, in ihren Sommerkleidern. Wie es halt ist im Sommer, oder? Das Sommergefühl in einem richtigen Sommersong. Und wenn wir bei diesem Thema Sommer sind, wir haben am Wochenende, am Samstag, wieder 30 Grad in der Deutschschweiz angesagt. Morgen Freitag sind es 28 und heute gibt es Temperaturen um die 26 Grad. Heute wäre es ideal zum Wandern.
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0: Und für wenn es dann wieder ein bisschen heisser wird, haben wir auch entsprechende Wanderungen parat diese Woche. Wanderungen und Ausflüge, die man machen kann, auch wenn die Sonne vom Himmel oben runterbrennt. Ohne, dass man eben Angst hat, dass es irgendwie brennt. Das haben wir uns diese Woche im SRF 1 Ratgeber auf die Fahne geschrieben. Und da geht es darum, Natur zu erleben, Beine zu bewegen und entsprechend auch noch irgendetwas Interessantes zu sehen. Etwas, was man vielleicht auch mit der ganzen Familie machen könnte, mit den Enkeln, mit den Eigenen. Kind. Der SRF 1 Outdoor-Reporter und Wanderleiter Marcel Häni hat heute etwas ganz Spezielles parat, nämlich den Goldvreneli-Weg im Berner Oberland.
2: Wir gehen auf Gottme, das ist ein Tal, das zum Haslital gehört, östlicher Teil von Berner Oberland. Gottme im Winter ein Langlaufzentrum und Ausgangspunkt für tolle Skitouren in der Grimselregion. Und im Sommer ein Dorf, wo man zu Tausenden mit dem Wohnmobil, Auto, TÜV und Velo auf dem Weg zum Sustenpass durchfährt.
0: Oder in dem Fall jetzt diesmal eben nicht, weil dann entdeckt man den Goldvreneli-Weg zu Gottme.
2: Und der Weg ist, wie es der Name schon sagt, dem Goldvreneli oder eben der Rosa Tänler, einer Wirtetochter, die hier um 1900 umgelebt hat, gewidmet. Rosa Tänler, die ist einem Neuenburger Künstler 1894 auf einer Alp in der Region begegnet. Der war fasziniert von ihrer Natürlichkeit und Schönheit und hat sie dann auf einem Bild festgehalten. Und den Entwurf mit ihr hat er dann eben eingegeben, wo der Bundesrat ein Jahr später beschlossen hat, eine neue Goldmünze zu prägen. Und er hat damit auch gewonnen.
0: Und so ist das Goldvreneli entstanden.
2: Ja, es hat schon ein paar Widerstände gegeben. Auf dem Original hat Rosa Tänler die Haare offen gedreht. Das hat sie müssen zusammenbinden. Das ist nicht gegangen dazumal. Und dann hat Rosa Tänler auch noch ein bisschen älter müssen aussehen, älter gemacht werden, eher so ein bisschen Mutter Helvetia, wie man sie ja kennt. Aber das kann man alles geben in einem Rundweg, der sehr gut zu machen ist, auch mit Kinderwagen, an Infotafeln nachlesen. Es hat nicht zu viele Informationen, aber gerade gut, dass man neben den Infos und ein bisschen schlauer werden, auch noch die imposante Landschaft dort geniessen kann. Weil eben meistens fährt man zu Gatmen einfach vorbei. Bis jetzt würde ich sagen, nächstes Mal einfach, wenn ihr über den Susten kommt oder geht, beim Parkplatz zu Gottmen, beim Friedhof, schnell eine Pause einlegen und dann ab auf den Goldvreneli-Weg. Geht rund eine Stunde.
0: Herzlichen Dank, das ist der Marcel Häni, Wanderleiter und unser SRF 1 Outdoor-Reporter, der immer wieder ganz tolle Tipps parat hat. Also, jetzt wissen wir ein bisschen etwas mehr über die Frau, die auf dem Gold, auf dieser Goldmünze getroffen ist. Goldmünze, die man ja vielleicht noch im einen oder anderen Schrank irgendwo hinter einem Kuvert versteckt hat.
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0: Zum Beispiel Status Quo mit Rocking All Over the World. Musik, die euch hoffentlich Freude macht an diesem Donnerstag mit Michael Jackson und einem Hit aus den 90er Jahren. Da erinnert ihr euch sicher noch. Remember the time.
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0: Blondie und Maria, das ist SRF 1 und es geht jetzt um einen Schweizer Steller, Entschuldigung, um einen Schweizer Schriftsteller, so wäre es richtig, um Alex Capus, der 65 wird das Jahr.
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0: In der Region Basel, Stau auf der A2 Richtung Luzern zwischen dem Grenzübergang Weil und Badischer Bahnhof. Dadurch auf der A3 Richtung Wiese ab Euro Airport und auf der A2 Richtung Deutschland zwischen dem Schweizer Halle-Tunnel und Breite. Und dann noch der Gotthardtunnel Richtung Süden, aktuell 4 Kilometer. Stau, das heißt bis zu 45 Minuten Wartezeit ab Göschenen. Die Einfahrt Göschenen ist außerdem gesperrt. Zeit 11.32 Uhr. Kommt sicher an.

Minuten, das ist es 12 Uhr heute, hat einer der erfolgreichsten und bekanntesten Schweizer Autoren Geburtstag. Die ersten 5 Jahre hat er in Paris gelebt. Im 66 ist er dann mit seiner Mutter in die Schweiz gezogen, auf Olten. Er heisst Alex Gabu und er ist im 94 mit seinem ersten Buch bekannt worden. Diese verfluchte Schwerkraft hat es geheissen. Sein Werk wie Leon und Louise rausgekommen. Der Fälscher, die Spionin und die Bombenbauer zum Beispiel. Und der Alex Gabu, er hat heute Geburtstag, wird 65 und sagt, naja, im Grunde genommen hat er schon vorher gemerkt, dass der jetzt komme.

0: Ich bekomme schon diese Zettel die ganze Zeit von der AHV und von der Pensionskasse, dass ich Geld bekomme einfach fürs Nichtstun. Und ich denke, wie jetzt? Echt? So viel Geld bekomme ich? Also es ist herrlich eigentlich. Also ich muss mir wirklich keine Sorgen um Geld machen. Aber andererseits ändert sich für mich auch nicht viel. Ich habe sonst schon in den letzten Jahren die Empfindung gehabt, dass es allmählich Zeit ist, auch ein bisschen ruhiger zu treten und die jungen Leute auch mal ranzulassen, auch mal die Klappe zu halten, finde ich auch gut.
1: Alex Capu, er lässt es ruhiger angehen, sagt er im Podcast Literaturclub Interview. Was er sicher mache, ist, sich ein bisschen zurückziehen aus der Öffentlichkeit, um den Jungen Platz zu machen.
0: Ich will nicht mit 90 noch überall rumlaufen und überall meine Meinung dazugeben. Ich habe jetzt auch schon oft bei irgendwelchen Komitees oder so, die eine Stimme von mir wollen, ein Quote, oder kommst du in diese Jury oder so, habe ich lieber einen jüngeren Kollegen oder eine Kollegin empfohlen, um mich selber zurückzuziehen. Ich bin auch aus allen Verbänden und Organisationen zurückgetreten, übrigens.
1: Sie war politisch nicht mehr so tätig. Sie war jahrelang bei den Sozialdemokraten und auch dort sind Sie jetzt nicht mehr dabei, nicht aus Groll oder so.
0: Ich denke mir, mein politisches Engagement ist auch ein bisschen vorüber jetzt. Ich bin jetzt ein älterer Herr, der seine Ruhe haben möchte. Das gefällt mir sehr gut.
1: Kurz vor der Pension geht Alex Capu nochmal Gas. Er hat gerade am Montag nochmal einen neuen Roman rausgebracht. Also quasi auf den letzten Drücker, bevor er jetzt 65 wird heute. Querfeldein heisst er, spielt in einem Gasthof an der Grenze zu Deutschland im Kanton Schaffhausen. Und herzliche Gratulation, Alex Capu, heute zum Geburtstag.

Und als er draußen auf der Straße stand, fiel ihm ein, dass er fast alles bei sich trug. Den Pass, die Euro-Schecks und etwas Geld. Vielleicht ging heute Abend noch ein Flug.

0: schon wahnsinnig gute Udo Jürgens, grossartig. Ich war noch niemals in New York, ein absoluter Klassiker.
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0: Die Übersicht von 11.59 Uhr in der Region Basel. Stau auf der A2 Richtung Luzern zwischen dem Grenzübergang Weil und Badischer Bahnhof. Dadurch auch auf der A3 Richtung Wiese ab Euro Airport. Auf der A2 Richtung Deutschland zwischen dem Schweizerhalle-Tunnel und Breite Stau und vor dem Gotthardtunnel Richtung Süden. 5 Kilometer Stau bis zu einer Stunde Wartezeit ab Amsteg und Richtung Norden ab Quinto 4 Kilometer. Rund 45 Minuten Wartezeit. Die Einfahrten Göschenen und Airolo sind gesperrt. Gute Fahrt.
2: Die Nachrichten von SRF um 12 mit Patrick Walter. Das Bundesgericht verbietet einer Autorin definitiv einen Teil ihres geplanten Buches zu veröffentlichen, weil sich der Ex-Partner der Autorin darin wiedererkennt. Im Buch geht es um sogenannte Toxic Leaders, also um Manager mit einem destruktiven Arbeitsstil. In einem Kapitel beschreibt die Autorin einen solchen Manager als lügnerisch, manipulativ, skrupellos oder sadistisch. Das Kapitel wurde als Vorschau veröffentlicht. Der frühere Partner der Frau erkannte sich in der Beschreibung wieder und ließ das Kapitel wegen Persönlichkeitsverletzung verbieten. Dagegen wehrte sich die Autorin bis vor Bundesgericht und hat dort nun verloren. Das Gericht sagt, für eine Persönlichkeitsverletzung reiche es, wenn sich die betroffene Person selbst erkennt. Ob Leserinnen und Leser die Person ebenfalls erkennen, spiele keine Rolle. Verschiedene Tierschutzorganisationen wollen, dass alle Nutztiere in der Schweiz nach draußen dürfen und Auslauf haben. Das soll in der Verfassung verankert werden. Eine entsprechende Volksinitiative ist bei der Bundeskanzlei zur Vorprüfung eingereicht worden. Nach der Prüfung durch die Bundeskanzlei beginnt die Unterschriftensammlung für die Auslaufinitiative. Damit sie zustande kommt, braucht es 100.000 gültige Unterschriften. Eine Mehrheit der Tiere in der Schweizer Landwirtschaft dürfe nicht nach draußen, so das Initiativkomitee in einer Mitteilung. Zunächst habe man deswegen das Gespräch mit dem Schweizer Bauernverband gesucht, allerdings ohne Erfolg. Dann zu zwei Meldungen im Zusammenhang mit dem Ukraine-Krieg. Die EU-Länder haben sich auf das 21. Sanktionspaket gegen Russland geeinigt. Die Europäische Union verlängert den Preisdeckel für russisches Öl um ein Jahr. Damit sollen die Einnahmen Russlands begrenzt werden, angesichts der steigenden Ölpreise. Weitere Sanktionen betreffen den russischen Finanzsektor, etwa Banken und Kryptofirmen. Und die Außenminister der USA und Russlands haben sich über den Krieg in der Ukraine ausgetauscht. Das Gespräch zwischen Marco Rubio und Sergei Lavrov dauerte laut der russischen staatlichen Nachrichtenagentur TASS knapp über eine halbe Stunde. Lavrov kritisierte dabei unter anderem die Waffenlieferungen an die Ukraine. Diese seien inakzeptabel. Rubio sagte, die USA seien weiter bereit zu vermitteln. Die Börsendaten von SIX. Der Swiss Market Index liegt im Moment bei 14.195 Punkten, ein Minus von 0,8%. Der Euro wird zu 92,96 gehandelt und der Dollar kostet 81,48. Das Wetter? Heute und morgen bleibt's meist sonnig, im Norden zwischen 25 und 29 Grad, im Süden um 30 Grad. Das waren Nachrichten von Radio SRF. Verantwortlich war Frank Estermann.
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4: Regionaljournal Zürich-Schaffhausen. Ohne Raketen, ohne Höhenführer. Der 1. August dürfte in den allermeisten Gemeinden in der Region ruhiger sein als in früheren Jahren. Der Skandal bei der Herzklinik am Unispital Zürich. Eine schweizerische Expertenkommission fordert jetzt Konsequenzen. Am Mikrofon Hans-Peter Krönsi. Noch ein bisschen mehr als eine Woche und dann ist 1. August, Schweizer Nationalgeburtstag. Raketen, grosse Feuerwerke und Höhenfeuer haben in der Vergangenheit immer dazugehört zum Schweizer Nationalfeiertag. In diesem Jahr ist das aber anders. Wegen der enormen Hitze, die wir bis vor ein paar Tagen hatten und wegen der grossen Trockenheit gelten in den Kantonen Zürich und Schaffhausen strenge Regeln. Wobei die Regeln nicht jeder Gemeinde gleich sind. Wo, was gilt, der Can Kulacsigil.
5: Fest steht, im Kanton Zürich und auch im Kanton Schaffhausen gilt seit ein paar Wochen ein striktes Feuerverbot im Wald und 50 Meter vom Waldrand entfernt. Und ob das so bleibt, mit Blick auf den 1. August, das kläre sich in diesen Tagen, sagt der Schaffhauser Kantonsforstmeister, der Urban Brütsch.
6: Also wir prüfen zurzeit effektiv sowohl eine Entwarnung, wie aber auch ein Beibehalten oder eine Verschärfung. Aufgrund von der tatsächlich erfolgten Niederschlagsmengen.
5: Für eine mögliche Entwarnung braucht es ein paar Tage, wo es durchregnet. Bis Ende Woche werden sowohl der Kanton Zürich als auch der Kanton Schaffhausen entscheiden, wie es weitergeht bis und mit dem 1. August. Und dann ist es so, dass ein Haufen Zürcher Gemeinden viel weiter gehen, als die aktuellen Kantonsregeln vorschreiben. Wir haben uns vier Regionen rausgepickt, um aufzuzeigen, dass es alles ein bisschen anders macht. Zum Beispiel die Stadt Zürich, wo es einiges strenger als der Kanton regelt. Es gilt nämlich ein absolutes Feuerverbot, nicht nur in der Nähe vom Wald, sondern überall, wie der Mediensprecher von der Stadtpolizei, der Marc Surber, sagt.
7: Also im Grundsatz gilt eigentlich alles, was draussen möchte geführt werden, das ist verboten. Das Entzünden von Feuer und das Abbrennen von Feuerwerk, das geht im Moment einfach nicht, aufgrund von der Trockenheit.
5: Ähnlich ist es im Südosten vom Kanton. In Oberlandgemeinden wie Buebiken, Pfäffiken oder Wald gilt das Feuerverbot auf dem ganzen Gemeindegebiet. Und sechs weitere Oberlandgemeinden haben Feuerwerk sogar dauerhaft verboten. Darunter auch Wetzikon, so der Stadtpräsident Pascal Bassou.
8: Es ist ja so, dass wir seit dem März sogar ein generelles Feuerwerksverbot kennen für die lauttönenden Feuerwerke. Also die sind generell in Wetzikon seit dem März von diesem Jahr verboten durch das Parlament.
5: Ein kleines Sonderwägli geht die nordöstliche Gemeinde Regensdorf im Zürcher Unterland. Die Feuerwehr dort hat mitteilt, bei ihnen gäbe es auch kein Höhenfeuer oder Feuerwerk am 1. August. Aber grillieren mit Holzkohle, sofern genug Abstand zum Wald, das sei auch am 1. August erlaubt. Der Regensdorfer Gemeindepräsident Stefan Marti glaubt nämlich fest daran,
9: dass unsere Bürgerinnen und Bürger genug Eigenverantwortung haben, bei einem Grill oder bei einem Feuer, das nicht in der Nähe vom Wald macht und immer dabei sind, die Kontrolle haben, dass da nichts passieren kann.
5: Und dann schauen wir noch in den Bezirk Meilen. Dort gehen 10 Gemeinden wie Stäfa, Herliberg oder Männendorf weiter als der Kanton. Auch dort dürfen wir kein Feuer machen. Eine kleine Ausnahme gibt es aber. Eine politische Gemeinde hebt fest an ihrem traditionellen 1. August-Feuerwerk, wie der Markus Ernst von der Bezirkskonferenz sagt.
10: Meilen tut ihr Feuerwerk vom Wasser abschiessen und tut offenbar das so beurteilen, dass es ungefährlich ist. Das muss jede Gemeinde für sich beurteilen. Am Schluss geht es darum, wie die Gefahr für die Natur ist, wie gross die Brandgefahr ist.
5: Zusammengefasst also, die Schaffhauser Gemeinden folgen Stand jetzt praktisch all den Vorgaben von ihrem Kanton. Und in Zürich gehen ein Haufen Gemeinden oder Städte weiter als ihr Kanton und haben Feuer und damit Feuerwerk am 1. August auf dem ganzen Gemeinde- oder Stadtgebiet verboten.
4: Der Can Kulacigil. Und wer es genau will wissen, schaut am besten auf der Homepage von der eigenen Gemeinde nach, was gilt. Der sogenannte Fall Maisano am Zürcher Unispital soll Konsequenzen haben, und zwar in der ganzen Schweiz. Die Eidgenössische Qualitätskommission verlangt, dass Spitäler Interessenbindungen von ihren Ärztinnen und Ärzten regelmässig offenlegen müssen. So soll verhindert werden, dass Patienten wegen materiellen Interessen der Ärzte geschädigt werden. Am Unispital Zürich soll es laut einem Bericht bis zu 70 Todesfälle von Herzpatienten gegeben haben, weil ihnen ein Produkt eingesetzt wurde, wo der frühere Klinikchef Francesco Maisano daran mitverdient hat. Die Qualitätskommission ist ein Gremium mit Fachleuten, die der Bundesrat beratet. Das heisst, die politischen Instanzen können jetzt selber entscheiden, ob und wie weit sie die Vorschläge umsetzen wollen. In Zürich soll es deutlich weniger E-Trotti und andere Mietfahrzeuge geben. Der Stadtrat will die Zahl der Fahrzeuge von mehr als 7'000 auf 3'000 reduzieren und es sollen auch nur noch 3 statt 8 Anbieter zugelassen werden, schreibt der Tagesanzeiger. Eine Sprecherin vom zuständigen Sicherheitsdepartement bestätigt, dass das Thema gerade aktuell ist. Im Verlauf der nächsten Monate soll das Ganze umgesetzt werden. Zu den konkreten Zahlen eben, dass zum Beispiel nur noch 3'000 solche Leih-Trottis oder Leih-Roller sollen erlaubt sein. Dazu will sich die Stadt heute aber noch nicht äussern. Die Schaffhauser Polizei hat einen 23-jährigen mutmaßlichen Betrüger festgenommen. Er hat einem 84-jährigen Mann angerufen, sich als Polizist ausgegeben und ihm am Schluss 50'000 Franken in bar abgeknüpft. Kurz darauf hat er nochmal angerufen und nochmal 10'000 Franken verlangt, schreibt die Schaffhauser Polizei. Unterdessen hat aber die Nichte von dem älteren Mann Wind bekommen von der ganzen Sache und hat die Polizei eingeschaltet. Die hat den Betrüger bei der zweiten Geldübergabe können verhaften. Die 10'000 Franken hat die Polizei gerade sofort dem 84-jährigen Mann wieder zurückgegeben. Was mit den ersten 50'000 Franken passiert ist, das ist im Moment noch nicht klar.
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4: Und heute geht es in der Regionalschall-Summerserie um Netze, die Leben retten können. Nämlich um Steinschlagnetze, die in den Berggebieten Strassen, Wanderwege oder Bahngleise schützen. Die Netze bei den Bahngleisen auf der Albola-Strecke im Kanton Graubünden werden aktuell gerade ersetzt. Natürlich sehr starke Netze, die grosses Gewicht, grosse Energie können aufhalten können, erzählt der Bauführer, der Gianni Hemi.
11: Wir haben hier verschiedene Energieklassen. Die kleinsten sind 500 kJ, wo ein Stein etwa Tonnen hat bei 100 km/h bis zu 5000 kJ, wo man dann knapp 10 Tonnen Stein aufhaltet mit der gleichen Geschwindigkeit.
4: Es sind also grosse Brücken, die neuen Netze stoppen können. 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
1: 10 Minuten nach der 12 ist es ein guter Miteinander. Mein Name ist Elena Bernasconi.

0: sind Patent Ochsner und ihre Gummibaum. Ja, wisst ihr, dass wir Schweizerinnen und Schweizer Reiseweltmeister sind? Richtige Reisevögli sind wir, auch im internationalen Vergleich. Und entsprechend gibt es da auch viel, was zusammenkommt, wenn man mal fragt, woher es dir denn gerne geht. Iris Weiss-Kappler aus Gipf Oberflick hat heute im Treffpunkt geschrieben, sie hat sich vor ein paar Jahren einen Traum verwirklicht und sei mit dem Velo an Atlantik gefahren. Also quer durch Frankreich auf der Euro-Velo-Route 6. Die ersten 350 Kilometer hat sie alleine zurückgelegt. Und nachher hat sie mit ihrer Schwester die restlichen 1000 gemacht. Dazu muss man sagen, sie sind beide pensioniert. He? Und haben die grosse Radreise so unternommen. Dann gibt's Katharina Rockli aus Bern, die schreibt, es ziehe sie eher in Geisterstadt. Sie hätte gerne Orte, wie zum Beispiel im Tessin, in der Mini oder Boncourt im Jura, wo früher Schmuggelorte waren und die können sie auch gut mit dem ÖV erreichen. Und da gibt es auch noch Leute, die sich auf Ferien bei den Nachbarn freuen. Zum Beispiel Gerbers aus Riggisberg. Die gehen immer auf Österreich, vor allem wegen Messen. Und sie freuen sich, schreibt mir Brigitte Gerber, schon drauf, wenn sie dem August wieder gehen können. Gar Kaiserschmarrn mit Äpfeln muss essen. Ja, ist euch aufgefallen, egal wo man ist auf der Welt, also man kann irgendwo in der Antarktis neben einem Pinguin stehen und wissen, wer noch neben einem steht? Irgendein Schweizer. Das bestätigt oder Florian Eckli, der tut sich von Berufswegen mit Tourismus auseinandersetzen. Er ist nämlich Leiter vom Institut für Tourismus und Mobilität an der Hochschule Luzern und er sagt...
1: Ja, also das geht mir gleich, ist mir auch schon passiert und es ist wirklich so, die Schweizer reisen sehr gern, sind reiseversiert, sind auch spruchbegabt, haben natürlich auch die nötigen finanziellen Mittel und die nötigen zeitlichen Ressourcen, oder? Das hat auch nicht jedes Land hat 5 Wochen Ferien. In den USA, in China sind die Ferien nicht so ausgeprägt wie bei uns. Und die Schweizer nutzen die Freiheit und nutzen die Möglichkeit und reisen sehr gern. Und es kommt natürlich noch dazu, dass wir vielleicht auch ähnliche Interessen haben, Herr und Frau Schweizer, und dass man halt wegen dem auch an ähnlichen Orten sich dann wieder begegnet. Und was mir auch auffallen ist, die Schweizer meistens sagen dann, oh, look, hast du gehört, die Schweizer sind Schweizerdeutsch und gehen dann eigentlich lieber aus dem Weg, anstatt wie es vielleicht andere Länder würden machen, die dann mit einem grossen Hallo aufeinander zugehen.
0: Das ist lustig, das ist mir auch schon aufgefallen, ja. Und ich dachte, ich bin einfach die Einzige, die sich da heimlich davon schleiche.
1: Ich glaube, das ist auch so eine Schweizer Art, dass man in der Ferien eben nicht will, mit Schweizer zusammen sein, sondern vielleicht eben eher andere Leute kennenlernen, Einheimische oder vielleicht auch andere Reisende aus anderen Ländern.
0: Aber es ist ja speziell in der Schweiz, ja, eigentlich. Der Florian Eckli ist das, was er gehört hat, von der Hochschule Luzern. Und die Reisetipps, die Lieblingsdestinationen und die Frage zum Beispiel, wie sich die Sicherheit, die Klimaerwärmung auswirkt auf künftige Reisen, haben wir heute Morgen im Treffpunkt beantwortet. 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Und das ist ein Sommersong. Summer Sunshine

0: The Course, Summer Sunshine. Und wenn ich von Summer Sunshine rede, ich meine, das sind ihre The Course, gell? In Dublin ist sie im Moment so leicht bewölkt und immerhin 19 Grad. So sieht es immer in Irland aus.
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0: Ja, jetzt reden wir von Sommer in der Schweiz. Der 23. Juli heute, Jörg Ackermann von SRF Meteo, der zugeschaltet ist. Und es hat ja zum Teil auch Wolken rum. Jörg, wo hat es am meisten?
2: Ja, es ist nicht mehr ganz so wolkenlos wie gestern um die gleiche Zeit, also gestern Mittag. Und je weiter man im Osten von der Schweiz ist, desto mehr Wolken hat es. Aber auch dort scheint häufig zu nehmen, wenn es so ein bisschen gerade um den Alpstein und so von der Zentralschweiz über Glarner bis in die Nordbündner Berge schon einige Quellwolken hat. Sonst hat es aktuell noch dünne Wolkenfelder, ganz kleine dekorative Quellwolken. Aber von Deutschland her, da kommen schon mal ein paar Wolken, so ein bisschen Nordrand von der Schweiz und bis in die Ostschweiz, ein bisschen rund Zürich, dann auch noch kleine, wo dann die Sonne ab und zu mal ein bisschen abschattet. Aber sonst geht es heute Nachmittag, abgesehen von diesen Quellwolken über den Bergen, meistens sonnig weiter, das bei Höchstwerten von 25 bis 29 Grad. Im Tessin gibt es bis 31 Grad, aber die Luft ist relativ trocken, also ist im Süden nicht typisch. Und es geht auch noch einen schwachen bis teils mäßigen Wind aus nördlicher Richtung und in den Alpentälern, da bläst ein zügiger Talwind.
0: Und wie sonnig wird es denn morgen, Jürg?
2: Sehr sonnig. Am Vormittag hat es praktisch keine Wolken. Höchstens im Tessin kann es ein bisschen dunstig sein oder ein paar Hochnebelfelder haben. Aus denen bildet sich im Süden mal ein paar Quellwolken. Aber sonst ist es morgen Vormittag praktisch wolkenlos. Am Nachmittag ist dann immer noch meistens sonnig. Es kommen aber vom Westen her ein paar dünne Schleierwolken auf. Die könnten so ein bisschen im Westen gegen den Abend die Sonne ein bisschen eintrüben. Aber grundsätzlich eben morgen einen sonnigen Tag. Und mit einer schwachen Brise gibt es im Norden bis 28 Grad, im Süden bis 30 Grad. Der Morgen Freitag startet aber noch frisch. In der Nacht auf morgen ist es nämlich klar und die Temperaturen sinken auf 12 bis 8 Grad. Also wird recht kühl. Man kann sehr gut durchlüften. Im Tessin da liegen Tiefstwerte bei etwa 14 Grad.
0: Immerhin kann man im Tessin mal lüften. Mhm. Wird es denn noch mal so frisch auf den Samstag?
2: Es wird nicht mehr ganz so frisch in der Nacht auf den Samstag, weil die Luft allmählich feuchter wird. Das sieht so nach einer Wetterumstellung aus. Aber der Samstagvormittag ist zuerst auch noch häufig sonnig und auch noch trocken, auch wenn schon mal ab und zu Wolkenfelder durchziehen. Doch eben aber Mittag da kommt, dann sieht man dann die Wetterumstellung deutlicher. Über den Bergen bildet sich erste grössere Quellwolke ab dem Samstagmittag, wo dann im Laufe des Nachmittags stellweise Platzregen und auch Gewitter bringen können. Und auch im Flachland sind am Samstagnachmittag und Abend einzelne Gewitter möglich, aber es wird bei weitem nicht überall nass. Wo genau die Gewitter durchziehen, das kann man nicht sagen. Vor allem so am Nordrand von der Schweiz und so im östlichen Mittelland sieht es eher weniger bis nach gar kein Gewitter aus. Es könnte aber dort höchstens so ein von den Alpen Gewitter ein paar Windböen geben, weil die Gewitter können zum Teil mal kräftig werden, mal kräftig Regen bringen und in der Nähe von den Gewitter kann es auch mal zügig Winden kommen. Vor den Gewitter wird es am Samstag noch mal heiss, mit Höchstwert um 30 Grad, bevor es auf den Sonntag eine Abkühlung gibt.
0: Kannst du mir noch kurz sagen, wie es am Sonntag aussieht?
2: Ja, wir haben etwa 27 Grad am Sonntag. Es ist eben nicht mehr so heiss und es sieht ein bisschen veränderlich aus am Sonntag. Es gibt so einen Wechsel aus sonnigen Phasen und Wolken. Stellenweise ziehen am Sonntag mit diesen zum Teil dunklen Quellwolken nochmal Regengüsse oder auch Gewitter vorbei. Das auch bei weitem nicht überall. Am meisten von diesen Regengüssen und Gewitter gibt es am Sonntag der Voralpen entlang und auch im Tessin. Und eben allgemein ist der Sonntag so ein bisschen windig mit zum Teil auch starken Böen in der Nähe von diesen Regengüssen. Und am Montag haben wir so einen Übergangstag. Es tröchen immer mehr ab. Und dann sieht es nach der nächsten Hitzewelle aus und einer langen Trockenphase, so ein bisschen ab Mitte nächste Woche. Aber wie heftig die Hitzewelle wird, ist noch nicht ganz klar. Können die so in Temperaturen zwischen 33 und 36 Grad geben. Aber einzelne Modelle deuten sogar 40 Grad an, also es könnte nochmal extrem werden. Aber das ist eher eine Ausnahme.
0: Die Jürg Ackermann, die wir gehört haben, also wappnet nicht.
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0: Das ist Delta Lady von Joe Cocker.
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0: In der Region Basel Stau auf der A2 Richtung Deutschland zwischen Hagnau und Breite und vor dem Gotthardtunnel Richtung Süden. 5 Kilometer Stau mit 1 Stunde Wartezeit ab Amsteg Richtung Norden ab Quinto 4 Kilometer Stau und rund 45 Minuten Wartezeit. Die Einfahrten Göschenen und Airolo sind gesperrt. Gute Fahrt.
2: 12:30 Rendezvous. Das sind die Mittagsinformationen von Radio SRF. Das Atomabkommen zwischen den USA und Saudi-Arabien hat Sprengkraft. Ob es bei der zivilen Nutzung bleibt, bezweifeln viele.
3: Saudi-Arabien selber nährt diese Zweifel seit Jahren, denn Riad hat immer wieder betont, dass man sich selber auch Atomwaffen beschaffen will.
2: Sagt unser Experte. Mehr dazu gleich. Kreta, die Insel der Widersprüche. Traumziel vieler Touristen, während es in den Bergen immer noch Blutrache gibt.
4: Auslöser können Bagatellen sein, Viehdiebstahl etwa oder eine Beleidigung. Jemand fühlt sich in seiner Ehre verletzt und zieht die Waffe.
2: Warum hält sich die Tradition gerade in Kreta? Das Gespräch mit der freien Journalistin. Sicherung der Existenz dank der IV. Kritiker sagen, wer sich beruflich weiterentwickeln will, werde ausgebremst. Ein Beispiel aus Basel-Land. Und Massentourismus auf dem Dach der Welt. Wie die Natur leidet, darüber sprechen unsere Gäste der Sommerserie 25 Jahre Tagesgespräch um 1. Verantwortlich für das Rendezvous heute ist Philipp Fontana. Im Studio begrüßt sie Radka Laubacher. Mitten im Irankrieg sorgt ein neues Abkommen zwischen den USA und Saudi-Arabien für Schlagzeilen und die Befürchtung vor einem atomaren Wettrüsten im Nahen Osten. Die Regierung von Präsident Donald Trump teilte mit, dass sie Saudi-Arabien beim Aufbau eines zivilen Atomprogramms helfen wolle. Die Energieminister beider Länder hätten eine entsprechende Vereinbarung unterzeichnet. Den genauen Inhalt des Milliardendeals machte die US-Regierung zunächst nicht publik. Fredrik Steiger beschäftigt sich bei SRF mit internationalen Sicherheitsfragen. Ich habe ihn vor der Sendung gefragt, warum braucht das Ölland Saudi-Arabien überhaupt Atomkraft?
3: Weil Saudi-Arabien zwar über die weltweit zweitgrößten bekannten Ölreserven verfügt, aber eben auch die sind nicht unendlich und dürften laut Schätzungen in einigen Jahrzehnten zur Neige gehen. Dazu kommt, je weniger Erdöl Saudi-Arabien selber verbraucht, umso mehr kann es exportieren. Das Königreich setzt deshalb seit längerer Zeit schon auf alternative Energieformen wie Solarenergie oder Windkraft, für die es über gute natürliche Voraussetzungen verfügt. Und nun soll zum künftigen Energiemix eben auch die Atomenergie hinzukommen. Sie soll zu einem wichtigen Pfeiler werden.
2: Wer gewährleistet denn, dass die Nutzung zivil bleibt und nicht auch für militärische Zwecke genutzt wird?
3: Eigentlich niemand. Daran, dass es beim ausschließlich zivilen Charakter des saudischen Atomprogramms bleibt, gibt es daher beträchtliche und auch berechtigte Zweifel. Saudi-Arabien selber nährt diese Zweifel seit Jahren, denn Riad hat immer wieder betont, dass man sich selber auch Atomwaffen beschaffen will, falls einmal der Iran, also der regionale Erzfeind, solche besitzt. Dazu kommt, dass das amerikanisch-saudische Abkommen so gut wie keine Sicherungen enthält, um zu verhindern, dass die Saudis ihr Atomprogramm von einem zivilen auch zu einem militärischen ausweiten. Die USA verlangen diesmal nicht einmal, anders als bei einem früheren Abkommen mit den Vereinigten Arabischen Emiraten, dass die Saudis auf jegliche Urananreicherung verzichten. Wenn aber ein Land selber Uran anreichen kann, hat es auch die Möglichkeit, angereichertes Uran abzuzweigen für militärische Zwecke. Und zudem auferlegen die USA der Ölmonarchie keine strengen Kontrollen durch die UNO-Atombehörde IAEA.
2: Es ist das erste Mal, dass die USA solch ein Abkommen schließen. Warum sind die USA so großzügig gegenüber Saudi-Arabien?
3: Ich denke, es gibt hauptsächlich drei Gründe. Erstens will die Regierung von US-Präsident Donald Trump die Saudis wieder enger an sich binden. Diese sind nämlich nicht glücklich mit der amerikanischen Kriegsführung gegen den Iran. Sie leiden ganz direkt unter dem fortdauernden Krieg. Das Vertrauen Saudi-Arabiens in die USA als Schutzmacht hat stark gelitten. Sie knüpfen daher engere Bande an Länder wie China oder Russland. Und das wollen die USA wieder umkehren. Zweitens ist die Regierung Trump nicht dafür bekannt, langfristig zu denken. Sie sucht schnelle, oft undurchdachte Geschäftsabschlüsse, eben sogenannte Trump-Deals. Und drittens, schließlich winken der US-Industrie Milliarden Geschäfte mit den Saudis, wohl weit über die Energiewirtschaft hinaus. Geld ist halt das, was zählt für die Regierung Trump.
2: Was heißt das für die Zukunft? Was sind die Konsequenzen?
3: Die ersten internationalen Reaktionen sind fast unisono negativ, denn das Risiko ist beträchtlich, dass das ganze jahrzehntelange Konstrukt, die Weiterverbreitung von Atomwaffen möglichst zu verhindern, kollabiert, falls künftig mit Saudi-Arabien ein weiteres Land den Weg Richtung atomare Bewaffnung einschlägt. Zumal es dann im ohnehin konflikterschütterten Nahen Osten nicht bei Saudi-Arabien bliebe. Andere Länder, die Türkei, die Vereinigten Arabischen Emirate, Ägypten, könnten ebenfalls diesen Weg einschlagen und das trüge bestimmt nicht zur Stabilisierung der Region bei. Und hinzu kommt, dass die Iraner nun erst recht widerborstig sein werden und jegliche

0: manipulativ, skrupellos oder sadistisch. Das Kapitel wurde als Vorschau veröffentlicht. Der frühere Partner der Frau erkannte sich in der Beschreibung wieder und ließ das Kapitel wegen Persönlichkeitsverletzung verbieten. Dagegen wehrte sich die Autorin bis vor Bundesgericht und hat dort nun verloren. Das Gericht sagt, für eine Persönlichkeitsverletzung reiche es, wenn sich die betroffene Person selbst erkennt. Ob Leserinnen und Leser die Person ebenfalls erkennen, spiele keine Rolle. Verschiedene Tierschutzorganisationen wollen, dass alle Nutztiere in der Schweiz nach draußen dürfen und Auslauf haben. Das soll in der Verfassung verankert werden. Eine entsprechende Volksinitiative ist bei der Bundeskanzlei zur Vorprüfung eingereicht worden. Nach der Prüfung beginnt die Unterschriftensammlung für die Auslaufinitiative. Eine Mehrheit der Tiere in der Schweizer Landwirtschaft dürfe nicht nach draußen, so das Initiativkomitee. Zunächst habe man deswegen das Gespräch mit dem Schweizer Bauernverband gesucht, allerdings ohne Erfolg. Die Tessiner Staatsanwaltschaft ermittelt gegen Regierungsrat Claudio Zali wegen des Verdachts des Amtsmissbrauchs und versuchter Nötigung. Der Lega-Politiker soll seine Position genutzt haben, um Informationen über einen inhaftierten Jugendlichen zu bekommen, dessen Mutter er kennt. Zali soll mehrere hochrangige Beamte und die zuständige Jugendrichterin zu sich ins Büro eingeladen haben, um etwas über die Haftbedingungen des 14-Jährigen zu erfahren. Dies könnte gemäß der Staatsanwaltschaft eine unzulässige Einmischung in den Fall sein. Zali weist den Vorwurf zurück. Er sagt, er habe lediglich das Gespräch gesucht. Höhenfeuer, Vulkan oder Feuerwerksraketen am 1. August – das ist in diesem Jahr vielerorts verboten, wegen der anhaltenden Trockenheit. Heute haben auch die Kantone Bern, Luzern und Appenzell-Innerrhoden ihr Feuerverbot ausgeweitet. Auf dem gesamten Kantonsgebiet sind Feuerwerke und Höhenfeuer verboten. Im Wald und in der Nähe des Waldes gilt in allen drei Kantonen ein Feuerverbot. Auch andere Kantone haben für den Schweizer Nationalfeiertag bereits ein Feuerwerksverbot ausgesprochen. Die Europäische Union büßt den Suchmaschinengiganten Google mit 890 Millionen Euro wegen unfairer Geschäftspraktiken. Die EU-Kommission sagt, Google bevorzuge bei Suchanfragen eigene Angebote, etwa wenn jemand nach Sportresultaten oder einem Hotel sucht. Damit werde die Konkurrenz widerrechtlich benachteiligt. Zudem erschwere es Google in seinem App Store anderen Anbietern, Werbung für günstigere Angebote zu machen. Google kritisiert, die Entscheidung mache täglich genutzte Dienste kaputt. Das Unternehmen prüft, die Strafe vor Gericht anzufechten. Der neue britische Premierminister Andy Burnham will die Gewerbesteuern für Pubs, Clubs und Konzertlokale um 20% senken. Der Staat dürfte so pro Jahr rund 100 Millionen Franken weniger einnehmen. Die wegfallenden Steuereinnahmen sollen teilweise aufgefangen werden. Zum Beispiel soll geprüft werden, ob Shops für E-Zigaretten künftig mehr Steuern bezahlen müssen. Anders als Pubs würden diese nicht zu einem positiven Zusammenleben beitragen. Die Maßnahme ist Teil von Burnhams Versprechen, die Kosten für Haushalte und Geschäfte zu senken. Zum Wetter. Heute Nachmittag und morgen ist es meist sonnig. Über den Bergen bilden sich ein paar Quellwolken und morgen Nachmittag ziehen vermehrt Schleierwolken auf. Die Temperaturen liegen im Norden zwischen 25 und 29 Grad und im Süden jeweils um 30 Grad.
1: Mit der griechischen Insel Kreta verbinden viele Ferien. Es gibt Traumstrände, türkis blaues Meer, Moussaka und vielleicht ein Raki, wie der Schnaps auf Kreta heißt. Aber die Insel hat auch eine dunkle Seite. Kreta gilt als der wilde Westen Griechenlands. In den Dörfern, in den Bergen gehören Waffengewalt und Blutrache zum Alltag. Die griechische Regierung entsendet zwar Sondereinheiten der Polizei und will hart durchgreifen, möchte aber auf der anderen Seite das Recht auf Waffenbesitz nicht beschneiden. Was also tun? Rodotea Seralidou ist freie Journalistin in Griechenland. Ich habe sie vor der Sendung gefragt, wie äußert sich die Gewalt? Worum geht es bei den Streitigkeiten?
2: Meist geht es um Gewalt unter verfeindeten Familien, die als Vendetta bezeichnet wird. Auslöser können Bagatellen sein, Viehdiebstahl etwa oder eine Beleidigung. Jemand fühlt sich in seiner Ehre verletzt und zieht die Waffe. Damit kann eine Spirale der Blutrache beginnen. Das kann über mehrere Generationen gehen, bis eine der Familien den Ort

0: verlässt oder die Familien es schaffen, Frieden zu schließen. Vor einigen Jahrhunderten galt dies als legaler Weg, Streitigkeiten zu schlichten. Heute kommt es nur noch in abgelegenen Ortschaften vor und obwohl in der heutigen Zeit der Täter ins Gefängnis kommt.
1: Es gibt in Griechenland auch andere abgelegene Gebiete in den Bergen. Warum ist die Gewalt speziell in Kreta so ausgeprägt?
0: Auch andere Orte waren in der Vergangenheit für ihre Vendetta bekannt. Mani auf der Peloponnes ist ein prominentes Beispiel. Heute gibt es das in der Tat nur noch in sehr wenigen Dörfern auf Kreta. Insgesamt aber ist der Besitz von Waffen auf der Insel nach wie vor sehr ausgeprägt. Sogar der Staat weiß nicht, wie viele illegale Waffen auf Kreta im Umlauf sind. Sie werden auch auf Hochzeiten und anderen festlichen Anlässen gezogen. Es wird dann in die Luft geschossen. Auch dabei gibt es immer wieder Verletzte. Viele Menschen auf Kreta glauben daran, dass sie ein Recht auf Waffenbesitz haben. Das lässt sich auch historisch erklären. Es gab immer wieder Revolten und Widerstand. Zuletzt im Zweiten Weltkrieg. Da kämpfte die Zivilbevölkerung Kretas mit ihren alten Waffen gegen die Eliteeinheiten Hitlers. Ein Widerstand, dem griechenlandweit jedes Jahr am 20. Mai gedacht wird, der aber blutige Vergeltungsmaßnahmen mit sich brachte. Ganze Dörfer wurden damals zerstört, ihre männliche Bevölkerung hingerichtet. Das hat den Waffenbesitz in den Köpfen vieler Menschen auf Kreta erst recht legitimiert.
1: Und was tut die griechische Regierung jetzt gegen die Gewalt in Kreta?
0: Im November 2025 kamen im Dorf Vorisia in der Nähe von Heraklion bei so einem Schusswechsel zwischen verfeindeten Familien zwei Menschen ums Leben. Und der griechische Bürgerschutzminister Michalis Rissochoidis kündigte darauf an, die Gewalt auf Kreta effektiv bekämpfen zu wollen. Illegaler Waffenbesitz wurde strenger unter Strafe gestellt. Die Menschen wurden dazu aufgerufen, ihre illegalen Waffen abzugeben. Und es wurde eine Spezialeinheit der Polizei auf Kreta stationiert, die sich ausschließlich mit Waffengewalt beschäftigt. Die Frage ist aber, ob der Staat sich da wirklich durchsetzen kann und auch, ob er hart durchgreifen möchte. Immerhin ist Kreta die größte griechische Insel. Sie ist auch die Heimat des griechischen Premiers Kyriakos Mitsotakis. Und da hat die Politik ein großes Interesse, die Sympathie der kretischen Wählerschaft nicht zu verlieren.
1: Gibt es Widerstand aus der Zivilgesellschaft in Kreta, die sich gegen die Tradition der Blutrache stellt?
0: Es gibt vereinzelt Initiativen gegen diese Tradition, etwa Projekte an Schulen und Sportaktivitäten in den betroffenen Gegenden, damit sich die Jugendlichen mit etwas anderem beschäftigen als damit, wie man eine Waffe bedient. Aber das sind eher einzelne Initiativen hier und da. Nichts, was etwa auf Gemeindeebene oder vom Bildungsministerium organisiert wird. Dabei helfen gerade solche Initiativen, dass ein Umdenken auch in den Köpfen der Menschen stattfindet, besonders der jüngeren Generationen, die mit Blutrache und Waffengewalt aufwachsen.
1: Kreta ist ein Magnet für Touristen. Jährlich besuchen 5 Millionen von ihnen die Insel. Gefährdet die Gewalt nicht das Geschäft mit dem Tourismus?
0: Das denke ich nicht, denn die Gewalt betrifft Touristinnen und Touristen kaum. Im Gegenteil, in den entlegensten Dörfern sind die einheimischen Fremden gegenüber am gastfreundlichsten, etwa im Dorf Anoia in der Nähe von Heraklion. Schon die Dorftabelle hat da mehrere Schießlöcher und im Dorf selber lauter gastfreundliche Menschen, die einen zu einer Raki einladen, dem auf Kreta typischen Schnapsgetränk ohne Anis. Aber genau das ist Kreta, eine Insel der Gegensätze, mit Waffen und längst überholten Traditionen auf der einen Seite und mit authentischer, herzlicher Gastfreundschaft gegenüber Fremden auf der anderen.
1: Rodotea Seralidou, die freie Journalistin, lebt in Griechenland. 12.45 Uhr, Rendezvous gleich hier bei uns. Wenn es um künstliche Intelligenz geht, sind rasch Superlative im Spiel. Größer, schneller, besser, günstiger. Nun sorgt ein neues chinesisches Modell für Furore, Kimi K3. Das Rendezvous-Gespräch. Und in Mumbai hat Sunil Yadav einen Beruf geerbt, den er hasst. Der offiziell verbotene Beruf wird ausschließlich von Angehörigen der untersten sozialen Schicht ausgeübt. Entkommen ist schwer. Die Reportage kurz vor eins. Eine Depression, eine Nervenkrankheit oder chronische Rückenschmerzen nach einem Unfall. Sie gehören zu den häufigsten Leiden, die zu einer IV-Rente führen. Aber auch wer zum Beispiel einen TÜV-Unfall hatte und nun auf den Rollstuhl angewiesen ist, kann eine IV-Rente erhalten. Die Invalidenversicherung soll die Existenz sichern, wenn jemand nicht mehr arbeitsfähig ist. In den meisten Fällen ist es aber auch das Ziel, dass die Betroffenen genesen und damit sie wieder mehr berufstätig sein können. In der Realität passiere oft das Gegenteil, sagen nun Kritiker. IV-Bezügerinnen und Bezüger würden ausgebremst, wenn sie sich weiterentwickeln wollten. Der Fall von Gemeindepräsident Ferdinand Pulver aus dem Kanton Basel-Landschaft zeigt das Problem auf. Cedric Eichkorn.
2: Ein schwerer Motorradunfall hat das Leben von Ferdinand Pulver vor rund 20 Jahren dramatisch verändert. Er hat knapp überlebt und ist seither querschnittgelähmt. Der Unfall habe ihn gelehrt, nicht aufzugeben und zu kämpfen. Heute führt er einen juristischen Kampf und zieht dafür bis vor Bundesgericht. Dazu sagt er:
3: Es geht mir nicht in erster Linie um mich und um das Geld, sondern es geht mir um tausende Menschen mit einer Behinderung, die durch diesen Systemfehler ausgebremst werden.
2: Nach seinem Unfall bezog er eine IV-Rente und arbeitete Teilzeit in seinem Beruf als Grafiker weiter. Dann zog es ihn für die FDP in die Politik. Vor knapp 2 Jahren wurde er zum Gemeindepräsidenten gewählt von Rainach, der zweitgrößten Gemeinde im Kanton Basel-Landschaft. Darauf strich ihm die Invalidenversicherung aber die Rente. Das Argument, mit dem höheren Lohn als Gemeindepräsident sei sein Anspruch auf die Rente erloschen. Zu Unrecht, sagt Pulver. Zwar sei der Bruttolohn höher, aber nach allen Abzügen bleibe ihm netto weniger.
3: Ich bin nicht einverstanden, weil ich schlussendlich jetzt nach der Streichung der Rente weniger Einkommen habe als vorher, unter dem Strich weniger im Portemonnaie habe als vorher.
2: Der Fall zeige exemplarisch, warum es sich Personen mit einer IV-Rente zweimal überlegen, ob sie sich tatsächlich politisch oder beruflich mehr engagieren möchten. Das kritisiert auch Philipp Kutter. Der Mitte-Nationalrat aus Zürich hatte vor rund 3 Jahren einen schweren Skiunfall und ist seither im Rollstuhl. Im Gespräch mit Menschen mit einer Behinderung sei das Anreizproblem oft ein Thema.
4: Da hat mir zum Beispiel jemand erzählt, er arbeitet jetzt wieder 20%. Dann habe ich gesagt, wunderbar. Und wenn es gut läuft, kannst du dir vorstellen, noch mehr zu arbeiten? Und dann sagt er, nein, lieber nicht, weil sonst verliere ich vielleicht meinen Rentenanspruch. Und ich finde, das sollte nicht sein.
2: Dabei sei der entscheidende Punkt, gerade Menschen mit Beeinträchtigungen, die ihr Pensum erhöhen oder eine neue Herausforderung annehmen, würden ein erhebliches gesundheitliches Risiko eingehen. Wenn dabei der Körper oder die Psyche doch nicht mitmachen, müssen sie ihr Pensum wieder reduzieren. Wenn die IV-Rente aber bereits gekürzt ist, sei es in vielen Fällen schwierig, wieder auf das ursprüngliche Niveau zurückzukommen.
4: Wir haben ein System, das falsche Anreize setzt. Wir haben ein System, das dazu führt, dass Menschen, die eigentlich arbeiten könnten, darauf verzichten, aus Angst eine IV-Rente zu verlieren.
2: Dass sich Menschen mit einer Behinderung im Arbeitsmarkt und in der Politik am stärksten ausgeschlossen fühlen, zeigt der neueste Inklusionsindex von Pro Infirmis, der Dachorganisation für Menschen mit Behinderungen. Gleich mehrere politische Vorstöße verlangen darum die Beseitigung möglicher Fehlanreize. Auch Philipp Kutter fordert Veränderungen.
4: Die Menschen sollten sagen, jawohl, ich versuche es ein bisschen mehr und wenn es klappt und ich mehr verdiene, dann können wir über die Rente sprechen. Aber es braucht hier unbedingt eine IV, die solche Initiative stärker unterstützt.
2: Zurück zum Fall von Ferdinand Pulver. Die IV Basel-Landschaft weist die Kritik zurück. Der Fall Pulver sei eine Erfolgsgeschichte, schreibt die Behörde in einer Stellungnahme.
5: Dies ist kein Widerspruch zum Grundsatz Eingliederung vor Rente, sondern dessen Konsequenz. Aus Sicht der IV gilt die Eingliederung in diesem Fall als erfolgreich.
2: Wer mehr verdiene, verliere den entsprechenden Rentenanspruch.
5: Versichert wird der Einkommensausfall, nicht ein bestimmter Berufsweg.
2: Und wenn der neue Berufsweg gesundheitlich doch nicht machbar ist, könne ein erneuter Antrag auf eine Invalidenrente gestellt werden. Ferdinand Pulver ist mit seiner Forderung bei den kantonalen Instanzen zwar gescheitert, das lässt er aber nicht gelten und zieht nun vor Bundesgericht. Er ist überzeugt, dass sich viele Menschen mit IV weiterentwickeln würden, wenn die Voraussetzungen dafür stimmen würden.
3: Ich sehe da ein riesiges Potenzial, das brach liegt, das wir nutzen könnten in der Arbeitswelt.
2: Ein Urteil des Bundesgerichts könnte Signalwirkung für tausende IV-Bezügerinnen und Bezüger haben.
1: Einst war es der Goldrausch in Kalifornien, der ein Wettrennen um die besten Schürfplätze auslöste. Oder das Wettrennen um Öl und andere Bodenschätze. Heutzutage scheint das Wettrüsten um die künstliche Intelligenz eröffnet. Die Hauptrollen spielen dabei US-amerikanische und chinesische Firmen und Entwickler. Nun hat erst gerade eine chinesische Firma Kimi K3 vorgestellt und Experten staunen. Das Modell aus China könnte bald mit den besten US-Modellen mithalten. Der Wettbewerb verschärft sich damit weiter. Digitalredaktor Jörg Tschirn, ist die Veröffentlichung von Kimi K3 die Wende zugunsten Chinas in diesem Wettstreit?
6: Ja, wenn wir uns zurückerinnern, vor 1,5 Jahren, da wurde das chinesische KI-Modell DeepSeek veröffentlicht, das ebenfalls erstaunlich nahe an die besten US-Modelle herankam, allerdings ohne, dass es deswegen zu einer Wende im KI-Wettstreit gekommen wäre. Aber ich denke, Kimi K3, das zeigt schon, dass die Entwicklung leistungsfähigster KI auch mit weniger Aufwand möglich ist, als ihn die amerikanischen KI-Unternehmen betreiben. Und wer KI einsetzt, könnte sich deshalb bald fragen, warum eigentlich auf die Nutzung teurer US-Modelle setzen, wenn man gratis ein gleich gutes chinesisches Modell herunterladen kann, ein Modell, das man dann auch viel leichter an die eigenen Bedürfnisse anpassen kann.
1: Wenn es um die Entwicklung von künstlicher Intelligenz geht, verfolgen die USA und China die gleichen Ansätze oder gibt es da unterschiedliche Philosophien?
6: Es gibt tatsächlich Unterschiede, wenn auch vielleicht auf chinesischer Seite nicht unbedingt freiwillig. Die US-Entwickler, die setzen in der Regel auf besonders leistungsfähige KI-Modelle in der Hoffnung, dass die bald so mächtig, so nützlich sind, dass andere Unternehmen viel dafür bezahlen und so die hohen Investitionen, die in die Entwicklung dieser Modelle geflossen sind, wieder hereinkommen. In China ist man bei der Entwicklung von KI dagegen in Teilen immer noch von Exportkontrollen der USA betroffen. Also man muss deshalb versuchen, besonders effizient mit den bestehenden Möglichkeiten zu arbeiten. Es geht dabei nicht in erster Linie darum, so leistungsstarke Modelle wie möglich zu entwickeln, sondern KI, die dann heute schon in der Praxis, in der Industrie, in Schlüsselsektoren eingesetzt werden kann. Auch im Hinblick darauf, dass China in vielen solcher Sektoren führend ist, günstiger auch als die westliche Konkurrenz bei Robotern, zum Beispiel Batterien oder der Solarenergie.
1: Bei anderen chinesischen Modellen hat man festgestellt, dass die künstliche Intelligenz bei heiklen innenpolitischen Fragen oder der Frage, wem Taiwan gehört, ausweicht. Gilt das auch für Kimi K3?
6: Also nach Themen wie etwa dem chinesischen Staatspräsidenten Xi Jinping oder nach Taiwan gefragt, gibt Kimi K3 tatsächlich eher China-freundliche Antworten. Im Gegensatz zu den meisten US-Modellen wird man Kimi K3 aber selber herunterladen können. Das wird am 27. Juli, also in wenigen Tagen, so freigegeben. Man kann das Modell dann auf dem eigenen Rechner laufen lassen, wenn man die Voraussetzung dazu hat. Man kann auch systematisch austesten, wo die Grenzen verlaufen, wie Antworten gegeben werden. Und mit technischem Aufwand könnte man diese Grenzen auch herausnehmen.
1: Zum Schluss, chinesische Modelle sind günstiger als US-amerikanische. Profitieren da Nutzerinnen und Nutzer von einem Preiskrieg?
6: Schon, wenn ich auch nicht denke, dass es China da nur um einen Preiskrieg geht. Also dass Kimi K3 billiger ist als die amerikanische Konkurrenz, das liegt wohl eher daran, dass chinesische KI-Unternehmen eben gelernt haben, möglichst effizient zu arbeiten. Das ist etwas, wovon nun auch Nutzende im Ausland profitieren. Das sieht man etwa in den USA. Dort haben gerade gestern über 200 Start-up-Unternehmen sich mit Briefen an die Regierung gewandt, mit der Forderung, den Zugang zu chinesischen KI Modellen nicht zu unterbinden, weil diese Startups eben aus Kostengründen statt auf teure US-Konkurrenz lieber auf solche billigere chinesische Modelle setzen.
1: Einschätzungen von Digitalredaktor Jörg Tschirn. Vielen Dank. Sunil Yadav aus der indischen Wirtschaftsmetropole Mumbai hat einen Beruf geerbt, den er von Anfang an gehasst hat. Als junger Mann sammelte er menschliche Fäkalien mit bloßen Händen ein. Dieser inzwischen verbotene Beruf wird fast ausschließlich von Dalit ausgeübt. Das sind Angehörige der untersten sozialen Schicht in Indien. Früher wurden sie die Unberührbaren genannt. Sie gelten als unrein und werden häufig diskriminiert. Das hat auch Sunil Yadav zu spüren bekommen. Er versucht bis heute, seinem Schicksal zu entkommen. Aber das ist gar nicht so einfach. Südasien-Korrespondentin Maren Peters.
7: In der Ecke von Sunil Yadavs kleinem Wohnzimmer steht ein Schreibtisch. In den Regalen liegen Bücher und Papierstapel. Der Raum ist gefüllt mit Trophäen Urkunden, Fotos. Einige zeigen den 46-Jährigen mit einem schwarzen Absolventenhut. Jado in rosa Hemd und mit schwarzer Brille zählt seine Diplome auf.
8: So I have BA, BCom, DHW.
7: In gut zwei Jahrzehnten hat er 8 Hochschulabschlüsse erworben, unter anderem in Recht, Journalismus und Sozialwissenschaften. Gerade sitzt der zweifache Vater an seiner Doktorarbeit. Nichts deutet darauf hin, dass Sunil Yadav sein Geld damit verdient, den Dreck und die Fäkalien anderer Leute wegzuputzen, mit bloßen Händen. Doch als der Vater starb, erbte der damals 25-Jährige als ältester Sohn dessen Stelle bei der Stadtverwaltung.
8: I'm basically manual scavenger family.
7: Sunil Yadav ist Dalit. Er ist Angehöriger der untersten sozialen Schicht im streng hierarchischen Indien. Die Dalits sind seit Jahrhunderten dafür abgestellt, den Abfall der Gesellschaft wegzuräumen. Dabei ist diese Arbeit in Indien schon seit mehr als 10 Jahren verboten. Sie reinigen Abwasserkanäle, Gullis, Toiletten und Klärgruben nur mit ihren Händen, meistens ohne Schutzausrüstung. Immer wieder kommt es zu tödlichen Unfällen.
8: It is very filthy work.
7: Er habe diese Arbeit nicht machen wollen, sagt Sunil Yadav in gebrochenem Englisch. Die Arbeit sei sehr schmutzig und er habe nicht so früh sterben wollen wie sein Vater und Onkel. Doch Yadav erbte mit dem schmutzigen Beruf auch eine begehrte Festanstellung bei der Stadtverwaltung. Also fügte er sich. Seine Chefs ließen ihn enge, verstopfte Abwasserkanäle reinigen. Auch Sunil Yadav fing an zu trinken, wie sein Vater und viele Kollegen. Aber sich seinem Schicksal ganz ergeben, das wollte er nicht.
8: 2005.
7: 3 Monate nach Arbeitsbeginn habe er angefangen, parallel zur Arbeit zu studieren. Bis heute hat er nicht aufgehört damit. Sunil Yadav zeigt auf ein Bild des Sozialreformers Ambedkar in seinem Wohnzimmer. Der Jurist und große Kämpfer der Dalit-Bewegung sagte, nur Bildung könne einen Wandel herbeiführen. Also, sagt Yadav, habe er beschlossen, die Gesellschaft durch Bildung herauszufordern. Seine vielen Diplome haben ihm bis heute keine Beförderung eingebracht.
8: So many time I'm later to BMCK.
7: Sie sagten nur, bewirb dich. Aber ich wurde immer abgelehnt. Die Stadtverwaltung wollte sich auf mehrfache Anfrage nicht äußern. Nach 2 Jahrzehnten Kampf und mehreren Klagen steht in Yadavs Identitätskarte immer noch das Wort Scavenger, Dreckwegputzer. Geändert hat sich nur, dass er jetzt auf dem Müllwagen mitfährt, statt Abwasserkanäle zu reinigen. In einem Gewerkschaftsbüro im Zentrum Mumbais sitzt Milind Ranade hinter seinem Schreibtisch. Der hemdsärmelige Kommunist aus der Oberschicht kämpft gegen Kasten und für bessere Arbeitsbedingungen der Dreckarbeiter. Ranade hat eine Erklärung, warum Sunil Yadav seiner Arbeit trotz aller Probleme treu geblieben ist.
9: He has only one thing, that is his salary.
7: Als Dalit habe er nur sein Einkommen, kein Land, kein eigenes Geschäft, das er der nächsten Generation vererben könne. Außerdem übernehme die Stadtverwaltung als Arbeitgeber einen Teil seiner Miete, die in Mumbai sehr teuer sein kann. Sunil Yadav hätte Teil der Gewerkschaft sein können, aber er kämpft lieber allein und wirkt nicht einmal verbittert. Er wolle sich nicht an der Gesellschaft rächen, sondern sie verändern. Aber Yadav weiß inzwischen, dass er Geduld haben muss.
8: Slowly changes.
7: Denn er kämpft gegen die ganze Gesellschaft.
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10: Die USA wollen Saudi-Arabien beim Aufbau eines zivilen Atomprogramms helfen. Das US-Energieministerium sagt, es sei sichergestellt, dass Saudi-Arabien das Atomprogramm nicht für militärische Zwecke missbrauchen kann. Trotzdem gibt es international die Sorge, dass Saudi-Arabien die Entwicklung einer eigenen Atombombe anstreben könnte und dies die Weltlage instabiler machen könnte. Die Europäische Union büßt den Suchmaschinengiganten Google mit 890 Millionen Euro. Die EU-Kommission sagt, Google bevorzuge bei Suchanfragen eigene Angebote, etwa wenn jemand nach Sportresultaten oder einem Hotel sucht. Damit werde die Konkurrenz widerrechtlich benachteiligt. Google prüft, die Strafe vor Gericht anzufechten. Das Bundesgericht verbietet einer Autorin definitiv, einen Teil ihres geplanten Buches zu veröffentlichen, weil sich der Ex-Partner der Autorin darin wiedererkennt. Er werde als toxischer Manager dargestellt. Das Gericht sagt, für eine Persönlichkeitsverletzung reiche es, wenn sich die betroffene Person selbst erkennt. Ob Leserinnen und Leser die Person ebenfalls erkennen, spiele keine Rolle. SRF Verkehrsinfo von 13.02 Uhr in der Region Basel. Stau auf der A2 Richtung Deutschland zwischen Hagnau und Breite und auf der A2 Richtung Luzern zwischen dem Grenzübergang Weil und Badischer Bahnhof sowie auf der A3 Richtung Wiese ab St. Johann. Dann vor dem Gotthardtunnel in Richtung Süden 5 Kilometer Stau und bis zu einer Stunde Wartezeit ab Amsteg und Richtung Norden ab Quinto 4 Kilometer und rund 45 Minuten Wartezeit. Die Einfahrten Göschnen und Airolo sind gesperrt.
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12: In diesen 25 Jahren, wo es das Tagesgespräch gibt, haben wir uns ging wieder mit dem Thema Alpinismus oder Expeditionen auseinandergesetzt. Evelyn Binsack begrüsse ich heute in dieser Runde zusammen mit Frank Senn. Er ist Dokumentarfilmer und hat sich auch immer wieder mit Bergen auseinandergesetzt. Und er begrüsse auch noch Armin Schelbert. Er ist der erste Mensch auf dem Daulagirigsee 1960. Heute reden wir über das Verhältnis zur Natur. Das hat dir, Evelyn Binsack, im Tagesgespräch 2017 zur Expedition am Nordpol und auch zu eurem Buch, das ihr geschrieben habt, «Grenzgängerin», hat er so beschrieben.
13: Und dass ich halt einfach Abenteurerin bin, das hat einfach damit zu tun, dass ich ein wahnsinns naturverbundener Mensch bin und auch sehr, sehr gerne in der Natur raus bin.
12: Habt ihr eben die Natur auf euren extremen Touren an Nordpol, an Südpol, auf dem Mount Everest auf eine besondere Art wahrnehmen können?
13: Ja, es ist natürlich ein Gehen in eine Welt rein, die einem ja sonst ein bisschen für wert wäre. Also auf einen 8000er oder jetzt eben an Südpol oder an Nordpol. Südpol ist natürlich noch weiter weg. Und als ich zuerst mal auf die Idee bekam, ja, man könnte ja eigentlich auch noch den Südpol besuchen oder eben den Nordpol. Aber hauptsächlich der Südpol, das war für mich wie die Rückseite vom Mond. Also ich habe ja gar nicht gewusst, ja, wie komme ich überhaupt dort her, was erwartet mich da. Man weiss, es ist kalt, natürlich, klar. Aber wie komme ich an das Ziel? Und ja, ich muss ganz ehrlich sagen, mich hat natürlich das Geografische hat mich schon sehr fasziniert. Die drei Pole, also der höchste, der südlichste, der nördlichste Punkt der Welt. Und dort auch, ja, quasi mit eigener Muskelkraft auch herzukommen. Das war ein sehr faszinierender Gedanke, eine Idee. Wo ich dann aber während der Durchführung, ich bin ja mit dem Velo vor der Haustür gestartet, während der Durchführung, während der Velofahrt bis auf Punta Arenas im Süden von Chile ein paar Mal mich selber verflucht habe.
12: Albin Schelbert, ihr seid ein Leben lang in der Natur gewesen, in den Bergen, aber auch auf Flüssen. Also ihr seid auch wochenlang auf Flüsse gegangen, abgeschnitten von allem. Was bedeutet euch Natur?
14: Ich finde das wahnsinnig toll, dass man heute noch Ort findet, wo man allein, total allein kann sein. Und ich bin ja immer wieder nach Alaska oder nach Kanada auf Flüsse mit meiner Frau gegangen, mit dem Kanadier, wo unser Buspilot eine Stunde lang gegen Norden geflogen hat, abgesetzt hat bei einer Seele und von dort weg hat es 500, 600 Kilometer Wildnis in den Bärenlands. Also kein Führer, kein Orientierung, kein Strasse, kein Dorf, einfach nichts. Und das Spannende ist eigentlich, dass wir, obwohl wir ganz rudimentäre Beschreibung hatten, aber auf dem Fluss selber ja nicht gewusst hast, was in der nächsten Kurve eventuell kommt. Und das musst du selber herausfinden. Und wenn eine Stelle gekommen ist, die es auf ein Rauschen hat, dann bist du halt ans Ufer gegangen und bist gegangen schauen, ob du das fahren kannst oder wo man es fahren kann. Das Verrückte ist noch dabei, meine Frau hat nie gewollt, dass wir ein Satellitentelefon mitnehmen. Und sie hat einfach gesagt, wenn du das dabei hast, ist es einfach nicht mehr spannend. Denn sobald dir es nicht mehr passt, oder wenn etwas passiert, wäre es ja schön, aber sobald es dir nicht mehr passt, schlechtes Wetter ist, dann kannst du uns anrufen und sie kommen sie holen. Bei uns ist es so gewesen, wir sind die 600-700 Kilometer runtergefahren, haben unten am Meer abgemacht, am Eismeer, und haben nicht gewusst, hoffentlich vergisst uns der Buspilot nicht. Denn wir haben ja nicht können anrufen. Uns ist dann auch zweimal so gewesen, dass wir dort unten hocken, schlecht Wetter, und es kommt kein Flugzeug.
12: Und nein?
14: Und wir haben ja den Rückflug, ist ja im Buch gewesen, mit einer grossen Maschine von Fairbanks oder so. Aber wir haben auch zweimal Glück gehabt, dass ein Eskimo, unten am Ufer jetzt Eskimo, wo dort lebt, also Inuit, und die haben uns geholfen, einmal, das ist unglaublich, haben uns eben verkundigt, was wir machen sollen. Und dann hätte ich gesagt, kein Moment, hätte ich einen alten Funkgerät für ihn genommen, eine Frau, eine uralte Frau, hätte ihre Freundin telefoniert auf der anderen Seite vom Berg. Und sie hat dann wieder einen Buspilot Kontakt aufgenommen und hat können feststellen, dass der Buspilot jetzt nicht fliegen kann, weil über dem Hügel schlecht Wetter ist. Wir kommen aber übermorgen wieder. Aber ohne Satellitentelefon dort unten hocken, also das wäre schon noch spannend geworden.
12: Das klingt ja jetzt vor allem auch sehr abenteuerlich. Ist es das Abenteuer, das euch gereizt hat, oder eben auch die Natur rund um euch herum?
14: Abenteuer ist ein blödes Wort. Es ist die Natur. Du bist vor allem auf einem Fluss, wo du weisst, der geht nach Norden und du bist allein. Du musst jeden oben das Zelt aufstellen. Es hat natürlich Grizzlybären oder andere Sachen, also Braunbären und so. Bei uns ist ja auch wohl passiert, dass ein Grizzlybär aufs Zelt gestanden ist und auf mich abgedruckt hat. Ich habe dann so geschrauben, dass der sofort gegangen ist. Ich hatte dann auch gleichzeitig im Schlafsack gesehen, hatte so einen Mumien-Schlafsack, mit einem Schnürchen kannst du zumachen. Hat er dann genau einen Knüppel gegeben. Und den habe ich nicht aufgeregt. Aber ich bin dann, bis ich draussen war, war ich dann schnellstens weg gewesen. Und dann hat er es irgendwie müssen testen, was es, und dass es nachgeht, hätte er ja nicht können wissen, oder? Es ist eben so nachgegeben, dass er praktisch auf mich abgedruckt hat. Und ich habe dann gerufen, ich habe gemerkt, meine Frau würde mich da stören, oder? Und dann habe ich so geschrauen, dass er sofort weggerannt ist.
12: Frank Sen, ihr seid ja eben selber nicht auf Gipfel gegangen. Was bedeutet euch die Natur? Ihr habt euch ja eben mit dem Bergdokumentarfilm trotzdem immer mit dieser Faszination von diesem Berg auseinandergesetzt. Was ist für euch die Faszination oder was bedeutet euch die Natur?
15: Also die Natur ist einfach dort, wo ich die Ruhe finde. Oder wo ich das Gefühl habe, dort kann ich auftanken. Eben so Momente, wenn du irgendwie alleine unterwegs bist und wie hoch und was auch immer. Es ist eine Kraftort, finde ich. Und es ist das, glaube ich, wo, auch wenn wir Filme machen, haben wir die schönste Kulisse, die wir schlussendlich schon mal haben, um einen Film machen in dem Sinn. Und ich glaube, bei all diesen Filmen, die wir gemacht haben, ist für uns auch ganz wichtig, immer wieder Natur können zu zeigen. Also jetzt können sie zeigen, warum und was ist die Faszination dort drin. Und durch das hat man natürlich sehr einfach extreme Erlebnisse oder eben sehr intensive Erlebnisse, die einem genau gleich geprägt haben oder auch für mich im Privatleben und mit meiner Frau zusammen sehr ein wichtiger Punkt ist, wo wir immer wieder suchen.
12: Wenn Menschen an abgelegene Orte gehen, in die unberührte Wildnis, dann hat das natürlich auch immer wieder eine Auswirkung auf die Natur. Es gibt auch ein Zusammentreffen mit der Natur. Dir, Evelyn Binsack, hat ein dramatisches Erlebnis gehabt. Dir hat es erzählt im Tagesgespräch 2017, wo ihr auf dem Weg an Nordpol seid.
13: Am Vortag war ein Zwischenfall mit einem Eisbär und ich habe mich extrem stark darauf vorbereitet, was wäre, dass ich, wenn ich einem Eisbär begegne, dass ich auch das Leben vom Eisbär schützen kann, dass ich mein Leben schützen kann. Und ein Teammitglied hat gerade ein bisschen überbordet und hat zu früh auf den Berg geschossen. Ich weiss nicht genau, was für Verletzungen er davon getragen hat, ob er heute noch lebt oder nicht, aber das hat jedenfalls mein Empfinden von dieser Expedition so stark trübt, dass ich habe mich dann schon gefreut, am Nordpol endlich den dritten Pol auch erreicht zu haben. Ich meine, das sind 16 Jahre seit dem Mount Everest, 10 Jahre seit der Ankunft am Südpol. Also gemischte Gefühle. Einerseits eine grosse Freude, habe ich mir so einen Wunsch erfüllen können. Habe ich so ein reiches Leben bis jetzt dürfen haben. Auf der anderen Seite, ja, die Tragik mit dem Eisbär, wo mir so wahnsinnig hat leid tut, dass sogar mein Körper psychosomatisch reagiert hat und einfach gerade mit Fieberschub hat im Zelt, also am Abend, reagiert.
12: Also ihr seid gerade krank geworden nach dem Erlebnis?
13: Ja, es ist so gewesen, dass ich Spitzbergen allein habe, weil traversieren. Also die Geschichte mit dem Eisbär ist am Nordpol passiert und für eine Alleintraverse auf Spitzbergen habe ich mich natürlich intensiv auseinandersetzen mit der Begegnung von einem Eisbär und habe das dann mit Einheimischen, also Einheimische, das sind ja in dem Sinne nicht Einheimische, aber mit Kollegen von Spitzbergen, wo mich das gelehrt haben, wie dass ich mich schütze mit dem Draht, also mit dem Fence, also mit dem Zaun, den ich rundum habe, dann mit Signalpistolen, wo der Bär eigentlich zu fast 99% in die Flucht schlägt, weil er so einen Feuerball nicht kennt und dass das für ihn etwas ist, wo er nicht heimtun kann. Also die erste Instanz wäre, dass er würde durch den Zaun durchlaufen und dass dann ein Knall gibt, weil das sind Patronen angehängt an diesen Stützen. Und wenn jetzt der Eisbär durch den Draht durchläuft, dann geht einfach ein Knall entweder in den Boden oder in den Himmel rauf. Und das ist aber nur für mich der Warnschuss. Also, dass ich höre, jetzt ist etwas durch den Zaun durchgegangen, das mich im Inneren schützt. Und dann habe ich hoffentlich Zeit, um eben die Signalpistole nehmen und dann abführen. Und das ist sehr, sehr viel hilfreicher für den Bär und auch für einen selber als jetzt ein Schuss, weil auf dem Nordpolarmeer, das ist ja nicht so wie unsere See, sondern das ist eine gefrorene Masse, die in Bewegung ist und die gefrorene Masse hat eine Drift und da tönt sich auf der einen Seite Wasserspalten auf und Donnerkrach und an anderen Orten tönt sich die Eismöcke auftürmen, auch unter Donnerkrach. Und das ist eigentlich ein Ton, den der Eisbär bereits schon kennt. Also das Krachen, das wow, wow, wow, wow. Das macht ihm eigentlich gar nicht so viel aus und er selber tut ja auch mit seinen Tatzen aufs Eismeer klopfen, um zu hören, wie dick ist sie, um nachher ein Loch graben, um seine Robben, wenn sie dann Luft holen können, fahren. Und so habe ich mich eben auseinandergesetzt und das nach, als ich am Nordpol unterwegs war, bin ich nicht mehr im Alleingang unterwegs gewesen, sondern eben mit ein paar anderen. Und der hat nach, ja, ich glaube, der war einfach in Panik gewesen wegen dem Eisbär und hat ihn vermutlich ziemlich sicher nur angeschossen. Aber das war noch so, dass ich am Abend richtig die Nase voll hatte. Also die ganzen Nebenhöhlen haben sich gefüllt. Und für mich ist dort eigentlich noch die offizielle Expeditions-Evelyn ist dort gestorben.
12: Das heisst was?
13: Dass ich seitdem nie mehr eine Expedition gemacht habe.
12: Wegen dem Vorfall?
13: Ja.
12: Also weil ihr quasi das Gefühl hattet, ihr seid schuld, dass jetzt der Eisbär ist angeschossen
13: wurde? Mir ist einfach dort mit dem Vorfall klar geworden, dass wir in die Natur eingreifen. Und das ist für mich so ein Eye-Opener gewesen, so ein Augenöffner, dass ich noch gesagt habe, es ist fertig.
12: Also der Preis ist zu hoch für euch?
13: Ja.
12: Frank Sender, hat eure letzte Dokumentarfilmreihe hat dir Wahnsinn Mount Everest genannt, das ist der Titel. In diesem Sommer jetzt habe ich schon viele Schlagzeilen gelesen, wie am Mount Everest herrscht dichter Stress, überfüllte Routen, lange Wartezeiten und tonnenweise Müll werfen Schatten auf die Hauptsaison. Also der Berg, die ganze Region leidet unter diesen Expeditionen, unter dem Tourismus.
15: Das ist immer die Frage, von welcher Seite aus man es anschaut. Nepali-Regierung würde mir jetzt da widersprechen. Würde sagen, es funktioniert in dem Sinn, oder? Es ist, vielleicht lebt man da irgendwie immer noch ein einem Mythos nach, wo man das Gefühl hat, das ist die unberührte Natur und nur weil es 8000 ist das jetzt ganz anders, als es jetzt eben vielleicht zum Teil auch bei uns in den Alpen ist. Und der Titel Wahnsinn am Everest, der ist eigentlich auch entstanden mit den Dreharbeiten, die wir dort oben waren. Also, wir sind selber überrascht worden von dem, was sich dort oben abgespielt hat. Vor allem einfach auch im Vergleich zu dem, was man früher gesagt hat, wo schon damals eigentlich ein Riesenzirkus zum Teil war, aber wo man das Gefühl hatte, es ist irgendwo, das Ganze ist noch in gewissen Normen gelaufen.
12: Aber der hat vorhin, Evelyn Binz, gesagt, ihr würdet den Berg nicht mehr kennen.
15: Nein, einfach auch vom, das andere ist natürlich einfach das mit dem Klimawandel. Also, das ist wirklich, das ist extrem, was sich dort verändert hat, wie sich der Kumbu-Gletscher zurückgezogen hat und jetzt so das Jahr mit dem Eisblock, der in Kumbu-Eisfall reingefallen ist, das ist nicht zufälligerweise, sondern das ist einfach die Erwärmung, die dort oben extrem stattfindet, oder? Und das hat sich stark verändert. Auch wenn man dort zu diesem Basislager kommt, wo eine Wahnsinnsdimension ist, aber einfach immer weiter eigentlich in die Natur hineingeht, wo früher der Kumbu-Eisfall war. Und das ist eine Naturentwicklung. Und das gibt dem schon zu denken, ja.
13: Aber ich glaube, das Problem wird sich von allein lösen, weil wenn einmal der Eisfall wirklich dünn wird und so instabil, dann kannst du auch gar nicht mehr über den Eisfall mit allen Eisfalldoktors, die den mit Leitern ausstatten, damit die Bergsteiger überhaupt bis auf das Top von dem Kumbu-Eisfall kommen. Also ich glaube, das Problem wird sich mit der Zeit selber lösen.
12: Albin Schelber, ihr seid ja 1960 auf eine Anlagiri. Diese Probleme habt ihr alle nicht gehabt. Ihr habt auch nicht viel zurückgelassen, nehme ich an, ausser eben ein Flugzeug. Der Pilatus-Porter, der abgestürzt ist, der ist ja dort geblieben liegen. Und dann hat es aber eben 2001 eine Gruppe gegeben, die den zurückreichen wollte. Ich habe hier noch ein Tagesgespräch einspielen von 2001, wo die damalige Moderatorin Sonja Hasler, der Max Eiselin, gefragt hat, wie jetzt das genau geht.
16: Jetzt kann man Teile von dem berühmten Jet im Verkehrshaus Luzern sehen, zum Beispiel der Steuerknüppel. Ich glaube, es ist der Original-Steuerknüppel, der dann abgeht ist und der Jet ins Loch ab ist. Und eine Gruppe, die jetzt den ganzen Jet in die Schweiz erreichen und dann auch rekonstruieren, hier, den Gelb-Rot-Vogel. Unterstützt ihr die Idee, Max Eiselin?
12: Der Max Eiselin hat dann gesagt, ja. Wie ist das dann weitergegangen, Albin Schelbert?
14: Mich hat das nie interessiert. Denn er fragt oben abend, warum auch. Es gibt mehr Dreck auf Expeditionsplätzen oder auch in Kathmandu. Und wenn man da Dreck sieht, dann ist das halt oben harmlos, wenn dort eine Frage gekommen ist. Ich muss zwar sagen, ich bin der Einzige, der etwas aus dem Flugzeug rausgeschraubt hat. Nämlich ein Geschwindigkeitsanzeiger, eine Uhr und ein Höhenanzeiger. Ich hatte die nicht mehr, ich hatte die dann nachher, der Pilot hat mir die abbettelt und ich habe ihm die dann gegeben.
12: Aber hat das dann funktioniert? Also kann man das jetzt schauen im Verkehrshaus? Oder hat man es mal schauen können?
14: Also der Frack ist jetzt noch nicht oben. Oder mindestens Teil davon. Unsere Jubiläumsexpedition habe ich ja gesagt, ich gehe noch mal dort dran vorbei, schauen und ich habe es nicht einmal mehr gefunden. Also schlimm ist das auch wieder nicht, wenn das Frack dort oben liegen bleibt. Es gibt also Schlimmes. Aber ich hätte nie einen Rappen wollen daran zahlen, dass man das wieder frisch aufbaut. Das verstand ich überhaupt gar nicht.
12: Aber es gibt andere Probleme an diesem Berg. Das Zurückholen ist ja ein Problem eben von all dem Köder, der dort bleibt liegen. Frank Sen, wie habt ihr das erlebt?
15: Ja, es ist ein bisschen zweischneidig. Also auf der einen Seite muss ich sagen, im Basislager damals ist es sehr, sehr restriktiv vorgegangen, also mit dem Abfall. Also der hat wirklich müssen, jede Expedition hat wirklich den Abfall gesammelt, hat das zurückgeholt. Die Expeditionen sind dazu aufgefordert worden. Es hat gegen Ufer sogenannte Poop Bags gegeben, wo sie müssen ihre Fäkalien wieder runterbringen. Und es hat auch Sherpas gegeben, die ihr Geld haben können verdienen damit, indem sie gerade bis Lager 2 beispielsweise auch dort, das hat sich verändert vom Klimawandel her, Sachen rausgeschafft sind worden, die ins Basislager runtergeschafft sind worden und nachher mit Jacks abgebracht ist worden, und man gesagt hat, man will nicht Helikopter. Also, es ist inzwischen, finde ich, die Bestrebungen sind schon da und man ist sich dem definitiv bewusst. Und ich glaube, es sind dort auf jeden Fall Bestrebungen. Und ich glaube eben auch, man muss schon aufpassen, dass man es nicht einfach verdammt und findet der Everest und die Besteigungen und was ist alles zusammen. Es ist ohne ein Einkommen. Und ich glaube, die Regierung und man fährt anfangen, Bemühungen machen, etwas können zu verändern. Wie gehen wir mit dem um? Wie gehen wir mit dieser Masse um? Wie können wir das Ganze irgendwo auch lösen? Aber man darf nicht vergessen, Nepal ist ein Drittweltland nach wie vor. Und das kannst du nicht wie bei uns, wo du alle Möglichkeiten hast, wo du das Geld hast, wo du kannst sagen, jetzt tun wir das einfach so und so machen. Und von dem her gesehen, finde ich, ist es sehr, sehr ein Zweischneidungsschwert, die ganze Geschichte, oder? Wo man sich da drin befindet.
12: Etwas, was ihr im Film auch thematisiert habt, sind Helikopterflüge. Das ist eben, der Yeti ist der erste gewesen. Der ist sicher weit und breit das einzige Flugobjekt gewesen, wo ihr seid gegangen. 2001 hat es auch noch nicht so viele Helikopter gehabt. Noch gar keine.
13: Nein, also aber das ist in Tibet. Ich bin ja von Tibet auf den Gipfel.
12: Genau.
13: Nicht von Nepal auf den Gipfel, ja.
12: Aber auf Nepal hast du dann noch keine Helikopter?
13: Bis ins Basislager, also knapp ins Basislager wäre die Rettung möglich gewesen, vielleicht sogar ins Lager 2. Also da hat es schon Rettungen gegeben, aber im Tibet da mit Helikopter läuft da gar nicht, weil das ist alles natürlich unter chinesischem Militär.
12: Ihr habt dann zum Thema Helikopter Folgendes gesagt.
13: Also das andere ist, dass ich gerne in Tibet würde zurückgehen, dass ich das Projekt auf dem Russell Preis, dort das Hotel herzustellen, würde ich unterstützen, wo ein Spital beinhaltet. Und, gut, das ist jetzt, ich rede jetzt immer so 10 bis 15 Jahre im Voraus, mhm. oder? Dass ich mir könnte vorstellen, dort eine Helistation herzustellen und dort auch operativ tätig zu sein.
16: Ihr könntet euch vorstellen, in Tibet zu leben?
13: Ich kann mir vorstellen, vielleicht ein halbes Jahr im Tibet zu sein und ein halbes Jahr in der Schweiz zu sein. Aber, ich könnte mir das vorstellen. Also, ich bin dort sehr offen.
12: Was sagt ihr
13: jetzt? Wow, ja, das ist also, da muss ich jetzt ehrlich sagen, das Hotelprojekt, ich weiss nicht, was ich da gedacht habe. Und das mit dem Helikopter, das ist noch auf der Südseite natürlich, hat der Zermatt wirklich sehr gute Arbeit gemacht und hat Piloten ausgebildet. Auf der tibetischen Seite wäre das unmöglich. Aber da bin ich eine junge Pilotin gewesen, oder? 2001 habe ich einfach zwei Jahre meine CPL gehabt, also die Commercial Pilot License. Und, natürlich irgendwo schon auch geliebäugelt oder irgendwie mir probiert, die Zukunft zu erdenken. Ich denke, das ist einer von diesen Träumen, die man hat im Leben, die dann zum Glück nie in Erfüllung sind gegangen.
12: Und eben, Frank Sender hat auch erlebt, eben Helikopter werden gebraucht, für dass man jemanden noch an eine Sitzung auf Kathmandu bringt oder so. Also, es ist sehr exzessiv, wird es jetzt auch betrieben.
15: Ja, es ist einfach ein Business geworden, oder? Wir haben damals mit der Air Zermatt, wir haben das begleiten können, wo das entstanden ist. Und das war ja verrückt gewesen, oder? Dort hat man wirklich nicht gewusst, wie reagiert der Helikopter in einer gewissen Höhe, was kannst du alles zusammen machen. Und dort sind die Piloten, die sind ausgebildet worden. Und mit der Zeit ist es einfach wie unkontrollierbar geworden, weil es jetzt so viele Heli-Firmen inzwischen, die hin und her fliegen. Und das ist ein riesiges Geschäft, wo man ganz, ganz viel Geld kann machen damit. Und inzwischen ist es ein Teil vom Expeditionswesen. Also, wenn du, sagen wir, mit einem Furtenbach unterwegs bist, dann hast du die Möglichkeit, dass du an einem gewissen Punkt kannst sagen, ich gehe jetzt auf Kathmandu runter, mir ein paar Tage erholen. Und das ist ein Teil davon, oder? Wo du das einfach drin hast. Oder, auch die ganzen Maxox, oder eben jetzt mit dem Xenon, den er macht, die 7 Tage Expeditionen, oder? Das würde nie gehen, ohne Heli, moderne Hilfsmittel, und alles zusammen. Ja, und jetzt kommt die grosse Frage. Darf man das oder darf man das nicht?
12: Also ist eine moralische Frage.
15: Ich finde, es geht eben langsam, es geht schon ein bisschen in die Richtung, oder? Und dort will ich mich nicht auslehnen, weil wir können hier in der Schweiz locker können wir darüber urteilen, seid ihr wahnsinnig, Heli-Flügen und alles zusammen, wenn ich sehr matt bin oder wenn ich so bin, ja, das Heli-Geräusch immer im Hinterkopf. Und es ist richtig, dass man es diskutiert.
13: Ja, und dann sind wir ja auch beim Thema auf der Schweizer SAC-Hütte, Schweizer Alpenclub-Hütten, wo wir ja auch mit dem Helikopter bewirtschaften. Also das ganze Essen rauf, der Rotwein rauf und Also wir können ja nicht einfach hier in Himalaya überschauen und sagen, ja, die machen das, das ist schlimm, was sie machen, und wir machen genau das Gleiche in unseren Alpen. Und mit, ja, mit allem, was mit Helikopter in den Alpen möglich ist.
12: Albin Schelber, der hat zum Teil genickt, zum Teil den Kopf geschüttelt.
14: Ja, ich verstand es auf eine Art gut, dass Nepali heute das Geschäft machen wollen. Aber ich frage mich immer wieder, warum das alle ans gleiche Ort gehen müssen. Es gibt so viele tolle Berge in den Himalaya, die unbestiegen sind. Und die, die nicht unbestiegen sind, gäbe es neue Routen zu machen. Das wäre doch viel spannender, so etwas anzugehen, als nochmal einen auf den unbedingt höchsten Berg zu gehen. Oder wir sind im Karakorum, das ist ein Himalaya, sind wir selbst zwei gesehen und das ist gegangen. Aber es ist sicher spannender, wenn man so etwas erlebt, als wenn man einfach sich in einer Gruppe mitmacht und der Haufen muss zahlen dafür.
15: Aber ist nicht doch die Tendenz eben, viele Bergführer oder Bergsteiger eben sagen, weisst was, das muss ich gar nicht haben, ich muss es nicht mehr haben. Ich habe meine Geschichten, ich mache meine Geschichten und mit dem komme ich zurück und ziehe dort etwas draus.
13: Ja, und du, Albin, bist ja noch 11 Jahre älter als der Reinhold Messner und der Reinhold Messner hat seiner Zeit schon gesagt, die Gunst der frühen Geburt. Ja. Also das, was früher war, haben wir heute einfach so
14: ja,
13: nicht mehr.
14: Das stimmt schon, ja.
13: Und das habe ich auch noch dürfen erleben, nicht mehr so wie, rein jetzt wie du, Albin, aber doch noch als erste Schweizer Frau auf den Gipfel laufen und das ist natürlich von der Nordseite auch, wie soll ich sagen, ja, ich bin allein auf den Gipfel hochgegangen, habe es allein dort oben können geniessen, dann ist der Marco Siffredi, der Franzose, hochgekommen und dann ist mir wieder abgestiegen. Also das ist schon, ja, das sind halt einfach Sachen, da darf man einfach nur dankbar sein, dass man diese Zeit überhaupt noch hätte dürfen erleben. Und jetzt ist eine andere Epoche und das stimmt, ja, das gibt es so viele Berge, aber dann müssen wir nicht einmal in den Himalaya gehen, dann können wir auch...
15: Genau.
13: In den Alpen etwas machen, wo super ist und wo cool ist, wo nicht begangen ist, weil es halt einfach, erstens geht keine Bahn auf, dann hat es kein Restaurant, dann hat es vielleicht auch keine SAC-Hütte und dann kommen, aber ich denke, der Playground hat es genug.
12: Evelyn Bensack, Albin Schelbert, Frank Sen, merci vielmals für das Gespräch. Morgen schauen wir dann noch ein bisschen voraus. Jetzt haben wir vor allem zurückgeschaut. Morgen schauen wir dann voraus, was ihr jetzt macht. Und wo ihr jetzt unterwegs seid, was ihr jetzt für Expeditionen oder Projekte habt.
15: Danke. Merci.
1: Ja. Morgen also der letzte Teil der Sommerserie vom Tagesgespräch zu Alpinismus. Das sind Mittagsinformationen von Radio SRF gewesen. Verantwortlich für die Nachrichten Frank Essermann, am Mikrofon Radka Laubacher. Einen schönen Nachmittag.
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12: Ich wünsche euch einen guten Nachmittag. Mein Name ist Elena Bernasconi. Wenn ihr unterwegs seid, dann noch das Update.
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12: Von 13.29 Uhr in der Region Basel. Stau auf der A2 Richtung Deutschland und zwar zwischen Hagnau und Breite. Dann auf der A2 Richtung Luzern zwischen dem Grenzübergang Weil und Badischer Bahnhof. Ebenfalls Stau. Und auf der A3 Richtung Wiese ab St. Johann. Dann weiter vor dem Gotthardtunnel Richtung Süden, 5 Kilometer Stau, das heißt ungefähr eine Stunde Wartezeit ab Amsteg Richtung Norden. Ab Quinto ebenfalls aktuell 5 Kilometer Stau und rund eine Stunde Wartezeit auch dort. Die Einfahrten in Göschenen sowie in Airolo sind gesperrt. Kommt sicher an. Und spielt mit bei 3 von 5, wenn ihr Lust habt auf die 20 vor, über Telefonnummer 0848 440 222. 5 Fragen, 3 davon richtig und ihr erspielt euch einen Museumspass für die Schweizer Museen für ein Jahr.

0: der Elton John. Sorry seems to be the hardest word. Wir spielen immer auf die 20 vor, 3 von 5. Es geht um eine Jahreskarte für Schweizer Museen im Wert von 177 Franken.
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0: Und wir spielen tut Heidi Schuler. Sie kommt aus Olten, einen guten.
2: Danke. Ja, bist schon mal fertig.
0: Du hast gesagt vorhin, du hast jetzt noch ein schnelles spätes Mittag gegessen. Gut, dass du jetzt fertig bist. Das ist schön. Dann halte ich dich da nicht vom Essen ab. Das ist schon mal etwas.
2: Mhm.
0: Wir haben heute Morgen im Treffpunkt zwischen 10 und 11 über das Thema Reisen geredet. Und ja, wir haben festgestellt, die Schweizerinnen und Schweizer, die also wirklich sehr gerne reisen. Wir sind richtige Reisevögel. Wir sind sogar tatsächlich Weltmeister im Reisen. Es gibt gar nicht mehr so viele Reisen wie die Schweizerinnen und Schweizer. Darum frage ich dich, Heidi, wo bist du das letzte Mal gewesen?
2: Ich bin im Frühling in Turin gewesen.
0: Oh, und?
2: Und ich bin total begeistert. Es ist eine super tolle Stadt. Die Leute sind mega nett. Und ja, es ist einfach nicht so verbraucht wie andere italienische Städte, die bekannter sind.
0: Mhm. Ist nicht das gleiche Trumbel, wie wenn man auf Florenz geht oder so?
2: Nein, überhaupt nicht. Nein. Ja, dort bin ich mal gesehen, vor mehr als 40 Jahren in einem italienischen Aufenthalt.
0: Aber, ja, das ist vielleicht auch so gut. Da hat es noch ein bisschen weniger Leute gehabt. Aber sag, wie bist du auf das Turin gereist?
2: Mit dem Zug. Also ich schaue eigentlich, dass ich möglichst mit dem Zug in die Ferien gehe. Und ich finde, die europäischen Städte kann man wirklich sehr gut mit dem Zug erreichen. Und du hast in Mailand eine gute Verbindung und fährst nachher noch durch die Reisfelder in der Po-Ebene. Ja, ist sehr schön gewesen.
0: Es ist schon ein Erlebnis zum Rausschauen, ja. Allerdings. Das kann ich mir vorstellen. Herzlichen Dank für den gratis Reisetipp. Ich tue jetzt dir noch ein bisschen testen.
2: Ja, okay.
0: Es gibt 5 Fragen, die sich ein bisschen ums Reisen drehen. Erste Frage an dich. Welches Land besuchen wir häufiger, wir Schweizerinnen und Schweizer? Das

0: Italien, wo du jetzt gerade bist, oder Frankreich? Welches besuchen wir häufiger?
1: Italien.
0: Welcher See ist grösser? Der Gardasee in Italien oder der Genfersee in der Schweiz?
1: Der Genfersee.
0: Welches Verkehrsmittel brauchen wir Schweizerinnen und Schweizer häufiger, um in die Ferien zu gehen? Das Auto oder das Flugzeug?
1: Das Auto.
0: Auto ist notiert. Welches Land hat denn eigentlich mehr Einwohner von unseren Nachbarsländern? Deutschland oder Frankreich?
1: Deutschland.
0: Und dann würde ich noch gerne wissen, es gibt ja noch exotische Destinationen. Welche Trauminseln sind Luftlinien weiter weg von der Schweiz? Hawaii mit Honolulu oder Malediven mit Male?
1: Honolulu, also Hawaii.
0: Du siehst Hawaii, gut. Wir setzen auf Honolulu sozusagen. Man muss ja irgendwo, irgendwo ansetzen, oder? Jetzt einfach die Distanz Zürich-Honolulu gemessen. Das Hawaii liegt, sage und schreibe, 12.300 Kilometer weit weg von uns Luftlinie. Und Male auf den Malediven 7.800. Also etwa 4.500 Kilometer näher als Hawaii. Das ist der erste Punkt.
1: Ja. Ja, er soll geraten.
0: Bist du noch nie zu Hawaii gewesen?
1: Nein, ich bin noch nie gewesen, aber ich weiss, eine Freundin von mir ist dort gewesen und die hat einfach mir erzählt, wie lang es die Reise war. Da habe ich gedacht, dass wir es weiter weg.
0: Das ist sehr weit weg, genau. Dann ja. Ist es darum gegangen, welches Land mehr Einwohner hat. Deutschland oder Frankreich? Deutschland etwa 84 Millionen, Frankreich etwa 68. Das ist der zweite Punkt für dich. Dann haben wir von den Verkehrsmitteln gehabt. Du nimmst ja bekanntlich den Zug, hast du vorhin gesagt. Aber die meisten Schweizerinnen und Schweizer, die nehmen häufiger das Auto als jetzt das Flugzeug. Und das ist der dritte Punkt für dich. Ha! So, alles andere ist Zugabe, Heidi.
1: Ja, okay, dann sag mir doch.
0: Ja, der Genfersee ist grösser. 580 Quadratkilometer zum Gardasee, 370 Quadratkilometer. Also ist etwa eineinhalb Mal so gross wie der Gardasee, der Genfersee. Das wären vier Punkte. Ja, leider kein Drücken für einen vierten. Aber
1: nein, ist auch gut.
0: Wir haben noch Italien, wo tatsächlich das beliebteste Reiseland ist. 12%.
1: Ja, sehr gut.
0: Zu Frankreich 9%. Wow.
1: Also okay.
0: 5 von 5.
1: 5 von 5. Ja, sehr gut. Das freut mich mega.
0: Ja, herzliche Gratulation. Da spricht die erfahrene Reisende.
1: Ja, vielleicht. Und auch, also, ich informiere mich auch jeden Tag. Also, über News und mit der Zeit, also, wenn du so Interesse hast, dann weisst du halt auch etwa, wie gross die Seen sind. Also in der Vorstellung habe ich das Gefühl gehabt, das muss die Genfersee sein.
0: Ja, das ist völlig richtig.
1: Schön.
0: Sehr schön. Ja. Jetzt hoffe ich, dass du deine Jahreskarte für die Schweizer Museen kannst geniessen und auch dort kannst du wieder den Zug nehmen, ohne Problem.
1: Auf jeden Fall, ja, genau. Der ist die nächste gratis. Also den habe ich so geschenkt bekommen, muss ich sie nicht kaufen.
0: Herzliche Gratulation und viel Freude beim Museumsbesuch. Das war Heidi Schuler aus Olten.
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1: In der Region Basel Stau auf der A2 Richtung Deutschland zwischen Hagnau und Wiese und vor dem Gotthardtunnel Richtung Süden 5 Kilometer Stau, Richtung Norden ebenfalls 5 Kilometer Stau. Das heißt jeweils eine Stunde Wartezeit. Eine gute Fahrt wünsche ich euch.
2: Die Nachrichten von SRF um 2 mit Olivia Limacher. Eine Rüge für die Schweiz. Ein werdender Vater durfte seine inhaftierte Partnerin nicht besuchen. Zu Unrecht, findet der Europäische Gerichtshof für Menschenrechte. Eine Strafe gegen Google. Die EU verhängt eine 890 Millionen Euro Buße gegen den Konzern wegen unfairer Geschäftspraktiken. Und das Wetter heute und morgen meist sonnig. Im Norden gibt's zwischen 25 und 29 Grad, im Süden um 30 Grad. Der Europäische Gerichtshof für Menschenrechte in Straßburg rügt die Schweiz. Es geht um ein verweigertes Besuchsrecht. Eine schwangere Frau kam im Kanton Waadt wegen mutmaßlicher Drogendelikte in Untersuchungshaft. Ihr Lebenspartner wollte sie besuchen und auch bei der Geburt des Kindes anwesend sein. Die Schweizer Gerichte erlaubten das aber nicht. Sie befürchteten, dass die beiden Beweise beeinflussen oder Spuren verwischen könnten. Sie erlaubten darum nur ein überwachtes Telefongespräch zwischen den beiden. Die Frau legte dagegen Beschwerde ein und erhält nun also Recht. Der Europäische Gerichtshof für Menschenrechte sagt, der Schutz des Privat- und Familienlebens sei verletzt worden. Die Schweiz muss der Frau nun rund 1600 Franken an Schmerzensgeld bezahlen. Nun zu einem weiteren Gerichtsentscheid, und zwar zu einem Entscheid des Bundesgerichts. Es verbietet einer Autorin definitiv, ein Kapitel eines geplanten Buches zu veröffentlichen, weil sich der Ex-Partner der Autorin darin wiedererkennt. Im Buch geht es um sogenannte Toxic Leaders, also um Manager mit einem destruktiven Arbeitsstil. In einem Kapitel beschreibt die Autorin einen solchen Manager als lügnerisch, manipulativ, skrupellos oder sadistisch. Das Kapitel wurde als Vorschau veröffentlicht. Der frühere Partner der Frau erkannte sich in der Beschreibung wieder und ließ das Kapitel wegen Persönlichkeitsverletzung verbieten. Dagegen wehrte sich die Autorin bis vor Bundesgericht und hat dort nun verloren. Das Gericht sagt, für eine Persönlichkeitsverletzung reiche es, wenn sich die betroffene Person selbst erkenne. Ob Leserin und Leser die Person ebenfalls erkennen, spielt keine Rolle. Die EU büßt den Suchmaschinengiganten Google mit 890 Millionen Euro wegen unfairer Geschäftspraktiken. Nach Ansicht der EU-Kommission missbrauche Google seine Marktmacht in Europa, erklärt ARD-Korrespondentin Katrin Schmidt.
3: Also zum einen bevorzuge der Konzern systematisch eigene Dienste, etwa bei der Suche nach Flügen, nach Hotels, nach Restaurants, nach Übersetzungssoftware oder auch nach Sportinfos und benachteiligt damit Konkurrenten. Und dafür werden 460 Millionen Euro fällig. Und beim anderen Teil der Strafe geht es um den Play Store. Hier sorge Google sozusagen dafür, dass Nutzerinnen und Nutzer im Unklaren bleiben darüber, dass sie anderswo günstigere Angebote bekommen könnten, weil zum Beispiel Entwickler, die ihre App im Play Store anbieten, daran gehindert werden, zu werben für andere Vertriebswege, um etwa weitere Produkte zu kaufen oder solche In-App-Käufe zu tätigen. Und das kostet jetzt weitere 430 Millionen Euro Strafe für den Konzern. Und Google hat nun 60 Tage Zeit, nachzubessern. Sonst, heißt es heute in Brüssel, drohen noch weitere Strafen.
2: Google überlegt sich, die Strafe vor Gericht anzufechten. Der Konzern sagt, die Entscheidung der EU verschlechtere Dienstleistungen, die täglich von vielen genutzt würden. Zu zwei Kurzmeldungen aus der Schweiz. Wegen der anhaltenden Trockenheit haben die Kantone Bern, Luzern und Appenzell-Innerrhoden ihr Feuerverbot ausgeweitet. Auf dem gesamten Gebiet dieser drei Kantone sind Feuerwerke und Höhenfeuer nun verboten. Im Wald und in der Nähe des Waldes gilt zudem ein Feuerverbot. Im Rhein zwischen Feuertalen und Flach im Kanton Zürich hat es eine erhöhte Zahl von Fäkalbakterien. Das meldet das zuständige interkantonale Labor. Beim Baden soll man darum vorsichtig sein. Eine gesundheitliche Gefährdung könne man nicht ausschließen. Wo die Bakterien herkommen, sei bis jetzt nicht bekannt. Dass im Flugzeug mal zwei Passagiere aus irgendeinem Grund aneinander geraten, davon liest man hin und wieder. In einem EasyJet-Flug von Teneriffa nach Liverpool haben sich aber etwa 10 Passagiere eine Schlägerei geliefert. Der Pilot habe sich etwa eine halbe Stunde nach dem Start dazu entschieden, nach Teneriffa zurückzukehren, weil die Sicherheit an Bord gefährdet gewesen sei. Das meldet der Verband der spanischen Fluglotsen. EasyJet bestätigte den Zwischenfall. Warum sich die 10 Passagiere in die Haare geraten sind, ist nicht bekannt. Zu den Börsendaten von SIX. Der Swiss Market Index liegt im Moment bei 14.165 Punkten, minus 1,1%. Der Euro wird zu 92,95 Rappen gehandelt, der Dollar zu 81,60 Rappen. Der Blick aufs Wetter. Heute Nachmittag und morgen ist es meist sonnig. Über den Bergen bilden sich ein paar Quellwolken und morgen Nachmittag ziehen vermehrt Schleierwolken auf. Die Temperaturen liegen im Norden zwischen 25 und 29 Grad und im Süden jeweils um 30 Grad. Das waren Nachrichten von Radio SRF. Verantwortlich Marco Koller.
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4: Ja, wir sind ein Volk von Reisefoodies. Wir Schweizerinnen und Schweizer, die grosse Mehrheit von uns macht jedes Jahr eine mehrtägige Reise, also mehr als alle anderen. 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Und in dieser Stunde möchte ich jetzt wissen, wenn wir schon mitten in der Feriensaison sind, wo sind Sie denn gerade? Melden Sie sich aus den Ferien, rufen Sie an und erzählen Sie von Ihren aktuellen Ferien. Was machen Sie dort? Sind Sie das erste Mal an dem Ort, wo Sie sind, oder geht es dort jedes Jahr an? Erzählen Sie es uns in dieser Stunde. Wir kommen mit Ihnen ein bisschen zu Ihnen in die Ferien. 0848 440 222 ist die Telefonnummer. Und wenn Telefonieren gerade ungünstig ist, ein Mail ins Studio geht auch. srf1.ch, Kontakt ins Studio. Wir freuen uns auf Ihre Grüße aus der Ferien am Mikrofon. Tina Nägeli.

0: La Vida Tombola, das ist der Donnerstagnachmittag auf SRF 1 mit Manu Chao und mit ihren, ja, ich sage jetzt einmal Postkarten aus der Ferien mit ihren Hörbaren. Ich habe gerade gesagt, wenn Sie jetzt in der Ferien sind und SRF 1 hören, dann melden Sie sich und erzählen Sie, wo Sie sind und was Sie dort machen. Und wenn Sie jetzt denken, Sommerferien, go baden, dann denken wahrscheinlich die meisten entweder an die Body oder vielleicht irgendwo im Fluss go baden oder am Meer. Und dann kommt dann die Spielmann aus Niedergösgen, Kanton Solothurn, um die Ecke und sagt, es geht auch anders. Grüezi, Andi.
1: Grüezi, Tina. Freut mich.
0: Du bist 3 Wochen jetzt in der Ferien, in der Badeferien und jetzt gerade in der Halbzeit. Sag, wo bist du, was machst
1: du? Jawohl. Also, ich bin hier im wunderschönen Squall im Unterengadin und mache hier eine Badekur, wie ich das fast eben schon 15 Jahre mache. Und es ist, ich sage dem eben für mich schon länger, es ist mein Trainingsgenießlager. Also ich habe jeden Tag Therapie im Wasser, im Bad Engiadina, aber kann auch geniessen und Leute begegnen und gut essen. Und es ist wirklich ganz toll. Traumhaft natürlich auch. Gegend und Bergen und ja.
0: Ja, du tönst so richtig entspannt und gleichzeitig sehr begeistert natürlich. Wenn man seit 15 Jahren noch einmal hingeht, dann nachher muss es einem ja dort gefallen. Sonst würde man wahrscheinlich nicht mehr gehen. Oder?
1: Ja, gut, ich muss sagen, ich bin ein gewohntes Tier.
0: Ah, ja.
1: Grundsätzlich, aber nein, das lohnt sich. Und ich bin dann nach 3 Wochen auch sehr, also setze Muskeln an, eben auch mit dem Bad, wo ich jeden Tag eine Stunde gehe, trainiere, aber auch geniessen an den Düsen. Und eben, es ist so komplex und also einfach vieles enthalten. Und ich nachher auch, wenn ich ins Unterland wieder komme, auch eben physisch auch kräftiger bin, und aber eben dann auch erhalten. Also das ist wirklich eine tolle Kombination.
0: Also für alle die jetzt noch nie so Badekuren gemacht haben, wie du sagst, trainieren im Wasser, also was macht ihr denn da genau? Also tun ihr da mit
1: also,
0: so Badenudeln?
1: Also jeden Tag habe ich Physiotherapie.
0: Ja.
1: Durch die Woche, oder? Und 2 Mal im Bad. Und dann habe ich einen Physiotherapeut. Und dann gleichzeitig auch noch Massage, 25 Minuten jeden Tag.
0: Oh, wie unangenehm.
1: Und ich habe selber auch sonst noch so viel ins Wasser, wie ich will. Da bin ich dann meistens noch 1 Stunde, und dann selber noch ein bisschen trainieren. Und aber auch an die Düsen stehen und eben mir holen. Und es ist wirklich toll. Aber also, ich sage schon länger, das ist mein Paradies da oben.
0: Und in dem Fall aber ist das auch ein Ort, also du bist ja dann in dem Bad und lässt dich schön aufweichen und aufbauen und entspannen und du gehst aber auch noch so ein bisschen die Gegend gehen, entdecken dann, oder? Das spielt ja wahrscheinlich schon
1: eine
0: Rolle.
1: Ja, das mache ich dann grundsätzlich fast nicht mehr.
0: Aha, das machst
1: du. Weil ich habe am Morgen immer mein Programm und eben, ich tue nicht nur entspannen, eben, ich mache auch selber so Joggingtraining im Wasser, Wasserjogging. Und dann bin ich nachher einfach erledigt, oder, am Nachmittag. Und das ist, aber das ist auch gut. Und dann kann ich mich erholen und gut essen hier im Hotel. Und das ist, eben, es ist wirklich komplex.
0: Ein Traum, tönt's auf allen Feldern an.
1: Das ist es so, ja.
0: Danke vielmals dir und weiterhin eine schöne Zeit. Ist das nicht ein gutes Gefühl, wenn man weiss, jetzt bin ich erst die Hälfte da und ich darf noch mal so lange, wenn ich schon da bin? Ist das nicht ein tolles Gefühl, Andi?
1: Es ist irrsinnig, aber ich muss nicht dann auch wieder üben, nicht Tag zählen, wie lange ich noch da bin, sondern jeden Tag genießen. Das ist auch immer eine Komponente, wo man sich üben kann. Aber es ist super, oder? Das ist ein Luxusproblem.
0: Ganz
1: das ist
0: genau.
1: Problem.
0: Ganz genau. Also in dem Fall. Dann nachher wünschen wir dir weiterhin ganz schöne Ferien und im Moment und dort gutes Baden und Kuren. Danke vielmals an die Spielmann fürs Telefon.
1: Merci für die tolle Sendungen, Moderationen. Danke.
0: Danke tausend dir. Also, Badeferien mal anders, nämlich als Badekur, macht er seit 15 Jahren Andi Spielmann aus Niedergösg. Und wenn Sie sagen, wow, wir sind jetzt auch gerade neu, wir haben einen komplett anderen Ort. Wir sind gespannt, wo Sie sind. Läutet Sie an, auch wenn es weit, weit weg ist. 0848 440 222 ist die Telefonnummer. Wir freuen uns sehr, Sie kennenzulernen in dieser Stunde hier auf SRF 1.

0: Der Paul Hofer mit seiner Schmetterband. Zumindest in der Ferienzeit hier auf SRF 1, wo Sie vielleicht ja auch aus Ihrem Feriendomizil zuhören. Wir sind ja so neugierig, wo das Sie sind, wie das Sie Ferien machen. Wenn Sie irgendwo sind, auch im Ausland, dann melden Sie sich auch per Mail über srf1.ch Kontakt ins Studio. Im Inland, in ganz speziellen Ferien, ist der Willi Vodach von Buchs. Grüezi wohl, Willi. Hoi.
1: Von ist das, also das Vondach.
0: Ja, das habe ich gesagt, Vondach,
1: oder? Ah, Entschuldigung, nicht gehört.
0: Habe ich gesagt, ja. Vodach.
1: Vondach. Ja, macht nichts.
0: Gut,
1: mach
0: nicht. Du bist auf zwei Simmen gerösselt,
1: ja.
0: Und bist jetzt dort quasi ein kleiner Tower. Erklär mal, was du dort jetzt machst.
1: Also wir fliegen da Segelflüge, also die werden mit Motorflügern, mit einem Seil hochgezogen. Mhm. Und fliegen dann in den Alpen und also die einen machen 1000 Kilometer im Tag, wenn die Thermik gut ist. Und ich sitze auf einem Tischli, habe mein Funkgerät, habe einen Computer und schaue, dass, wenn einer meldet zum Anfliegen, ob etwas auf der Piste ist oder ja, einfach sich schauen, den kleinen Tower.
0: Das passt sehr gut als Bild. Man kann sich das vorstellen. Du bist natürlich auch jemand, der selber Erfahrung hat, muss man an dieser Stelle sagen. Du fliegst selber nicht mehr, aber du bist Pilot gewesen. Du weißt natürlich, auf was es drauf ankommt, wenn man da oben ist.
1: Ja, auf jeden Fall. Und es ist Erfahrung. Ich habe das 30 Jahre lang selber geflogen. Mhm. Und habe dann gesagt, jetzt ist genug. Aber ich gehe immer noch mit. Also, nette Kollegen und die heimischen Leute kennt man und sieht man jedes Jahr. Nein, ist toll.
0: Und das?
1: Entschuldigung.
0: Excuse, wir reden nur weiter.
1: Und eben, es ist, also Frauen haben, wir haben jetzt eine Frau, die selber fliegt, aber Ehefrauen sieht man praktisch nie, weil eben, wenn schön Wetter ist, gehen die Männer fliegen und wenn wüst Wetter ist, was machst du?
0: Ja,
1: in den Bergen,
0: ja, oder? Also gut, man könnte wandern, aber natürlich immer so warten, hat er jetzt Zeit oder nicht, das ist jetzt auch nicht gerade so der Wahnsinnsblausch.
1: Ja.
0: Aber gut,
1: genau.
0: Es gibt schon auch Frauen, die Segel fliegen, oder? Das ist ja nicht ein
1: Mannensport. Ja, das gibt's und das hat ein paar, ja. Mhm. Und jetzt ist eine da, das ist eine Ärztin aus Belschaft und die geht jeden Tag auch und da tut man einander helfen, die Flüge zusammensetzen, jeden Tag. Also die werden zu Abend wieder auseinandergenommen, gehen in den Anhänger oder man muss auf die Piste rausstoßen oder wenn jemand landet, muss man ihn holen, zurückstoßen. Also es ist auch noch sportlich.
0: Ja, und der Flugbetrieb dort oben ist in dem Fall eben fest abhängig von so Freiwilligen wie dir, oder?
1: Ja, es sind alles freiwillig
0: eben.
1: Und da wird, also ja, das, ohne das ging es nicht.
0: Ging es nicht. Und für dich ist jetzt das, wenn du mir sagst, du bist quasi im Segelfluglager, dem Fall jetzt, für dich ist das ein Teil von deinen Ferien. Was machst denn du sonst, wenn du nicht freiwillig den kleinen Tower in zwei Zimmer machst?
1: Ja, dann gehe ich mit der Frau. Gut, jetzt, im Moment habe ich mit dem Rücken ein kurzes Problem gehabt, aber sonst gehe ich mehrheitlich. Also nicht mehr ins Ausland, in der Schweiz.
0: Mhm.
1: Ja, mit der Frau dann. Und das geht nicht verloren.
0: Ja, warum in die Ferne schweifen, oder?
1: Genau, ich bin nicht so der Typ und sowieso nicht ein Badetyp, oder?
0: Ja, du bist
1: lieber
0: immer
1: ein bisschen an Kälte.
0: Genau.
1: Jetzt sowieso. Und wenn ich höre, nächste Woche wieder 34 Grad, dann jetzt würde es mich Finnland, Norwegen, Nordpol.
0: So etwas. Gut,
1: ja.
0: Also. Aber jetzt braucht es dich noch in zwei Zimmer. Dann wünschen wir dir jetzt weiterhin einen guten Flugtag mit all deiner Kundschaft dort oben.
1: Ja, danke, machen wir doch. Ja,
0: danke,
1: es läuft.
0: Also, für den Eindruck und vor allem fürs Telefon, obwohl du ja beschäftigt bist mit deinen Segelflüger und Flügerinnen. Und
1: ja,
0: was da alles umeinander schwirrt, dir um die Ohren herum. Danke vielmals, Willi Vondach.
1: Danke auch, Tina.
0: Und einen schönen Nachmittag.
1: Tag.
0: Danke tausend gleichfalls.
1: Danke. Ciao.
0: Der Willi Vondach von Buchs. Live aus zwei sind wir auf SRF 1.
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0: Carry On. Immer steil cool, der JJ Cale, den wir da gerade gehört haben auf SRF 1. Wir haben 2:30.
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0: Und zwar ganz genau 14.30 Uhr vor dem Gotthardtunnel Richtung Süden. 8 Kilometer Stau und bis zu 1,5 Stunden Wartezeit ab Erstfeld. Das Astra empfiehlt als Alternativroute die A13 via San Bernardino. Und Richtung Norden ab Quinto 5 Kilometer Stau, rund 1 Stunde Wartezeit. Die Einfahrten Göschnen und Airolo sind gesperrt. Dann in der Ostschweiz auf der A13 Richtung Chur, Stau zwischen der Verzweigung Sarganserland und Bad Ragaz. Und in der Region Basel Stau auf der A2 Richtung Deutschland zwischen dem Schweizhallentunnel und Wiese.
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0: So viel los Richtung Süden in dem Fall. Wo fahren Sie, Mariana? Lassen Sie mich raten, Sie gehen vielleicht in die Ferien. Und von denen haben wir sie ja gerade in dieser Stunde hier auf SRF 1. Wir sind neugierig und fragen Sie, wo sind Sie? Wo hören Sie in dem Moment gerade zu? Jetzt haben wir schon gehört, Andi Spielmann aus der Badekur in Schkuhl. Oder dann der Willi von Dach von Buchs auf, wo das Zweisimmen ist und dort schaut, dass die Segelflüger, heil rauf und runter kommen. Und jetzt sind Sie vielleicht irgendwo im Ausland am Zuhören? Ich weiss es nicht. Vielleicht irgendwo in Italien, Frankreich, Holland. Läuten Sie an, melden Sie sich, sagen Sie, wo Sie in der Ferien sind, wie Sie die verbringen. Wir freuen uns auf Ihre Radiopostkarte 0848 440 222 ist Telefonnummer und per Mail geht das auch ganz einfach über srf1.ch Kontakt ins Studio. 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

0: Buona Domenica, Antonello natürlich, Venditti hier auf SRF 1. Nur schon schauen, ob sie ja sicher gut aufpassen. Sind sie in der Ferien aktuell? Da wären sie ja gar keine Einzelmasken, das sind ein paar gerade aktuell. Und ich habe gefragt, wo sie sind. Wir sind neugierig und hätten gern, dass sie sich aus der Ferien meldet und das ein bisschen erzählt. Der Marco Messerschmidt aus dem Kanton Basel-Landschaft ist in der Bretagne 3 Wochen mit dem Camper dort. Was sieht man da so, wenn man rausschaut?
1: Rundum hat es mal ein paar Campingbus und meistens Franzosen. Es hat auch noch Schweizer, hat ein paar. Hier auf dem Campingplatz, wenn ich den gerade ausschaue, ist bei mir so eine Dünenwall noch vorne dran. Und nachher kommt echt schon das Meer.
0: Das klingt gut, oder? Dünenwall und nachher schon das Meer. Der Atlantik vor der Nase. In der Bretagne ist er der Marco Messerschmidt, konkret an der Côte de Granit Rose. Und da ist natürlich schon der Name Programm.
1: Also wenn Ebbe kommt, können wir so Granitfelsen führen. Dann kann man in, während der Ebbe kann man da spazieren. Ich habe einen Hund und dann laufe ich da durch die Felsen und schaue das an. Ich sehe noch viel mehr als Tiere. Franzosen gehen ganz viel Muscheln ausbuddeln und so. Da hat es Hunde von Franzosen, die sich das Mittagessen zusammensammeln. Ich selber tue eigentlich das nicht, weil ich bin noch Biologe und ich finde es eigentlich nicht gut, wenn man so das Vatermeer tut abgrasen und alles aus dem Meer fischen. Also man die Hunderte von Leuten, die das sammeln, Ende Saison hat es dann keine Muscheln mehr.
0: Sagt Marco Messerschmidt über seinen Aufenthalt an der Côte de Granit Rose. Hat er so erzählt bei uns in der Sendung Treffpunkt, wo wir so ein das Schweizer Reisegehen auseinandergefisselt haben. Die Sendung, die gibt's online zum Hören über srf.ch/audio unter tv-treffpunkt. Und jetzt, wo sind denn Sie? Vielleicht gibt's gerade andere, die sagen, ja, das ist jetzt witzig. Wir sind gerade neben dem Marco Messerschmidt, auch in der Bretagne. Vielleicht sind Sie noch an einem anderen Ort. So oder so interessiert es uns. Melden Sie sich gern per Mail über srf1.ch, Kontakt ins Studio oder Telefon. Ich weiss, ich habe die Nummer schon mal gesagt in dieser Stunde. Vielleicht auch schon zweimal. Aber du vergisst mich ja noch gern, oder? 0848 440 222.

0: Still Loving You, Scorpions auf SRF 1, wo wir ein bisschen neugierig sind und einfach einmal mit den Wissen, wo sind sie eigentlich, wo hören sie denn so zu in ihren Ferien? Wir haben schon diverse Leute am Telefon gehabt in dieser Stunde und jetzt habe ich gedacht, es läutet vielleicht mal jetzt jemand aus dem Ausland an und jetzt kommt die Elisabeth Uster aus Muttens. Grüezi, Frau Uster. Grüezi, ja. Elisabeth. Was machen Sie denn in Muttens? Ihre Ferien, oder?
1: Nein, wir wohnen in Muttens, Tina. Sagen wir nur du, ich bin die Elisabeth. Und wir gehen sonst viel vor der Mond, wir arbeiten beide nicht mehr. Und in dieser Zeit, in der Ferienzeit, gehen wir nicht unbedingt.
0: Ah, so ist das. Also eigentlich.
1: Wir finden, es ist daheim so schön auch. In Muttens ist es hat einfach einen gewissen Charme, auch das Dorf ist schön und es hat wenig Leute und wir geniessen das in dieser Zeit auch gern.
0: Es hat wenig Leute, aber die, die dort wohnen, willst du sagen, Elisabeth, als Muttenzerin sind sehr nett.
1: Ja, sehr, ja.
0: Ja, das tut mich auch.
1: Wir sind beide nicht Basuländler. Mein Mann kommt vom Bodensee und ich von Solothurn. Und, nein, es ist schön, wir haben noch in die Stadt und ist ein tolles Gebiet, auch ein bisschen etwas unternehmen. Da geniessen wir einfach auch die gewissen Ruhe im Dorf.
0: Ja. Ja, das geniessen, glaube ich, alle, wenn mal andere auch noch in die Ferien fahren.
1: Ja,
0: wenn
1: man das ist auch ganz schön.
0: Das stimmt.
1: Eben so in der Hochsaison, wir müssen ja nicht in dieser Zeit gehen, wo es überall viele Leute hat
0: genau.
1: Und es Sturm ist. Und dann finden wir das ganz toll.
0: Das sagen sicher viele Leute. Aber Elisabeth, gibt es irgendein Ferienritual, das Sie dann haben, damit es trotzdem daheim auch ein bisschen Ferienstimmung aufkommt?
1: Ja, also wir sind eigentlich 3-4 Mal im Jahr weg.
0: Ah, aber ich meine, wenn Sie jetzt daheim sind und sagen, wir tun jetzt ganz bewusst unsere Ferien hier in Muttens verbringen, sondern jetzt machen wir keinen Ausflug, jetzt sind wir unsere Ferien hier in Muttens. Gibt es dann irgendein Ritual, irgendetwas, was Sie sonst in den Ferien machen, damit daheim auch so ein bisschen der Geruf von der Ferien aufkommt?
1: Ja, wir gehen viel essen auch.
0: Ah, schön.
1: Oder gehen ja auch dann, der Rhein haben wir ja zu Basel und macht auch noch mal etwas. Und wir haben gar nicht das Bedürfnis, weil wir einfach eben 2-mal im Jahr gehen wir in die Berge und etwa 3-mal mit dem Schiff auf dem Fluss. Und das sind wir gerne mal für uns, ja.
0: Da tönt es nach einem kleinen Luxus, wo man sich gerne gönnt, bei Elisabeth Uster aus Muttens einfach mal daheim hocken und Füße hochlagern und durchschnaufen. Danke vielmals fürs Telefon, liebe Elisabeth, und weiterhin schöne Ferien. Dir und dem Liebsten. Das ist Tracy Chapman auf SRF 1.

Traveling, da sind wir ja schon wieder bei unserem Thema von dieser Stunde. Dana May haben wir gerade gehört auf SRF 1. 5 Minuten vor den 3. Danke vielmals allen, die sich aus der Ferien gemeldet haben. Haben in dieser Stunde hier bei SRF 1. Wir haben es heute davon. Es ist überraschend, oder? Mitten im Juli, dass wir über die Ferien reden. Übrigens allen unterwegs, wenn sie jetzt Richtung Süden fahren und hier beim Gotthardtunnel gerade ein bisschen Knurz haben. Ich sage gerade, wie lange das geht, falls das irgendetwas besser macht, aber es sind wirklich viele Leute unterwegs in die Ferien. Geniessen sie es. Also nicht den Weg dorthin, sondern wenn sie dann dort ankommen. Und wenn sie wissen wollen, was denn das Reisegehen von der Schweizerinnen und Schweizer ausmacht, warum wir Reise-Champions sind, dann empfehle ich Ihnen sehr unsere Sendung «Treffpunkt». Heute Vormittag, da haben wir das aufdröselt, das Schweizer Reisegehen. Und die ganze Sendung, die können Sie hören auf srf1.ch. Four Non Blondes gibt es jetzt auf die Ohren. Und als nächstes sind Nachrichten hier bei uns.

0: Wer war das nochmal? Sind viele unterwegs Richtung Ferien, oder?
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0: 14.59 Uhr vor dem Gotthardtunnel Richtung Süden. 8 Kilometer Stau, bis zu 1,5 Stunden Wartezeit. Der Bestfeld, das Astra empfiehlt als Alternative die A13 via San Bernardino. Richtung Norden ab Quinto 5 Kilometer und 1 Stunde Wartezeit. Die Einfahrten Göschnen und Airolo sind gesperrt.
2: Die Nachrichten von SRF um 3 mit Olivier Limacher. Die Schweiz verstärkt ihre Hilfe im Kampf gegen die Ebola-Epidemie in Kongo-Kinshasa. Sie unterstützt die Weltgesundheitsorganisation WHO mit weiteren 1,6 Millionen Franken, wie der Bund mitteilt. Das Geld soll unter anderem die medizinischen Notfallteams stärken und mithelfen, eine Ausbreitung des Virus auf Nachbarländer zu verhindern. Die aktuelle Ebola-Epidemie ist im Mai ausgebrochen. Seit dann hat die Schweiz insgesamt 4,6 Millionen Franken bereitgestellt. Unterdessen ist die Zahl der Todesopfer im zentralafrikanischen Land auf über 1000 gestiegen. Nach Angaben der Behörden wurden bisher 1033 Todesfälle registriert und mehr als 2500 Ansteckungen. Die Bekämpfung der Krankheit wird durch bewaffnete Konflikte und Angriffe auf Gesundheitseinrichtungen erschwert. Der Europäische Gerichtshof für Menschenrechte in Straßburg rügt die Schweiz. Es geht um ein verweigertes Besuchsrecht. Eine schwangere Frau kam im Kanton Waadt wegen mutmaßlicher Drogendelikte in Untersuchungshaft. Ihr Lebenspartner wollte sie besuchen und auch bei der Geburt des Kindes anwesend sein. Die Schweizer Gerichte erlaubten das aber nicht. Sie befürchteten, dass die beiden Beweise beeinflussen oder Spuren verwischen könnten. Sie erlaubten darum nur ein überwachtes Telefongespräch zwischen den beiden. Die Frau legte dagegen Beschwerde ein und erhält nun also Recht. Der Europäische Gerichtshof für Menschenrechte sagt, der Schutz des Privat- und Familienlebens sei verletzt worden. Die Schweiz muss der Frau nun rund 1600 Franken an Schmerzensgeld bezahlen. Die Europäische Zentralbank, die EZB, lässt den Leitzins für den Euroraum unverändert. Er liegt weiterhin bei 2,25%. Im Juni hatte die EZB den Leitzins erstmals seit fast 3 Jahren wieder angehoben. Weil wegen des Iran-Kriegs der Ölpreis wieder steigt, droht auch die Inflation wieder zuzunehmen. Laut Fachleuten könnte die EZB darum den Leitzins im September erneut erhöhen. Dann sollen neue Prognosen zu Inflation und Konjunktur vorliegen. Nach Deutschland. Bei einem Messerangriff in einem Einkaufszentrum in Stuttgart ist eine Frau lebensgefährlich verletzt worden. Ein Mann habe zuerst auf die Frau eingestochen und sie dann angezündet, sagt die Polizei. Der Mann sei festgenommen worden. Nach ersten Erkenntnissen standen der mutmaßliche Täter und das Opfer in einer Beziehung zueinander. Die genauen Hintergründe sind noch unklar. Das Wetter. Heute und morgen ist es meist sonnig. Im Norden gibt es zwischen 25 und 29 Grad, im Süden um 30 Grad. Das waren Nachrichten von Radio SRF. Verantwortlich Marco Koller.
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0: Es ist der Donnerstag, der 23. Juli. Die einen unterwegs in die Ferien, andere schon lange weg. Und wir daheim bleiben nicht geniessen, vielleicht gerade mal am Morgen beim Bäck. Keine Schlange. In der Body muss man natürlich nur vierteln, dass man einen Platz findet. Ja. Es ist Ferienzeit im Land. Wo auch immer, dass sie die verbringen, haben sie ganz einen schönen Donnerstag. Am Mikrofon Tina Nägeli und das ist jetzt der Nick Kershaw.

0: Michael Franti und der Giovanotti hier auf SRF 1 an diesem Donnerstagnachmittag, mitten in der Sommerferienzeit und ein Haufen Leute, das haben wir heute auch mitbekommen, gehen am liebsten in die Berge. Und ich kann Ihnen sagen, es stimmt natürlich, es ist wunderschön, aber es bröckelt. Die Hitze macht sogar den härtesten zu arbeiten unter uns, nämlich eben unseren Bergen. Der Schweizer Alpenclub SAC warnt jetzt, dass man aufpassen soll, wenn man in die Berge geht, dass es gefährlicher sei als sonst. Beispielsweise sagt der Severin Karr vom SAC, dass sich Gletscher verändert haben. Die Schneeschicht drüber ist weg. Das Eis liegt frei, wo normalerweise eben überdeckt wäre. Moment schnell, da sind wir jetzt gerade am falschen Ort gelandet. Eigentlich hätten wir jetzt doch wollen hören, was der Herr Karr sagt, nämlich...
1: Das ist eigentlich dadurch zustande gekommen, dass wir einen relativ schneearmen Winter hatten dieses Jahr, gefolgt von einem sehr warmen Frühjahr. Und jetzt aktuell diese wiederholten, langanhaltenden Hitzeperioden, die Situation natürlich zusätzlich verschärfen.
0: Sagt der Severin Karr vom SAC. Ein schneearmer Winter, jetzt ein heißer Sommer. Aber was heisst das konkret für jemanden, der als Bergsteiger in die Berge geht? Was ändert sich? Wo liegen dann die Gefahren? Das fragen wir einen, der hobbymässig bergsteigen geht, nämlich Samuel Konrad aus der Redaktion der Kolleginnen und Kollegen bei SRF 3. Gerade als nächstes hier bei uns. Wie es ist, wenn die Berge bröckeln unterwegs? Wir fragen dann nach der Sheryl Crow.

0: Wir haben nicht mehr viele Reserven. Unsere Gletscher liegen blank. Also die Schneedecke ist weg wegen einem schneearmen Winter und einem wahnsinnig warmen Frühling und jetzt diesen mehreren Hitzeperioden, die wir hatten. Ich muss Ihnen das nicht näher erläutern. Sie haben das sicher selber gemerkt. Es war heiss, sehr heiss, mehrfach. Und darum ist das also ein Problem für die Gletscher. Es ist aber auch generell ein Problem für unsere Alpen, für die Berge. Es bröckelt oben raus. Und was heisst das jetzt für die Berggängerinnen und Berggänger? Wir fragen einen, der hobbymässig geht, Bergsteigen, und zwar der Samuel Konrad, mein Kollege aus der Redaktion von SRF 3. Du bist gerade vor kurzem noch einmal gewesen, wo ich bis jetzt nur auf der Postkarte dran angeschaut habe, nämlich auf dem Matterhorn. Mhm. Wie hast du das erlebt dort?
1: Also auf dem Matterhorn hat es keinen Schnee und kein Eis. Das ist, was eigentlich vor allem so ein bisschen auf den speziellen Sommer hinweist. Also, wo du normalerweise mit Steigeisen und Pickel umgehst oder das unterwegs anleihst, haben wir das jetzt zum Beispiel komplett zurückgelassen in der Hütte.
0: Ah, oh, wirklich?
1: Und sind quasi ja wirklich mit den Bergschuhen rauf und so wenig Gepäck wie möglich. Das war jetzt gut gewesen, ja. Aber ich bin das letzte Wochenende auf der Dyfurspitze gewesen und dort gehst du über Gletscher.
0: Ja.
1: Und dort ist es wirklich langsam schwierig, zum Beispiel die Route zu finden, weil die Spalten offen sind oder überhaupt irgendwie auf dem Gipfel anzukommen, weil eben der Schnee weg ist ab den Gletscher.
0: Mhm. Ja, das vorher der Herr Karr gehört vom SAC, der eben gesagt hat, das ist ein Problem, weil es jetzt eben einfach gar keinen Nachschub gegeben hat, schneetechnisch. Also das heisst, die Gletscher liegen blank, du hast das jetzt auch gemerkt und ich glaube, es gibt auch einen Tag, wo da so ein bisschen ein Mahnmal ist, oder?
1: Ja, beziehungsweise zeigt sich einfach auch dort dran, oder? Wir Bergsportler sind eben angewiesen darauf, dass der Gletscher rum ist und auch noch Schnee drauf hat. Und der Gletscherschwundtag, der ist der Tag, der zeigt, ab wann das der Gletscher schmilzt,
0: ja.
1: Und eben keinen Schnee mehr drauf hat, beziehungsweise wo ihn nährt. Und der ist das Jahr eben so früh gewesen im Jahr, wie schon lange nicht mehr. Am 29. Juni ist das gewesen und normalerweise liegt er im August oder eben September, Oktober.
0: Das ist also wirklich ein Mahnfinger eigentlich. Wo liegt denn jetzt genau die Gefahr? Du hast gesagt, die Spalten liegen frei, wenn es eben keinen Schnee mehr hat. Was heisst das dann konkret für euch?
1: Es gibt eigentlich zwei Gefahren. Also bevor die Spalten eben komplett frei liegen, ist die Schneedecke nur noch dünn. Das heisst, du siehst eigentlich gar nicht, wo du durchlaufst. Und sogenannte Schneebrücken, wo du normalerweise drüber kannst laufen, oder vom Winter her über die Spalte rein, die stürzen dann ein. Oder eben Bergsteigerinnen und Bergsteiger in Spalten, so tragischerweise ja passiert Anfang Monat am Weissmies zum Beispiel. Da bin ich auch schon gewesen. Auf dem Abstieg, auf dem Driftgletscher sind da zwei Leute reingefallen. Eine Person ist gestorben.
0: Oh.
1: Das ist eigentlich ein Tour, wo sonst sehr oft begangen wird und eigentlich nicht so schwierig ist. Es gibt auch noch eben die Gefahr beim Umlaufen. Also du findest die Route, wie gesagt, weniger gut. Man kann sich in einem Spaltenlabyrinth verlaufen. Das ist uns letzte Woche auch fast passiert auf der Dyfurspitze. Also du findest die Route nicht mehr so gut. Dann eben auch oben am Sattel hat es sozusagen die letzte Gletscherspalte, der sogenannte Bergschrund, wo du musst überwinden. Auch im Winter hat es dort den Schnee drauf und dort hast du dann irgendwie nur noch 20 cm, wo quasi musst drüber gehen und das muss dann auch gefroren sein und im Verlauf des Tages schmilzen das und sonst kommst du dann halt nicht mehr rauf. Also da siehst du eigentlich unterwegs sehr klar, wie die Verhältnisse sind, beziehungsweise sich auch verändert.
0: Und eben mal gewesen sind und jetzt nicht mehr. Also das heisst, es hat einen direkten Einfluss darauf, wo man auch hin kann, überhaupt, oder? Die Gletscher sind ja das eine, das andere ist aber auch das Gestein in den Bergen. Ich habe es angetönt, wenn wir nochmal das Matterhorn nehmen. Also hat sich da auch etwas verändert? Man sagt ja immer, dass der Permafrost schmilzt unter dieser Hitze, die Berge bröckeln. Wie erlebst du das als Bergsteiger auf deiner Route?
1: Das ist sehr eindrücklich gewesen, dass am Tag, wo ich aus Matterhorn bin, das ist jetzt Freitag vor einer Woche, am Tag drauf haben eigentlich der Matterbergführer ja gerade wegen dem Steinschlag, wo eigentlich konsequent ist, Konsequenz jetzt ist, wo das kannst du nicht mehr, das Horu gesperrt, aha, beziehungsweise sind dann nicht mehr mit Gästen aufgegangen. Und wir haben dann auch den Grund vor Ort gesehen. Also eben, wie gesagt, ohne Steigeis und Pickel auf, es hat kein Schnee und kein Eis mehr auf dem Dach. Und dafür bröckelt es an mehreren Orten Permafrost, der auftaut. Und der Bergführer hat mir auch ganze sogenannte Felstürme gezeigt, die quasi schon abgebrochen sind. Und gerade wenn du dort ohne Bergführer gehst, also gerade unerfahrene BerggängerInnen, die lösen dann zum Beispiel, wenn sie an einem zu langen Seil gehen, den Stein aus, mhm, und gefährden andere. Und der Grund ist ja dann auch, also dort ist ja zum Beispiel auch ein Bergführer getroffen worden, mhm, wieso sie dann eben die Matine gefunden haben. Wir sperren den Berg, beziehungsweise wir gehen nicht mehr selber rauf.
2: Aber was heisst das? Also wie verändert das deine konkrete Vorbereitung als Bergsteiger?
1: Also auf dem Gletscher geht man noch früher los als sonst. Auf der Tieferspitze gibt es um 2 Uhr zum Morgen. 2:30 gehst du los und um 10:30 bist du hoffentlich schon wieder zurück.
2: Am 2 am Morgen zum Morgen?
1: Richtig. Wow. Und dann heisst es Wetter und Route noch penibler anschauen. Also auch Material und Spalten, Rettungsequipment dabei haben und oder auch einzelne Tourenziele eben vergessen. Ich hätte jetzt das ja zum Beispiel auch noch gerne den Bianco-Grat gemacht. Das ist ein schöner Schneegrat zum Piz Bernina, aber dort hat es keinen Schnee mehr drauf, sondern nur noch Blankeis. Da rutschst du ab. Also so eine Tour machst du lieber gar nicht mehr. Oder du gehst dann halt eben mit einem Bergführer, der die Region kennt und Bedingungen, so wie am Matterhorn. Oder man peilt stattdessen einfach den Bergsee an und das Bier auf der Hütte.
2: Mhm. Auch eine Möglichkeit. Das wäre meine Variante. Also, wenn Sie schon lange nicht mehr oben raus gewesen sind und sich jetzt gerade das vorgestellt haben, in der nächsten Zeit, in den nächsten Tagen, hören Sie auf meinen Kollegen aus der SRF3-Redaktion. Danke vielmals, Samuel Konrad, für den Einblick. Heben Sie Sorge, bereiten Sie sich gut auf Ihre Touren vor und im Zweifel dann doch vielleicht lieber einen Sprung ins kühle Nass. Das wäre ja vielleicht auch etwas.

0: Copacabana at the Copa, Barry Manilow, den wir hier hören. Und die sonore Stimme im Hintergrund, das ist unser Dano Tamaschi aus der Musikredaktion. Was er zu erzählen hat, gerade als nächstes nach dem Tag.
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0: Um 15.29 Uhr vor dem Gotthardtunnel Richtung Süden. 8 Kilometer Stau bis zu 1,5 Stunden Wartezeit ab Erstfeld. Das Astra empfiehlt als Alternative die A13 via San Bernardino. Und Richtung Norden ab Quinto 5 Kilometer Stau, rund 1 Stunde Wartezeit. Die Einfahrten Göschenen und Airolo sind gesperrt. Dann Stau in der Ostschweiz auf der A13 Richtung Chur zwischen der Verzweigung Sarganserland und Bad Ragaz. In der Region Zürich auf dem Westring Richtung Gubristunnel ab Urdorf Nord. In der Region Solothurn auf der A1 Richtung Zürich zwischen Lutherbach und Herkingen und in der Region Basel auf der A2 Richtung Deutschland zwischen dem Schweizer Halle-Tunnel und Wiese. So, und jetzt kommen wir zum Grund für den Besuch aus der Musikredaktion. Grüezi, Dano.
2: Ja, schönen guten Nachmittag.
0: Wir haben ja immer wieder so wunderbare Perlen, die ihr uns ausgrabt und dann mitbringt.
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0: Ja, unvergessen. Und natürlich auch Musikstücke, die wir immer gerne wieder vornehmen. Der Musikdiamant von heute, den du mitbringst, haben fast garantiert alle Neumor. You can't hurry love von den Supremes. Warum bringst du jetzt gerade den mit?
2: Ja, eben, weil es ein Musikdiamant ist.
0: Ja, natürlich, aber warum? Warum gerade heute?
2: Es wäre jetzt ein bisschen einfach gewesen, auch mit dem komme ich nicht davon. You Can't Hurry Love von den Supremes ist fast auf den Tag genau 60 Jahre alt. Mhm. Er ist nämlich am 25. Juli 1966 schon rausgekommen und hat sich zu einem von den grössten Motown-Klassiker entwickelt. Das ist das Label aus Detroit, wo in den 60er Jahren Stars wie der Marvin Gaye, der Stevie Wonder, Jackson 5 oder eben auch der Supremes gross rausgegeben hat und den Sound von Pop und Soulmusik, kann man glaube ich sagen, geprägt hat.
0: Ja, das ist schon ein Ränkli her. Also 1966. Ich rede jetzt nur für mich. Ich bin da noch nicht auf der Welt gewesen. Kannst du sagen, für die, die sich auch nicht selber persönlich erinnern, wer sind die Supremes gewesen?
2: Also ich bin dann tatsächlich auch noch nicht auf der Welt.
0: Knapp noch nicht.
2: Nein, stimmt nicht. Ich bin tatsächlich schon auf der Welt. Aber die Supremes, die sind an mir spurlos vorbeigegangen, weil ich natürlich noch gar nicht verstanden habe, wie ein Radio funktioniert. Aber die Supremes sind die erfolgreichste Girlgroup von der Motown-Ära gewesen. In der bekanntesten Besetzung mit der Diana Ross, der Mary Wilson und der Florence Ballard haben sie internationale Hits gelandet und Musikgeschichte geschrieben. Diana Ross war dabei nicht nur die Leadsängerin von den Supremes, sondern auch das Aushängeschild von der Gruppe. Und sie hat mit ihrer unverwechselbaren Stimme den Sound von den Supremes entscheidend, wirklich entscheidend geprägt und gleichzeitig den Grundstein für ihre spätere Weltkarriere als Solosängerin gelegt.
0: Zwei Flüge mit einer Klatsche. Der Musikdiamant von heute heisst jetzt eben ja «You can't hurry love». Also ich übersetze das mal salopp mit «Liebe kann man nicht erzwingen». Ist das die Aussage vom Song?
2: Ja, das trifft den Nagel auf den Kopf. Genau um das geht es nämlich im Song. Um die Erkenntnis, dass sich wahre Liebe eben nicht erzwingen lässt. Die Sängerin erinnert sich im Lied an den Rat von ihrer Mami, sie soll geduldig bleiben und auf den richtigen Mann warten. Und verpackt ist das Ganze in den mitreissenden Motown-Sound, die treibenden Rhythmen mit harmonischen Gesängen. Und so kann man, glaube ich, sagen, ist ein zeitloser Klassiker entstanden.
0: Was sagt das über einen Song aus, Dano, wenn er zweimal ein Hit wird? Ich habe ja gesagt, Sie haben den Song fast garantiert sicher im Ohr. In unserem Fall auch noch der von Phil Collins. Es gibt sicher Leute, die vorher gedacht haben, was, der ist von der Supremes. Ich erinnere mich doch an die Version von einem anderen, also eben der Phil Collins.
2: Das passiert ja auch immer wieder, gell, wenn man die Zeitachse nicht so ganz genau vor sich hat.
0: Genau.
2: Und ich habe ja vorher schon mal zeitlos gesagt, 1966 im originalen Hit, 1982, du hast es gesagt, von Phil Collins, nochmal ein Hit. Mhm. Der Song hat tatsächlich Klassikerqualitäten und zweimal Welthit mit dem gleichen Song. Das passiert dann übrigens auch nicht allzu oft. Das haben wenig Songs geschafft, wie zum Beispiel Venus von Shocking Blue und später von der Bananarama. Mhm. Oder zum Beispiel noch The Locomotion von Little Eva 1962 und eben auch nicht im Original, Kylie Minogue an die 80er Jahre.
5: Also, das Fazit zum heutigen Musikdiamant: zwei Welthits, zwei Generationen, ein Song. Also mehr Klassiker als das geht wirklich nicht. Diana Ross und ihre Supremes hier auf SRF 1.

You can't hurry love. Echte Liebe kann man nicht erzwingen, Diana Ross und Supremes auf SRF1. Unser Musikdiamant. Und man kann Liebe nicht erzwingen, hat ihre Mutter ihren Namen gesagt. Vor allem die, die in der Zwischenzeit gerade schnell überlegt haben, wie das eigentlich bei der Diana Ross ausgesehen hat, ob sie die wahre Liebe gefunden hat. Gerade zweimal ist sie verheiratet gewesen, hat insgesamt 5 Kinder und ist in der Zwischenzeit dann auch schon Grossmutter geworden. Wir machen weiter mit Juice Newton. Angel of the Morning.

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0: Herzliche Grüße aus den tiefsten 70er Jahren. That's the way I like it. Von der Disco- und Funk-Band Casey and the Sunshine Band hier auf SRF 1. Wie sagt man schon wieder, Design und Freude ist des anderen Leid. Das ist eine Redewendung, die auf vieles zutrifft, beispielsweise auch auf das Thema Feuerwerk. Schon viel ist diskutiert worden, ist es Tradition, wo am 1. August einfach dazugehört, das Feuerwerk, oder soll es endlich verboten werden. So wie es aussieht, muss das in diesem Jahr gar nicht gross diskutiert werden. Oder Julia Stirnimann von Regional Diagonal, ist es anders, als ich sage?
1: Nein, so sieht es tatsächlich aus. Also es geht ja jetzt zwar noch ein Moment bis zu dem Nationalfeiertag, am Samstag in einer Woche ist es dann soweit, aber im Moment kommen aus allen Regionen Meldungen rein, was das erlaubt ist oder eigentlich viel mehr, was das eben verboten ist. Ich bin vorhin kurz bei der Nachrichtenagentur Keystone SDA schauen und schon nur bis heute Mittag sind heute drei Meldungen reingekommen. Erstens, Innerhoden zieht bei Feuerwerkverbot nach. Das, nachdem Appenzell Ausserrhoden das schon beschlossen hat. Und übrigens auch St. Gallen und Thurgau in der Ostschweiz. Dann zweitens, Kanton Luzern verbietet Feuer und Feuerwerke. Und dann drittens, Feuerwerksverbot im ganzen Kanton Bern.
0: Ja, für Leute, die jetzt viel Freude hätten an dem Feuerwerk, die das jetzt ein Jahr lang vorbereitet haben, sich vorgeschaut haben, gibt es dann für die irgendwo einen Ort, einen Platz, wo sie ein Raketli aufladen könnten an dem 1. August?
1: Das wäre mir jetzt, glaube ich, tatsächlich ein bisschen zu heissen, da etwas zu sagen. Also, ich meine, in der Schweiz ist es ja sowieso an jedem Ort schlussendlich wieder anders geregelt oder jedem Ort selber überlassen, wie das es eben geregelt ist. Ich glaube, am besten schaut man einfach Ende nächste Woche mal auf die Homepage von der zuständigen Gemeinde, wo man gerade ist, und dann hat man Klarheit. Aber es geht ja bei all diesen Regeln nicht nur ums Feuerwerk, sondern auch um Feuer, wo auch in vielen Regionen verboten sind. Das ist zum Beispiel auch im Kanton St. Gallen so. Also dort darf man auch im eigenen Garten nur noch mit einem Grill, also mit einem Elektro- oder Gasgrill bröteln. Die Frage ist da, wie halten sich die Leute dran und wie kann man das überhaupt kontrollieren? Und die Frage, die hat das Regionaljournal St. Gallen, also Regionaljournal Ostschweiz, in der Polizei gestellt.
0: 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Ja.

0: Unverkennbar Robbie Williams, kurz vor den 4 Nachrichten auf SRF 1. Der Blick auf die Strasse, auch gerade nach dem neuesten vom Tag, das gibt's jetzt.
1: Die Nachrichten von SRF um 16 Uhr mit Olivier Limacher und mit diesen Themen. Die Ebola-Hilfe der Schweiz. Sie unterstützt Kongo-Kinshasa im Kampf gegen das Virus mit weiteren 1,6 Millionen Franken. Die 890 Millionen Euro Strafe der EU gegen Google. In den USA könnte diese als Provokation gesehen werden. Und das Atomabkommen zwischen den USA und Saudi-Arabien. Für US-Präsident Donald Trump ist dieses nun plötzlich davon abhängig, dass Saudi-Arabien und Israel sich annähern. Das Wetter. Heute und morgen ist es meist sonnig. Im Norden gibt es zwischen 25 und 29 Grad, im Süden um 30 Grad. Die Schweiz verstärkt ihre Hilfe im Kampf gegen die Ebola-Epidemie in Kongo-Kinshasa. Sie unterstützt die Weltgesundheitsorganisation WHO mit weiteren 1,6 Millionen Franken, wie der Bund mitteilt. Das Geld soll unter anderem die medizinischen Notfallteams stärken und mithelfen, eine Ausbreitung des Virus auf Nachbarländer zu verhindern. Die aktuelle Ebola-Epidemie ist im Mai ausgebrochen. Seit dann hat die Schweiz insgesamt 4,6 Millionen Franken bereitgestellt. Unterdessen ist die Zahl der Todesopfer im zentralafrikanischen Land auf über 1000 gestiegen. Nach Angaben der Behörden wurden bisher 1033 Todesfälle registriert und mehr als 2500 Ansteckungen. Die Bekämpfung der Krankheit wird durch bewaffnete Konflikte und Angriffe auf Gesundheitseinrichtungen erschwert. Erneut erhält der Tech-Konzern Google eine Geldbuße. Google missbrauche seine Marktmacht, sagt die EU-Kommission. Denn Google bevorzuge bei Suchanfragen eigene Angebote und erschwere es anderen Anbietern, Werbung für günstigere Angebote zu machen. Darum verhängt die EU eine Buße von 890 Millionen Euro. Damit riskiere die EU einen neuen Streit mit US-Präsident Donald Trump, sagt Wirtschaftsredaktor Jan Baumann. Insbesondere mit Blick auf die angespannten Handelsbeziehungen zwischen der EU und den USA und die Diskussion um Zölle.
2: Noch diese Woche wird US-Präsident Donald Trump entscheiden, wie es bei den Zöllen auf Importen in die USA aus der EU und aus anderen Ländern weitergeht. Trump ist ein Feind und ein scharfer Kritiker des europäischen Digitalgesetzes, auf dem die aktuelle Google-Buße beruht. Das heißt, den jüngsten Entscheid aus Brüssel könnte Trump als Provokation interpretieren. Zumindest wird unter Beobachtern darüber spekuliert. Immerhin hat Trump auch schon damit gedroht, er werde EU-Strafen gegen amerikanische Tech-Konzerne wie Zölle auffassen und er werde darauf möglicherweise mit neuen US-Zöllen reagieren.
1: Sagt Wirtschaftsredaktor Jan Baumann. Google überlegt sich, die Strafe anzufechten. Der Konzern sagt, die Entscheidung der EU verschlechtere Dienstleistungen, die täglich von vielen genutzt würden. US-Präsident Donald Trump stellt plötzlich eine Bedingung für das Atomabkommen mit Saudi-Arabien, das gestern unterzeichnet wurde. Und zwar müsse Saudi-Arabien die Beziehungen zu Israel normalisieren und dem sogenannten Abraham-Abkommen beitreten. Das schreibt Trump in den sozialen Medien. Mit dem Abraham-Abkommen hatten mehrere arabische Länder während Trumps erster Amtszeit ihre Beziehungen zu Israel normalisiert. Mit dem gestern unterzeichneten Atomabkommen wollen die USA Saudi-Arabien beim Aufbau eines zivilen Atomprogramms helfen. Eine Herstellung von Atomwaffen schließt das Abkommen aus. An der französischen Atlantikküste sind inzwischen fast 20.000 Menschen in Sicherheit gebracht worden wegen eines Waldbrandes. Betroffen seien vor allem Touristinnen und Touristen in zahlreichen Ferienzentren und auf Campingplätzen in der Nähe der Stadt Bordeaux, teilen die lokalen Behörden mit. Auch einige Ortschaften seien evakuiert worden. Verletzte gebe es nicht. Der Waldbrand ist gestern ausgebrochen und hat sich inzwischen auf eine Fläche von 3100 Hektar ausgedehnt. Das entspricht ungefähr der Fläche des Brienzersees. Die Löscharbeiten gehen weiter, doch die Wetterbedingungen sind ungünstig. Und noch zwei Meldungen in Kürze. Die Europäische Zentralbank, die EZB, lässt den Leitzins für den Euroraum unverändert. Er liegt weiterhin bei 2,25%. Das bedeutet, dass sich die Kosten für Kredite und die Zinsen auf Sparguthaben vorerst kaum verändern dürften. Die EZB will abwarten, wie sich die Teuerung in den kommenden Monaten entwickelt. Im Juni hatte die EZB den Leitzins erstmals seit fast 3 Jahren wieder angehoben. Bei einem Messerangriff in einem Einkaufszentrum im deutschen Stuttgart ist eine 47-jährige Frau lebensgefährlich verletzt worden. Ein Mann habe zuerst auf die Frau eingestochen und sie dann angezündet, sagt die Polizei. Der Mann, ein Deutscher, sei festgenommen worden. Nach ersten Erkenntnissen standen der mutmaßliche Täter und das Opfer in einer Beziehung zueinander. Die Börsendaten von SIX. Der Swiss Market Index liegt im Moment bei 14.170 Punkten, minus 1%. Der Dow Jones Index in New York fällt um 0,9%. Der Euro wird zu 92,88 Rappen gehandelt, der Dollar zu 81,68 Rappen. Soweit die Meldungen. Das Wetter. Heute Nachmittag und morgen ist es meist sonnig. Über den Bergen hat es ein paar Quellwolken und morgen Nachmittag ziehen vermehrt Schleierwolken auf. Die Temperaturen liegen im Norden zwischen 25 und 29 Grad und im Süden jeweils um 30 Grad. Das waren Nachrichten von Radio SRF. Verantwortlich Marco Koller.
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4: Um 16.06 Uhr vor dem Gotthardtunnel Richtung Süden 8 Kilometer Stau, immer noch bis zu 1,5 Stunden Wartezeit ab Erstfeld. Das Astra empfiehlt als Alternative die A13 via San Bernardino und Richtung Norden ab Quinto 5 Kilometer Stau, rund 1 Stunde Wartezeit. Die Einfahrten Göschnen und Airolo sind gesperrt. Dann Stau in der Region Zürich auf dem Westring Richtung Gubristunnel ab Urdorf Nord, in der Region Solothurn auf der A1 Richtung Zürich zwischen Lutherbach und Herkingen. Und in der Region Basel auf der A2 Richtung Deutschland zwischen dem Schweizerhalle-Tunnel und Wiese.
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4: Ja, Sie kennen es, oder? Vom Strand in der Ferien Amix.
5: Calippo, Calippo, Calippo. 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
4: Miam, miam, miam, miam. Glasse im Miam, miam. So könnte man es jetzt natürlich auch sagen. Wir haben es nicht vom Calippo, sondern vom Granita. Jetzt dann gerade. Erfrischende Variante vom Glasse. Und wenn Sie sagen, Granita noch nie gehört oder gesehen. Oder vielleicht sagen Sie mal, Granita, natürlich weiss ich, was das ist. Aber wie? Das kann man auch selber machen. Ganz einfach. Jawohl. Und wie? Fein ist es und passt natürlich jetzt in die heissen Tage. Wie man es macht, was es ist und ein tolles Rezept. Gerade als nächstes, da fährt SRF1 am Mikrofon mit Ihnen, Tina Negeri.

0: sie singt. Im Sonnenschein, Dolly Parton und andere sagen, ja, singen ist toll und noch schöner ist, wenn man es gelassen kann essen.
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0: Ja, ja, ich würde auch zu dieser zweiten Gruppe gehören. Und was gibt es denn Besseres im Sommer als eben eine Erfrischung? Wieso nicht die Form von einem Glace? Oder vielleicht haben Sie schon mal von der halbgefrorenen Variante vom Granita gehört. Schmeckt erfrischend, macht fast keinen Aufwand, lässt sich schön unkompliziert auf die jeweiligen Früchte der Saison anpassen. Ein sogenanntes Granita besteht aber nicht immer nur aus Früchten. Unsere Food-Expertin Tanja Steiner ist jetzt da bei mir im Studio und weiss ein bisschen mehr zum Thema. Hoi Anja, schön bist du da.
2: Hallo Tina,
0: willkommen.
2: Danke.
0: Also für alle, die jetzt sagen, Granita, auch schon gehört, was ist das genau? Ich sage auch, für Brösmeln zu Glace.
2: Kann man so sagen, ja, das ist ein halbgefrorenes Dessert aus Sizilien. Und zwar ist das Prinzip ziemlich simpel. Eine Flüssigkeit wird in einer möglichst flachen Form eingefroren und wieder mit einer Gabel aufkratzt, damit sich die Eiskristalle bilden können und das Granit am Schluss eben so ein bisschen grobkörnig, kristalline Konsistenz hat. Man kann sich ein bisschen wie ein feines Crushed Eis vorstellen, kann man so sagen.
0: Mhm. Und heisst wegen dem eben auch halb gefroren, weil es nicht zu einem kompakten Glas sind, dann wäre es kein Granita mehr, oder?
2: Ja, genau. Die Barfis gehören zum Beispiel auch in die Kategorie von der halb gefrorenen Glasse und die werden halt ohne Glassemaschine hergestellt und haben immer einen höheren Fett- oder Luftanteil. Und durch das wird die Masse nie so ganz fest, sondern bleibt cremig oder eben, wie jetzt im Fall von Granita, körnig. Und das Wort Granita leitet sich übrigens vom lateinischen Wort Granum ab und das heisst eben so viel wie Korn.
0: Mhm, das passt. Und du hast ja vorhin noch gesagt, dass das Granita nicht unbedingt muss eine Fruchtkomponente drin haben. Das kennen wahrscheinlich viele mit Frucht, aber eben, man kann auch Kaffee oder Mandelmilch nehmen und aus dem dann Granita machen.
2: Ja, es ist jetzt eben so ein ursprüngliches Rezept und heute noch ein grosser Klassiker ist Zitronengranita. Mhm. Das ist das, was, glaube ich, viele kennen. Normalerweise sind Granitas vegan und alkoholfrei. Es gibt aber inzwischen ganz viele abgewandelte Varianten. Ich habe zum Beispiel schon mal ein Basilikum-Granita zu einem gebratenen Fisch bekommen oder ein Aperol-Granita zum Aperol.
0: Mhm.
2: Und in Sizilien wird das klassisch, also wirklich ein Mandelgranita aus Mandelmilch mit einem Brioche zum Morgen serviert. Also ja, Granitas sind sehr wandelbar und das macht es eben ein bisschen spannend zum Ausprobieren.
0: Ich bin mental immer noch bei dem Mandelgranita mit dem Brioche zum Morgen. Also Sizilien mal vielleicht auf die Reiseliste draufnehmen.
2: Unbedingt.
0: Nur schon wegen dem.
2: Ja,
0: gut.
2: Unbedingt.
0: Also kann man grob zusammengefasst, aber jetzt einfach sagen, es lohnt sich alle Flüssigkeiten zu so einem Granita eingefrieren. Punkt.
2: Grundsätzlich fast alle, kann man sagen. Also auf ein paar Punkte würde ich achten. Und zwar ist wichtig, dass die Flüssigkeit nicht zu dick ist. Sonst gefriert es nicht gut. Und der Zuckergehalt, der spielt auch noch eine wichtige Rolle. Also nicht zu viel, nicht zu wenig. Ein Granita soll etwa 10-20% Zucker drin haben. Sonst wird es entweder steinhart oder es gefriert nicht richtig. Und beim hochprozentigen Alkohol ist es ein bisschen ähnlich. Da ist der Gefrierpunkt sehr tief. Und man muss mit Zucker und anderen Flüssigkeiten ein bisschen Gegensteuer geben, damit es dann auch wirklich eingefriert. Mhm. Das klingt jetzt aber alles unglaublich kompliziert. Und im besten Fall einfach ein bisschen ausprobieren.
0: Wenn man jetzt ein Granita aus Frucht macht, dann kommt es in dem Fall dort auch auf den Fruchtzucker drauf an.
2: Ja, genau. Je süsser die Früchte, desto weniger zusätzlichen Zucker braucht es. Ich habe ein Wassermelonengranita gemacht und keinen zusätzlichen Zucker drin tun, weil sie jetzt in der Hochsaison sind und halt wirklich schon ziemlich süß.
0: Mhm.
2: Was noch gut ist zum Wissen, unsere Geschmacksknospen nehmen bei kalten oder gefrorenen Sachen die Süße viel weniger wahr. Also, dem tut man Granitamasse wirklich unbedingt vorher probieren, bevor man sie eingeführt. Es darf ruhig ein bisschen intensiver schmecken. Und es gibt noch einen zusätzlichen Zaubertrick.
0: Erzähl.
2: Ein bisschen Salz. Ah. Und zwar, ja, ein Prise Salz, übrigens, dass ich alle Glassemassen, tut das Aroma wirklich noch mal ein bisschen intensivieren.
0: Ja, ja, Salz. Mhm. Macht vieles im Leben schöner. Gut, also Salz, also nicht viel, nur ein bisschen natürlich.
2: Ein bisschen, ja. Jetzt eine Prise, genau.
0: Ganz wenig.
2: Ganz wenig.
0: Und, Limettensaft hat eine ähnliche Wirkung.
2: Ja, der Limettensaft, der verstärkt auch das Aroma zusätzlich. Vielleicht hast du schon mal eine Papaya mit ein bisschen Limettensaft drüber tröpfeln gegessen.
0: Noch nicht probieren?
2: Ausprobieren, mhm. Weil das schmeckt wirklich einfach ganz anders. Normalerweise ist die Papaya richtig fad. Und mit Limettensaft ist das wirklich, bringt das Aroma führen. Und bei den Wassermelonen wirkt das eigentlich ähnlich.
0: Wie froh hast es du es gesagt mit dem Fad?
2: Oh.
0: Gehen wir weiter mit dem Granita. Das ist also mit dem Arbeitsaufwand von etwa einer Viertelstunde. Plus natürlich dann zusätzlich noch eingefrieren lassen. Das ist also etwas, wo eigentlich rätzfetz geht.
2: Zackig. Ja. Also es braucht ein bisschen Geduld. Stunden natürlich, bis es gefroren ist. Ja. Zuerst tut man die pürierten Wassermelonen mit Salz und Limettensaft mischen und je nach Vorliebe eben noch ein bisschen Puderzucker rein und je nach Saison und Früchte, die man braucht. Und dann in Tiefkühler und alle 30 Minuten mit einer Gabel durchrühren. Ja, und das Granit kann man dann entweder pur servieren oder mit ein bisschen, ich habe jetzt in meinem Fall ein bisschen griechisches Joghurt, Minz und Honig. So ein bisschen als erfrischendes Dessert daraus.
0: Das klingt sehr erfrischend. Und wenn Sie das auch finden und das Wassermelonen-Limette-Granita wollen, nachkochen kann man nicht schlecht sagen, aber nachmachen vielleicht, dann nachher findet Sie das Rezept online bei uns, srf1.ch. Danke vielmals, Anja Steiner, für die Idee einmal mehr. Und es ist ja auch nicht die einzige übrigens. Es hat noch ganz viele andere, wenn sie sagen, das ist jetzt wieder nichts da, ich hätte gerne etwas anderes. Es gibt noch andere Ideen von Anja auch online bei uns, srf1.ch.

0: Donna Lewis auf SRF 1. Halb fünf, Zeit für unsere Sendung regional. Diagonal und vorher noch der Blick auf die Strasse.
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0: Und wo starten wir? Natürlich vor dem Gotthardtunnel Richtung Süden. 8 Kilometer Stau. Bis zu 1,5 Stunden Wartezeit ab Erstfeld. Das Astra empfiehlt als Alternative die A13 via San Bernardino. Und Richtung Norden ab Quinto 4 Kilometer Stau. Rund 45 Minuten Wartezeit. Die Einfahrten Göschenen und Airolo sind nach wie vor gesperrt. Dann Stau in der Zentralschweiz auf der A2 Richtung Luzern. Zwischen Altdorf und dem Selisbergtunnel. In der Region Zürich vor dem Gubristunnel Richtung St. Gallen ab dem Limmataler Kreuz sowie ab Burdorf Nord. In der Region Solothurn auf der A1 Richtung Zürich zwischen Lutherbach und Herkingen und in der Region Basel auf der A2 Richtung Deutschland zwischen dem Schweizerhalle-Tunnel und Wiese.
2: Geschichte quer durch die Schweiz, das ist regional diagonal heute mit Julia Stirnimann. Die Stadt Zürich will den E-Scooter an Kragen. Die Rede ist von diesen Elektro-Trottinetten, die man auslehnen kann und die für viele Leute ab und zu ein Ärgernis sind. Entweder flitzen sie einem um die Ohren oder dann liegen sie auf dem Trottoir umeinander. In Zukunft soll es deutlich weniger von denen geben. Hans-Peter Künzi.
3: Der Stadtrat will die Zahl der Fahrzeuge von mehr als 7'000 auf 3'000 reduzieren und es sollen auch nur noch 3 statt 8 Anbieter zugelassen werden, schreibt der Tagesanzeiger. Eine Sprecherin von der zuständigen Sicherheitsdepartement bestätigt, dass das Thema gerade aktuell ist. Im Verlauf der nächsten Monate soll das Ganze umgesetzt werden. Zu den konkreten Zahlen eben, dass zum Beispiel nur noch 3'000 solche Leih-Trottis oder Leih-Roller sollen erlaubt sein, dazu will sich die Stadt heute aber noch nicht äussern.
2: Und, das kommt dazu, das Abstellen von diesen Fahrzeugen, das soll in Zukunft auch nicht mehr überall möglich sein, sondern nur noch an bestimmten Stationen. Also, dass man im Moment im Wald nicht Würsprötle, das ist klar. Es ist trocken und trocken zum Feuern. Auch wenn es nur im Wald nahe oder in einer Feuerschale ist, das geht auch nicht. Was das genau wie wo geregelt wird, das ist aber von Kanton zu Kanton verschieden. Da schaut man am besten rasch im Internet auf der Seite der Gemeinde nach. Rigoros ist zum Beispiel das Feuerverbot im Kanton St. Gallen. Dort dürfen die Leute auch im eigenen Garten ausschliesslich mit einem Gasgrill oder natürlich mit einem Elektrogrill bröteln. Da stellt sich allerdings die Frage, wie kontrolliert die Polizei das? Der Marc Hannemann.
4: Geht vorneweg. Eine Grillpolizei gibt's nicht. Im Kanton St. Gallen gibt's also niemand, der nur schaut, wer jetzt wo geht den Grill einführt und da nicht dürfte. Das Kontrollieren ist auf mehrere Schultern verteilt. Wir sind auf die Unterstützung der verschiedenen Ämter, der Fachleute und der Gemeinden angewiesen, sagt Simon Anderhalden, Mediensprecher bei der St. Galler Kantonspolizei.
5: Selbstverständlich sind unsere Polizistinnen und Polizisten unterwegs und haben das Auge drauf, aber die haben auch noch ganz einen Haufen andere Sachen gleichzeitig, die müssen erledigt werden.
4: Und wir sehen auch auf die Vernunft der Bevölkerung angewiesen, dass sie die Regeln einhalten tun. Wenn jemand anruft, weil jemand anders grilliert, dann gehe ich mal schauen und probiere zuerst zu reden, sagt Simon Anderhalden.
5: Wenn wir im Dialog das nicht lösen können, wenn eine gefährliche Situation ist oder auch die Leute völlig uneinsichtig sind, dann ist es tatsächlich so, dass wir nach dem Gesetz über den Feuerschutz dann eine Anzeige machen können.
4: Wie hoch die Strafe ist, legt dann die St. Galler Staatsanwaltschaft fest. Fragt man bei den Leuten, die gerade in den 3 Weihern in St. Gallen unterwegs sind, noch gehen die Meinungen über das Feuerverbot auseinander.
6: Ich finde es halt auch sinnvoll, dass man halt sich dem auch bewusst ist und allgemein, dass man halt, wenn man Feuer macht, dass man sich einfach bewusst ist, was so die Gefahren sind und halt extrem schädlich ist für den Wald, für die Tiere und halt auch für die Menschen, die da leben.
7: Wenn man ein Verbot macht, muss man es nachher auch durchsetzen. Es ist schade, wenn es mit der Polizei muss sein, aber man muss es kontrollieren, sonst muss es nicht bringen.
8: In den letzten Tagen hat es auch geregnet. Also ich würde jetzt sagen, es ist unproblematisch. Wenn man es an einer Feuerstelle macht und eben nicht jetzt 4 Weltrekorde probiert machen, dann kann man das schon mal richtig sagen.
4: Seit Anfang Juli hat die St. Galler Kantonspolizei mehr als 40 Einsätze gezählt. Wegen dem Feuerverbot, weil man kein Feuerwerk darf ablassen, aber auch, weil man in gewissen Flüssen und Bächen nicht mehr darf baden.
2: Das ist für Fans von alten Dampflocken immer ein Erlebnis, wenn die Sursee-Triengenbahn im Sauertal im Kanton Luzern an ausgewählten Sonntagen im Jahr ihre Vergnügungsfahrt macht. Am Sonntag wäre es wieder soweit. Aber weil es zu trocken ist, ist die Fahrt mit dieser historischen Loki abgesagt. David Kunz.
1: Zwischen Sursi und Triengen hat es ein Bahngleis. Das ist 1912 aufgegangen. Die Strecke ist aber nie elektrifiziert worden. Heute macht die Sursi-Triengen-Bahn dort von Sommer bis Herbst immer Ende Monat einen nostalgischen Dampffahrttag. Dieses Jahr macht der Bahn aber das trockene Wetter zu arbeiten. Schon beim letzten Anlass im Juni sei in der Dampflocke ein Löschzug hinterher gefahren, aus Sicherheitsgründen, sagt der Geschäftsführer der Bahn, der Matthias Emmenegger. Aber jetzt sei es im Sauertal so trocken, dass es zu gefährlich wäre zu fahren. Weil?
9: Das Feuer ist auf dem Rost oben. Dort braucht es einen Rost, damit die Luft unten zukommt. Und dort kann auch etwas runterfliegen. Das können ganz kleine, paar Millimeter grosse Glüsse sein, die in der jetzigen Situation eben länger, dass irgendeine absolut trockene Wiese oder ein Kornfeld einfach nach einem Feuer fährt. Und wenn das erstmal auf Leder hat, dann geht das relativ sehr schnell und hat sehr grosse Ausmaße. Und das Risiko ist uns jetzt zu groß.
1: Sie haben das selber entschieden. Und es sei das erste Mal überhaupt, dass sie nicht fahren, weil es zu trocken sei.
2: In der Schweiz gibt es ja noch andere so Dampfbahnen, zum Beispiel auf der Furka-Bergstrecke. Die steigt zum Teil auf Diesel um, damit sie gleich fahren kann. So viel für den Donnerstag von Regional Diagonal hier auf SRF 1.
10: Danke vielmals, Julia. Und wir machen gerade weiter mit dem Tom Petty and the Heartbreakers Learning to Fly. Noch mehr aus Ihrer Region, dann Ihrem Regionaljournal ab 5:30 Uhr.

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0: Der Donnerstagnachmittag mit Rita Coolidge hier auf SRF 1. Wobei jetzt eigentlich der Nachname Coolidge, naja, Hottage hat vielleicht gerade ein bisschen besser gepasst zum aktuellen Thema.
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0: Weil heiss würde besser passen, Jürg Ackermann von SRF Meteo, aber man kann sich das ja nicht aussuchen, gell? Die Hundstage, die fangen an, die wärmste Phase vom Jahr. Wobei ich mich jetzt gerade frage, ob das dieses Jahr recht auch stimmt mit all diesen heissen Phasen, die wir schon hinter uns haben.
2: Ja, man sagt eigentlich, oder man sieht die Statistik, so zwischen dem 23. Juli und etwa dem 23. August ist die wärmste Phase, oder werden die wärmsten Tage vom Jahr, registriert. Aber eben, es muss natürlich nicht am Anfang von diesen Hundstagen so heiss werden. Aktuell haben wir ja noch angenehmes Sommerwetter, aber nächste Woche so ein bisschen ab dem Dienstag, da sieht es aber nach einer nächsten Hitzewelle aus, die uns da erwartet und auch eine lange Trockenphase, die zum Teil bis weit in, also bis in Anfang August rein könnte gehen. Aber wie heiss es wirklich wird, das ist noch nicht ganz klar. Aber eben aktuell haben wir angenehmes Sommerwetter heute gehabt und gibt es auch morgen wieder. Die Höchsttemperaturen liegen nämlich bei 26 bis 29 Grad, im Tessin bei 30 Grad, aber die Luft ist alles andere als typisch. Und darum kühlt es auch der Nacht gut ab, also die Nacht auf morgen, da wird es wieder frisch. Es kühlt auf 11 bis 8 Grad ab, im Süden auf etwa 14 Grad.
0: Ha, und eben, schön.
2: Heute Abend, da haben wir noch ein paar Quellwolken so in den Bergen entlang. Vereinzelt kann es ein paar Tropfen über Graubünden geben, aber die Quellwolken lösen sich am Abend immer mehr auf. Und so haben wir einen sonnigen Tag vor uns. Morgen am Vormittag ist es meistens wolkenlos. Am Nachmittag ziehen ein paar dünne Schleierwolken auf, oder der Sonnenschein aber kaum einschränkt.
0: Es planen ja noch viele Leute darauf, dass es dann doch noch mal ein bisschen regnet oder so. Wie sieht es am Wochenende aus?
2: Ja, es ist wirklich ein Problem. Wenn die nächste Trockenphase kommt, erwarten wir, dass es am Wochenende nass wird. Aber ich kann überhaupt keinen Regen versprechen. Wobei es eben schon am Samstag nach einer Wetterumstellung aussieht. Samstagvormittag ist aber noch häufig sonnig. Es ziehen schon mal ein paar Wolkenfelder durch, wo die Sonne vorübergehend mal abdecken können. Aber gerade so ein bisschen ab Mittag, Nachmittag gibt es dann über den Bergen erste grössere Quellwolken. Und aus diesen Quellwolken gibt es dann schon in den Bergen zuerst mal Regengüsse und Gewitter und vereinzelt sind so gegen Abend und am Samstagabend auch im Flachland Gewitter möglich. Aber eben, wie gesagt, Gewitter sind so schwierig zum Voraussagen. Es bleibt wahrscheinlich auch im Flachland und zum Teil auch in den Bergen an einigen Orten trocken. Und vor dem Gewitter wird es nochmal heiß mit Höchstwert am Samstag um 30 Grad. Und am Sonntag ist noch nicht ganz klar, wie verbreitet es nass wird. Es gibt neben sonnigen Abschnitten am Sonntag immer mal wieder Regenwolken, die durchziehen. Zum Teil sind auch noch Gewitter möglich, aber eben die Regenwolken, die kommen definitiv nicht überall an. Und es kommt auch noch ein mäßiger Westwind auf am Sonntag, das bei weniger heissen 27 Grad.
0: Das ist jetzt also mir schon ein paar Mal passiert, dass eine Regenwolke gekommen ist und ich habe mich gefreut und dann doch noch winken konnte. Ah, schade, sie zieht vorbei. Schauen wir mal, wie das rauskommt. Wenn wir jetzt noch schnell in die nächsten Wochen einen Blick werfen.
2: Ja, der Montag ist so ein Übergangstag. Im Süden wird es schon heiss und trocken und sonnig. Im Norden hat es noch zum Teil Regenwolken. Vor allem so in den Bergen an, da regnet es noch ein bisschen länger. Aber am Dienstag, da kommt dann das nächste Hochdruckgebiet und es wird sehr stabil, das heisst Dienstag. Ab dem Dienstag, da scheint häufig die Sonne oder meistens sogar die Sonne. Höchstens über den Bergen gibt es ein paar Quellwochen. Lokale Regengüsse in den Bergen sind möglich. Sonst bleibt es eben im Flachland trocken und die Temperaturen gehen dann so wieder gegen die 30, gegen Ende Woche sogar über 30 Grad darauf. Einzelne Modelle zeigen vielleicht sogar 40 Grad an. Aber das ist eher eine Ausnahme. Es muss nicht, überhaupt nicht so kommen, weil die Spannbreite ist noch relativ gross. Was klar ist, es wird wieder heiss.
0: So, dann müssten wir uns jetzt mal wieder ein bisschen Musik spielen, würde ich meinen. Was? Wenn du bei 40 Grad redest, dann mache ich deinen Hebel zu. Aber danke vielmals, Jürg Ackermann von SRF Mitte und schönen Abend.
2: Danke gleichfalls.
0: Danke tausend. Aber es passt dafür gerade wieder, so von wegen tropischen Temperaturen. Wham gehört mit ihrem

0: Ja, genau so tönt's, wenn es heiss ist in der Nacht und Grillen zirpen. Wham! Gerade gehört auf SRF 1. Kurz vor der 5 Nachrichten.
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0: Vor dem Gotthardtunnel Richtung Süden 5 km Stau bis zu 1 Stunde Wartezeit ab Amsteg. Richtung Norden ab Quinto 4 km, rund 45 Minuten Wartezeit. Die Einfahrten Göschnen und Airolo sind gesperrt. Dann Stau in der Zentralschweiz auf der A2 Richtung Luzern zwischen Altdorf und dem Selisberg-Tunnel. Weiter auf der A2 Richtung Luzern ab der Verzweigung Loppa und in der Region Zürich vor dem Gubristunnel Richtung St. Gallen ab Limmataler Kreuz sowie ab Burdorf Nord und in der Region Solothurn auf der A1 Richtung Zürich und in der Region Basel noch zum Schluss auf der A2 Richtung Deutschland zwischen Pratteln und Wiese.
2: Die Nachrichten von SRF um 5 mit Lukas Siegfried und mit diesen Schwerpunkten. Nach den Vorfällen in der Herzchirurgie am Unispital Zürich brauche es in der ganzen Schweiz strengere Kontrollen. Das fordert die Eidgenössische Qualitätskommission. Die EU verhängt ein weiteres Mal eine hohe Geldstrafe gegen Google und setzt damit erneut die Beziehungen zu den USA aufs Spiel, analysiert unser Wirtschaftsredaktor. Und das Wetter auch morgen meist sonnig bei bis zu 30 Grad. Die Zustände rund um die Herzchirurgie am Universitätsspital Zürich haben schweizweit für Aufsehen und Entsetzen gesorgt. Laut einem Untersuchungsbericht war die Patientensicherheit am Unispital gefährdet, auch weil ein Chirurg Interessenskonflikte nicht deklariert hatte. Bei Operationen setzte er häufig ein Implantat ein, an dessen Produktion er selber unternehmerisch beteiligt war. Dieser Fall soll Konsequenzen haben, und zwar für alle Spitäler in der Schweiz. Das fordert jetzt die Eidgenössische Qualitätskommission. Elmar Plotzer.
3: Es sei problematisch, wenn behandelnde Ärztinnen und Ärzte versteckte wirtschaftliche Interessen an medizinischen Produkten hätten, befindet die Eidgenössische Qualitätskommission, die als unabhängiges Gremium dem Bundesrat zur Seite steht. Deshalb müssten die Spitäler dafür sorgen, dass solche Interessenbindungen umfassend und regelmäßig offengelegt würden, sagt Michael Jordi, der Präsident der Qualitätskommission. Auch die zuständigen Behörden stünden dabei in der Pflicht.
4: Diese Empfehlung richtet sich auch an die Kantone, welche als Aufsichts- und Zulassungsbehörde den Spitälern vorschreiben müssen, dass sie eben solche Verbindungen offenlegen und auch Interessenkonflikte ihnen melden.
3: Eine bessere Kontrolle brauche es außerdem, wenn ein Spitalarzt eine experimentelle Behandlung an einem Patienten anwende. Diese Kontrollen seien heute häufig zu lasch.
4: Es genügt nicht, dass man auf einer einzelnen Abteilung oder ein einzelner Klinikleiter das anschaut, sondern das muss auf der Ebene der operativen und strategischen Führung des Spitals geschehen, damit das vermieden werden kann.
3: Die Eidgenössische Qualitätskommission hofft, dass ihre Empfehlungen von Behörden und Spitalverantwortlichen aufgegriffen werden. Denn es gehe letztlich um die Qualitätssicherung im Schweizer Gesundheitswesen.
2: Erneut erhält der Tech-Konzern Google eine Geldstrafe in Millionenhöhe. Google missbrauche seine Marktmacht, sagt die EU-Kommission. Denn Google bevorzuge bei Suchanfragen eigene Angebote und erschwere es anderen Anbietern, Werbung für günstigere Angebote zu machen. Darum verhängt die EU eine Buße von 890 Millionen Euro. Damit riskiere die EU einen neuen Streit mit US-Präsident Donald Trump, sagt unser Wirtschaftsredaktor Jan Baumann. Insbesondere mit Blick auf die angespannten Handelsbeziehungen zwischen der EU und den USA und die Diskussion um Zölle.
5: Noch diese Woche wird US-Präsident Donald Trump entscheiden, wie es bei den Zöllen auf Importen in die USA aus der EU und aus anderen Ländern weitergeht. Trump ist ein Feind und ein scharfer Kritiker des europäischen Digitalgesetzes, auf dem die aktuelle Google-Buße beruht. Das heißt, den jüngsten Entscheid aus Brüssel könnte Trump als Provokation interpretieren. Zumindest wird unter Beobachtern darüber spekuliert. Immerhin hat Trump auch schon damit gedroht, er werde EU-Strafen gegen amerikanische Tech-Konzerne wie Zölle auffassen und er werde darauf möglicherweise mit neuen US-Zöllen reagieren.
2: Sagt Wirtschaftsredaktor Jan Baumann. Google überlegt sich, die Strafe anzufechten. Der Konzern sagt, die Entscheidung der EU verschlechtere Dienstleistungen, die täglich von vielen genutzt würden. Zwei weitere Meldungen in der Übersicht. An der französischen Atlantikküste sind wegen eines Waldbrandes inzwischen fast 20.000 Menschen in Sicherheit gebracht worden. Betroffen seien vor allem Touristinnen und Touristen rund um Bordeaux, sagen die Behörden. Verletzte gebe es nicht. Der Waldbrand hat sich inzwischen auf rund 3.100 Hektar ausgedehnt. Das ist ungefähr die Fläche des Brienzersees. US-Präsident Donald Trump stellt eine Bedingung für das Atomabkommen mit Saudi-Arabien, das gestern unterzeichnet wurde. Und zwar müsse Saudi-Arabien die Beziehungen zu Israel normalisieren und dem sogenannten Abraham-Abkommen beitreten, wie bereits zuvor andere arabische Länder. Jahr für Jahr ertrinken weltweit rund 300.000 Menschen bei Überschwemmungen, beim Baden oder bei der Arbeit auf hoher See. Besonders häufig seien Kinder in Ländern mit mittlerem oder tiefem Einkommen betroffen, sagt die Weltgesundheitsorganisation, die WHO. Sie will diese Zahl reduzieren und veröffentlicht darum erstmals einen Aktionsplan. Er beinhaltet Empfehlungen, wie Länder mit verschiedensten Massnahmen das Ertrinken von Menschen verhindern können. Dazu gehören etwa Schwimmunterricht für Kinder oder Rettungskurse für Sanitäterinnen und Sanitäter. Weiter schreibt die WHO, der Klimawandel erhöhe die Gefahr zu ertrinken. Zum Beispiel dürfte es mehr Überschwemmungen geben und aufgrund von Hitzewellen würden sich mehr Menschen in Gewässern abkühlen. Die Börsendaten von SIX, der Swiss Market Index, liegt im Moment bei 14.238 Punkten, minus 0,5%. Der Dow Jones Index in New York fällt um 0,9%. Der Euro wird zu 92,86 Rappen gehandelt, der Dollar zu 81,62 Rappen. Die Wetteraussichten, heute Abend und morgen geht es beidseits der Alpen mit viel Sonnenschein weiter. Nach einer kühlen Nacht steigen die Temperaturen morgen auf 26 bis 30 Grad. Das waren Nachrichten von Radio SRF. Verantwortlich ist Marco Koller.
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6: Wir gehen gerade ein bisschen zurück in der Zeit. Einmal musikalisch geht es jetzt zurück ins 69. In der nächsten halben Stunde. Zum amerikanischen Rock- und Pop-Singer-Songwriter Thomas David Rowe, besser bekannt als Tommy Rowe. Dizzy, einer von seinen grossen Hits aus selber Zeit, gibt es noch vor um 5:30. Und dann wäre dann wieder Zeit fürs Regionaljournal. Aber eins nach dem anderen, gell, Sie? Es kommt zuerst einmal Blondie und ein Mikrofon mit Ihnen, Tina Negeri. Weiterhin einen schönen Donnerstag.

0: Leute an. Und das bietet Blondie hier auf SRF 1. Gut, die kennen ja, wie das ist mit diesen Plänen, oder? Man macht sie und am Schluss kommt gleich wieder alles anders, als man gedacht hätte.
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0: Ja, erstens kommt es anders und zweitens, als man denkt, oder wie ist das gewesen? Reto Wittmer von SRF Sport, so ist es Rapperswil-Jona im Eishockey gegangen, wo Ersatz gefunden hat.
2: Ja, es war ja noch verrückt gewesen. Die Lakers haben auf die neue Saison her eigentlich den Mike Scarpossa verpflichtet, der schon letzte Saison für Lugano und Bern gespielt hat. Aber der hat sich dann entschieden, doch nicht zu den Lakers zu wechseln, das aus familiären Gründen. Dann hat sich die Frage gestellt, ja, wer holt man denn jetzt? Die Frage ist seit heute beantwortet, weil die Lakers teilen mit, dass sie den amerikanischen Stürmer, den Kevin LeBanc, verpflichtet haben. Er hat ein grosses Renommee, hat 542 Mal in der NHL in der besten Liga vor der Welt gespielt. Zuletzt war er bei Shanghai in der russischen KHL unter Vertrag. Bei den Lakers bleibt er sicher für eine Saison. Im Fußball geht heute für den FC St. Gallen die neue Saison los. In der Quali zu der Europa League spielen die Ostschweizer gegen portugiesischen Rekordmeister Benfica Lissabon. Es wartet also gerade eine sehr schwierige Aufgabe, sagt auch der Captain von der St. Gallen, Lukas Görtler.
3: Der Druck fällt so ein bisschen weg, indem keiner was von uns erwartet. Und von daher kann jeder einfach befreit aufspielen und Spaß haben. Ein bisschen stolz sein, dass man so ein Spiel spielen darf. Das ist alles, was zählt.
2: Das Spiel zwischen St. Gallen und Benfica Lissabon startet am 8. live zu sehen im Fernsehen auf SRF 2. Der FC Thun hat sich gestern schon in der Qualifikation umgeschlagen, nämlich zu der Champions League. Im Hinspiel gegen Dynamo Zagreb hat es ein 1:1 gegeben. Kenny, 24 Stunden später, vermeldet Thuner jetzt einen Transfer. Es ist der von Fabio Seitz, der letzte Saison für Iverdon gespielt hat. Der Mittelfeldspieler unterschreibt bei Thun einen 3-Jahres-Vertrag. Und im internationalen Fußball gibt es einen Transfer vom deutschen Karim Adeyemi. Er wechselt von Dortmund zu Barcelona. Bei den Spanier hat er einen Vertrag bis 2031 unterschrieben. Zuletzt hat der Karim Adeyemi nicht nur erfolgreiche Zeiten erlebt. Bei der WM hat er es nicht ins deutsche Kader geschafft.
0: Danke vielmals, Reto Wittmer. 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

0: Maria Mena auf SRF 1. Schon bald 20 ab 5 Uhr an diesem Donnerstag, wo ein Fall nach wie vor das ganze Land beschäftigt und einfach unglaublich unfassbar ist. Ein ehemaliger SVP-Politiker hat laut Anklageschrift seine Ex-Frau mutmaßlich betäubt und sexuell missbraucht. Auch eine andere ehemalige Partnerin und ihre Tochter soll dem Mann mutmaßlich missbraucht haben. Und da kommt noch dazu, dass er seine Taten gefilmt hat. Die Staatsanwaltschaft fordert eine lebenslängliche Freiheitsstrafe. Und jetzt fragen sich natürlich viele Leute, erstens mal, wie kann man so etwas machen? Geht's eigentlich noch? Aber auch, warum wird der Mann in vielen Medien ohne Namen erwähnt? Auch wir, auch SRF, sagen den Namen von dem Mann nicht. Aber warum nicht? Der Stefan Reinhardt ist Chef vom Dienst im Newsroom bei uns und er sagt:
1: Wir haben bei SRF verbindliche publizistische Leitlinien, wo sehr genau geregelt ist, welche Namen in welchem Fall genannt werden. Es geht um großes öffentliches Interesse. Das ist unsere Leitlinie, wenn zum Beispiel ein Bundesrat oder ein Olympiasieger oder sonst eine sehr herausragende Persönlichkeit betroffen gewesen wäre oder als mutmaßlicher Täter im Fokus steht, dann hätten wir eine Namensnennung gemacht. Hier aber handelt es sich um einen kantonalen Politiker, der schweizweit nicht bekannt ist. Und darum haben wir entschieden, auf die Namensnennung zu verzichten.
0: Und trotzdem gibt es natürlich Leute, die sagen, ja, also wenn man einen mutmaßlichen Täter dann nicht mal namentlich erwähnt, das ist Täterschutz. Was sagt SRF da dazu?
1: Wir sind ja als Medien nicht dazu da, Täter zu schützen oder eben im Umkehrschluss nicht zu schützen. Für uns gelten unsere publizistischen Leitlinien. Dieser Mann hat mutmaßlich schwere Verbrechen begangen. Wir haben das in der Anklageschrift gelesen und es ist auch unsere Aufgabe, das muss man auch sagen, dass uns sehr wichtig ist, auch sein Umfeld zu schützen. Wir dürfen nicht vergessen, dieser Mann hat Kinder, die immer noch in der Schweiz leben. Wir können nicht Namen nennen und dabei das ganze familiäre Umfeld auch hineinnehmen und wir können uns auch nicht dem öffentlichen Druck in diesem Sinne beugen. Ich verstehe, dass die Leute die Wahrheit wissen wollen, aber ich glaube nicht, dass die Namensnennung zur Wahrheitsfindung etwas beitragen kann.
0: Ja, man sagt zwar den Namen nicht, allerdings Partei. Auch da gibt es Leute, die sagen, ja, warum dann jetzt das?
1: Wir haben das intensiv diskutiert und in der Schweiz ist es so, dass die Partei extrem eng mit dem Amt verknüpft ist. Der Mann war Grossrat im Kanton Aargau. Da gehört die Partei dazu, weil er eben auch durch diese Partei portiert wurde. Und wichtig ist auch zu sagen, wir haben in anderen Fällen die Namen der Parteien auch genannt, als es darum ging, dass Politikerinnen und Politiker unter Verdacht standen oder sogar inhaftiert wurden. Für uns spielt es keine Rolle, welche Partei es ist, aber es spielt eine Rolle, dass jemand für eine Partei, über eine Partei in ein schweizerisches oder kantonales Parlament gewählt wurde.
0: Sagt der Stefan Reinhardt, er ist Chef vom Dienst im Newsroom beim Fernsehen SRF. Und was noch dazu kommt, es gilt nach wie vor die Unschuldsvermutung, die gilt, bis der Mann rechtskräftig verurteilt worden ist. Und auch das hat einen Einfluss darauf, ob man den Namen sagt oder nicht. 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

0: Unverkennbar der Bryan Adams auf SRF 1, straight from the heart. Und jetzt dann gerade straight from the Regionalredaktionen, Ihres Regionaljournal, vorher noch das da.
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0: 17.29 Uhr am Zürichsee auf der A3 Richtung Chur zwischen Werdenswil und Richterswil Stau wegen eines Unfalls auf dem linken Fahrstreifen. Vor dem Gotthardtunnel Richtung Süden 5 Kilometer Stau bis zu 1 Stunde Wartezeit ab Amsteg, Richtung Norden ab Quinto 3 Kilometer und rund 30 Minuten Wartezeit. Die Einfahrten Göschnen und Airolo sind gesperrt. Zudem Stau in der Zentralschweiz auf der A2 Richtung Luzern zwischen Altdorf und dem Seelisbergtunnel, weiter auf der A2 Richtung Luzern ab der Verzweigung Loppa. In der Region Zürich vor dem Gubristunnel Richtung St. Gallen, ab dem Limmataler Kreuz sowie ab Urdorf Nord. In der Region Solothurn auf der A1 Richtung Zürich zwischen Lutherbach und Herkingen und in der Region Basel auf der A2 Richtung Deutschland zwischen Pratteln und Wiese sowie auf der A2 und A3 Richtung Deutschland zwischen Pratteln und Rheinfelden.
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3: Regionaljournal Zürich auf Hause. Ohne Raketen, ohne Höhenführer. Der 1. August dürfte das Mal in den allermeisten Gemeinden in der Region ruhiger sein als in früheren Jahren. Lieber nicht baden. Die Wasserqualität im Rhein, im Zürcher Wieland, lässt zu wünschen übrig. Zeichen stehen auf Veränderung. 3/4 Jahr vor der nächsten Zürcher Regierungsratswahl ist schon klar, die neue Regierung sieht personell ziemlich anders aus als die bisherige. Und Netz, wo Leben rettet. In der Regionaljournal Sommerserie über Netzwerk geht es heute um Steinschlagnetz in den Berggebieten. Das Wetter morgen sonnig, Temperaturen bis 29 Grad. Am Mikrofon Hans-Peter Küenzi. Noch gute Wochen und dann ist 1. August Schweizer Nationalfeiertag. Aber wegen der enormen Hitze, die wir bis vor ein paar Tagen hatten und wegen der grossen Trockenheit, wird das kein 1. August wie sonst. Raketen, grosse Feuerwerke und Höhenfeuer sind in vielen Gemeinden in den Kantonen Zürich und Schaffhausen verboten. Und doch, es gibt Unterschiede. Wo, was gilt, der Can Kulacsigil.
4: Seit ein paar Wochen ist es höchst verboten, ein Feuer zu machen. Im Kanton Zürich und auch im Kanton Schaffhausen gilt im und um den Wald um ein striktes Feuerverbot. Und mit Blick auf den 1. August und auch, weil es so trocken ist im Moment, gehen viele Gemeinden und Bezirke in der Region viel weiter, als ihre Kantone vorschreiben. Zum Beispiel Wetzikon im Zürich Oberland, wo der Pascal Bassou der Stadtpräsident ist.
5: Das ist im Fachen von offenem Feuer im Freien. Das Grillieren mit Holzkohlegrill. Gas ist nach wie vor erlaubt. Das Wegrühren von brennenden Zigaretten oder anderen Raucherwaren. Steigen von Himmelslaternen, Ballon mit Wunderkerzen sowie Glückswunsch- oder Kondominlaternen. Das Abbrennen von Feuerwerkskörpern allgemein. Und das Empfachen von Höhenfeuer.
4: Teils weniger streng, aber immer noch strenger als vom Kanton Zürich vorgesehen, ist es im Moment in über 100 von insgesamt 160 politischen Gemeinden. Zum Beispiel in Regensdorf, nordwestlich von der Stadt Zürich. Auch dort geht man weiter als vorgeschrieben, sagt der Gemeindepräsident Stefan Marti.
6: Wir haben eine grössere öffentliche Veranstaltung, das 1. Augustfest der Gemeinde. Dort gibt es nochmal ein Höhenfeuer, das die Pfadi organisiert. Das ist das Jahr nicht erlaubt, das findet nicht statt.
4: Und auf so ein traditionelles Höhenfeuer verzichten auch gewisse Schaffhauser Gemeinden, zum Beispiel Hallau oder Buchberg. Vor allem jetzt, bei der aktuellen Gefahrenstufe 4 von insgesamt 5, sei es sehr wichtig, dass man sich die aktuellen Regeln gut merke und sich auch daran halte, sagt der Schaffhauser Kantonsforstmeister Urban Brütsch.
7: Also das Abbrennen von Feuerwerk ist, wenn man die Waldbrandgefahrenstufe 4 beibehaltet, sowieso verboten, sowohl im Wald, am Waldrand und im Siedlungsgebiet.
4: Und die aktuellen Regeln, die haben nicht nur Folgen für die privaten und öffentlichen Feste, sondern vor allem auch fürs Feuerwerkgeschäft, wie zum Beispiel das vom Eugen Jud, wo zu Wollishofen schon seit 40 Jahren einen Verkaufsstand mit Feuerwerk aufbaut.
8: Ich beobachte die ganze Situation. Ich schaue, welche Gemeinden noch ein Feuerwerkverbot aussprechen tun. Und wenn noch mehr Feuerwerkabbrennverbot kommen, dann werde ich den Stand gar nicht aufbauen.
4: Dann hat er halt dieses Jahr ein bisschen mehr Freizeit, sagt Eugen Jutz. Und doch, das schlechte Geschäft geht schon nicht spurlos an der Branche vorbei.
8: Mir tut mein Lieferant leid, das ist ganz ein lässiger junger Mann, der sein Geschäft vom Vater übernommen hat. Und der hat natürlich Umsatzeinbussen, die tun ihm dann wirklich weh.
4: Und weh macht es tatsächlich den Feuerwerkverkäuferinnen und Verkäufer aus der Region. Auf Anfrage vom Regionaljournal bestätigt es, der Verkauf von Feuerwerk sei in diesem Jahr wirklich enorm zurückgegangen und wir werden darum mit einem Schaden vom sonst guten Augustgeschäft rausgehen. Jetzt gilt also seit ein paar Wochen vielerorts in unserer Region ein striktes Feuerverbot. Und trotzdem sieht man zum Beispiel auf diversen Wiesen am Zürichsee Leute, die mit offenem Feuer grillieren. Meldungen über so Vorfälle sind bei der Stadtpolizei eine gute Handvoll eingekommen, seit in der Stadt Zürich ein absolutes Feuerverbot gilt, wie der Polizeisprecher Marc Surber sagt.
9: Wir sind mit Patrouille unterwegs, auf dem normalen Patrouillendienst. Wenn man sollte Feuer feststellen, intervenieren. In erster Linie geht es darum, sensibilisieren. Viele wissen auch nicht, dass man es nicht darf. Und wenn wir uneinsichtige Personen haben, dann kann es natürlich zu einer Buße oder Verzeihung kommen.
4: Und eine Buß oder eine Anzeige, vor allem mit Blick auf den 1. August, das behalten sich auch andere Gemeinden vor, wo strengere Regeln gelten als vom Kanton vorgegeben. Wer also ganz sicher gehen will, was jetzt beim eigenen Wohnort gilt, der oder die macht sich am gescheitsten kurz bei seiner Stadt oder Gemeinde schlau.
3: Vorsicht beim Baden im Rhein im Zürcher Wieland. Zwischen Fürthal und Flach sei die Wasserqualität nur noch akzeptabel, meldet das interkantonale Labor Schaffhausen und warnt vor gesundheitlichen Folgen. Grund sei eine erhöhte Zahl von Fäkalbakterien. Akzeptabel tönt zwar noch nicht so schlimm, konkret heisst das aber, dass eine gesundheitliche Gefährdung nicht kann ausgeschlossen werden, vor allem wenn man Wasser schluckt. Das Labor schreibt weiter, dass vor allem Kinder, ältere Leute und Menschen mit einem geschwächten Immunsystem gefördert sind. In anderen Abschnitten vom Rhein ist die Wasserqualität hingegen immer noch gut oder sogar sehr gut, so zum Beispiel zwischen Stein am Rhein und Büsingen. Der sogenannte Fall Maisano am Zürcher Unispital soll Konsequenzen haben, und zwar in der ganzen Schweiz. Die Eidgenössische Qualitätskommission verlangt, dass Spitäler Interessenbindungen von ihren Ärztinnen und Ärzten regelmässig offenlegen müssen. So soll verhindert werden, dass Patienten wegen materiellen Interessen der Ärzte geschädigt werden. Am Unispital Zürich soll es laut einem Bericht bis zu 70 Todesfälle von Herzpatienten gegeben haben, weil ihnen ein Produkt eingesetzt worden ist, wo der frühere Klinikchef Francesco Maisano daran mitverdient hat. Die Qualitätskommission ist ein Gremium mit Fachleuten, die der Bundesrat beratet. Das heisst, die politischen Instanzen können jetzt selber entscheiden, ob und wie weit sie die Vorschläge umsetzen wollen. Wilde Verfolgungsjagd gestern Nacht in der Stadt Zürich. Etwa um 10:30 hat eine Streifenpatrouille an der Schaffhauser Strasse ein Auto mit einer rumänischen Nummer kontrollieren. Der Fahrer ist aber davon gerast mit stark übersetzter Geschwindigkeit, wie es in der Polizeimeldung heisst. Unter anderem ist er auch durch eine Begegnungszone für Fußgängerinnen und Fußgänger gefahren. Beim Bahnhof Oerlikon Ost ist das Auto dann ins Geländer von einer Fußgängerunterführung hineingefahren. Die Polizei hat den 34-jährigen Rumänen können verhaften. Der Beifahrer ist aber geflüchtet. Die Polizei sucht jetzt Zeuge. Die Schaffhauser Polizei hat einen 23-jährigen mutmaßlichen Betrüger festgenommen. Er hat einem 84-jährigen Mann angerufen, sich als Polizist ausgegeben und ihm am Schluss 50'000 Franken in Bar abgeknüpft. Kurz darauf hat er nochmal angerufen und nochmal 10'000 Franken verlangt, schreibt die Schaffhauser Polizei. Unterdessen hat aber die Nichte von dem älteren Mann Wind bekommen von der ganzen Sache und hat die Polizei eingeschaltet. Die hat den Betrüger bei der zweiten Geldübergabe können verhaften. Die 10'000 Franken hat die Polizei gerade sofort dem 84-jährigen Mann zurückgeben. Was mit den ersten 50'000 Franken passiert ist, das ist im Moment noch nicht klar. Es geht zwar noch ziemlich lang bis zu den nächsten Zürcher Regierungsratswahlen, nämlich genau 8 Monate und 12 Tage. Dann aber am 4. April 2027 wählen die Zürcherinnen und Zürcher ihre neue Kantonsregierung. Und vieles ist schon jetzt klar, zum Beispiel, dass mehr als die Hälfte der bisherigen 7 nicht mehr antritt. Was heisst das jetzt aber genau, wie viele Sitze werden jetzt wirklich frei? Das wollte ich von meiner Redaktionskollegin, von der Katrin Oyer, wissen.
10: Das ist die grosse Frage, wo es im Moment noch keine Antwort darauf gibt. Es haben 4 Regierungsrätinnen und Regierungsräte schon angekündigt, dass sie nicht mehr zur Wahl antreten. Das sind Jacqueline Fehr von der SP, Carmen Walker-Späh von der FDP, Ernst Stocker von der SVP und Silvia Stein.

0: SP, FDP und auch Mitte neu aufgestellt.
1: Die SVP hat Martin Hübscher nominiert. Er war lange Kantonsrat und seit 3 Jahren Nationalrat. Er ist als Bauer der perfekte Nachfolger von Ernst Stocker. Auch weil die Chance gross ist, dass die SVP, die wählerstärkste Partei im Kanton, den Sitz halten kann. Die SP hat für ihren Sitz 2 Kandidierende aufgestellt. Die Nationalrätin Priska Seiler-Graf und der Winterthurer Stadtrat Nicola Galladay. Sie kennt man als nationale Politikerin besser. Und weil die SP schon heute eine Frau stellt, hat Priska Seiler-Graf da wahrscheinlich die Nase vorne. Die FDP bringt 2 Männer, den Nationalrat André Silberschmidt und den Kantonsrat Martin Huber. Eigentlich hat die Parteileitung zuerst nur mit dem André Silberschmidt antreten. Das zeigt auch schon, dass die FDP primär mit einem Sitz rechnet und wer da die grösseren Chancen hat. Mitte hat Philipp Kutter nominiert. Er ist als Nationalrat und ehemaliger Wädischwiler Stadtpräsident so etwas wie der Prototyp eines Regierungsratskandidaten.
0: Bleiben wir gerade rasch beim Philipp Kutter. Sein Problem ist ja, dass die Mitte im Kanton Zürich eine kleine Partei ist. Wie gross sind denn jetzt die Chancen, dass die Mitte mit dem Philipp Kutter den Sitz verteidigen kann?
1: Ja, man kann sagen, dass der Mitte-Sitz der umstrittenste ist. Immer vorausgesetzt, Mario Fehr tritt nochmal an. Und zwar, weil die SP gerne ihren Sitz zurück hat, den sie verloren hat, als Mario Fehr aus der Partei austreten ist. Und die FDP hat auch nichts gegen einen zweiten Sitz. Und auch die GLP spienzelt auf diesen Sitz. Das ist die andere Zentrumspartei, die in Zürich doppelt so viel Wähleranteil hat wie die Mitte. Für die Grünliberalen tritt die Winterthurer Stadtparlamentarierin Nora Ernst an. Sie hat als jüngere Frau durchaus Chancen, aber nicht so viel politische Erfahrung. Und vor allem wird es für sie schwierig, wenn es wie in früheren Jahren eine bürgerliche Allianz gibt. Die könnte Philipp Kutter nämlich genug parteifremde Stimmen zuschanzen.
0: Neben den Kandidierenden von den grösseren Parteien haben auch die AL und auch, wir haben es gerade gehört, DVP-Leute aufgestellt. Wer sind denn die?
1: Für die AL steigen Melanie Berner und Nicole Weiss ins Rennen. Sie planen das Jobsharing. Wenn eine von beiden gewählt wird, wird sie die andere als Mitarbeiterin anstellen und dann die Aufgaben aufteilen. In dieser Konstellation sind ihre Wahlchancen aber minim, weil sie sich ja dann gegenseitig die Stimmen wegnehmen. Darum will die AL damit eher Diskussion lancieren zu der Vereinbarkeit von Familien und Beruf bei so einem Amt. Und die EVP hat Donato Sconamiglio aufgestellt. Er ist als Immobilienexperte bekannt und bringt die EVP bei einem der wichtigsten Themen im Kanton ins Gespräch. Er dürfte aber eher ein Wahlkampflocki für die Kantonsratswahlen sein.
0: Dann reden wir jetzt auch noch über die amtierenden Regierungsräte, die sicher noch mal antreten. Wie sehen denn ihre Chancen aus?
1: Nathalie Rickli von der SVP und der Martin Neukomm von den Grünen sind beide erst in der zweiten Amtszeit und noch eher jung. Sie haben es zwar beide nicht immer einfach gehabt in ihrem Departement, aber grundsätzlich kann man sagen, dass sie fest im Sattel sitzen. Es muss ja jeweils ziemlich viel passieren, bis jemand Bisheriges abgewählt wird.
0: Einschätzungen von der Katrin Euer. Fazit also, es gibt zwar viele neue Gesichter im neuen Zürcher Regierungsrat, bei der parteipolitischen Zusammensetzung ändert sich aber wahrscheinlich nicht so viel. Genau wissen wir es dann am Abend vom 4. April 2027, dann ist nämlich eben der Wahltag.
2: Netzwerk, wo verbindet und zusammenhebt.
0: Und das Netzwerk, das Netz, wo wir in der heutigen Regionaljournal-Sommerserie darüber berichtet, das muss extrem gut zusammenheben. Es geht um Steinschlagnetz, wo in den Berggebieten Strassen, Wanderwege oder Schienen schützen. Netz also, wo könnt Leben retten. Auf dem Albula-Pass im Kanton Graubünden sind die Steinschlagnetze oberhalb der Bahnlinie gerade ersetzt worden. Eine aufwendige und eine gefährliche Arbeit. Die Julia Kapell ist zuschauen.
3: Im Wald zwischen Bergün und Filisur wird geschafft. Und zwar ein paar Dutzend Meter oberhalb der Albula-Linie der Rätischen Bahn, die UNESCO-Weltkulturerbe ist.
4: Wir verbauen 25 Netze und die Netze haben eine Länge von, ja, die kleinsten sind irgendwie 10-15 Meter und so das Mittel ist um die 60 Meter lang.
3: Sagt der Janine Hemmi. Er ist Bauführer und Projektleiter bei der Firma Cresta Geo, wo die neue Steinschlagschutznetze im Auftrag von Rätischer Bahn baut. Die unterschiedlichen Netze sind 3-7 Meter hoch, je nachdem, wie viel

0: weil sie im Ernstfall an Steinen können auffangen.
1: Wir haben hier verschiedene Energieklassen. Wo eben die kleinsten sind 500 Kilo Joule, wo dann ein Stein etwa Tonnen hat bei 100 km/h bis zu 5000 Kilo Joule, wo man dann knapp 10 Tonnen Stein aufhaltet mit der gleichen Geschwindigkeit.
0: Das Bauprojekt zwischen Filisur und Bergün ist eines der grösseren verrätischen Bahnen in den letzten Jahren. Es geht insgesamt über 4 Jahre. Neben Steinschlagschutznetz gibt es auch einen Damm und weiter oben Lawinenverbauungen, um die Zugstrecke vor Naturgefahren zu schützen. Das Aufwendigste aber ist das, was gerade aktuell auf der Baustelle gemacht wird, sagt der zuständige Polier, der Andi Spreiter. Die alten Schutzbauten müssen weg.
2: Wir haben jetzt den Rückbau machen von diesen alten Palisaden, eigentlich, wie man sagt.
0: Die alten Palisaden, das sind über 2 Meter lange Schutzwände aus alten Bahnschienen. Jeweils 5 Schienen sind übereinander gereiht und bilden so eine Schutzwand. Die stehen dann in mehreren Reihen unter dem Fels. Früher hat man halt das gebraucht, was vorig war, um einen Schutz vor Steinschlag zu bauen, in dem Fall über Bahnschienen. 1 Meter von diesen alten Bahnschienen kann bis zu 60 Kilo schwer sein. Und sie stehen in steilem Gelände. Sie wegzubringen, sagen Herausforderungen, sagt der Polier. Darum kommt neben einem Spezialbagger eine mobile Seilbahn zum Einsatz. Die alten Schienen werden in einen grossen Kübel geladen und an einen Platz weiter oben gebracht, wo das Material abgeladen und von Lastwagen abgeholt wird. Das ist günstiger als der Helikopter. Der Kübel mit dem schweren Material schwebt über dem Kopf vom Polierandispreiter den Berg rauf.
2: Ja, jetzt gerade hier ist einfach die Seilbahn, die man echt ein bisschen im Auge behalten muss. Und halt Steine überall, die oben runterkommen. Das ist halt, man muss immer ein bisschen wachsam sein, was das anbelangt. Ja. Wir haben natürlich, so gut es geht, immer uns mit Netz können schützen oder probiert zu schützen, aber alles kannst du natürlich nicht abdecken.
0: Kleine, temporäre Netze sollen die 4 bis 7 Arbeiter im Hang vor Stein schützen, die beim Arbeiten von oben runterkommen können. Sonst sind gute Schuhe und eben ein wachsames Auge gefordert. Außerdem gäbe es organisatorische Massnahmen, die die Arbeiter schützen, sagt der Projektleiter Janine Hemmi.
1: Das heisst, wenn es regnet, wenn es stark windet, arbeiten wir grundsätzlich nicht unten dran, weil es halt immer Steine geben kann, die abrollen oder ausgelöst werden.
0: Die Firma Cresta Geo macht in ganz unterschiedlichen Geländeschutzbauten vor Naturgefahren, Lawinenverbauungen weit oben auf den Bergen, Springmästen zum Lawinen auslösen oder auch Felsabdeckungen.
1: Also da, wo wir jetzt sind, ist das Gelände so 30 bis 45 Grad steil. Es ist noch nicht wahnsinnig steil. Wenn wir dann an Felswänden hängen, schaffen wir am hängenden Seil. Das heisst, man hat eine Art Kletterausrüstung, hat statische Seile, die man dann dran hängt, die verankert sind im Fels, und dann tut man von oben nach unten schaffen.
0: Netz über steile Felsen, 7 Meter hohe Schutznetz oder Lawinenverbauungen. Das alles soll die Rätische Bahn vor Naturgefahren schützen. Insgesamt gibt es über 2700 Schutzbauten auf dem Netz der Rätischen Bahn. Reiht man all die aneinander, kommt man auf 65 Kilometer, eine Strecke von Disentis bis auf Chur. Der Tobias Ott ist verantwortlich für Schutzbauten bei Rätischen Bahn.
3: Wir tun im Allgemeinen jährlich etwa 7,5 Millionen Franken investieren in die Schutzbauten. Das ist sehr unterschiedlich von Jahr zu Jahr. Also in einem ereignisreichen Jahr ist es natürlich dementsprechend ein bisschen mehr, und wenn fast nichts läuft, dann wird dementsprechend auch weniger investiert.
0: Wie viel Geld die Rätische Bahn jährlich konkret für Steinschlagschutznetz ausgibt, das kann der Tobias Ott nicht sagen. Eben gerade, weil jedes Jahr anders sei. Grundsätzlich hat so ein Netz eine Lebensdauer von 50 bis 80 Jahren. Kommt aber etwas runter, dann muss es wieder instand gesetzt werden.
3: Es ist wirklich eigentlich ein Verbrauchsgegenstand, ja. Also das heisst, wenn das Bemessungsszenario kommt, also, ja, dann ist das dementsprechend zu Weg, und es werden wieder Massnahmen ergriffen, um das aufzubauen.
0: Zum Wissen, wo genau Netz ersetzt oder neu gebaut werden müssen, schafft die Rätische Bahn eng mit dem Kantonalen Amt für Wald- und Naturgefahren zusammen. Eine Risikohinweiskarte zeigt, wo Gefahr droht und wo es entsprechend Lücken in Sachen Sicherheit gibt. Genauso wichtig sagen aber die Leute vor Ort. Genauer gesagt, die Bahndienste in den einzelnen Regionen. Das sind die Mitarbeitenden, die die Strecken auch regelmässig ablaufen.
3: Das sind eigentlich die Augen und die Ohren auf der Strecke. Also dort kommt sehr viel sehr wichtige Informationen zurück. Ja, man sieht, was geht draussen. Nach Ereignis oder während Ereignis gibt es natürlich noch spezifische Kontrollen und dort ist ja sehr viel Wissen rum für die lokalen Begebenheiten und ja, Besonderheiten auch.
0: Wenn es wo bröckelt, dann sehen das die Leute vor Ort also am schnellsten. Das Bröckeln wird laut Klimaforscher mehr. Wegen dem Klimawandel schmilzt der Permafrost, das lässt Berge ins Rutschen kommen. Steinschläge werden tendenziell mehr, sagt auch der Verantwortliche für Schutzbauten bei Rätischen Bahn, der Tobias Ott. Mit mehr Schutzbauten rechnet er aber nicht, was mit dem Stand vor Technik zu tun hat.
3: Früher, wenn man vier Felswände übereinander hatte, hat man unter jedes Felswände eine Palisade gestellt, dass die Energie von dem aufgenommen werden konnte. Und jetzt kann man es mit einer Reihe Steinschlagschutznetz kann man eigentlich alle Felswände aufs Mal abdecken und dementsprechend wird sich eine Reduktion von Anzahl Schutzbauten vielleicht eher reduzieren, aber eine effektive Länge von der geschützten Streckenabschnitte eher verlängern.
0: So wie oberhalb vor Albulen Zugstrecke zwischen Bergün und Filisur. Die alten Palisaden sind weg, die neuen Netze können montiert werden. Die Betonfundamente für die einzelnen Stützen sind schon gemacht. Als nächstes werden die Stützen montiert und die Netze geliefert. Die werden dann drauf aufgehängt, gespannt und schützen so die Rätischbahn, die wenige Meter darunter durchfährt. Wenn die Passagiere in den Zügen auf der Albulenstrecke daran vorbeifahren, dann werden sie von den neuen Schutzbauten wahrscheinlich kaum Notiz nehmen. So geht es wohl vielen von uns, wenn wir in den Bergen unterwegs sind. Ganz im Gegensatz zum Projektleiter Janine Hemmi.
1: Ja, ich denke schon sehr viel, insbesondere an, wenn wir Passstrassen rauffahren oder so. Schau, da bin ich auch schon gewesen. Meine Kinder kennen schon Haufen Stellen an. Schau, da der Papi geschafft. Es ist dann auch immer wieder interessant und imposant, zum schauen, was unsere Leute draussen hergekriegt haben.
0: Wenn er also durch den Kanton fährt, sieht er es mit anderen Augen. Nicht nur die Strecke, sondern auch das, wo sie schützt.
4: Netz, wo Leben rettet. Julia Capaul ist schauen, wie die neuen Steinschlagnetze auf dem Albula aufgestellt werden. Um ganz andere Netze geht es morgen in der Regionalschall-Summerserie über Netzwerk. Es geht um ein digitales Netz. 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Ein einfacher WhatsApp-Gruppenchat langt schon, um die paar hundert Leute aus ihrer Anonymität auszuholen. 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

0: 4 Minuten vor 6 Uhr, das Wettermond. Es ist ziemlich sonnig, sagt Jürg Ackermann von SRF Meteo. Und er schaut jetzt auch noch gerade, wie es am Wochenende wettermässig so weitergeht.
1: Heute gibt es einen sonnigen Sommerabend. Quellwolken über Schaffhausen und im Zürcher Wieland lösen sich immer mehr auf. Dann kühlt sie in der klaren Nacht auf frische 10 Grad ab. Morgen erwartet uns dann ein sonniger Freitag. Am Vormittag ist es meistens wolkenlos. Im Laufe des Nachmittags ziehen dann dünne Schleierwolken auf, die den Sonnenschein aber kaum einschränken. Dazu liegen die Höchstwerte morgen mit einer schwachen Brise bei etwas wärmeren 26 bis 29 Grad. Am Samstag ist es das erste Mal und vielleicht auch noch bis weit in den Nachmittag rein, trotz Wolkenfelder häufig sonnig. Dann nimmt die Bewölkung zu und es sind lokale Regengüsse und Gewitter nicht ausgeschlossen, die aber bei weitem nicht alle treffen. Am ehesten sind im Zürcher Säuliamt am Samstagabend Gewitter möglich. Vorher liegen die Höchstwerte noch bei etwa 30 Grad. Am Sonntag wechselt sich dann mit einem mässigen Westwind sonnige Phase mit Wolken ab. Da und dort sind auch Regengüsse möglich, bei etwas weniger heissen 27 Grad.
0: Regenanschall Zürich Schaffhausen, das ist heute wichtig gewesen. Der 1. August dieses Jahr wird in den Kantonen Zürich und Schaffhausen ziemlich sicher ruhiger als in früheren Jahren. Neben dem kantonalen Feuerverbot im Wald haben die meisten Gemeinden noch zusätzliche Vorschriften eingeführt. In Gemeinden wie Regensdorf, Hallau oder Buchberg fallen zum Beispiel die traditionellen Höhenfeuer aus, weil die Böden immer noch austrocknet sind. Auch Feuerwerke sind in zahlreichen Gemeinden verboten. Vorsicht beim Baden im Rhein, im Zürcher Wieland. Zwischen den Feuertalen und Flach gibt es viele Fäkalbakterien im Wasser, so dass eine gesundheitliche Gefährdung nicht ausgeschlossen werden können, meldet das interkantonale Labor Schaffhausen. Gefährdet sind vor allem Kinder, ältere Leute und Menschen mit einem geschwächten Immunsystem. In anderen Abschnitten vom Rhein sieht es besser aus, so zum Beispiel zwischen Stein am Rhein und Büesingen. Dort sei die Wasserqualität immer noch gut oder sogar sehr gut. So viel Regenanschall für heute. Am Mikrofon war Hans-Peter Künzi.
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4: Um 17.59 Uhr am Zürichsee auf der A3 Richtung Chur zwischen Horgen und Richterswil Stau wegen eines Unfalls auf dem linken Streifen. Vor dem Gotthardtunnel Richtung Süden 4 Kilometer Stau bis zu 45 Minuten Wartezeit ab Amsteg. Richtung Norden ab Quinto 3 Kilometer Stau, rund 30 Minuten Wartezeit. Die Einfahrten Göschnen und Airolo sind gesperrt. Dann Stau auch in der Zentralschweiz auf der A2 Richtung Luzern zwischen Altdorf und Beckenried. Weiter auf der A2 Richtung Luzern ab der Verzweigung Loppa. Im Berner Oberland auf der A8 Richtung Spiez zwischen Wilderswil und Derligen. In der Region Solothurn auf der A1 Richtung Zürich zwischen Lutherbach und Herkingen. Dann in der Region Zürich vor dem Gubristunnel Richtung St. Gallen ab dem Limmataler Kreuz sowie ab Urdorf Nord. In der Region Basel auf der A2 Richtung Deutschland zwischen Pratteln und Wiese sowie auf der A2 und A3 Richtung Deutschland ebenfalls zwischen Pratteln und Rheinfelden. Am Mikrofon war Tina Nagli. Ich wünsche Ihnen einen schönen Abend.
5: 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Donnerstag, der 23. Juli. Das sind unsere Themen. Wir schauen uns die Debatten in den USA über die Kosten für den Iran-Krieg genauer an. Die finanziellen und die politischen. Wir nehmen die Situation im Gazastreifen in den Fokus. Was ist aus den ehrgeizigen Wiederaufbauplänen des sogenannten Friedensrats von Präsident Trump geworden? Wir beschäftigen uns mit dem Tessiner Regierungsrat Claudio Zali. Diverse Affären stellen die Zukunft des Lega-Politikers in Frage. Und wir blicken auf die Pläne des Schweizer Pharmakonzerns Roche, der im wachsenden Markt mit Abnehmprodukten mitmischen will. Das US-Repräsentantenhaus macht den Weg frei für mehr Geld für das US-Militär. Da geht es einerseits um eine allgemeine Aufstockung des Verteidigungsbudgets, andererseits um konkrete Vorhaben, die nun finanziert werden sollen. In Stein gemeißelt ist das alles zwar noch nicht, aber wenn es so kommt, dann hätte das eine massive Vergrößerung des Militärbudgets zur Folge. Frage nun an USA-Korrespondentin Barbara Golbe in Washington. Wofür ist denn dieses Geld vorgesehen?
6: Rund 1,15 Billionen Dollar betreffen grundsätzlich das gesamte Verteidigungsbudget und die sind Teil einer umfassenden sicherheitspolitischen Strategie. Dabei werden Prioritäten festgesetzt in klassischen militärischen Bereichen. Es geht um neue Waffensysteme oder um Raketenabwehr, aber auch um die Löhne von Soldatinnen und Soldaten oder um die militärische Unterstützung von Israel. Die Regierung argumentiert, die USA müssten ihre militärische Stärke angesichts mehrerer Herausforderungen sichern, nicht nur mit Blick auf den Iran, sondern vor allem auch gegenüber China und Russland. Es geht vor allem um langfristige Projekte und Modernisierungen und um neue Technologien. Und dann geht es in einem konkreten Entwurf eines Budgetgesetzes um die Finanzierung, um zusätzliche Gelder, die dann auch tatsächlich gesprochen werden, unter anderem für den Ersatz von Verbrauch der Munition oder für zusätzliche Aufklärungs- und Geheimdienstkapazitäten.
5: Verbrauchte Munition, sagen Sie, hängt diese geplante Aufstockung also zusammen mit dem Krieg im Iran?
6: Ja, der aktuelle Krieg mit dem Iran gibt dieser Debatte eine zusätzliche Dringlichkeit, vor allem eben, wenn es nicht um den allgemeinen Fahrplan geht, sondern um die konkrete Finanzierung. Das Pentagon braucht zusätzliche Ressourcen, um die laufenden Operationen in der Region aufrechtzuerhalten. Nach Angaben von Verteidigungsminister Pete Hegseth hat der Krieg bisher rund 37,5 Milliarden Dollar gekostet und das Pentagon verlangt weitere rund 67 Milliarden Dollar für kriegsbedingte Kosten. Der politische Streit dreht sich deshalb auch darum, ob die grundsätzliche Erhöhung des Militärbudgets eine notwendige Reaktion auf eine Bedrohung ist oder ob der Irankrieg auch dazu genutzt wird, um eine langfristige Aufrüstung zu beschleunigen.
5: Sowieso sehr viel Geld für die Verteidigung, für die US-Streitkräfte. Wie umstritten ist das politisch?
6: Ja, grundsätzlich gehört die Verteidigungspolitik in Washington traditionell zu den Bereichen mit der größten parteiübergreifenden Unterstützung. Also dieser jährliche sogenannte National Defense Authorization Act wird seit Jahrzehnten regelmäßig mit Stimmen aus beiden Parteien verabschiedet und es gehört schon fast zum politischen Ritual, dass Republikaner und Demokratinnen trotz anderer Konflikte gemeinsam zeigen wollen, die USA stehen hinter ihren Streitkräften. Aber nun, dieses Jahr ist diese Abstimmung deutlich knapper ausgefallen. Das zeigt, wie stark der Irankrieg eben die politische Debatte verändert hat. Die umstrittenen Punkte drehten sich nicht grundsätzlich darum, ob die USA ein starkes Militär brauchen. Es ging vielmehr um Fragen, wie weit die USA in diesem Konflikt gehen sollen und wie viel Geld dafür bereitgestellt werden muss. Und interessant ist, dass nicht nur demokratische Abgeordnete die hohen Kosten hinterfragten, sondern dass auch innerhalb der Republikanischen Partei es Spannungen gibt und es Stimmen gibt, die dem Krieg gegenüber kritisch eingestellt sind. Also Donald Trump muss in seiner eigenen Partei zusätzliche Verteidigungsausgaben rechtfertigen. Er, der als Präsident mit dem Versprechen angetreten ist, keinen neuen endlosen Krieg zu führen.
5: Da gibt es einigen Widerstand also und trotzdem läuft der Krieg im Iran weiter. Die USA haben letzte Nacht, die 12. Nacht in Folge, Angriffe auf den Iran geflogen. Geht das nun einfach so weiter?
6: Ja, das ist auch in Washington eine der zentralen politischen Fragen, die öffentlich niemand beantworten kann. Verteidigungsminister Pete Hegseth musste sich diese Woche im Kongress Sorgenfragen stellen und er hatte keine konkreten Antworten auf die Fragen, wie ein Erfolg aussehen könnte oder wie ein Ausstieg aus dem Krieg möglich wäre. Abgeordnete fordern nun deshalb ein Hearing oder ein Briefing hinter verschlossenen Türen und erhoffen sich mit vertraulichen Informationen, die nicht für die Öffentlichkeit bestimmt sind, mehr Klarheit zu erhalten. Das Repräsentantenhaus hat aber heute gerade wieder ein deutliches politisches Signal gesendet und zum zweiten Mal für eine War Powers Resolution gestimmt, die den Krieg beenden soll. Das ist in erster Linie eine symbolische Abstimmung, zeigt aber eben den Unmut. Und früher oder später wird es auch nur einen diplomatischen Ausweg geben. Und da verfolgen die USA die Strategie, sich aus einer gestärkten Position an den Verhandlungstisch setzen zu wollen. Aber die Position, die war bei den Verhandlungen vor dem Angriff auf den Iran Ende Februar nach wie vor besser, als sie heute ist.
7: Ja, und im November stehen in den USA die Midterms an, die Zwischenwahlen. Lässt sich schon abschätzen, welche Auswirkungen der Iran-Krieg darauf hat?
6: Entscheidend wird sein, wie der Krieg im Herbst aussehen wird, respektive wo die USA im Konflikt mit dem Iran stehen. Klar ist, je länger der Krieg dauert, je länger die wirtschaftlichen Folgen bei der Bevölkerung auch spürbar sind, zum Beispiel mit hohen Benzinpreisen, wird es ein Problem für die Republikanische Partei. Kommt dazu bei den innerparteilichen Vorwahlen, die jetzt im Gang sind und bei denen die Kandidatinnen und Kandidaten bestimmt werden, zeigt sich, dass sich bei den Republikanern vielfach diejenigen durchsetzen, die von Trump unterstützt werden oder Trump nahestehen. Das stärkt zwar Trumps Kontrolle über die Partei, könnte aber bei den Midterms zum Risiko werden, je nach Kriegsverlauf, denn der Iran-Krieg ist auch bei Trumps treuster Anhängerschaft zunehmend unpopulär.
7: Vielen Dank nach Washington, das war USA-Korrespondentin Barbara Kolpi. Der Tech-Konzern Google erhält erneut eine Geldstrafe in Millionenhöhe. Mehr dazu jetzt in den Nachrichten mit Lukas Siegfried.
8: Die Europäische Union büßt Google mit 890 Millionen Euro wegen unfairer Geschäftspraktiken. Die EU-Kommission sagt, Google bevorzuge bei Suchanfragen eigene Angebote, etwa wenn jemand nach Sportresultaten oder einem Hotel sucht. Damit wäre die Konkurrenz widerrechtlich benachteiligt. Google überlegt sich, die Strafe anzufechten. Der Konzern sagt, die Entscheidung der EU verschlechtere Dienstleistungen, die täglich von vielen genutzt würden. Die Europäische Zentralbank EZB lässt den Leitzins für den Euroraum unverändert. Er liegt weiterhin bei 2,25%. Laut Fachleuten will die EZB abwarten, wie sich die Teuerung entwickelt angesichts des Iran-Kriegs und des steigenden Ölpreises. Im Juni hatte die EZB den Leitzins erstmals seit fast 3 Jahren wieder angehoben. An der französischen Atlantikküste sind wegen eines Waldbrandes inzwischen fast 20.000 Menschen in Sicherheit gebracht worden. Betroffen seien vor allem Touristinnen und Touristen rund um Bordeaux, in zahlreichen Ferienzentren und auf Campingplätzen, das sagen die Behörden. Verletzte gebe es nicht. Der Waldbrand hat sich inzwischen auf rund 3.100 Hektar ausgedehnt. Das ist ungefähr die Fläche des Brienzer Sees. Die Löscharbeiten gehen weiter, doch die Wetterbedingungen sind ungünstig.
7: Die Zustände rund um die Herzchirurgie am Universitätsspital Zürich haben schweizweit für Aufsehen und Entsetzen gesorgt. Nun soll der Fall Konsequenzen haben.
8: Für Schweizer Spitäler sollen strengere Regeln gelten. Ärztinnen und Ärzte sollen offenlegen, ob sie finanzielle Verbindungen zu Firmen haben, etwa zu Herstellern von Medikamenten oder medizinischen Geräten. Das fordert die Eidgenössische Qualitätskommission. Patientinnen und Patienten sollen sicher sein können, dass über ihre Behandlung nach medizinischen und nicht nach finanziellen Kriterien entschieden wird. An der Herzchirurgie im Zürcher Unispital hatte es eine ungewöhnliche Häufung von Todesfällen gegeben. Bei Operationen setzte ein Chirurg häufig ein Implantat ein, an dessen Produktion er selber unternehmerisch beteiligt war. Der Europäische Gerichtshof für Menschenrechte in Straßburg rügt die Schweiz. Es geht um ein verweigertes Besuchsrecht. Eine schwangere Frau kam im Kanton Waadt wegen mutmaßlicher Drogendelikte in Untersuchungshaft. Ihr Lebenspartner wollte sie besuchen und auch bei der Geburt des Kindes anwesend sein. Die Schweizer Gerichte erlauben das aber nicht. Sie befürchteten, dass die beiden Beweise beeinflussen oder Spuren verwischen könnten. Die Frau legte dagegen Beschwerde ein und erhält nun also Recht. Der Europäische Gerichtshof für Menschenrechte sagt, die Schweiz habe den Schutz des Privat- und Familienlebens verletzt. Die Schweiz verstärkt ihre Hilfe im Kampf gegen die Ebola-Epidemie in Kongo-Kinshasa. Sie unterstützt die Weltgesundheitsorganisation WHO mit weiteren 1,6 Millionen Franken, wie der Bund mitteilt. Das Geld soll unter anderem die medizinischen Notfallteams stärken und mithelfen, eine Ausbreitung des Virus auf Nachbarländer zu verhindern. Die aktuelle Ebola-Epidemie ist in diesem Frühling ausgebrochen. Insgesamt hat die Schweiz nun 4,6 Millionen Franken bereitgestellt. Dann zum Radsport. Richard Carapaz aus Ecuador hat die 18. Etappe der Tour de France gewonnen. Zweiter wurde, wie schon gestern, der Schweizer Mauro Schmid. In der Gesamtwertung führt weiterhin der Slowene Tadej Pogacar. Die Börsendaten von 18.10 Uhr geliefert von 6. Der Swiss Market Index schließt bei 14.215 Punkten, minus 0,7%. Der Dow Jones Index in New York fällt um 1%. Der Euro wird zu 92,93 gehandelt, der Dollar zu 81,70. Die Wetteraussichten: heute Abend und morgen geht es beidseits der Alpen mit viel Sonnenschein weiter. Nach einer kühlen Nacht steigen die Temperaturen morgen auf 26 bis 30 Grad.
7: Ende Januar war es, als in Davos der sogenannte Friedensrat von US-Präsident Trump Pläne präsentiert hat für die Zukunft des Gazastreifens. Die Ideen damals waren ehrgeizig. Wiederaufbau im großen Stil, Stichwort Riviera des Nahen Ostens, Gaza unter der Führung einer palästinensischen Technokratenregierung und in einem ersten Schritt die Versorgung mit dem Nötigsten: Wasser, Elektrizität, medizinische Hilfe, Nahrungsmittel innerhalb der folgenden 100 Tage. Unterdessen ist ein halbes Jahr vergangen. Gemessen an diesen hochfliegenden Plänen, wie sieht die derzeitige Realität im Gazastreifen aus? Das habe ich Tore Schröder gefragt, Nahostkorrespondent für das deutsche Nachrichtenmagazin Der Spiegel.
9: Also gemessen an diesen hochfliegenden Plänen sehr schlecht. Gemessen an dem, was letzten Sommer los war, nämlich Hungersnot und ja eben großer offener Krieg, doch deutlich besser. Es gibt keine Hungersnot mehr, aber die Menschen müssen einfach mit dem Mangel leben. Es gibt zwar wieder viel mehr Güter, die nach Gaza kommen, aber die meisten Menschen können sich es einfach nicht leisten. Israel hat außerdem in den vergangenen Monaten auch den Einsatz von zahlreichen Hilfsorganisationen verboten. Und das hat vor allem auch die medizinische Versorgung nochmal deutlich eingeschränkt. Und die Hilfslieferungen bleiben insgesamt ja auf ein Mindestmaß eingeschränkt durch Israel. Noch dazu ist es so, dass verschiedene Händler, korrupte Händler und auch die Hamas da durch Steuern und Korruption profitieren. Also wie gesagt, kein offener Krieg, aber weiterhin viel Elend und Leid bei mehr als 2 Millionen Menschen, die dort leben.
7: Und eben auch diese Dinge, die in einem ersten Schritt angekündigt wurden im Rahmen dieses Friedensplans, also Versorgung mit Wasser, mit Elektrizität, Spitäler, Bäckereien. Wurde Einzelnes davon umgesetzt oder ist auch davon eigentlich nicht viel zu spüren?
9: Ein Minimum davon. Wasser ist zum Beispiel ein Riesenthema. Es gibt keine ordentliche Versorgung mit sauberem Trinkwasser. Da ist ein großer Mangel und das ist natürlich ein großes Problem dann bei der Hygiene, insbesondere jetzt im Sommer bei täglich höchsten Temperaturen über 30 Grad, hoher Luftfeuchtigkeit und ja eben knapp 2 Millionen Menschen, die in Zelten und Verschlägen hausen müssen. Und deswegen breiten sich eben auch Krankheiten aus. Also es gibt da nicht wirklich eine Verbesserung.
7: Also die großen Pläne scheitern, aber eben auch die redimensionierten sind nicht wirklich in die Realität umsetzbar. Gibt es denn allgemeine Gründe dafür, dass es bei der Umsetzung dermaßen harzt?
9: Die Probleme waren schon groß, bevor Israel und die USA den Krieg gegen Iran Ende Februar begonnen haben. Und seitdem sind sie noch sehr viel größer geworden. Das Problem ist eben mangelnder Druck, mangelnde Aufmerksamkeit. Also solange noch die Aufmerksamkeit vor allem der Trump-Regierung etwas auf Gaza lag, ging es etwas voran, auch im Zusammenspiel mit den Israelis und mit anderen internationalen Partnern. Aber seitdem, so erzählen mir auch Diplomaten und Angehörige von Hilfsorganisationen, passiert fast gar nichts mehr und eben nur noch die Versorgung durch ein Mindestmaß. Das ist das Problem. Es ist auch nicht nur so, dass die Aufmerksamkeit zeitweise sozusagen sich verlegt hat auf Iran, sondern es kann auch einen dauerhaften Effekt haben, weil Länder, die mindestens indirekt betroffen sind vom Irankrieg, eigentlich auch als Geldgeber vorgesehen waren, wie eben die Vereinigten Arabischen Emirate. Und die Frage ist wirklich, wie sehr die in Zukunft auch Geld geben wollen für Gaza, wenn sie selber eben ja mit sich zu tun haben.
7: Wichtig ist ja auch, wie sich die Kriegsparteien verhalten in dieser Situation. Die Hamas, die hat Anfang Juli die Regierungsgeschäfte im Gazastreifen abgegeben an das Nationale Komitee zur Verwaltung Gazas. Damit wäre eine Bedingung des Friedensplans erfüllt. Werden Sie das als Fortschritt?
9: Das war eher ein symbolischer Schritt. Faktisch behält die Hamas die Kontrolle über die Behörden in Gaza. Das ist das eine, sozusagen auf Seiten der Hamas. Dieses Technokratenkomitee, an das diese Aufgaben übergeben werden sollen, das ist ja gar nicht in Gaza. Die Israelis lassen diese Technokraten gar nicht hinein. Die sitzen seit Monaten in Kairo in Ägypten fest und sind ja auch inkommunikado. Wir haben mehrmals versucht, die zu erreichen und die sprechen auch gar nicht, weil sie nichts zu sagen haben. Und ich glaube, sie müssen davon abgehalten werden, dass sie jetzt auch noch zurücktreten aus ihrer Wartestellung.
10: ja, die Hamas ist gleichzeitig nicht wirklich bereit, ihre Waffen abzugeben, zumindest nicht ihre leichten Waffen, ihre Kalaschnikows, weil sie die auch braucht, um weiterhin ihre Macht zu sichern auf dem Teil von Gaza, den sie noch weiter beherrschen. In der vergangenen Woche wurde jetzt Khalil al-Haya aus Gaza zum neuen Hamas-Chef gewählt. Und das war auch ein Zeichen dafür, dass diese Organisation weiterhin auf bewaffneten Widerstandskampf setzen wird.
7: Und wie verhält sich Israel in dieser Situation, wo die Aufmerksamkeit der internationalen Gemeinschaft, der USA im Speziellen, anderswo liegt?
10: Israel versucht weiter, zumindest in kleinen Schritten, Fakten zu schaffen in Gaza. Die Armee ist ja nach dem Waffenstillstandsabkommen im vergangenen Herbst, Oktober in Gaza geblieben, auf etwas mehr als 50% des Gebiets, hat sich dort eingegraben, hat da so eine regelrechte Kette aus Forts geschaffen und rückt jetzt immer weiter vor. Außerdem bombardieren die Israelis ja fast täglich. Es gab seit Beginn der Waffenruhe im vergangenen Herbst über 1000 Tote, davon 250 Kinder. Ich habe gestern mit unserer palästinensischen Produzentin in Gaza gesprochen, die sagt, sie versucht eigentlich höchstens im Büro zu sein, bei sich zu Hause oder ansonsten die Wege in Gaza-Stadt immer sehr schnell hinter sich zu bringen, weil sie es mehrmals schon erlebt hat, dass ganz in der Nähe bombardiert wurde. Und man weiß ja nicht, neben wem man sich gerade befindet, ob das wieder jemand ist, der auf der Hitliste Israelis steht. Also die bombardieren da weiterhin. Und das ist eben eine Gefahr für alle Menschen potenziell.
7: Wie sieht ein realistisches Szenario aus für die weitere Umsetzung des sogenannten Friedensplans?
10: Wie so vieles in der Region, oder man möchte ja fast sagen, der ganzen Welt, hängt es zu einem großen Maß an der US-Regierung, namentlich an Donald Trump, nämlich ob die Israelis die Erlaubnis bekommen, in Gaza den Krieg eben wieder voll zu beginnen und das gesamte Gebiet wieder einzunehmen. Ich kann mir das momentan nicht so richtig vorstellen, weil dieser Waffenstillstand, egal wie brüchig, unkomplett, ist doch einer der wenigen wirklichen Erfolge der Trump-Präsidentschaft in der Außenpolitik bisher.
7: Das sagt Spiegel Nahost-Korrespondent Tore Schröder. Im Echo der Zeit auf Radio SRF klären wir gleich, welche Bedeutung das Atomabkommen mit den USA für Saudi-Arabien hat. Warum der Tessiner Regierungspräsident Claudio Zali zunehmend unter Druck kommt. Wie die Schweizer Pharmafirma Roche im Geschäft mit Abnehmmedikamenten mitmischen will. Und mit welchen Szenarien die Schweizer Exportwirtschaft im US-Zollstreit rechnet. Die USA und Saudi-Arabien haben sich auf ein Atomabkommen geeinigt. Die USA sollen dem saudischen Königreich dabei helfen, ein ziviles Atomprogramm aufzubauen. Details sind noch nicht bekannt und die Vereinbarung scheint heute mit einer Ankündigung des US-Präsidenten wieder in Frage gestellt. Trump hat die Umsetzung an die Bedingung geknüpft, dass Saudi-Arabien seine Beziehungen zu Israel normalisiert. Doch das Atomabkommen wäre aus saudischer Perspektive eine durchaus sinnvolle Zusammenarbeit, analysiert Nahost-Korrespondent Thomas Kutason.
11: Das Abkommen ergibt gleich in mehrfacher Hinsicht Sinn für Saudi-Arabien. Das Land mit über 35 Millionen Einwohnern muss sich um neue Energiequellen bemühen. Denn bei gleichbleibender Fördermenge reichen die bisher bekannten Ölreserven des Königreichs voraussichtlich nur noch für die nächsten 60 bis 70 Jahre. Das bedeutet, die jüngste Generation der Saudis dürfte bereits ein Land ohne eigene Ölvorkommen erleben. Der saudische Staatshaushalt ist, wie bei allen anderen Golfmonarchien auch, größtenteils vom Öl abhängig. Doch aufgrund seiner relativ großen Bevölkerung steht Saudi-Arabien unter weitaus größerem Zugzwang, nach neuen Energieträgern zu suchen. In den bevölkerungsärmeren Nachbarstaaten ist der Energiehunger geringer und die kleineren Golfmonarchien könnten ihre Bevölkerung notfalls länger mit den Ölmilliarden durchfüttern als Saudi-Arabien. Die Uhr tickt also schneller für Saudi-Arabien als für die anderen. Das ist ein Grund, warum das Abkommen für Riad wichtig wäre. Ein anderer ist, dass die groß angekündigten Traumprojekte mit solarbetriebenen Megastädten und Skigebieten in Stocken geraten sind. Seine Vision 2030 musste Kronprinz Mohammed bin Salman gehörig stutzen. Dieses Abkommen mit den USA kann er in Saudi-Arabien als Erfolg verkaufen, zumal die saudische Gesellschaft der Atomenergie durchaus positiv gegenübersteht. Mit eigenen Atomanlagen würde Saudi-Arabien aufholen im regionalen Wettbewerb mit Israel, den Emiraten und dem Iran, welche alle bereits Atomkraftwerke besitzen. Zudem können Saudi-Arabien und die USA ihr durch den Iran-Krieg ramponiertes Verhältnis zumindest vordergründig etwas aufpolieren. Saudi-Arabien wirbt schon seit Jahren in den USA um Unterstützung in der Atomenergie. Es scheint, als habe Trump bin Salman hier einen Gefallen geschuldet. Über die angeblich rein zivilen Absichten der künftigen Atomkooperation bleiben die USA und Saudi-Arabien womöglich ganz bewusst vage. Dies ist als Signal an den Iran zu verstehen, der seinerseits viel Interpretationsraum offen lässt über die eigentlichen Absichten seines Atomprogrammes. Die Stoßrichtung Riads ist allerdings klar. Sollte Teheran nach der Atombombe streben, wird Saudi-Arabien nachziehen. Das betont Kronprinz Mohammed bin Salman bereits seit Jahren unmissverständlich. Trotz der unbestreitbaren Vorteile für Saudi-Arabien, eine Annäherung an Israel und damit ein Beitritt Riads zum Abraham-Abkommen, ist im aktuellen Kontext des Gaza-Krieges äußerst unwahrscheinlich. Saudi-Arabien müsste für einen solchen Deal eine politische Spitzkehre vollziehen, die weder den regionalen Partnern noch der eigenen Bevölkerung vermittelbar wäre. Trump stellt bin Salman also vor die Zerreißprobe. Entweder verliert das Königreich seine Glaubwürdigkeit oder ein für sicher geglaubtes Atomprogramm.
7: Thomas Gutterson. Es ist ein heißer Politsommer im Tessin und zwar in erster Linie für den Regierungspräsidenten Claudio Zali. Innerhalb weniger Tage sind mehrere Affären um den Lega-Politiker publik geworden, die seine politische Zukunft ernsthaft gefährden könnten. Zali, das wurde heute kurz vor der Sendung bekannt, tritt deswegen vorübergehend teilweise in den Ausstand. Unter anderem soll er persönlich interveniert haben, um einer Bekannten zu einer Stelle beim Kantonsspital zu verhelfen. Und nun wächst der Druck auf den Regierungsrat von Stunde zu Stunde. Frage an unseren Tessin-Korrespondenten Ivan Santoro. Was genau wird Zali denn vorgeworfen im Zusammenhang mit dieser Stellenbesetzung beim Kantonsspital?
12: Ja, also Regierungsrat Zali hat in E-Mails, welche dem Tessiner Radio RSI vorliegen, den Direktor des kantonalen Spitalverbandes und Lega-Parteikollegen gebeten, eine Bekannte von ihm einzustellen. Als diese einen abschlägigen Bericht erhielt, doppelte Zali nach und verlangte unmissverständlich, sie einzustellen und stattdessen einen Grenzgänger zu entlassen. In der Folge wurde die Bekannte Zalis nochmals eingeladen und sie erhielt dann gar zwei Jobangebote. Der Fall liegt zwar bereits einige Jahre zurück, aber Zali war schon als Regierungsrat im Amt und das riecht doch sehr nach Vetternwirtschaft.
7: Es gibt auch andere belastende Fälle, in die Zali verwickelt ist. Was hat es mit denen auf sich?
12: In einem Fall wird wegen Amtsmissbrauch und versuchter Nötigung gegen Regierungsrat Claudio Zali ermittelt. Dabei geht es um einen inhaftierten 14-Jährigen, dessen Mutter eine Bekannte von Zali ist. Und Zali soll sich eingemischt haben, als es um die Haftbedingungen des Jungen ging. Der dritte Fall, der hat bisher am meisten Wellen geworfen. Da geht es um ein heimlich aufgezeichnetes Telefongespräch zwischen Regierungsrat Zali und wiederum einer Bekannten von ihm. Das Gespräch fand vor etwa 4 Jahren statt. Darin bat die Freundin Zali um Rat, wie sie gegen eine Stalkerin vorgehen soll. Und Zali empfahl ihr, sie zu verprügeln. Er habe das selbst ebenfalls getan.
7: Wie fallen nun die Reaktionen aus in der Tessiner Politik und auch bei ihm selbst?
12: Wie vor wenigen Minuten bekannt geworden ist, Sie haben es erwähnt eingangs, gibt Claudio Zali die Justiz- und die Polizeidirektion vorübergehend ab. Also so lange, wie die Untersuchung wegen mutmaßlichem Amtsmissbrauch dauert, übernimmt die Aufgaben SP-Regierungsratskollegin Marina Garobbio. Zali behält einzig noch die Hochbaudirektion und Repräsentationsaufgaben als Regierungspräsident, das er ja in diesem Jahr ist. Diesen Ausstand bei Polizei und Justiz macht Zali wegen dem einen Fall, in dem eben eine Strafuntersuchung gegen ihn läuft. Was das kompromittierende Telefongespräch betrifft, da hat Zali angekündigt, sich in naher Zukunft öffentlich zu äußern. Er hat allerdings zuvor noch schriftlich verlauten lassen, er werde gegen die Präsidenten der SP, der Mitte und der FDP juristisch vorgehen, weil diese in Zusammenhang mit eben diesem heimlich aufgezeichneten Telefonaten seine Privatsphäre verletzt hätten. Die Gesamtregierung hat dazu heute nur schriftlich mitgeteilt, sie verurteile jegliche Form von Gewalt. Die Tessiner Politiker, also FDP, Mitte und SP, die verlangen eine öffentliche Erklärung wegen der umstrittenen Prügelaussagen und Grüne und die sozialistische Minipartei MPS, die verlangen gar den Rücktritt Zalis.
7: Was heißt das nun alles für Claudio Zali und für seine politische Zukunft?
12: Ja, also mit dem Abgeben von Polizei und Justiz, also diesem Teilausstand, ist Zali einer möglichen Entmachtung zuvorgekommen. Aber ich würde sagen, der Druck, der dürfte deswegen nicht groß abnehmen. Denn die beiden anderen Fälle, die wiegen eben auch schwer. Auch wenn wegen des Telefongesprächs keine Anzeige vorliegt und auch keine Strafuntersuchung läuft, Zalis Aussagen, die lassen sich als wirklich Aufruf zur Gewalt verstehen. Das ist mindestens fragwürdig, selbst wenn die Worte im privaten Rahmen gefallen sind. Man darf ja also gespannt sein, wie er sich hier äußern wird, hat es ja angekündigt. Und juristisch schwer wiegen eben auch die Vorwürfe im Zusammenhang mit der Stellenbesetzung beim Tessiner Spitalverbund. Im Raum stehen Amtsmissbrauch und Begünstigung, also mögliche Vetterli-Wirtschaft. Auch das sind halt keine Bagatelldelikte. Aber wer den streitbaren Lega-Politiker kennt, der weiß auch, Zali gibt nicht so schnell auf. Er hat jetzt also einen Schritt getan, gut möglich also, dass er gedenkt, so bis zum Legislaturende im nächsten Frühjahr weiter im Amt zu bleiben, denn früher dürfte die Strafuntersuchung kaum abgeschlossen sein. Besonders heikel aber ist die Lage auch für Zalis Partei, die Lega. Sie dürfte bereits nächste Woche darüber entscheiden, ob sie den Regierungsrat erneut für die Wahlen 2027 nominiert. Sollte die Partei auf eine Nomination verzichten, dann wäre Zalis politische Zukunft wohl spätestens im nächsten Frühjahr nach den Wahlen definitiv beendet.
7: Die Informationen von Tessin-Korrespondent Ivan Santoro. Vielen Dank dafür. Abnehmmedikamente sind für Pharmafirmen ein lukratives Geschäft, denn die Nachfrage ist groß. Die Zahl der Übergewichtigen steigt. In den USA zum Beispiel sind mehr als 40% der Erwachsenen krankhaft übergewichtig. Noch immer kommen diese Produkte von nur zwei Herstellern, von der dänischen Firma Novo Nordisk und der US-amerikanischen Eli Lilly. Doch nun drängt Konkurrenz auf den Markt, zum Beispiel die Schweizer Roche. Der Basler Pharmakonzern hat heute seine Halbjahresergebnisse veröffentlicht und Einblick gegeben in seine Forschungen zu den Abnehmmitteln. Lucia Theiler.
13: Lange drehte sich der Konkurrenzkampf der Pharmahersteller beim Abnehmen mit den neuen sogenannten GLP-1-Medikamenten um die Kilos. Wie viele schwinden, in welcher Zeit? Doch die Anzahl Kilos alleine sei nicht das Maß aller Dinge, sagt Roche-Chef Thomas Schinecke.
14: Die Patienten reagieren alle anders. Also zum Beispiel für diese GLP-1-GP, diese Incretins, die heutzutage benutzt werden, ist so, dass circa ein Drittel aller Patienten innerhalb kürzester Zeit wieder aufhören, wegen Nebeneffekten.
13: Erbrechen, Durchfall, Unwohlsein. Manche Patientinnen und Patienten halten nicht lange durch. Also versucht Roche, Abnehmmedikamente zu entwickeln, die nicht nur möglichst effektiv sind, sondern auch verträglich oder spezifischer.
14: Es gibt auch Menschen, die haben aufgrund dessen eine Fettleber und manche Medikamente funktionieren da besser, auch die Kombination. Und da haben wir zum Beispiel ein anderes Medikament in der Pipeline, um genau auch diese Subgruppe zu adressieren.
13: Es gehe letztlich darum, das richtige Abnehmpräparat zu finden.
14: Was ich eben spannend finde, ist, wie können wir nicht nur die Lebenserwartung der Menschen steigern, sondern auch die Zeit, die die Menschen gesund verbringen.
13: Es sei die richtige Überlegung, sagt Stefan Schneider, Pharmaanalyst bei der Bank Vontobel. Zahlreiche Firmen forschen, hunderte von klinischen Studien seien das insgesamt. Die Konkurrenz ist groß.
15: Was sich nicht ändern wird, ist, dass Eli Lilly und Novo Nordisk weiterhin die Ränge 1 und 2 belegen werden. Und wir gehen somit davon aus, dass alle restlichen Firmen zusammen etwa einen Viertel des Marktes unter sich aufteilen müssen, was zu einer ziemlich starken Konkurrenzdichte führen dürfte.
13: Aber Roche könnte es schaffen, in diesem Viertel eine führende Rolle zu spielen. Dies, weil Roche mit verschiedenen Wirkstoffen arbeite, mit solchen, bei denen Patienten statt Muskeln mehr Fett abbauen, mit solchen, die auf besondere Verträglichkeit zielen oder die besonders effektiv sind bei gewissen Zielgruppen.
15: Wir gehen davon aus, dass Roche im 2028 die ersten Medikamente auf den Markt bringen kann, um abzunehmen. Und dass es bis dann bereits 24 verschiedene Abnehmprodukte auf dem Markt geben wird.
13: Und zwar ganz verschiedene.
15: Es werden jetzt zum Beispiel Abnehmtabletten auf dem Markt ausgerollt. Das ist bereits Realität, hat soeben begonnen. Und diese Medikamente sind natürlich einfacher einzunehmen als diejenigen, die bis an in den Markt dominiert haben und gespritzt werden müssen.
13: Die Tabletten von Eli Lilly und Novo Nordisk sind in der Schweiz noch nicht zugelassen. Aber das ist nur eine Frage der Zeit. Anderes steht in den Sternen. Zum Beispiel, ob es je Abnehmmedikamente geben wird, die nicht ein Leben lang genommen werden müssen. Roche-Chef Thomas Schinecke schließt das nicht aus.
14: Viele Menschen glauben, das hat ja nur mit Wille zu tun oder die Leute müssen einfach mehr Sport machen. Das ist nicht so. Viele Sachen darin sind einfach genetischer Natur und viele Gene, die eben zum Übergewicht führen, sind auch im Gehirn, die dazu eben auch führen. Und da gibt es Möglichkeiten in der frühen Forschung, um eben auch das zu schaffen, dass das langfristig so gemacht wird, dass Patienten auch nicht für ewig diese Medikamente nehmen müssen.
13: Kühne Visionen also im Markt für Abnehmpräparate, teure Forschung und für Betroffene viel Hoffnung.
7: Der Zollstreit mit den USA steht kurz vor einer nächsten Runde. Noch gilt für die Schweiz, wie für die meisten Handelspartner der USA, ein pauschaler Zusatzzoll von 10%. Doch bereits in der Nacht auf morgen läuft die Frist für diese Zölle aus. Was danach gilt, ist offen. US-Präsident Donald Trump droht bereits mit neuen Zöllen. Worauf stellt sich die Schweizer Exportwirtschaft ein? Wirtschaftsredaktorin Jasmin Gut.
16: Die Politik von US-Präsident Donald Trump ist generell unberechenbar. Doch eine Konstante zieht er durch. Hohe Zölle für Importe aus dem Rest der Welt. Ein kurzer Rückblick. Im April vor einem Jahr führte Trump für Länder weltweit umfassende Zölle ein. Die Schweiz traf es dann im August mit 39% besonders hart. Zwar erklärte der oberste Gerichtshof der USA diese Zölle später für illegal und hob sie auf, doch Trump fand schnell eine neue gesetzliche Grundlage für seine Zölle. Seither gilt für die meisten Importe in die USA ein Zusatzzoll von 10%. Zumindest noch bis morgen. Dann läuft diese Regelung aus.
17: Im Moment ist die Situation etwas angespannt und man harrt der Dinge, die da kommen.
16: Sagt Jean-Philippe Kohl, Vizedirektor bei Swissmem, dem Verband der Schweizer Tech-Industrie. Mangels Klarheit plane Swissmem mit drei Szenarien, die ab morgen eintreffen könnten. Das erste Szenario? Es bleibt alles beim Alten, sprich 10% Zusatzzölle. Dieses Szenario hat laut Kohl den Vorteil,
17: dass wir die gleichen Zollsätze haben wie unsere Hauptkonkurrenzstandorte, nämlich in der Europäischen Union und Japan. Wir haben also hier so die gleich langen Spieße auf dem amerikanischen Markt.
16: Beim zweiten Szenario wäre die Ausgangslage für Schweizer Unternehmen weniger günstig. Oder, um beim Bild von Swissmem zu bleiben, der Schweizer Spieß wäre etwas kürzer als jener der Unternehmen in der EU. Grundlage für Szenario 2 ist Trumps Vorwurf, die Schweiz tue nicht genug im Kampf gegen Zwangsarbeit. Trump drohte deshalb der Schweiz mit neuen Zöllen von 12,5%. Der Bund wies die Vorwürfe zurück. Halten die USA aber dennoch daran fest, wären Schweizer Exporte in die USA 2,5 Prozentpunkte höher belastet als die Konkurrenzexporte aus der EU. Laut Jean-Philippe Kohl von Swissmem wäre dies zwar ein Wettbewerbsnachteil, aber ein verkraftbarer. Gar keine Freude hätte die Schweizer Exportindustrie jedoch am Worst-Case-Szenario.
17: Wir haben komplett unterschiedliche Zollsätze zwischen den Ländern und die Schweiz wird abgestraft mit einem horrend hohen Zoll.
16: Die große Frage ist, welches Szenario ist am wahrscheinlichsten? Dazu sagt Herr Windemia von der Beratungsfirma Deloitte:
18: Grundsätzlich erwarte ich nicht, dass etwas kommen wird, was besser ist, als was wir jetzt aktuell haben.
16: Die Juristin und Rechtsanwältin berät Schweizer Unternehmen im Bereich Export und Zoll. Auch sie hält es allerdings für unberechenbar, auf welchen Zollsatz sich Schweizer Exportunternehmen ab morgen einstellen müssen. Klar ist für die Beraterin einzig, dass mit Ablauf der morgigen Frist die USA reagieren und neue Zölle verkünden werden. Wenn auch erst in letzter Minute.
18: Bisher ist es auch wirklich last minute immer passiert. Wir haben ja immer sehr last minute dann tatsächlich auch wieder etwas Neues bekommen.
16: Und worauf stellt sich die Schweizer Handelsdiplomatie ein? Auf Anfrage heißt es seitens des Departements für Wirtschaft, mit einem Zollhammer, wie noch vergangenen Jahres, sei nicht zu rechnen. Wörtlich schreibt ein Sprecher des Departements von Wirtschaftsminister Guy Parmelin:
19: In den Gesprächen mit den USA hat die Schweiz die klare Erwartung geäußert, dass die in der gemeinsamen Absichtserklärung vom 14. November 2025 vereinbarte Zollobergrenze in der Höhe von 15% von den USA eingehalten wird.
16: Außerdem sei eine Diskriminierung der Schweiz gegenüber wichtigen Handelspartnern, wie zum Beispiel der EU, unbegründet. Das heißt, der Bund erwartet, dass Trump sich an die Abmachungen vom November hält und die Schweiz nicht erneut benachteiligt gegenüber der EU. Bei all diesen Spekulationen geht ein Punkt leicht vergessen. Ein Best-Case-Szenario, nämlich die Rückkehr zu der Situation vor Trumps aggressiver Zollpolitik, kommt weder beim Bund noch Vertretern der Wirtschaft vor. Vielmehr dreht sich die Diskussion um die Frage, wie hoch werden die Zölle ab morgen sein und wird die Schweiz womöglich gegenüber der EU wieder benachteiligt sein?
7: Das war das Echo der Zeit mit Redaktionsschluss um 18.36 Uhr. Verantwortlich für die Sendung Zita Affentranger, für die Nachrichten Marco Koller, am Mikrofon Christina Schädecker.
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20: Jetzt begrüßt Sie der Ralf Wicki. Ich wünsche Ihnen einen schönen Feierabend.
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20: Am Zürichsee auf der A3 Richtung Chur zwischen Horgen und Richterswil. Dort wurde die Unfallstelle geräumt, jedoch weiterhin Stau. Von dem Gotthardtunnel Richtung Süden 3 Kilometer Stau und bis zu 30 Minuten Wartezeit ab Amsteg. Und Richtung Norden ab Quinto ebenfalls 3 Kilometer Stau und rund 30 Minuten Wartezeit. Die Einfahrt Göschenen und Airolo sind gesperrt. Und noch in der Region Basel Stau auf der A2 Richtung Deutschland zwischen dem Schweizer Tunnel und Badischer Bahnhof.

0: Jetzt fällt mir der Trink mit einem Schirmel oben drauf. Es ist 6:45.
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0: Sie geht

0: Langsam zu Ende. Und an der Tour de France ist heute die 18. Etappe auf dem Programm gestanden. Und Reto Wittmer, der Schweizer, der ja jetzt fast täglich auf sich aufmerksam macht, hat das, glaube ich, auch heute wieder gemacht, oder?
1: So ist es, der Mauro Schmid. Ja, der ist omnipräsent. Der ist unglaublich in Form. Eine Etappe hat er schon gewonnen. Gestern ist er Etappe Zweiter geworden. Und auch heute ist er wieder um einen Sieg gefahren. Bis 3 Kilometer vor Schluss ist er in einer kleinen Spitzengruppe drin gewesen. Am Schluss wird der Mauro Schmid auch schon wie gestern starke Etappe Zweiter.
2: Heute bin ich sicher zufriedener wie gestern. Also ja, ich bin gestern auch zufrieden mit dem zweiten Platz. Aber wir haben natürlich um den Sieg fahren. Sicher extrem eine schwere Etappe gewesen und normalerweise zu schwer für mich. Und darum denke ich, kann ich extrem zufrieden sein mit dem zweiten Platz.
1: Gewonnen hat Richard Carapaz aus Ecuador mit einem Vorsprung von 45 Sekunden eben auf Mauro Schmid. Es ist also schon die dritte grosse Leistung vom Zürcher an dieser Tour de France gewesen. Ein bisschen weniger Glück gebracht hat die Etappe von heute Yannis Ouazzach, wo der beste Schweizer im Gesamtklassement ist, der Jurassier, geht nach dieser Etappe von Rang 10 im Gesamten aus der Top 10 auf Rang 11 zurück. Ganz vor im Gesamtklassement führt nach wie vor souverän der Tadej Pogacar. Im Fußball geht heute für den FC St. Gallen die neue Saison los. In der Quali zu der Europa League spielen die Ostschweizer gegen portugiesischen Rekordmeister Benfica Lissabon. Verdient hat sich St. Gallen die Europa League Qualifikation mit dem Göpsieg und dem Rang 2 in der Meisterschaft. Aber eben, es wartet eine schwierige Aufgabe, aber doch auch eine schöne, David Lendi.
3: In St. Gallen ist die Vorfreude bei Spieler und Fans riesig. Das Stadion ist längstens ausverkauft und auch der Captain Lukas Görtler fiebert dem Duell mit Benfica Lissabon entgegen. Will?
4: Der Druck fällt so ein bisschen weg, indem keiner was von uns erwartet.
3: Und genau die Ausgangslage macht die Aufgabe auch so reizvoll. Ohne Druck einfach das Beste geben.
4: Wenn ich es jetzt mit dem Cupfinale vergleiche, da war es genau andersrum. Da hatten wir maximalen Druck als Favorit. Und jetzt haben wir ja ganz wenig Druck als Außenseiter. Von dem her sind das auch irgendwie Spiele, die man ein bisschen genießen kann, weil man eben mit einem guten Gefühl ins Spiel geht.
3: Das gute Gefühl soll die Mannschaft auf dem Platz heute Abend beflügeln. Aber der Respekt vor dem Gegner ist unüberhörbar. Schliesslich hat Benfica in der letzten Saison noch in der Champions League gespielt und in der portugiesischen Meisterschaft kein einziger Match verloren. Tönt wirklich nach einer schier unlösbaren Aufgabe. Aber?
4: Fußball wäre nicht Fußball, wenn das nicht möglich wäre. Das Ziel, das man immer hat, ist eine Runde weiterzukommen. Das wird natürlich über 2 Spiele schwierig. Einfach mal schauen, was drin liegt, alles reinhauen und dann können wir vielleicht eine Zielsetzung fürs Rückspiel geben.
3: Die Frage ist nur, wie soll das gelingen gegen das Schwergewicht vom europäischen Clubfußball? Der St. Gallen-Trainer Enrico Massen sagt:
5: Es ist ein tolles Team ohne wirkliche Schwächen auf dem Level. Ich glaube trotzdem, dass wir natürlich unsere Stärken heranziehen können. Das ist unsere Power, unsere Energie, unser Umschaltspiel, unsere Standardsituation. Und das sind, glaube ich, Dinge, wenn wir sie gut machen, wo wir noch gefährlich werden können. Wir versuchen es zumindest.
3: Damit St. Gallen heute in einer Woche im Rückspiel zu Lissabon noch eine Chance hat, braucht es heute vor allem eins, nämlich defensive Disziplin.
5: Wir müssen mit allem, was wir haben, verteidigen und vielleicht auch die ein oder anderen schwierigen Momente mehr überstehen als sonst.
3: Tönt nach einer Mission Impossible, aber reine zum Geniessen.
1: Und die gute St. Gallen gegen Benfica Lissabon mithält, zeigt sich ab der 8. Das Spiel gibt es live zu sehen bei uns im Fernsehen auf SRF 2. Der FC Thun hat sein Champions League Quali-Spiel schon gestern gehabt. Im Hinspiel gegen die Dynamo Zagreb hat es ein 1-2 unentschieden gegeben. Kenny, 24 Stunden später, vermeldet Thuner einen Transfer. Es ist der von Fabio Seitz, der letzte Saison für Iverdon gespielt hat. Der Mittelfeldspieler unterschreibt bei Thun einen 3-Jahres-Vertrag. Im internationalen Fußball geben heute 2 Transfers zu reden. Der Engländer Elliot Anderson wechselt definitiv zum Manchester City. Was schon länger die Runde gemacht ist, seit heute auch definitiv. Der Mittelfeldspieler wechselt von Nottingham Forest zu Man City. Das laut Medienberichten für eine Ablösesumme von gut 125 Millionen Franken. Der Elliot Anderson hat bei Manchester City einen Vertrag bis 2031 unterschrieben. Und genau gleich lang, auch bis 2031, bleibt auch der Karim Adeyemi bei Barcelona. Er wechselt nämlich von Dortmund zu Barcelona. Und zum Schluss noch eine Meldung vom Schweizer Eishockey. Da verpflichtet Rapperswil Jona der Amerikaner Kevin LeBanc. Der Stürmer hat ein grosses Renommee, hat über 500 Mal in der besten Liga der Welt in der NHL gespielt. Zuletzt hat er eine Saison bei Shanghai in der russischen KHL gemacht, bevor er jetzt an Zürichsee wechselt. Der bleibt da sicher eine Saison bei den Lakers.
0: es ist so viel schöne Musik aus Rom, aus der Schweiz, aus der Innerschweiz. Da ist der AJ Matur, Flying to the Moon.

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1: In der Region Zürich auf der A4 Richtung Zürich Stau zwischen Affoltern am Albis und dem Islisberg-Tunnel. Dann vor dem Gotthardtunnel Richtung Süden 2 Kilometer Stau und bis zu 30 Minuten Wartezeit ab Wassen und Richtung Norden 3 Kilometer Stau und 30 Minuten Wartezeit ab Quinto. Die Einfahrt Airolo ist gesperrt.
2: Die Nachrichten von SRF um 7 mit Lukas Siegfried. In Regensburg in Deutschland hat ein junger Mann in einer Bankfiliale einen anderen Mann mit einem Messer angegriffen und getötet. Die Polizei hat den mutmaßlichen Täter festgenommen. Zwischenzeitlich hielt er weitere Personen in der Bank als Geiseln fest. 2 Personen seien in Sicherheit gebracht worden, sagen die Behörden. Aber der Einsatz laufe noch. Ein Spezialkommando sei noch daran, das Gebäude abzusuchen. Der Angreifer sei ein 20-jähriger Deutscher. Die Polizei geht Stand jetzt davon aus, dass der Mann alleine gehandelt hat. Zu einem möglichen Motiv und zu den Hintergründen der Tat gibt es noch keine gesicherten Informationen. Dann in die Schweiz mit 2 kurzen Meldungen aus den Kantonen. Ab morgen gilt auch in den Kantonen Basel-Stadt und Basel-Landschaft ein absolutes Feuerverbot. Das heisst, im Freien darf kein Feuer mehr entfacht werden. Im Siedlungsgebiet sind Gas- und Elektrogrills noch erlaubt, aber nur mit genügend Abstand zu Wiesen, Sträuchern und Bäumen. Der Tessiner Regierungsrat Claudio Zali gibt sein Justiz- und Polizeidossier vorläufig ab. Der Lega-Politiker trete in den Ausstand, bis die Ermittlungen gegen ihn abgeschlossen seien, schreibt die Tessiner Regierung. Die Staatsanwaltschaft ermittelt gegen Claudio Zali unter anderem wegen des Verdachts auf Amtsmissbrauch. Dann nach Venezuela. Die schweren Erdbeben Ende Juni haben nach Schätzungen der Weltbank Sachschäden in Höhe von knapp 20 Milliarden Dollar verursacht. Fast die Hälfte davon entfällt auf zerstörte oder beschädigte Wohnhäuser. Besonders stark betroffen sind die Region um die Hauptstadt Caracas und der Bundesstaat La Guaira. Die beiden Erdbeben der Stärke 7,2 und 7,5 hatten das Land am 24. Juni erschüttert. Inzwischen sind nach offiziellen Angaben mehr als 5'000 Menschen ums Leben gekommen. Fast 18'000 Menschen haben ihr Zuhause verloren. Dann zum Radsport. Der Schweizer Mauro Schmid ist an der Tour de France erneut aufs Podest gefahren. Schmid wurde wie schon gestern Zweiter. Gewonnen hat die heutige 18. Etappe Richard Carapaz aus Ecuador. Und in der Gesamtwertung führt weiterhin der Slowene Tadej Pogacar. Das Wetter heute Abend und morgen ist es meist sonnig bei 26 bis 30 Grad. Das waren Nachrichten von Radio SRF, verantwortlich Tobias Meyer.
1: 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Schöne, gute Feierabend wünsche ich Ihnen. Darf ich Ihnen vielleicht ein bisschen eine freche Frage stellen? Wann haben Sie heute zum letzten Mal wirklich selber gedacht? Also nicht geantwortet, nicht reagiert, nicht noch schnell eine Nachricht gelesen, sondern einfach gedacht. Ich meine, es ist ja interessant, wir verbringen ja den ganzen Tag in unseren Köpfen. Und trotzdem können ja sehr viele Menschen ihre eigenen Gedanken noch schlechter als der Fahrplan. Wir sind ja immer beschäftigt, informiert, erreichbar. Aber denken, gut, das überlösen wir meistens den anderen oder noch gern. Oder im Algorithmus oder den Schlagzeilen. Aretha Franklin ist da anderer Meinung gewesen. 1968 hat sie ein einziges Wort gesungen und das immer wieder. Think, denk. Nicht weil Denken immer Recht hat, sondern weil Denken Freiheit bedeutet. Und ganz abgesehen davon, die meisten Gedanken, die uns ja die ganze Zeit beschäftigt, haben wir ja sowieso nicht selber gedacht. Hier ist sie, Aretha Franklin, Think, Ihr Begleiter heute Abend, Ralf Wicki.

Übrigens, wenn man unterwegs ist, Richtung Süden, Schmidbauer, Polina Kelbrer, drei wunderbare Musiker, die Sie jetzt gehört haben. Und wenn man unterwegs ist, zum Beispiel am Morgen beim Joggen mit einem so einem Trainer und der Rippst jetzt an den Beinen, so das ist mit Björn passiert, von der A-Bahn draus hat er einen Song gemacht, das ist der da.

0: Ich weiss nicht, ob es Ihnen aufgefallen ist, auch schon aufgefallen ist, aber es ist definitiv so, dass ganze Haufen Leute ab in die Ferien sind. In den Pendlerzeiten gibt es kaum Verkehrsmeldungen, für mich gut an. Der ÖV ist leer, ganze Wohnquartiere sind wie ausgestorben und auch in der Badi findet man wieder gäbig ein Schattenplätzchen. Auch die Badmeister und Badmeisterinnen können ein bisschen zurücklehnen.
1: Das ist sicher eine Zeit, wo man sich ein bisschen durchschnaufen kann, aber schon eine Zeit, wo man vielleicht gewisse Arbeiten wieder wahrnehmen kann, wo man voran hat, nicht so Zeit dafür gehabt. Also es ist beides.
0: Das sagt der oberste Badmeister der Schweiz, Michel Kunz, Entschuldigung, Präsident vom Schweizerischen Badmeisterverband. Und die grosse Hitzewelle, die hat in den Badis Spuren hinterlassen.
1: Duschanlagen, Gartentruppen, vielleicht dort ein bisschen gründlicher reinigen. Und vielleicht in der Technik, dass man dort wieder vielleicht vermehrt kann, sagen wir jetzt, wieder den Unterhalt machen. Das heisst, wir können wieder die ganze Automatik, sagen wir für die Chlorierung, aber sei es auch für die Neutralisation wieder, kann justieren. Es gibt immer gewisse Sachen, wo man dann kann sicher ein bisschen mehr Zeit nehmen kann.
0: Und jetzt hat der Vicky den Ton vertauscht. Sie haben jetzt gemerkt, da geht es um die Arbeit, die passiert in der Badi jetzt. Aber natürlich, die Frage bleibt gleich, oder? Die Hitzewelle, und wir haben es ja gehört, in den nächsten Wochen soll es noch eine geben, vierte mit Temperatur bis um die 40 Grad. Bis jetzt hat das Spuren hinterlassen.
1: Es war ein Stress, so lange Perioden mit so warmem Wetter und auch trockenem Wetter. Und es ist ja nicht nur das Badmeister oder das Personal hat eine Auswahlsituation gehabt. Das ist ja die Anlage selber, die Wasseraufbereitung, die natürlich ist an Kapazitätsgrenzen gekommen. Und das ist natürlich auch die ganze Grünanlage. Und das ist immer noch so. Die leidet natürlich auch in vielen Bädern, wenn ihr geht, ist der Gras nicht mehr so grün.
0: Ja, damit Badi wieder parat ist, wenn der nächste Ansturm kommt, zum Beispiel eben dann, wenn die Ferien vorbei sind und immer noch Badiwetter ist. Was Sie gehört haben, das war der oberste Badmeister von der Schweiz, der Michel Kunz. Das ist Bon Dommage, tout simplement chaloux. Ich nehme an, Sie können gut Französisch. Chalou, so einfach.

So, Bodomage, Kultband aus Quebec. Schon früh gegründet worden, singen französisch, poetisch, humorvoll und einfach eifersüchtig, das wäre vielleicht ein bisschen zu einfach übersetzt, das heisst ja auch einfach neidisch und einfach neidisch und das ist auch etwas von, ich finde, ist etwas vom Dümmsten, einfach nur neidisch sein. Da heisst sie dem Lied, ich bin neidisch auf die Lieder, wo sie summt, auf die Hühnerhaut, wo sie dort auslöst, auf Geräusche, wo nicht von mir sind, und ich bin neidisch auf den Tango, wo sie tanzt. Und, das ist natürlich etwas, wo schade ist, und darum habe ich gesagt, das ist einfach zu verstehen. Am besten ist, wenn man es gar nicht versteht. Da ist Kate Bush, Babushka.

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1: Starker Song, oder? Von der Sandy. Anders, so hat das Lied geheissen. Jetzt eine andere Geschichte. Eine vom Percy. Und der Percy, der ist eigentlich recht zufrieden mit sich und der Welt. Ausser die Menge hat er so Attacken von Liebeskummer. Aber sonst geht es ihm recht gut. Er führt ein recht solides Leben, hat einen krisensicheren Job. Ja, der 26-Jährige ist Krankenpfleger im Colbert County Hospital in Sheffield, Alabama. Und die Patienten dort, die hätten ihn wahnsinnig gern, weil er ist so super engagiert, also weit über das, was eigentlich normal ist, arbeitet er und engagiert sich. Und an seinen freien Wochenende, da ist er unterwegs oder auch in der Ferien, da geht er nicht in die Ferien, sondern er hat eine Band, der Percy, und dann ist er unterwegs quer durchs Land mit seinen Esquires Combo. Für den Percy ist Musik einfach ein Hobby. Aber jetzt gibt es so ein Konzert und dort ist mal irgendein so ein ehemaliger Patient dabei, vom Percy, und der Patient, der ist hin und weg, berichtet ihm einen Freund, und der ist DJ und Produzent, der Queen Ivy, berichtet von dem singenden Krankenpfleger. Und der Produzent, der lässt sich jetzt die Stimme an, dem Percy seine rauchige Soul-Stimme, und denkt doch, dem geben wir eine Chance. Also der Hobbymusiker überkommt sie. Und der Percy, der wieder einmal gerade Liebeskummer hat, der sagt ja, warum eigentlich nicht? Schliesslich kann ich ja nichts verlieren. Und wenn es mit der Karriere im grossen Showbusiness nicht klappt, dann singe ich eben wieder für meine Patientinnen und Patienten. Aber schon nach dem ersten eingespielten Song ist sehr schnell klar, dass der Percy Sledge nie mehr wird Bettpfanne leeren, also helfen. Der Song wird ein Megaseller. Das ist der grösste Hit überhaupt von Percy Sledge. When a man loves a woman.

0: das gerade doppelt, wenn das zwei sagen, der Heinz-Rudolf Kunze und der Reinhard May sind das gesehen. Zum Weltmeistertitel hat der Schweizer Fußballer bekanntlich ja nicht ganz gelangt. Aber bei der Wissenschaft, da sind unsere jungen Weltspitzen. Bei der Mathematik und der Wirtschaftsolympiade, gerade in China jetzt ausgetragen worden, hat es für die Schülerinnen und Schüler aus der Schweiz einen richtigen Medaillenregen gegeben. Auch mehrere Goldmedaillen. Bei den Wirtschaftsolympiaden ist das vorher noch nie gelungen. Und dementsprechend freut hat der eine von diesen beiden Wirtschaftsgoldgewinner, der Elihu Bau von der Kantonsschule Wettigen.
1: Das ist natürlich für mich persönlich sehr schön und ich bin auch ziemlich stolz, dass ich sozusagen die erste für die Schweiz sein kann. Das ist eigentlich ein Ziel, das ich mir schon lange gesetzt habe und das jetzt funktioniert, ist natürlich sehr toll. Und das habe ich nicht zuletzt auch einem sehr guten Team zu verdanken.
0: Der 18-Jährige hat wie alle anderen zuerst in der Heimat hier, also bei uns, müssen bei einem nationalen Wettbewerb überzeugen und sich dann mit einem Team von den Besten aus der Schweiz intensiv vorbereiten auf den Wettbewerb in China. Dort haben die etwa 260 Jugendlichen aus den verschiedensten Ländern müssen knifflige Aufgaben lösen.
1: Also es ist eigentlich eine ganze Serie von Prüfungen gewesen. Der grösste Teil ist eigentlich einfach eine Volkswirtschaftsprüfung, wo man individuell eigentlich löst. Und dann 25% von den Punkten ist ein sogenannter Business Case, was bei uns hat man müssen in 24 Stunden beurteilen, ob es sich lohnen würde, in der Schweiz Sonderwirtschaftszonen zu etablieren, so wie es China halt gemacht hat. Und dann haben wir das innerhalb von 24 Stunden bearbeitet und sind zum Schluss gekommen, dass sich das für die Schweiz nicht lohnen würde. Und dann haben wir ihnen Alternativen vorgeschlagen.
0: Ja, und Ihr mutiger Vorschlag, statt einer Sonderwirtschaftszone auf Start-ups setzen.
1: Wir haben eben auch in der Vorbereitung uns immer gesagt, wir wollen sozusagen anders sein, möglichst auf innovativ sein zu setzen. Und ich glaube, das haben wir sehr gut geschafft. Die meisten anderen Lösungsansätze sind eigentlich einfach Implementationen gewesen, wo einfach ein bisschen abgeändert worden sind. Und ich habe das Gefühl, wir haben es wirklich ganz auf den Kopf gestellt und eigentlich von einer neuen Perspektive angeschaut.
0: Ja, und der unkonventionelle Ansatz, der hat dann eben auch zum Sieg geführt. Das Wichtigste aber, was dem Elihu Bau geblieben ist nach dem Wettbewerb, ist nicht nur der Erfolg und seine Goldmedaille, sondern...
1: Für mich sind Olympiaden eigentlich immer, steht eigentlich gar nicht das Akademische oder der Erfolg oder was auch immer im Fokus, sondern vielmehr einfach das Kennenlernen von Leuten. Also, wenn man jetzt überlegt, eigentlich ist es viel wichtiger, dass der Kontakt, die Freundschaft und alles international eigentlich bleibt und dass man sehr viel Spass gehabt hat mit den Leuten, das bleibt eigentlich mehr im Fokus als Prüfung.
0: Sagt der Aargauer Gimmeler Gymnasiast Elihu Bau. Und weil es ihm eben so viel Spass gemacht hat, ist er schon gleich wieder unterwegs an die nächsten internationalen Schülerwettbewerb, nämlich die Linguistik-Olympiade in Rumänien. Jetzt schon viel Glück. Wobei Glück.

für ein Song, was für ein Künstler. Können Sie den französischen Ausdruck «comme si, comme ça»? Das bedeutet ja normalerweise so, ah ja, mal so, mal so. Das macht aus dem etwas ganz anderes. Sie sagt, je suis comme si, je suis comme ça. Also, ich bin eben so. Und wissen Sie, was ich denke? Ich finde, das ist wahnsinnig befreiend. Wir verbringen ja wahnsinnig viel Zeit damit, jemand zu werden, wo andere gern hätten. Und Zas, die singt, man will aus mir jemand machen, wo ich gar nicht bin. Und ihre Antwort ganz einfach, ich gehe meinen Weg. Ich werde mich nicht verlieren oder verstellen. Und da ist ein wunderschöner Satz drinnen, noch in diesem Lied. Ich entscheide mich ganz einfach dafür, mich selber zu sein. Tönt einfach, ist aber wahrscheinlich die schwierigste Entscheidung oder eine von den schwierigsten Entscheidungen überhaupt, weil wir vergleichen ja uns ständig mit Nachbarn, mit Kollegen, Kolleginnen, mit Instagram, mit Menschen, mit einem Leben, das meistens schöner ist oder aussieht als das, was wir haben. Vielleicht von Freiheit eben genau dort an. Dort, wo man irgendwann einmal sagen kann, ich bin, wie ich bin, und das ist heute genug. Da ist das, comme si, comme ça.

Eltern würden sagen, das ist rassige Musik und das gefällt mir. Also, das ist ein schöner Song gesehen von der Sass, comme si, comme ça, ah, so lala. Aber eben, sie macht etwas Geniales draus. Sie dreht die Bedeutung um. Bei ihr heisst, je suis comme si, je suis comme ça. Ich bin eben so. Mit meinen Ecken und Kanten. Also, eigentlich ein kleines Manifest gegen das Wellengefallen um jeden Preis. In wenigen Augenblicken ist es 8, dem geht es hier weiter mit dem Mundart, mit dem Christian Zeugin. 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

0: nicht, dass es nie aufhört. Der Lionel Richie, Love, oh Love.
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0: In der Region Zürich auf dem Westring Richtung Gubristunnel Stau zwischen Birmensdorf und Urdorf Süd wegen einer Baustelle.
2: Die Nachrichten von SRF um 8 mit Lukas Siegfried. Die USA werfen der EU vor, die gemeinsamen Handelsbeziehungen zu gefährden. Die EU gehe zunehmend aggressiv gegen US-amerikanische Technologieunternehmen vor, schreibt der US-Handelsbeauftragte Jameson Greer. Die heutige Buße von fast 1 Milliarde US-Dollar gegen den Suchmaschinenriesen Google zeige dies erneut. Die EU behaupte oft, sie wolle Stabilität und Verlässlichkeit in den gemeinsamen Handelsbeziehungen, schreibt Greer. Diese Maßnahmen brächten jedoch massive Unsicherheit für US-Exporte nach Europa. Die EU-Kommission begründete die Buße gegen Google mit unfairen Geschäftspraktiken. Google bevorzuge bei den Suchanfragen eigene Angebote und benachteilige so die Konkurrenz. Weiter in der Schweiz mit zwei kurzen Meldungen aus den Kantonen. Ab morgen gilt auch in den Kantonen Basel-Stadt und Basel-Landschaft ein absolutes Feuerverbot. Das heisst, im Freien darf kein Feuer mehr entfacht werden. Im Siedlungsgebiet sind Gas- und Elektrogrills noch erlaubt. Allerdings nur mit genügend Abstand zu Wiesen, Sträuchern und Bäumen. Der Tessiner Regierungsrat Claudio Zali gibt sein Justiz- und Polizeidossier vorläufig ab. Der Lega-Politiker trete in den Ausstand, bis die Ermittlungen gegen ihn abgeschlossen seien, schreibt die Tessiner Regierung. Die Staatsanwaltschaft ermittelt gegen Claudio Zali unter anderem wegen des Verdachts auf Amtsmissbrauch. In Regensburg in Deutschland hat ein junger Mann in einer Bankfiliale einen anderen Mann mit einem Messer angegriffen und getötet. Die Polizei hat den mutmaßlichen Täter festgenommen. Zwischenzeitlich hielt er weitere Personen in der Bank fest. Zwei Personen seien von Einsatzkräften in Sicherheit gebracht worden, sagen die Behörden. Der Angreifer sei ein 20-jähriger Deutscher. Die Polizei geht Stand jetzt davon aus, dass er alleine gehandelt hat. Zu einem möglichen Motiv und zu den Hintergründen der Tat gibt es noch keine gesicherten Informationen. Noch nach Venezuela. Die schweren Erdbeben Ende Juni dort haben nach Schätzungen der Weltbank Sachschäden in der Höhe von knapp 20 Milliarden Dollar verursacht. Fast die Hälfte davon entfällt auf zerstörte oder beschädigte Wohnhäuser. Besonders stark betroffen sind die Region um die Hauptstadt Caracas und der Bundesstaat La Guaira. Die beiden Erdbeben der Stärke 7,2 und 7,5 hatten Venezuela am 24. Juni erschüttert. Inzwischen sind nach offiziellen Angaben mehr als 5.000 Menschen ums Leben gekommen. Fast 18.000 Menschen haben ihr Zuhause verloren. Bleiben die Wetteraussichten. Auch morgen wird es sonnig. Nach einer kühlen Nacht steigt die Temperatur morgen auf 26 bis 30 Grad. Das waren Nachrichten von Radio SRF. Verantwortlich ist Tobias Meyer.
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4: Mit dem Christian Zeugin am Mikrofon. Der Sommer durch haben sich unsere Mundartexperten ganz viele verschiedene Redensarten vorgenommen. Und sie gehen der Frage auf den Grund, wo die herkommen und was es uns zum Teil heute noch über die Welt von früher verrotet oder was man auch von der modernen Welt schon in neuen Redensarten findet. Heute geht es zum Beispiel um Redensarten für, wenn man jemanden für ein bisschen verrückt haltet, für verpasste Chancen und auch fürs Sterben. Anfangen tun wir aber mit verschiedenen Ausdrücken, für wenn sich jemand davon macht oder abhaut. Neben abhauen gibt es ja zum Beispiel auch noch abhasen, abtuben oder das hochdeutsche Leine ziehen und Kurven kratzen. Was da sprachlich und geschichtlich alles dahinter steckt, weiss der Simon Lütold aus der Mundart-Redaktion.
5: Es geht immer darum, dass sich jemand schnell davon macht. Fangen wir am besten mit dem Ausdruck abhauen an, wo sicher sehr weit verbreitet ist. Abhauen heisst sowohl auf Hoch- als auch auf Schweizerdeutsch eigentlich abschlagen, abhacken oder abschneiden. Im Sinn von sich davon machen braucht man das Verb laut dem etymologischen Wörterbuch von Wolfgang Pfeiffer erst seit dem Ersten Weltkrieg. Und zwar, weil man im Süden vom deutschen Sprachraum, wo ja auch die Schweiz dazugehört, das deutsche Verb hauen auch als Kraftausdruck für Laufen oder Trampen braucht. Darum hat man angefangen, das Verb abhauen mit der Silbe ab für davon auch im Sinn von davonlaufen zu brauchen. Im Kanton Bern ist statt abhauen auch das Verb abtauben belegt. Das Schweizerische Idiotikon stellt das im Zusammenhang tatsächlich mit der Taube, also mit dem Vogel. Abtauben würde dann heissen, sich davon machen wie eine Taube, die wegfliegt. Ähnlich wie man auch noch abhassen sagt mit dem Has statt mit der Taube. Ursprüngliche Tierwelt gehört auch noch das Zürichdeutsche davonkeiben. Keib ist nämlich ursprünglich eine alte Bezeichnung für eine todbringende Krankheit von Rinder. Und dann ist es übertragen worden, auch als Schimpfname für Menschen, wo man eigentlich so verachtet, dass man ihnen den Tod wünscht. Wenn jemand heimlich abhaut, ist das je nachdem auch recht verächtlich. Und wahrscheinlich ist es drum zu dem Ausdruck davonkeiben gekommen, sich davon machen wie ein übler Keib. Im Idiotikon habe ich auch noch einen alten Ausdruck aus der Schweiz gefunden, den ich so noch nie gehört habe. Der Stiellupfen. Das hat man offenbar schon im 16. Jahrhundert gesagt, wenn sich jemand schnell davon gemacht hat. Lupf der Stiel, auch der Ausdruck, kommt aus der Tierwelt. Weil Stiel ist ein altes Wort für den Schwanz von einem Tier. Und wenn Tiere aufspringen und schnell davon rennen, lupfen sie eben den Schwanz, den Stiel. Eine andere interessante Geschichte ist die hinter dem hochdeutschen Befehl «Zieh Leine» für «Hau ab». Dieser Ausdruck kommt nämlich ursprünglich aus der Binnenschifffahrt. Früher hatten Binnenschiffe auf Kanälen oder Flüssen weder Motoren noch Segel gehabt, sondern sind getreidelt worden. Man hat sie vom Land aus an einer langen Leine für sie gezogen. «Zieh Leine» hat man also dem Knecht gerufen, ursprünglich, wo das Boot gezogen hat. Als Befehl «Lauf für sie und ziehe», damit das Schiff überhaupt von der Stelle kommt. Dass Lastschiffe vom Land ausgezogen werden, das wird schon lange nicht mehr so gemacht. Aber der Ausdruck «Zieh Leine», der ist bis heute ein sprachliches Übrigbleibsel von dieser Methode. Ein letzter Ausdruck für «Abhauen» ist noch die «Kurve kratzen». Bei diesem Ausdruck haben sich die Assoziationen tatsächlich über die Zeit verändert. Weil ursprünglich hat man auf Hochdeutsch «kratzen gehen» gesagt für «abhauen». Das Wörterbuch von der sprichwörtlichen Redensarten spekuliert eh zwar ein bisschen, aber man geht davon aus, dass es ursprünglich darum gegangen ist, wie die Hufe von einem Ross am Boden kratzt, wenn man schnell davon reitet. Heute sind die Assoziation jetzt aber eher die von Autorädern geworden, die entweder spulen oder von einem Auto, das so schnell und eng um eine Kurve flitzt, dass es fast am Hausecke kratzt. Wie gesagt, ist aber die Redensart eben älter als die Zeit der Auto, darum muss sicher etwas anderes der Ursprung sein.
1: Ganz viele Redensarten rund ums Abhauen und tatsächlich mit geschichtlichem Kalt von früher bis heute. Der Simon Lüthold ist das gewesen. Als nächstes schauen wir an, warum der Zug abgefahren ist oder andere Redewendungen rund um Gelegenheiten oder Chancen, die man hat. Das nach dem Peter Reber, zuerst aber Natascha. Soll ich nicht.

0: Peter Reber in der Mundartstunde auf SRF 1, wo wir heute ganz vielen Redensarten auf den Grund gehen und der Frage, wie fest man Geschichte, Gesellschaft und Technik von verschiedenen Zeitaltern aus so Redensarten herauslesen kann. Zum Beispiel Redensarten rund um Chancen. Der Zug ist abgefahren, das ist, wo dort Lappen, oder? Auch diese Gelegenheit muss man beim Schopf packen. Laut Redensarten rund um Chancen, also sowohl um Vergehene als auch um solche, die man packt, erklärt vom Simon Lütold aus der Mundart-Redaktion.
1: Das mit den Chancen und Gelegenheiten ist in so einem Fall, wo man gut sieht, wie sich die Bilder in Redensarten an den historischen Umständen orientieren. Man muss Eisen schmieden, solange es heiss ist, sagt man zum Beispiel sicher schon länger, als der Zug ist abgefahren. Weil geschmiedet wird schon viel länger, als es Eisenbahnen gibt. Die Redensart, man muss das Eisen schmieden, solange oder während es heiss ist schon aus dem Jahr 1702 in dieser Form beleidigt. Und die Redensart bezieht sich natürlich darauf, dass man Eisen von Hand mit einem Hammer und einem Amboss nur dann verformen kann, wenn es glühend heiss ist. Wenn man zu lang wartet, verpasst man den richtigen Moment. Dann wird das Eisen wieder kalt und man muss es zurück ins Feuer heben. Und auch wenn heute der grösste Teil vom ehemaligen Schmiedehandwerk längstens von Maschinen erledigt wird, die Redensarten haben sich gehalten. Wenn man die richtige Chance verpasst hat, ist einem sprichwörtlich der Zug abgefahren. Die Redensart ist in der Schweiz weniger als 180 Jahre alt, weil die erste Eisenbahn da im Land, die Spanisch-Brötli-Bahn zwischen Baden und Zürich, die ist erst 1847 eröffnet worden. Und lange Zeit nachher sind Züge nicht so häufig gefahren wie heute. Das heisst, man hat unter Umständen einen Tag oder vielleicht sogar noch länger müssen warten, wenn einem der Zug abgefahren ist. Der schweizweite Taktfahrplan von der SBB mit regelmässigen Fahrzeiten gibt es erst seit den 1980er Jahren. Das macht sie jetzt ein bisschen weniger tragisch, wenn man einen Zug verpasst, weil in vielen Fällen spätestens in einer Stunde der nächste fährt. Aber nervig ist es natürlich immer noch, wenn man den richtigen Zug verpasst. Vor allem auch, weil die Zeitpläne der meisten Menschen seither ja auch einiges enger geworden sind. Eine gute Gelegenheit kann einem aber nicht nur wie der Zug abfahren, sie kann einem auch sprichwörtlich durch die Lappen gehen. Der Ausdruck «durch die Lappen gehen» ist wieder älter und kommt aus der Jägersprache. Schon im 16. Jahrhundert hat man bei sogenannten Lappentriebjagden im Wald farbige Stofflappen aufgehängt, zum Tier verschrecken und sie so vors Gewehr treiben. Manchmal ist das Wild aber halt gleich an diesen Lappen vorbei, ausgebrochen und davongekommen. Und so ist es den Jäger eben durch die Lappen gegangen, weil sie es so nicht verwünscht haben. Im übertreiten Sinn, auch für andere Sachen als Wild, braucht man die Redensart durch die Lappen gehen, laut dem Redensartenwörterbuch seit dem 18. Jahrhundert. Und damit einem eine gute Gelegenheit eben nicht durch die Lappen geht, sollte man laut einer anderen Redensart eine so eine Gelegenheit beim Schopf packen, also an den Haar. Dieser Ausdruck hat seinen Ursprung aber nicht im realen Leben, sondern in der griechischen Mythologie. Der Kairos, der Gott von der guten Gelegenheit, hat laut dem Mythos nur vorne am Kopf Haar. Am Hinterkopf ist er kahl geschoren. Der Kairos hat Flügel, er ist sehr flink und man sieht ihn erst, wenn er direkt vor einem steht. Und wenn man den Kairos, also eben die gute Gelegenheit, verwünschen und nutzen will, muss man ihn sofort vorne an dem Haarschopf packen, weil es hinten eben kein Haar mehr zum Festheben hat.
0: Und darum sagt man also, eine Gelegenheit beim Schopf packen. Der Simon Lütold ist das gewesen mit ganz vielen Redensarten rund um Chancen und Gelegenheiten. Und wir machen gerade noch weiter mit dem nächsten Redensartenthema. Ein bisschen weniger nett, weil es darum geht, wie man Leute für verrückt erklären kann. Zum Beispiel, der spinnt, die hat doch einen am Sender. Der hat einen Schraubenlocker oder einen Ecken ab. Aus vielen von diesen Ausdrücken kann man heute noch herauslesen, wie früher gelebt worden ist. Wie das geht, weiss der Simon Lütold aus der SRF Mundart-Redaktion.
1: Die Bezeichnungen für Leute, die man als verrückt bezeichnen will, sind natürlich sehr vielfältig. Da gibt's Dutzende von Beispielen. Ich probiere die in ein paar Kategorien einzuteilen, aber ich kann gerade schon vorneweg sagen, für alle wird's längstens nicht lange. Zum Beispiel gibt es die Redensarten, wo es um etwas Unfertiges geht. Dazu gehören «die ist nicht ganz bachen» oder «der ist nicht ganz geschöchelt». «Nicht ganz bachen» ist klar. Da geht es um Brot oder Kuchen, wo nicht fertig bachen und darum ungenüssbar ist. Beim Schöcheln geht es um Landwirtschaft. Schöcheln ist nämlich eine alte mundartliche Bezeichnung dafür, wenn man das frisch gemähte Heu zu sogenannten Schochen aufhäuft. nicht ganz geschöchelt, heisst also eigentlich, dass noch nicht alles fertig aufbiegen ist oder dass die Schochen nicht sauber gemacht sind. Und im übertreiten Sinn heisst es dann eben, dass bei einer Person im Kopf nicht alles richtig geordnet oder nicht fertig entwickelt soll sein. Dann gibt es Redensarten, die mit verschiedenen Arten von Schaden zu tun haben, die man dann auf den geistigen Zustand von einer Person übertreibt hat. Das Beispiel, das da wahrscheinlich die meisten kennen, ist ein Eckenabhang. Da ist der Schaden ja noch fast buchstäblich drin. Und in die Kategorie Schaden gehört auch ein Schraubenlocker haben. Bei dieser Redensart vergleicht man laut dem Wörterbuch von der sprichwörtlichen Redensarten das Hirn von einem Menschen zum Beispiel mit einem Uhrwerk, wo jedes Schräubli genau richtig muss angezogen sein. Eine lockere Schraube langt, dass nichts mehr richtig funktioniert. Und im Zusammenhang mit der Uhr, die nicht richtig läuft, gehört natürlich auch noch, wenn man sagt, dass jemand nicht richtig tickt. Es gibt aber auch Ausdrücke, die näher an der modernen Zeit sind. Zum Beispiel kann man «Jemandem ist die Sicherung durchbrennt» logischerweise erst sagen, seit es überhaupt Strom und Sicherungen in den Haushalt gibt. Ein anderes wichtiges Beispiel, das im Zusammenhang vom Verrücktsein nicht fehlen darf, ist natürlich «Du spinnst doch». In dem Ausdruck drin steckt auch wieder altes Handwerk, nämlich dass man aus Wollen oder Flachs Garnfäden spinnt. Also wie man aus den Fasern einen Faden spinnt, spinne die Person aus wirren oder absonderlichen Gedanken eine Lügengeschichte zusammen. Das sagt man eigentlich, wenn man sagt, du spinnst. Und der gleiche Hintergrund hat übrigens auch das Wort Hirngespinst. Auffällig ist, dass es unter den Redensarten, die man fürs Verrücktsein auch heute noch braucht, viel gibt, wo alte Handwerke drin anklingen. Bei den moderneren geht es häufig um Technisches, eben mit Schrauben oder Sicherungen oder, passend zum Radio, da geht es um einen Fehler an der Funkantenne, eins oder einen am Sender haben.
2: Ja, wir hier auf SRF 1 haben zum Beispiel ihn am Sender, der Simon Lütold aus der Mundart-Redaktion, der sich hier durch die Redensarten spezialisiert hat. Und natürlich auch mit der Christian Zeugin und als nächstes der Dino Heiniger, gerade nach der Beatrice Egli mit dem Baschi. Ehrlich.
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0: Dino Heiniger auf SRF 1 in der Sendung «Deine Mundart», wo wir heute ganz viele verschiedene Redensarten anschauen und was uns die zum Teil heute noch über das Leben von früher erzählen. Ein gutes Beispiel dafür sind Redensarten, für wenn man jemanden stört oder bei einer Arbeit behindert. Einem einen Stein in den Weg legen, jemandem Knüppel zwischen die Beine rühren, dreifunken oder das Garn verwirren. Und noch ein paar mehr. Über die hat sich der Simon Lüthold aus der Mundart-Redaktion schlau gemacht.
1: Die älteste Redensart, die man da dazu unterkommen ist jemandem Stein in den Weg legen oder Stein in den Weg rühren. Diese Redensart ist schriftlich schon aus dem 15. Jahrhundert belegt, in einem Buch namens «Schelmenzunft» vom elsässischen Mönch und Dichter Andreas Murner. Und die Bedeutung ist klar. Steine sind ein Hindernis, das macht, dass man auf dem Weg nicht mehr einfach so weiterkommt. Endlich klar ist die Redensart «jemandem Knüppel zwischen Beinen rühren». Da geht es darum, jemanden am Laufen zu hindern, indem man dieser Person eben einen Knüppel, also einen dicken Stock oder Ast, zwischen die Beine rührt und die Person so vielleicht zu Fall bringt. Dann gibt es auch noch die Redensart, jemandem das Garn verwirren. Diese Redensart ist vor allem aus dem Hochdeutschen bekannt und ist schon ziemlich veraltet. Das Garn verwirren kommt vom alten Handwerk, vom Spinnen und auch vom Lismen oder vom Weben. Beim Spinnen macht man aus einzelnen Fasern zuerst einen Garnfaden, und zwar wird der säuberli auf eine schön geordnete Spindel aufgewickelt. Und aus diesen Garnfäden kann man nachher Textilien machen, indem man sie zum Beispiel eben verlismet, verhögelt oder verwebt. Aber das geht natürlich nur, wenn das Garn eben schön gerade aufgewickelt ist. Das Garn verwirren heisst also eigentlich Chaos stiften oder mit einer anderen Redensart jemandem böswillig ein Knusch im Fadenzeinchen machen und damit die Arbeit von dieser Person viel schwieriger machen. Auch alt ist die eher derbe Redensart, jemandem ins Kraut schiessen, für wenn man jemanden behindert. Da geht es eigentlich ums Kochen. Mit Kraut ist nämlich allgemein etwas Kochendes gemeint, das aus Blättern zubereitet ist, zum Beispiel aus Mangoldblättern oder aus Kabis. Wenn man an einem Koch oder einer Köchin mit böser Absicht ins Kraut schiesst, macht man also entweder ein Gericht ungenüssbar, das schon fast fertig ist, oder man macht das Kraut als Rohmaterial überhaupt unbrauchbar zum später Kochen damit. Von dem ursprünglichen Bild aus ist die Bedeutung von dieser Redensart ins Kraut schiessen dann übertragen worden, allgemein auf jemanden in einer Tätigkeit behindern. Und wenn man jetzt noch ein bisschen moderner schaut, modernere Redensarten rund ums Stören haben mehr mit Technik zu und zum Teil auch mit Krieg. Zum Beispiel sagt man, jemand oder etwas torpedieren. Da drin steckt der Name von einer Kriegswaffe von der Marine, der Torpedo, also ein antriebener Sprengkörper, der sich durchs Wasser bewegt, wo man von einem Schiff aus kann abführen kann, zum anderen Schiff versenken. Wenn man jemand oder etwas torpediert, ist es laut dieser Redensart, also im übertragenen Sinn, wie wenn man die Person oder das, was sie macht, würde beschiessen, um sie daran zu hindern. Und als letztes habe ich noch jemandem dreifunken auf der Liste. Auch das kann man eventuell in einen militärischen Zusammenhang stellen. Auf jeden Fall geht es bei dieser Redensart eindeutig um Funksprüche. Eigentlich bezieht sie sich nämlich darauf, dass man eine wichtige Funkmeldung unterbricht, wenn man eben auf der gleichen Frequenz dreifunkt, während jemand anders am Reden ist.
0: Der Mundartredaktor Simon Lüthold. Redensarten sind ein Spiegel von der Geschichte und von unserem Leben. Könnte man also schon fast sagen, und zum Leben gehört auch das Ende vom Leben, der Tod und Sterben. Weil Redensarten machen natürlich nicht Halt vor schwierigen oder traurigen Themen. Rund um Tod und Sterben gibt es ein grosses Spektrum an Redewendungen von drastischen Wörtern mit A wie «abkratzen» bis Z wie «das zeitliche Segnen». Geschichten zu diesen Ausdrücken kommen nochmal vom Simon Lüthold.
1: Der Tod und das Sterben sind Themen, die es vielen Leuten eher schwerfällt, um darüber zu reden. Man hat vielleicht Angst davor oder mindestens Respekt. Man will den Toten nicht zu nahe treten und je nachdem spielen auch religiöse Traditionen noch eine grosse Rolle. Vielleicht gerade darum ist die Bandbreite von Ausdrücken so gross, wo man manchmal sagt, anstatt einfach sterben zu sagen. Man probiert, ein schwieriges Terrain irgendwie zu umschiffen, indem es nicht wirklich sagt, sondern etwas, wo alle verstehen, was gemeint ist, ohne dass man aber Tod oder Sterben hat müssen sagen. Das geht zum Beispiel mit sogenannten Euphemismen, also wenn man etwas Schlimmes verhüllend darstellt. Dann sind auch Metaphern, also Sprachbilder, ein beliebtes Mittel und auch die sprachliche Übertreibung. Aus allen Kategorien gibt's rund um den Tod und das Sterben diverse Beispiele, wobei ich jetzt in dieser kurzen Zeit natürlich bei weitem nicht all abdecken kann. Ein ganz klassisches Beispiel für so einen Euphemismus ist, wenn man einfach einschlafen statt sterben sagt. Im Kontext ist meistens ganz klar, was gemeint ist, aber man hat eben nicht sterben gesagt. Dann gibt's er oder sie hat das Zeitliche gesegnet. Die Redensart ist seit dem 17. Jahrhundert beleidigt und sie geht zurück auf ein altes, religiös prägtes Ritual, das man ursprünglich vor dem Sterben gemacht hat. Im irdischen Leben sagt man im religiösen Kontext auch die Zeitlichkeit und Menschen, die gewusst haben, dass es bald sterben, haben sich vom Leben auf der Welt verabschiedet, indem sie Gottes Segen auf die Welt und die anderen Leute erbeten haben, also eben das Zeitliche gesegnet. Häufig braucht man im Kontext vom Tod und vom Sterben auch eher saloppe und bildhafte Ausdrücke. Auch das mutmaßlich zum die Schwere von dem Thema ein bisschen überspielen. In die Kategorie vom Bildhaften gehört der Löffel abgeben oder das Brutalere ins Gras beissen. Der Löffel abgeben sagt man drum, weil früher, vor allem auf dem Land, jede Person genau einen eigenen Löffel gehabt hat, den sie damit gegessen hat. Drum ist der Löffel auch ein Symbol für den Mensch selber geworden. Und wenn man den Löffel nie mehr braucht, weil man stirbt, gibt man ihn eben ab. Dann wird er entweder an ein Löffelbrett gehängt oder an die nächste Person weitergegeben. Den Löffel abgeben oder zurückgeben heisst in dem Fall also zweierlei. Erstens, für immer aufhören essen und zweitens, aufhören sein, weil man eben keinen eigenen Löffel mehr braucht. Die andere Redensart ist Gras beissen, ist laut dem Wörterbuch von der sprichwörtlichen Redensarten vom Lutz Röhrig früher viel spezifischer gebraucht worden. Das hat man ursprünglich nämlich nur für Soldaten gebraucht, die im Kampf gefallen und tatsächlich mit dem Kopf am Boden aufgeschlagen sind, dass es eben ausgesehen hat, wie wenn sie buchstäblich würden ins Gras beissen. Das ist erst nah dies nah zu einem allgemeineren Ausdruck fürs Sterben geworden. Hingegen das Wort «abkratzen», wo heute ziemlich abschätzig ist, wenn man fürs Sterben braucht, ist ursprünglich auch ein Euphemismus gewesen. Das geht nämlich zurück auf den Ausdruck «kratzen gehen». Und «kratzen gehen» heisst eigentlich einfach «sich davon machen», wie zum Beispiel ein Ross beim Davongaloppieren am Boden kratzt. «Abkratzen» ist also ursprünglich einfach eine übertriebene Variante von «fortgehen» oder «gehen» gewesen. Und «gehen» und «fortgehen», die beiden Wörter werden ja auch noch recht regelmässig gebraucht im Zusammenhang mit Tod und Sterben.
2: Der Simon Lüthold aus der Mundart-Redaktion mit Redensarten rund ums Ende vom Lebens, sowohl mit brutalen als auch mit weniger schlimmen. Zum Schluss von dieser Mundartstunde haben wir die Erklärung zum Familiennamen, heute zum Namen Emisegger. Aber jetzt zuerst nochmal Mundartmusik, der Simu.
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0: Der Martin Schenkel und Tami, wenn immer sie hören. Die Mundartstunde auf SRF 1, wo wir jetzt zum Schluss noch die Frage von unserer Hörerin Sabine Emisegger aus dem zürcherischen Bärenzwil nach ihrem Familiennamen beantworten. Was hinter dem Namen Emisegger steckt, verratet uns die Expertin Gabriela Barth vom Schweizerischen Idiotikon im Gespräch mit dem Mundartredakteur Simon Lütold.
1: Sabine Emisegger schreibt ihren Heimatort sei Hemberg im Toggenburg. Und sie werde, warum auch immer, häufig gefragt, ob ihr Name aus dem Emmental oder aus dem Luzernischen kam. Kannst du die Frage beantworten, Gabriela?
2: Ja, also Emisegger kommt nicht aus dem Kanton Bern oder Luzern, sondern aus St. Gallen. Emisegger ist nämlich ein Wohnstätte- oder Herkunftsname, abgeleitet auf ER, zum Flurnamen Emisegg oder Emisegg bei St. Peter Zell im St. Gallischen Neckartal im Toggenburg. Ich vermute, viele Leute meinen, Emisegger kommen aus dem Emmital oder aus dem Luzernischen wegen dem Bestimmungswort Emis. Das klingt fast wie Emmital und es gibt auch noch ganz einen ähnlichen Namen, Emmenegger. Der geht zurück auf die Emmenegg, also zum Fluss Emmen im Luzernischen Schöpfen im Entlibuch. Also zwei fast gleiche Namen, aber ganz unterschiedliche Bezugspunkte.
1: Und an welchem Ort ist der Name Emisegger altbezügt?
2: Also Emisegger ist in Ganterschwil, Hemberg, Krummenau, Mogelsberg, Nesslau und Wattwil vor 1800 als Bürgergeschlecht beleidigt. Das sind Orte im nahen Umkreis von der Emisegg im Neckartal. Und der erste Namensträger ist also von der Emisegg gekommen oder hat dort gewohnt. Und heute heisst sie rund 400 Personen Emisegger und die wohnen weiterhin vor allem in der Ostschweiz.
1: Also es geht um den Flurnamen Emisegg. Was steckt denn da dahinter?
2: Ja, die Frage ist nicht so einfach zu beantworten. Was sicher ist, der erste Beleg vom Flurnamen stammt aus dem Jahr 1540 und lautet Emisegg. Wahrscheinlich steckt im Bestimmungswort Emis oder Emis ein alter deutscher Personenname. Aber den kann man heute leider nicht mehr auf eine konkrete Grund- oder Ausgangsform zurückführen.
1: Aber der andere Teil von dem Wort Eck, der ist ja einfacher. Das findet man in Dutzenden, vielleicht sogar in Hunderten von Flurnamen in der Schweiz.
2: Ja, definitiv. Also Eck ist eine topografisch-geografische Bezeichnung für eine Erhöhung, ein Plateau oder eine markante Bergkante und ein beliebter Ort für eine Wohnstätte. Auf der schön gelegenen Emisegg mit Blick auf den Sentis war früher übrigens ein Armenhaus, später ein Altersheim. Und heute findet man dort verschiedene Übernachtungsmöglichkeiten für Feriengäste und eine Alterswohngemeinschaft.
0: Sagt Gabriela Barth vom Schweizerischen Idiotikon zum St. Gallen Familiennamen Emisegger bzw. Emisegg im Toggenburg. Und das war es mit der Mundartstunde für heute. Die Sendung gibt es zum Nachhören auf srf.ch/audio unter dem Stichwort «Deine Mundart schnabelweit». Redaktion Simon Lütold, Musik Alex Walbeck. Am Mikrofon der Christian Zeugin.
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0: Die Nachrichten von SRF um 9 mit Lukas Siegfried. Die USA werfen der EU vor, die gemeinsamen Handelsbeziehungen zu gefährden. Die EU gehe zunehmend aggressiv gegen US-amerikanische Technologieunternehmen vor, schreibt der US-Handelsbeauftragte Jamieson Greer. Die heutige Buße von fast 1 Milliarde US-Dollar gegen den Suchmaschinenriesen Google zeige das erneut. Die EU behaupte oft, sie wolle Stabilität und Verlässlichkeit in den gemeinsamen Handelsbeziehungen, schreibt Greer. Diese Maßnahmen brächten jedoch massive Unsicherheit für US-Exporte nach Europa. Die EU-Kommission begründete die Buße gegen Google mit unfairen Geschäftspraktiken. Google bevorzuge bei den Suchanfragen eigene Angebote und benachteilige so die Konkurrenz. In die Ukraine. Dort will der entlassene Verteidigungsminister Michailo Fedorov zurück ins Amt. Der Posten des Verteidigungsministers sei entscheidend für den Kriegsverlauf. Er sei mit keiner anderen Aufgabe einverstanden, sagt Fedorov. Präsident Volodymyr Zelensky hat Fedorov letzte Woche abgesetzt. Medien berichteten von einem Machtkampf zwischen Fedorov und dem Chef der Armee. Der Entscheid löste in verschiedenen ukrainischen Städten Demonstrationen aus. Zelensky reagierte darauf, er entließ auch den Armeechef und bot Fedorov verschiedene neue Posten an, der des Verteidigungsministers ist aber nicht darunter. Michailo Fedorov gilt als Spezialist für Digitalisierung und Drohnentechnologie. Damit hat die Ukraine im Krieg gegen Russland zuletzt Fortschritte erzielt. Und jetzt noch zwei kurze Meldungen aus dem Ausland. In Regensburg in Deutschland hat ein junger Mann in einer Bankfiliale einen anderen Mann mit einem Messer angegriffen und getötet. Die Polizei hat den 20-jährigen Deutschen festgenommen. Er hielt zwischenzeitlich zwei weitere Personen in der Bank fest. Zum Motiv und den Hintergründen gibt es noch keine gesicherten Informationen. Und bei der IATA, dem Dachverband der Fluggesellschaften, übernimmt erstmals eine Frau das Ruder. Im November wird Sadia Sahidi neue Generaldirektorin, wie die IATA mitteilt. Sahidi ist schweizerisch-pakistanische Doppelbürgerin und sie kommt nicht aus der Branche. Zuletzt war Sahidi Mitglied der Geschäftsleitung beim Weltwirtschaftsforum WEF. Dann zum Fußball. Der FC Sion ist mit einem Unentschieden in die Qualifikation zur Conference League gestartet. Die Walliser spielen im Hinspiel der zweiten Runde auswärts in Belarus gegen Bate Borisov 1:1. Das Wetter. Auch morgen wird es sonnig. Nach einer kühlen Nacht steigt die Temperatur auf 26 bis 30 Grad. Das waren Nachrichten von Radio SRF. Verantwortlich Tobias Meyer.
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2: Einen guten Abend wünsche ich Ihnen. Schön, dass Sie da sind. Ich erinnere mich an eine Szene unterwegs gesehen im Zug Bern-Zürich, wie so von mir eine Frau mit einem kleinen Hund und natürlich er schnüffelt. Ich muss lächeln, er ist neugierig, ich gebe meine Hand vor sein Näschli, er schnüffelt weiter, stößt mit seinem Kopf gegen mein Bein und schon ist es passiert. Ich streichle ihn ganz fein über seinen Kopf und dann am Hals. Und wehe, habe ich aufgehört, da hat er gleich wieder mit seiner Schnauze an meinem Bein ein Zeichen gegeben. Mach weiter. So einen schönen Moment, mit ein bisschen Streicheln. Ich kann nur hoffen, es hat dem Hündchen wirklich gefallen, so wie mir. Und heute Abend behaupte ich jetzt einfach einmal, der Mensch kann ja von dir vielleicht mehr lernen als umgekehrt. Also, was würden Sie gerne von welchem Tier lernen? Warum frage ich das? Ich habe manchmal schon ein bisschen das Gefühl, der Mensch hält sich so für die Krone der Schöpfung und trotzdem könnte er von den Tieren eben wirklich mehr lernen. Von welchem Tier? Also ganz ehrlich, welches Tier ist Ihnen als Mensch einmal überlegen gewesen und warum? Was macht das Tier besser als mir? Oder haben Sie schon mal probiert, sich so zu verhalten? Was würde passieren, wenn alle Menschen das könnten? Gar am Ende ist ja gar nicht die Frage, welches Tier mir am liebsten wäre, sondern welches Tier heute Abend der bessere Mensch würde abgeben. 0848 440 222, wenn Sie mir am Radio erzählen, und sonst ein Mail via srf1.ch, oberrechts Kontakt ins Studio, hierher in einen tierischen Nachtclub mit Def Leppard und dem Ralf Wicki.

Sie sind im Nachtclub, Sie hören Marjiba und ich hoffe, Ihnen gefällt's. So, es gibt immer ein bisschen Unterbrüche jetzt. Also, ich habe jetzt hier rasch müssen das ganze System runterfahren. Die Telefonzentrale geht jetzt hoffentlich wieder. Ich hoffe, ich kann jetzt diesen Menschen zurückrufen, die zwar mich, aber ich sie nicht gehört haben. Wir haben ja heute Abend von diesen Tieren, wo man vielleicht denkt, wir können etwas lernen. Also, welches Tier ist vielleicht Ihnen als Mensch, manchmal überlegen und warum? Oder eben welches Tier? Ich könnte ja fragen, welches Tier wollen Sie sein? Warum? Und natürlich, es gibt so ganz gute Beispiele, oder wenn wir uns vergleichen, zum Beispiel mit einem Hund, also da freut man sich ja so ehrlich, oder wenn jemand heimkommt, oder Katz. Nein sagen, ohne ein schlechtes Gewissen zu haben dabei. Oder von den Vögeln, die wir sehen, wenn sie weggehen, der richtige Zeitpunkt zu merken, wenn es Zeit ist, weiterzugehen, das finde ich auch so etwas. Oder von den Bienen, oder etwas zusammen, etwas Grosses schaffen, zusammen. Ohne dass jedes Einzelne ständig den Finger aufhebt und sagt, ich bin besser gewesen. Oder zum Beispiel von den Elefanten. Man sagt, die haben so ein Elefantengedächtnis. Sich erinnern, aber die Herde eben trotzdem nie im Stich lassen. Von den Delfinen, natürlich, da wissen wir auch spielen, obwohl das Leben ernst genug wäre. Von den Schildkröten, dass man sich nicht von den schnellsten Lodl verrückt machen. Und der Wolf, Loyalität gegenüber dem Rudel vom Chamäleon. Oh, ich liebe es, oder? Sich anpassen, ohne sich selber zu verlieren dabei. Und die Eule, zuerst schauen und dann reden. Es gibt ganz einen Haufen. Es gibt ganz einen Haufen, wenn ich jetzt mir vorstelle, welches Tier, wo wir etwas lernen könnten. Ich glaube, es gibt einfach fast ein bisschen zu viel. Vielleicht haben wir einfach die Sprache noch nicht herausgefunden, respektive Geduld noch nicht gehabt, die Sprache der Tiere zu verstehen. 0848 440 222. Ich probiere zwar jetzt mal diesen zwei Menschen zurückzuleuten, die angeläutet haben, aber ich gebe ihnen die Nummern. Ein bisschen später anrufen. 0848 440 222. Aber mailen können Sie natürlich jetzt schon via srf1.ch. Oben rechts Kontakt ins Studio.

0: So, jetzt probieren wir es. Am Telefon ist der Michael Baschung. Guten Abend, Michael.
1: Baschung.
0: Baschung, Jesus Gott, nein, da wollte ich es dann schon richtig sagen.
1: Ist ja gut.
0: Also komm jetzt, erzähl, welches Tier, von welchem Tier denkst du, kannst lernen oder hast Respekt?
1: Ja, ich habe vor ein paar Jahren verlieren, mit Ross arbeiten. Mhm. Und ich habe gleich mal gemerkt, zum Beispiel, dass die ganz genau wissen, wenn ich gekommen bin, für sie ich zu holen. Wenn ich nicht das Futter nicht bereit war, sind sie nicht gekommen. Wenn ich aber alles bereit gehabt habe, sind sie gegen hergelaufen. Ja, ging noch sicher. Okay.
0: Also los. Hast du alle Geräte abgestellt? Alle Radio, ja. Alle Lautsprecher? Ich weiss auch nicht, was es ist. Willst du weiter erzählen? Du hast jetzt von der Ross anfangen erzählen. Ich weiss, wenn man sich doppelt gehört, dann verzögert das und das ist furchtbar. Kannst du das auch? Geht's? Kannst du reden oder ist es nicht gut?
1: Nein, es geht schon.
0: Gut, okay. Also lass jetzt, du erzählst ja von der Ross. Das ist ja ein Tier, wo man ja glaubt, auch schon seit Jahrtausenden, wo Menschen begleiten, oder? Seit Jahrtausenden.
1: Ja.
0: Und trotzdem, es hat sich eigentlich nie ein Mensch völlig unterworfen. Sie arbeiten mit uns, aber sie lassen sich nicht einfach beherrschen. Das ist so das Bild, das ich habe. Ich denke an wilde Ross. Und das ist ja schon etwas Tolles, finde ich. Aber jetzt nimmt mich gleich Wunder. Was für Fähigkeiten hat ein Ross, wo der Mensch jetzt zum Beispiel nicht hat? Vertrauen zum Beispiel, wo man nicht kann erzwingen. Oder spüren Ross, was wir fühlen zum Beispiel. Also weißt, wenn wir nervös sind, spüren Ross das?
1: Ja, aber sie passen sich an, oder? Also sie wissen unseren Zustand.
0: Ja.
1: Und Ralf, sorry, es ist ein bisschen, ich höre mir.
0: Gut, okay, komm, wir brechen die Übung ab. es tut mir leid. Ich weiss wirklich nicht, was machen, weil ich habe von meiner Seite alles gemacht, ohne das Gefühl habe, ich könnte es machen. Wenn es aber doppelt tönt, wenn man sich irgendwie noch einmal gehört, dann hat man entweder ein Radio an, immer noch an, man muss ein ganz abstellen, oder irgendwie ein Handy auflaut, oder? Man muss das Handy abstellen, respektive den Lautsprecher.
1: Moment.
0: Jetzt haben wir etwa 10 Minuten vergeigert mit dem. Ich muss es gerade so sagen.
1: Ja.
0: Gut, lass rasch, Michael. Wir machen einen neuen Anlauf. Du kannst wieder anrufen oder überlegen, was man sagen zu der Ross. Und dann probieren wir es noch einmal. Aber ohne die ganze Lautsprecherei, wo ich mir also dann wirklich auch Bashir hinterfrage, was kann ich noch machen? Und dann sagst du, es ist halt nur etwas anderes. Verstehst du?
1: Nein, aber ich höre schon Miri.
0: Ja, ich habe dich schon vorher gehört, aber du hast dich doppelt gehört. Lass jetzt, machen wir es so. Ich spiele jetzt mal Wild Horses und du hast Gelegenheit, dich wieder zu melden. Ist das gut so?
1: Ja, gut.
0: Michael, bis dann. Bye-bye. Ja. Tschüss. Es ist gut, dass auch zum oben runterkommen. Ralf, komm oben runter. Muss man selber wieder ein bisschen sagen. Vielleicht ist es auch Zeit, wenn ich dann gleich mal pensioniert werde.

Wilde Ross. Ist eigentlich egal, ob Ross oder andere Tiere. Aber ich habe auch das Gefühl, so Ross oder Tier, die interessieren sich ja nicht für ihr Auto oder was sie auf dem Konto haben oder ob sie Doktor sind. Ein Ross fragt, oder vielleicht auch ein anderes Tier, kann ich dir vertrauen? Und wahrscheinlich ist das etwas vom Wichtigsten, weil, wenn wir doch ehrlich sind, ist es für uns Menschen ja genauso wichtig. Aber gleich, ich habe gleich noch so ein bisschen nachgedacht, wegen dem Ross. Also, ein Ross folgt dir nicht einfach, wenn man laut ist. Es folgt eben, wenn es vertraut. Oder zum Beispiel, wer nervös ist, und das bin ich gesehen, übertreibt die Nervosität aufs Ross. Das ist mir dann auch entsprechend auf den Fuß gestanden. Einmal Ross, und nachher lang nicht mehr Ross. Aber wer ruhig ist, strahlt eben auch Ruhe aus. Und ich glaube, Ross reagieren weniger auf Wort, vielleicht auch andere Tiere, weniger auf die Wort als eben auf die Haltung, die wir haben. Also leben wir vielleicht in einer Welt, wo wir zu viel reden und zu wenig ausstrahlen. Das könnte ich jetzt da so noch anmerken. Oder ein Ross, das etwa 600 Kilo schwer ist und trotzdem bewegt sich so erstaunlich sanft. Ich habe hier Bilder gesehen, wie so ein grosser Rosskopf auf ein ganz kleines junges Büsi auf den Kopf kommt und quasi wie geküsst. Also das ist richtige Stärke, finde ich. Und zwar richtig, richtig starke Stärke, aber einfach auf Leislig. Oder, ich glaube, die Tiere, die grübeln nicht über das Gestern. Also, nicht, ich glaube, ich bin ziemlich überzeugt. Es wäre jetzt eine Enttäuschung, wenn es anders wäre, aber ich glaube, die grübeln nicht über das Gestern und planen auch nicht übermorgen, sondern so ein Tier ist jetzt. Und wir sagen ja manchmal nicht davonlaufen, aber zum Beispiel ein Ross weiss, wenn Gefahr droht, ist weglaufen eben manchmal das Beste, was man machen kann. Oder zum Beispiel, wer ein Ross will, braucht ja nicht wahrscheinlich einfach unbedingt Kraft, sondern einfach einen gesunden Verstand und eine sichere Klarheit. Ein Ross kann man einsperren, aber nicht sein Bewegungsdrang. Das gilt ja auch mit Menschen, oder? Wir haben ja auch so eine Sehnsucht in uns, die sich nicht zähmen lässt. Und jetzt kommt etwas Tolles mit den Tieren. Ross reden nicht. Und trotzdem verstehen sie wahnsinnig viel. Vielleicht überschätzen wir die Worte. Also, ich könnte jetzt fragen, was haben Sie von einem Ross gelernt? Aber ich frage ganz allgemein, wo finden Sie, ist ein Tier uns überlegen? Welches Tier? Oder vielleicht, welches wären Sie gern? Oder, was könnten wir lernen von den Tieren? Ich hoffe, dass es klappt. 0848 440 222.

0: So, jetzt klappt das mit der Sonja aus Davos. Guten Abend, Sonja.
1: Guten Abend, Ralf.
0: Sonja, wir haben es ja von diesen Tieren, die ich frage, von welchem Tier kann man etwas lernen oder was können wir lernen von Tieren? Und ich bin jetzt gespannt, weil ich weiss, du hast ein Tier mit einem wunderschönen Namen. Erzähl doch einmal von dem Tier und was du lernst von ihm oder lernst.
1: Ja, ich habe meinen Kater Benjamin.
0: Entschuldigung, jetzt muss ich rasch fragen. Du hast mir vorher einen anderen Namen angegeben.
1: Ja, Theodor.
0: Ja.
1: Aber vor 2 Monaten hatte ich noch den Benjamin. Mhm.
0: Also du hast 2 Kater gehabt und einer ist gestorben?
1: Ja.
0: Okay.
1: Und
0: den Theodor aber hast du noch jetzt?
1: Ja, den Theodor habe ich.
0: Du redest jetzt von Benjamin.
1: Der geht auf den Balkon, der will nichts wissen von der Stube und vom Ralf, nichts. Der will jetzt sein Leben geniessen. Und vom Kater Benjamin habe ich gelernt, ich habe einmal einen Herd angestellt. Du weißt ja, Ralf, dass ich mit den Augenproblemen habe. Und habe den Herd angestellt und bin am Tisch gegessen und habe nicht gewusst, dass das auf Sex ist. Und dann ist der Benjamin immer zu mir gekommen und hat gemiaut und ich habe mir gedacht, was ist jetzt los? Er hat alles gehabt, zu essen, zu trinken und so. Hat einfach nicht losgelassen, bis ich aufgestanden bin und bin dann in die Küche gegangen und dann gesehen, aha, ich habe den Herd auf ganz heiß. Und das hätte ich können anfangen brennen. Und der Benni hat mir gezeigt, Sonja, du musst kommen und das Herd auslöschen.
0: Abstellen. Ja, also der hat das gespürt und muss ich aber sagen, du hast es ja dann auch irgendwie gemerkt, oder? Du hast dann gemerkt, er wollte dir etwas sagen, oder?
1: Ja, Ralf, nach 5 Minuten, wo der mich nicht in Ruhe gelassen hat, habe ich gedacht, ja, also jetzt muss ich gleich schauen, was der Kerl da hat. Wieso, dass er mich so ruft. Und Gott sei Dank hat er mich gerufen, weil der Herd ist schon längere Zeit auf Sex, ist viel rot.
0: Ja. Hat er eine besondere Portion Leckerli bekommen oder so Gutzeli oder was kommt die Katze über, wenn sie etwas Feines gemacht hat oder gut gemacht hat? Hat sie etwas bekommen? Ist sie belohnt worden?
1: Ja, sie hat dann von mir ein Päckchen Indoor-Nassfutter ist mit Poulet und einer Soße, Poulet mit Protein, extra für Kätzchen und das ist halt schon so, Ralf, mein Büssi hat dann einmal in der Nacht gemerkt, dass ich Zahnweh habe. Ich habe plötzlich in der Nacht Zahnweh gehabt, oben rechts. Und das Büssi ist zu mir gekommen und hat mich gewärmt. 2 Stunden an dem Backen. 2 Stunden hat er mich gewärmt und ich habe nie mehr Zahnweh gehabt.
0: Das ist wahnsinnig. Also, es ist wirklich unglaublich, oder? Das kann er besser als manche Mensch wahrscheinlich. Andere Zahnärzte haben dann nachher auch etwas gemacht und wir hätten gleich weiterhin Zahnweh gehabt. Du, wenn der Theodor könnte reden, was würde er dir sagen? Oder was würde er dir vermutlich vielleicht sogar vorwerfen? Gibt es etwas? Kannst du das vorstellen?
1: Ja, der Theodor ist ein Appenzeller-Büsi. Aus dem Appenzell ist ein roter, ganz speziell. Ganz ein wunderschöner Kater und der lebt bei mir in meiner Wohnung, 3-Halbzimmer-Wohnung. Und wenn er könnte etwas sagen könnte, dann wäre es, dass er würde sagen, Sonja, 9 Meter Balkon, das ist schon gut, aber ich würde am liebsten ein bisschen raus auf die Wiese und ein bisschen verreisen.
0: Ja, okay.
1: Das würde ich schon sagen.
0: Okay, und vielleicht würde ich auch sagen, du bist vielleicht ein bisschen zu fleissig, weil Katzen schlafen ja bis zu 16 Stunden am Tag, oder? Sind wir Menschen vielleicht auch ein bisschen zu fleissig? Oder weißt du, ein bisschen zu viel wach?
1: Ja, es ist halt schon so, ich stelle fest, dass der Theodor wirklich die 16 Stunden schlaft, 16 und 24 haben wir. Ich schlafe 8 Stunden und er 16. Mhm. Wir sind wirklich zu fleissig. Wir sind zu fleissig, Ralf.
0: Ja, gut, okay. Hat der Theodor dir schon mal gezeigt, wie man zum Beispiel eben Nein sagt? Katzen können das, weisst du, den Kopf einfach so ganz stolz wegschauen, weglaufen. Hat der Theodor dir auch schon mal gezeigt, wie man Nein sagt, ohne eben ein Wort darüber zu verlieren? Also einfach so die kalte Schulter zeigt?
1: Ja, das kann er gut. Und vor allem, er ist ein bildhübscher Kater, er kann das gut gehabt. Gerade vor einer halben Stunde hat er auf den Balkon und die haben gesagt, komm Theodor, du kannst auf den Balkon, aber du musst mir noch einen Kuss geben.
0: Okay.
1: Du musst mir noch ein Bussi geben. Und
0: ist
1: das hat er dann auch gemacht.
0: Okay.
1: Aber am liebsten hat er halt dann schon seine Leckerli, die er überkommt, ja, mit so verschiedenen Sachen. Ja.
0: Also glaubst du, Theodor, wenn du jetzt fragen könntest, dann haltet dich mehr für

0: Freiheit einfach auch lassen.
1: Ja.
0: Die Freiheit ist für die Tiere unheimlich wichtig.
1: Sind wir, kann sie kommen, wenn sie gehen, wenn sie wollen, können wir Menschen vielleicht einfach manchmal zu wenig gut unsere Grenzen setzen?
0: Ja.
1: Das könnte man ja lernen, oder? Was macht der Theodor zum Beispiel, wenn es ihm nicht passt? Was könnte man denn davon lernen?
0: Was der macht, wenn es ihm nicht passt?
1: Was man davon könnte lernen, wenn er jetzt Sofa ist, das müssen wir nicht lernen. Aber was macht er, wenn ihm etwas nicht passt und was wir eben davon könnten mitnehmen, wir?
0: Ich könnte schon mitnehmen, wir. Ich kann ja wieder Tierärztin werden und, es ist so, wenn Theodor etwas nicht passt, dann rast doch der zehnmal durch die Wohnung, meine Vorhänge drauf, die sind kaputt.
1: Ja.
0: Die sind kaputt.
1: Ja.
0: Vorhänge drauf, das ist ja in der Natur von der Katze, dass sie klettern. Ich bin ohne Vorhänge, Ralf, im Moment. Bis ich mal neue kaufe.
1: Dem sagt man Katzenliebe.
0: Ja. Wenn der Theodor etwas nicht passt, dann haut doch die Wände drauf und die Vorhänge drauf.
1: Ja.
0: Also die Vorhänge sind alle.
1: Ja, was kann man vorstellen? Das ist Katzenliebe. Letzte Frage, wer erzieht jetzt eigentlich wen? Also erziehst du den Kater, also den Theodor, oder der Theodor dich?
0: Ich bin gerne ein ehrlicher Mensch. Und der Theodor hat mich im Griff und erzieht mich, er tut mich erziehen. Ich muss ihm anpassen. Und dann haben wir eine wunderbare Beziehung, wir zwei. Es ist eine wunderbare grosse Liebe, aber er tut mich schon erziehen.
1: Ja, und das ist schön, oder? Es gibt ganz viele Menschen, die vielleicht auch etwas wollen, aber vielleicht zu nahe treten als Mensch. Aber ein Tier, das irgendetwas dir mitgibt, ohne dass gross musst darüber reden, das kann ja passieren. Los, ich habe mich gefreut, Sonja, hast du vom Theodor und vom Benjamin erzählt. Ich wünsche dir einen schönen Abend. Alles Liebe und Gute. Danke vielmals.
0: Darf ich dir noch etwas sagen? Ich warte immer noch auf das Bild von Beat Schlatter.
1: Du überkommst das noch in diesem Leben.
0: Meinst du?
1: So.
0: Dann freue ich mich.
1: Tschüss.
0: Tschüss, Ralf. Tschüss. 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

was für ein Song. Natürlich, es gibt einen Ort in Alaska. Ich will noch rasch zurückkommen auf die Katzengeschichte von vorher. Also von Theodor und Benjamin. Es gibt tatsächlich einen Ort in Alaska, wo jahrelang eine Katze quasi Bürgermeister ist gewesen. Die Katze hat Stups oder Stubbs geheissen. Und natürlich hat sie nicht so Gemeinderatssitzungen geleitet oder Budget verabschiedet oder auch Reden hat die Katze nicht gehalten. Aber Menschen haben sie geliebt. Und der Stubbs, der ist meistens vor einem Dorfledeli gehockt, hat sich streicheln lassen, hat Einheimische und Touristen gleich begrüßt und ist eben zu einem Wortzeichen geworden von diesem kleinen Ort. Und da fragt man sich ja schon, warum ausgerechnet der Katz? Eben, vielleicht gerade wegen dem eben. Sie verspricht nichts, sie schimpft nicht, sie teilt Menschen nicht in verschiedene Lager. Sie ist einfach da. Manchmal ist sie da gehockt in der Sonne, manchmal hat sie geschlafen und manchmal hat sie sich einfach ein bisschen kraulen. Und irgendwie hat das den Menschen auch gelangt. Und das ist doch etwas so ein bisschen kleine Lebensweisheit. Oder wir meinen ja immer, wir müssen die Welt ständig verändern. Eine Katze aber erinnert uns daran, dass es manchmal schon reicht, einfach nur freundlich zu sein. Und wer weiss, vielleicht wäre die ein oder andere Sitzung tatsächlich kürzer, wenn zwischendurch einmal eine Katze durchs Sitzungszimmer würde spazieren.

0: Die Nachrichten von SRF um 10 mit Lukas Siegfried. Die wirtschaftlichen Spannungen zwischen der Europäischen Union und den USA verschärfen sich nach einer Millionenstrafe der EU gegen den US-Konzern Google. Der entlassene ukrainische Verteidigungsminister Fedorov besteht darauf, seinen alten Posten zurückzubekommen. Und der FC St. Gallen startet erfolgreich in die Europacup-Saison mit einem Sieg gegen Benfica Lissabon. Das Wetter auch morgen sonnig bei bis zu 30 Grad. Die USA werfen der EU vor, die gemeinsamen Handelsbeziehungen zu gefährden. Die EU gehe zunehmend aggressiv gegen US-amerikanische Technologieunternehmen vor, schreibt der US-Handelsbeauftragte Jamieson Greer. Die heutige Buße von fast einer Milliarde US-Dollar gegen den Suchmaschinenriesen Google zeige dies erneut. Die EU behaupte oft, sie wolle Stabilität und Verlässlichkeit in den gemeinsamen Handelsbeziehungen, schreibt Greer. Diese Maßnahmen brächten jedoch massive Unsicherheit für US-Exporte nach Europa. Die EU-Kommission begründete die Buße gegen Google mit unfairen Geschäftspraktiken. Google bevorzuge bei den Suchanfragen eigene Angebote und benachteilige so die Konkurrenz. In der Ukraine will der entlassene Verteidigungsminister Mykhailo Fedorov zurück ins Amt. Der Posten des Verteidigungsministers sei entscheidend für den Kriegsverlauf. Er sei mit keiner anderen Aufgabe einverstanden, sagt Fedorov. Präsident Volodymyr Zelensky hat Fedorov letzte Woche abgesetzt. Medien berichteten von einem Machtkampf zwischen Fedorov und dem Chef der Armee. Der Entscheid löste in verschiedenen ukrainischen Städten Demonstrationen aus. Zelensky reagierte darauf, er entließ auch den Armeechef und bot Fedorov verschiedene neue Posten an. Der des Verteidigungsministers ist allerdings nicht darunter. Mykhailo Fedorov gilt als Spezialist für Digitalisierung und Drohnentechnologie. Damit hat die Ukraine im Krieg gegen Russland zuletzt Fortschritte erzielt. Bei der IATA, dem Dachverband der Fluggesellschaften, übernimmt erstmals eine Frau das Ruder. Im November wird Sadia Sahidi neue Generaldirektorin, wie die IATA mitteilt. Sahidi ist schweizerisch-pakistanische Doppelbürgerin und war zuletzt Mitglied der Geschäftsleitung beim Weltwirtschaftsforum WEF. Die bisherigen Chefs der IATA stießen alle von Fluggesellschaften zum Dachverband. Mit der Ökonomin Sahidi übernimmt erstmals jemand von außerhalb der Branche. Die IATA gibt es seit 1945. Die Organisation hat ihren Hauptsitz in Genf und umfasst 376 Fluggesellschaften. Zum Fußball: Der FC St. Gallen startet erfolgreich in die Qualifikation zur Europa League. Er gewinnt das Hinspiel der zweiten Runde gegen Benfica Lissabon zu Hause mit 2:1. Das Rückspiel in Lissabon findet in einer Woche statt. Und in der Qualifikation zur Conference League hat der FC Sion im Hinspiel auswärts unentschieden gespielt, 1:1 gegen Bate Borisov aus Belarus. Nun zu weiteren Meldungen des Tages in der Übersicht. Die Eidgenössische Qualitätskommission fordert strengere Regeln für Spitäler, dies nach den Vorwürfen gegen den früheren Herzchirurgen des Universitätsspitals Zürich, Francesco Maisano. Ärztinnen und Ärzte sollen finanzielle Verbindungen zu Firmen offenlegen. Zudem sollen nur noch Spitäler auf den kantonalen Spitallisten stehen, die Transparenzregeln und ethische Standards einhalten. Der Tessiner Regierungsrat Claudio Zali gibt sein Justiz- und Polizeidossier vorläufig ab. Der Lega-Politiker trete in den Ausstand, bis die Ermittlungen gegen ihn abgeschlossen seien, schreibt die Tessiner Regierung. Die Staatsanwaltschaft ermittelt derzeit gegen Zali unter anderem wegen des Verdachts auf Amtsmissbrauch. US-Präsident Donald Trump knüpft das Atomabkommen mit Saudi-Arabien an eine Bedingung. Saudi-Arabien müsse seine Beziehungen zu Israel normalisieren und dem Abraham-Abkommen beitreten. Mit dem gestern unterzeichneten Atomabkommen wollen die USA Saudi-Arabien dabei helfen, ein ziviles Atomprogramm aufzubauen. Atomwaffen seien ausgeschlossen, sagte Trump. An der französischen Atlantikküste hat sich ein Waldbrand rasant ausgebreitet. In der betroffenen Region bei Bordeaux ist eine Fläche von 3400 Hektar verbrannt. Das ist etwas mehr als die Fläche des Brienzer Sees. Über 20.000 Menschen wurden vorsorglich in Sicherheit gebracht, darunter auch zahlreiche Touristinnen und Touristen. Ab morgen gilt auch in den Kantonen Basel-Stadt und Basel-Landschaft ein absolutes Feuerverbot. Im Freien darf also kein Feuer mehr entfacht werden. Im Siedlungsgebiet sind nur Gas- und Elektrogrills noch erlaubt. Ein absolutes Feuerverbot gilt damit neu in 12 Kantonen. Damit zu den Börsendaten von 22.05 Uhr, geliefert von SIX. Der Swiss Market Index schließt bei 14.215 Punkten, minus 0,7%. Der Dow Jones Index in New York stand kurz vor Schluss bei minus 1,2%. Der Euro wird zu 92,93 Rappen gehandelt, der Dollar zu 81,66 Rappen. Und das Wetter, morgen ist es meist sonnig. Nach einer kühlen Nacht steigen die Temperaturen bis am Nachmittag auf 26 bis 30 Grad. Das waren Nachrichten von Radio SRF. Verantwortlich heute Abend Tobias Meyer.
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2: Mit dem Reto Wittmer und den Details zu Europa League Qualifikation von St. Gallen gegen Grossfavorit Benfica Lissabon. St. Gallen zeigt einen sackstarken Match und gewinnt verdient mit 2-1. 1-0 hat der Balde nach 37 Minuten geschossen. Der Gall hat in der zweiten Halbzeit per Kopf 2-1 gemacht. St. Gallen hat gekämpft, hat sehr viel Herz gezeigt und hat sich so in eine gute Ausgangslage gespielt, für eine Qualifikationsrunde in der Europa League weiterzukommen. Das Rückspiel, wo St. Gallen jetzt im Vorteil ist, ist der nächste Donnerstag zu Portugal. Sicher nicht ganz so zufrieden wie St. Gallen ist Sion, der heute in der zweiten Qualifikationsrunde zu der Conference League gespielt hat. Sion hat im Hinspiel die Belarussen von Bate Borisov zeitweise an der Wand gespielt. Am Schluss gibt es aber eben den gleich nur ein 1-1 und entschieden. Das einzige Goal für Sion hat Winsley Botelli zum 1-1 gemacht. Wegen der Sanktionen von der UEFA war der Match zu Aserbaidschan gewesen. Fans haben keine ins Stadion dürfen. An der Tour de France ist heute die 18. Etappe auf dem Programm gestanden und wieder ist der Schweizer, der Mauro Schmid, zuvorderst mit dabei gewesen. Eine Etappe hat er an dieser Tour schon gewonnen, gestern ist er zweit geworden. Und auch heute ist er wieder zweit geworden. Bis 3 Kilometer vor Schluss ist er in einer kleinen Spitzengruppe gewesen. Am Schluss verliert er auf den Sieger Richard Carapaz aus Ecuador 45 Sekunden. So aktiv wie er gerade fährt, stellt sich die Frage, sieht man ihn dann vielleicht auf der nächsten Etappe wieder ganz vorne?
3: Ja, ich glaube, für den Moment bin ich zufrieden. Wenn ich jetzt gut nach Paris komme und jetzt nach 2 Tagen hintereinander in der Spitzengruppe, wird der Tank wahrscheinlich recht leer sein jetzt für die letzten 2 Bergetappen. Und dann vielleicht in Paris nochmal einen guten Tag einziehen.
2: Ein bisschen weniger Glück gebracht hat die Etappe von heute Yannis Ouassach, der beste Schweizer im Gesamtklassement ist. Der Jurassier geht nach dieser Etappe von Rang 10 im Gesamten auf Rang 11 zurück. Ganz vor im Gesamtklassement führt nach wie vor souverän der Tadej Pogacar. Morgen geht es in die 19. Etappe richtig legendäre Alpe d'Huez.
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4: Ja, herzlich willkommen zurück. Ich habe mir jetzt gerade vorgestellt, während der Nachrichten, wenn jetzt dir heute Abend hier so eine eigene Sendung hätte, ein Nachtclub, und das Thema wäre, was können wir dir eigentlich von den Menschen lernen? Der Hund würde wahrscheinlich sagen, ja gut, ich könnte treu sein, aber beim Schnüffeln haben sie noch Luft nach oben. Die Katze würde meinen, ah, die Menschen, die entschuldigen sich ständig für Sachen, wo wir am Vögel vorbeigehen. Der Esel würde fragen, warum sagen die eigentlich ausgerechnet mehr, ich sei stur? Habt ihr euch Menschen denn schon mal selber beobachtet? Zum Beispiel im Stau? Oder die Spinne würde den Kopf schütteln und würde sagen, jetzt räume ich euch den ganzen Sommer die Mucken weg und ausgerechnet mich erschlönder? Und ich finde das noch spannend. Wir beobachten ja Tiere, aber haben Sie sich mal überlegt, was die machen mit uns? Die beobachten uns doch genauso. Und manchmal würden sie wahrscheinlich laut rauslachen. Und heute Abend drehen wir aber den Spiess wieder um. Von welchem Tier denken Sie, dass wir etwas lernen können? Oder was für ein Tier haben Sie? Oder was für Erfahrungen haben Sie gemacht mit einem Tier, wo Sie sagen können, wow, da habe ich etwas gelernt? Also, Man könnte ja auch fragen, wenn ein Tier jetzt ihr Leben müsste kommentieren, welches wär's und was würd's über sie sagen. Aber ich frage einmal einfach, was haben Sie von einem Tier können lernen? Und das würde mich interessieren, wenn Sie es mögen erzählen. 0848 440 222 oder ein Mail via srf1.ch und dann oben rechts Kontakt ins Studio. Daher in Nachtclub mit dem Ralf Wicki.

Was können wir lernen von den Tieren? Und ich wäre schwer dafür, dass es eine Stunde pro Woche Unterricht gäbe in der Schule, wo man einfach von einem Tier etwas lernt. Also lernt, sagt man es ja richtig, ich weiss. Brigitte Herrmann aus Gümmenen schreibt, Tiere machen uns zu besseren Menschen. Sie lernen uns, aufmerksam zu sein, ruhig und klar zu kommunizieren, kreativ und spontan zu bleiben, rücksichtsvoll zu sein und den Moment zu leben. Und zu guter Letzt beruhigt sich unser Herzschlag, wenn wir sie kraulen. Und das finde ich ganz einen interessanten Aspekt. Es tut uns ja gut. Nicht nur in dem Tierli tut es gut, sondern auch uns tut es gut. Sie schreibt weiter, Brigitte Herrmann, mich beeindrucken meine Schafe und meine Border Collies jeden Tag. Manchmal auch nur, wie hingebungsvoll sie für etwas betteln können. Oh, ist das schön geschrieben. Vielen Dank, Brigitte, für das Mail. Und was ich eben auch denke, wenn man so ein Tier hat, wenn man die Möglichkeit hat, für so ein Tier zu haben, oder wenn man sich aufregt, schauen Sie mal in einem Tier in die Augen. Also ich meine, in einem Tier, vielleicht in einer Katze oder in einem Hund oder auch in einem Vogel. Man kann denen in die Augen schauen. Schauen Sie mal in einem Tier in die Augen und schauen Sie, was mit ihnen passiert in dem Moment, wenn sie vorher nur auf 180 gewesen sind. Da passiert etwas. Eva Schaub aus Luzern schreibt, sie hat ein Ross gehabt, ein Pferd, und das ist vor 6 Jahren gestorben. Ireska ist das gesehen. Ireska war die beste Lebensschule während 22 Jahren. Mein Pferd, ich kannte sie seit ihrer Geburt, habe ich sie ausgebildet, sie hat mich gelernt, niemals aufzugeben, zu kämpfen und neue Lösungswege zu prüfen. Sie schreibt weiter, Pferd sind supersensible Geschöpfe und spiegeln einem konstant sein eigenes Verhalten wider. Wie man auftritt, wie man sich bewegt, wie man sich positioniert, das alles hat einen direkten Einfluss. Und das heißt, sie dürfen auf eine neue Art kennenlernen, nachdem bei ihr, als sie 16 Jahre alt war, Arthrose und nicht mehr reitbar diagnostiziert wurde. Die Arbeit mit ihr vom Boden aus auf Augenhöhe und die langen Spaziergänge haben unsere Partnerschaft noch enger zusammenschweißen lassen. Ihr Kampf und Lebensgeist war trotz ihrer fortschreitenden Krankheit ungebrochen. Ich bin dankbar, durfte ich diese enge Beziehung bis zu ihrem letzten Atemzug mit 27 Jahren erleben, als sie mit dem Kopf auf meinem Schoß lag und der Tierarzt sie einschläferte. So traurig, dass das jetzt tönt und so hart, das ist so würdevoll. Vielen Dank auch für das Mail, Eva Schaub.

0: gibt es Tiere, wo sie finden, da können wir etwas, ein Stückchen abschneiden für uns Menschen. Tiere, wo sie so ein Erlebnis hatten, wo sie einfach umgehauen hat. Ich bin total gespannt, was der Bruno Wiederkehr erzählt. Ich weiss, das ist ein ganz spezielles Tier, wo wir jetzt davon werden haben. Guten Abend, Bruno.
1: Guten Abend, Ralf.
0: Schön, dass du da bist, Bruno. Ich weiss jetzt ein bisschen, um was es geht, ganz grob, aber erzähl doch einmal unseren Hörerinnen und Hörern, was du erlebst oder erlebt hast.
1: Ich bin ein glücklicher Besitzer hinter meiner Liegenschaft mit einem relativ grossen Biotop. Es ist ein Wassergarten mit Seerosen drin, mit einer Wasserumwälzung. Und die Wasserumwälzung, die man natürlich auch bewirtschaften. Es gibt einmal ein bisschen Fadenalgen und dann muss man die rausnehmen und putzen und machen. Und was mich am meisten erstaunt hat, ich sehe das Bild jedes Mal, immer wenn ich im Biotop bin, sehe ich das Bild, wo ich im Biotop gestanden bin mit Tischstiefel. Ich habe die Wasserumwälzung auseinandergenommen, bewirtschaftet. Kommt eine Libelle, ein wunderschönes Tier. Die hat mich umflogen und die könnte während dem Fliegen stehen und ist immer näher zu mir gekommen. Die hat mich angeschaut, was ich da innen mache. Es ist mir vorgekommen, wie wenn sie zu mir wegkommen und mit mir kommunizieren. Ein wunderschönes Bild, das hat mich eingeprägt. Es hat sich in meinem Hirn, in meinem Verstand eingeprägt, was in der Schöpfung und mit dir, vor allem, über einen Wassergarten kann stattfinden. Es ist sagenhaft.
0: Ja. Du hast jetzt ganz, ganz viel gesagt auf das Mal, oder? Auch das mit der Schöpfung am Schluss noch, oder? Und die Libellen, das ist ja auch ein Tier, das wir natürlich können, alle haben es schon gesehen. Aber das, was du jetzt erzählst, das klingt ja so, wie wenn ein Büsi zu dir kommt, weil es dich könnt, oder ein Hund, der dich könnt, und der kommt und sagt dir Hoi, und das klingt jetzt so, als hätte das die Libellen auch gemacht. Was meinst du, kommt die Libellen wegen dem Biotop oder wegen dir?
1: Wegen beidem. Sie sucht das Ambiente von einem Biotop, von einem stehenden Gewässer mit Umwälzung. Ja. Und sie merkt aber, dass jemand da ist und das bewirtschaftet. Und die Tiere sind so gescheit, die können mir den Art wie Gott Danke sagen.
0: Du meine Güte, wenn das gescheit ist, dann würde ich sagen, ja, dann müssen wir wirklich von dieser Intelligenz unbedingt mehr auch bei uns haben. Das ist ja das, wo, wie soll ich sagen, so etwas, wo ja schon fast paranormal ist, oder? Du sagst, die Libelle spürt, dass du etwas machst, was für sie eben auch gut ist. Und jetzt sagst du, sie bedankt sich quasi. Ist das einfach eine demütige Haltung? Etwas, wo du wirklich glaubst?
1: Das ist so. Das ist ein ambivalentes Verhalten, weil wenn du das merkst, dass du etwas machst, was das Tier schätzt, und das Tier kommt immer näher zu dir, dann fängst du automatisch eine Art wie eine Beziehung aufbauen zu so einem Tier. Ja. Es ist unheimlich schön. Ja. Und die Libellen können ja stehen werden fliegen, weil es Doppelflügler sind. Und wenn die Sonne drin scheint, das ist ein Paradies. Absolut.
0: Wenn ich jetzt mir vorstelle, die Libellen, die dir grüezi sagen, sich bedanken, was meinst du, was würde sie dir sagen? Würde sie dir etwas sagen? Hast du dir das mal schon vorgestellt, was sie dir würde sagen?
1: Ja, ich habe das Gefühl gehabt, wo sie immer näher kam, ist an mich angeschaut haben mit ihren grossen Augen. So wie wenn sie hätte wollen, Danke sagen für die Bewirtschaftung. Und ich habe angefangen reden mit ihr. Ich habe gesagt, du bist so ein schönes Tier. Danke, dass du da bist. Das ist eine Kommunikation von erster Güte.
0: Ja. Weisst, ich muss lachen. Ich lache dich nicht aus. Ich muss lachen, weil ich genau das Gleiche mache. Wenn ich ein Tier sehe, habe ich meistens das Gefühl, dass sie jetzt in dem Moment gerade das Schönste auf der ganzen Welt. Und ich sage ihm das auch. Und bin dann eben auch so dankbar, oder? Ich bin wirklich dankbar, wie die Tiere dich auch anschauen und wie sie zu einem sind und so. Ich unterschreibe das alles. Hast du dann einmal gedacht, vielleicht könnte mir jetzt ein bisschen, ich wollte jetzt nicht reingrätschen, das ist so ein romantischer Gedanke, den du hast, den ich aber voll teile. Aber sie könnte ja auch sagen, jetzt gehe ich schauen, ob der Bruno die Arbeit richtig macht, also quasi kontrollieren, wenn sie so nahe kommt.
1: Ja, das könnte eventuell sein, aber ich habe das gegenseitige anschauen, von Auge zu Auge, habe ich so hoch eingeschätzt, das habe ich eher als Dankeschön und als Kommunikation angeschaut.
0: Hast du mir in so einem Moment auch schon das Gefühl gehabt, dass dir ein intelligenteres Wesen vis-à-vis in die Augen schaut, als es wir sind?
1: Ja, intelligenter wahrscheinlich, es könnte ja sein, aber dass sie eine ganz spezielle Kommunikation zu uns aufbauen und sie wollen, dass sie kommen und schauen dich an, das ist unbeschreiblich.
0: Gibt es Menschen, die, wenn du die Geschichte erzählst, die dir die Geschichte nicht abnehmen oder denken, was verzapfst du da?
1: Ich würde ihnen sagen, gehen Sie mal zu den Tieren kommunizieren. Sie sollen mal einen Elefant anschauen oder einen Delfin, was die den Menschen geben, wenn du zu ihnen kommst. Das ist unbeschreiblich.
0: Ja. Aber bleiben wir noch bei den Libellen, Bruno. Was könnten wir von den Libellen lernen?
1: Wir können von ihnen lernen, dass wir Dankbarkeit spiegeln. Dankbarkeit von den Tieren entgegennehmen, weil wir für sie etwas machen oder für sie generieren. Dankbarkeit und die Ausstrahlung, die Tiere uns geben, das ist ein riesengroßes Geschenk.
0: Ja, und Bruno, weisst, ich glaube, du hast jetzt das richtige Wort gesagt, da werden zwei beschenkt, oder? Ich kann fragen, wer beschenkt da eigentlich wer, aber du beschenkst die Libellen mit einem schönen Daheim und die Libellen beschenkt dich mit einer schönen Begegnung.
1: Das ist ein Interview von höchster Güte, das ist genau so.
0: Also, darf ich fragen, sind die immer noch um, die Libellen, oder die, ist sie nicht mehr gekommen und hat es Artgenossen gegeben, die dann das nachher gemacht haben?
1: Die Libellen tun sich immer verabschieden im Herbst oder im Winter und kommen im Sommer wieder. Und es hat immer neue, aber die Begegnung, die ich dort hatte, die habe ich nie mehr gehabt. Sie sind schon gekommen. Aber so neu wie die Begegnung mit dieser Libelle habe ich nachher nicht mehr gehabt. Vielleicht gibt es wieder, ich weiss es nicht. Ich hoffe es gern.
0: Ich habe mich sehr gefreut, Bruno, dass du jetzt ein Tier in den Mittelpunkt gerückt hast, wo man ja einfach nicht so daran denken würde. Viele Leute haben auch von den Libellen natürlich Angst, oder? Sie könnten stechen oder irgend so etwas. Dabei sind das total faszinierende Tiere. Und du hast jetzt uns daran erinnert, es gibt Tiere, die voll in Bewegung sind und Flügel schlagen und gleichzeitig sind sie still vor uns. Ich danke dir vielmals, ich wünsche dir weiterhin so viel Freude und Achtsamkeit und Bewusstsein für all die Tiere, die du dort antriffst und natürlich auch Pflanzen in deinem Biotop. Alles Liebe und Gute dir, Bruno. Hat mich sehr, sehr gefreut.

0: 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Wir haben schon gleich 11 Nachrichten, aber vorher hören wir noch Maria Schweighalser. Guten Abend, Frau Schweighalser.
1: Guten Abend, Herr Wicki.
0: Sie, ich mag mich erinnern an Sie. Ich glaube, wir haben mal über ein Vögelchen geredet, schon miteinander. Kann das
1: ja,
0: sein?
1: Ja, genau, ja.
0: Und ich nehme an, Sie läutet wegen dem Vögelchen wieder an.
1: Genau.
0: Ich frage ja heute, von welchem Tier haben Sie etwas gelernt? Und ich glaube, es ist bei Ihnen der Kanarienvogel.
1: Genau, es ist so. Und wir haben jetzt in den 50 Jahren, wo wir zusammen sind, haben wir im Gesamten 20 Kanarienvögel gehabt. Und ich muss dazu sagen, jedes Tierli hat 20 Vögel und jedes Vögel hat seinen eigenen Charakter.
0: Mögen Sie sich noch,
1: das ist wunderbar.
0: Mögen Sie sich noch an alle erinnern?
1: Also, mein Mann hat ein Buch, also ja. Das Ding, und das können wir alles nachschauen, ja.
0: Ja. Okay.
1: Und eben jedes Tier hat seinen eigenen Charakter. Was? Und jetzt muss ich sagen, der letzte, den wir gehabt haben, das ist also etwas Wunderbares. Überhaupt jedes Tier ist etwas Wunderbares. Aber jedes Tier tut sich auch am Mensch anpassen. Und es braucht Zeit und Liebe, vor allem Liebe zum Tier, dass es Vertrauen kriegt. Ja. Dass es Vertrauen kriegt zum Mensch. Und ich muss sagen, der letzte, also nein, wir haben, jeder ist irgend auf eine andere Art eben anders gesehen, aber der ist so vermenschlicht gewesen. Das Vögelchen, wenn ich denke, das hat, wenn ich zum Tierarzt bin, hat er gesagt, er hat 22 Gramm. Und ich denke, es hat ein Vögelchen, das so ja. ein winziges Dingchen ist.
0: Ja.
1: Und das hat so Vertrauen zu ja. uns gehabt. Wenn wir zu
0: Morgen gehen. Frau Schweighalser, hören Sie, ich mag mich erinnern, Sie schwärmen jetzt von diesen Vögelchen. Aber meine Frage heute Abend ist ja, was haben Sie gelernt? Hat es etwas gegeben, das Vögelchen Ihnen mitgegeben hat? Haben Sie irgendetwas gelernt? Sie haben ja kommuniziert mit dem Vögelchen. Haben Sie das Gefühl gehabt, dass das Vögelchen oder der Vogel oder die Vögelis, die haben Ihnen etwas mitgegeben, was Sie gelernt haben?
1: Ja, gelernt haben. Ja, Vertrauen und Liebe. Ja. Liebe.
0: Ja.
1: Ich kann nicht anders sagen. Das ist etwas Wunderbares, was das Tier, was ein Tierli im Mensch kann geben. Wenn man traurig ist, ein Tierli kann einem zeigen, es fühlt, dass der Mensch traurig ist und es tut im Mensch zeigen auch, ich bin mit dir. Ja. Ich bin mit dir, ich tue mit dir Touren.
0: Oh.
1: Habe ich erlebt.
0: Ja. Sie, Frau Schweighalser, wir sind noch bei den Nachrichten. Sie haben jetzt etwas ganz Gutes gesagt. Sie haben gespürt, dass Sie nicht allein sind, oder?
1: Genau.
0: Das Tierli ist auf Ihrer Seite. Und ich würde sagen, ja, da könnte jetzt passieren, was will. Die Tiere sind ja wahnsinnig treu, oder? Also von dem aus gar nicht, jetzt ein bisschen romantisiert natürlich. Aber die sind sehr treu, man muss wirklich dumm tun. Und die meisten Tiere verzeihen den Menschen. Was die Menschen nicht so gut können. Ich danke Ihnen, Frau Schweighalser. Ich hoffe.
1: Darf ich das noch schnell sagen,
0: Herr Wicki? Sagen Sie es noch schnell, ja.
1: Ein Tierli tut einem nichts nachtragen.
0: Eben, das ist das.
1: Das ist das.
0: Ja, das ist also. Nein, ich habe mich, haben Sie wieder einen Kanarienvogel, oder?
1: Leider, altershalber können wir nicht mehr.
0: Ja, okay.
1: Ja,
0: was ich schade finde.
1: Aber ich
0: finde.
1: Hätte es gerne noch gehabt.
0: Ja.
1: Aber es ist das Schönste, was wir erlebt haben.
0: Oh.
1: Das hat der Seele sehr viel gebraucht.
0: Ich freue mich, dass Sie sich so gut und so schön können erinnern an das, was Ihnen in der Seele und im Herz gut hat. Ich wünsche Ihnen und Ihrem Mann alles Liebe und Gute. Bis zu einem anderen Mal.
1: Und Herr Wicki, darf ich Ihnen sagen, die wunderbare Sendung lohnt sich vielmals. Und sie sind super schön.
0: Das freut mich
1: sehr.
0: Bin
1: einem gut, auch im Herz.
0: Ich danke Ihnen vielmals, das tut auch mir
1: Herr
0: gut.
1: Herr Wicki, auf Wiederhören. Danke vielmals.
0: Adieu, danke.
1: Adieu, Wicki, danke.
0: Schön, schön, schön. Vielen Dank. Da passt der Song. I wanna get next to you. Rose Royce. Natürlich, wir fahren weiter. Wir haben noch eine Stunde nach der Elfina.

0: Die Nachrichten von SRF um 11 mit Michael Wieland. Die USA behalten die Schweizer Handels- und Währungspolitik weiterhin im Auge. Die Schweiz bleibt auf einer Überwachungsliste der USA wegen ihrer Währungspraktiken und ihrer Wirtschaftspolitik, zusammen mit 9 weiteren Staaten. Das steht in einem Bericht des US-Finanzministeriums. Aber das könnte sich bald ändern. Die Schweiz steht noch wegen eines Kriteriums auf der Liste, wegen ihres Leistungsbilanzüberschusses mit den USA. Sie verdient also insgesamt mehr Geld an der Handelsbeziehung als die USA. Wenn sich die Schweiz bis zum nächsten Bericht nicht verschlechtere, werde sie von der Überwachungsliste gestrichen, schreibt das US-Finanzministerium. In die Ukraine, dort will der entlassene Verteidigungsminister Michailo Fedorov zurück ins Amt. Der Posten des Verteidigungsministers sei entscheidend für den Kriegsverlauf. Er sei mit keiner anderen Aufgabe einverstanden, sagt Fedorov. Präsident Volodymyr Zelensky hatte Fedorov letzte Woche abgesetzt. Medien berichteten von einem Machtkampf zwischen Fedorov und dem Chef der Armee. Der Entscheid löste in verschiedenen ukrainischen Städten Demonstrationen aus. Zelensky reagierte darauf, er entließ auch den Armeechef und bot Fedorov verschiedene neue Posten an. Der des Verteidigungsministers ist aber nicht darunter. Michailo Fedorov gilt als Spezialist für Digitalisierung und Drohnentechnologie. Damit hat die Ukraine im Krieg gegen Russland zuletzt Fortschritte erzielt. Zum Fußball. Der FC St. Gallen startet erfolgreich in die Qualifikation zur Europa League. Er gewinnt das Hinspiel der zweiten Runde gegen Benfica Lissabon mit 2:1. Es sei ein unglaublicher Moment, sagt St. Gallen-Spieler Lukas Görtler.
1: Fußball ist 90 Minuten, 11 gegen 11 und wir haben viel auf Understatement gemacht vor dem Spiel, aber in der Kabine haben wir schon dran geglaubt, dass wir in einem oder jetzt vielleicht auch in 2 Spielen Benfica schlagen können.
0: Das Rückspiel in Lissabon findet in einer Woche statt. Und in der Qualifikation zur Conference League hat Lugano das Hinspiel zu Hause gegen Dukajini aus dem Kosovo gewonnen mit 1:0. Zuvor hatte der FC Sion auswärts unentschieden gespielt, 1:1 gegen Bate Borisov aus Belarus. Die Börsendaten von SIX, der Swiss Market Index, schließt bei 14.215 Punkten, minus 0,17%. Der Dow Jones Index in New York fällt um 1,0%. Der Euro wird zu 92,97 Rappen gehandelt, der Dollar zu 81,64 Rappen. Und das Wetter? Auch morgen wird es sonnig. Nach einer kühlen Nacht steigt die Temperatur bis am Nachmittag auf 26 bis 30 Grad. Das waren Nachrichten von Radio SRF. Verantwortlich Michael Wieland.
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3: Herzlich willkommen hier in die letzte Stunde. Der Mahatma Gandhi hat einmal gesagt, Grösse oder auch der moralische Fortschritt von einem Land oder von einer Nation könnte man hier daran messen, wie die Nation ihre Tiere würde behandeln. Da steckt noch ein zweiter Gedanke drin. Vielleicht kann man ja auch einen einzelnen Mensch daran erkennen. Also nicht daran, wie er mit den Starken umgeht, sondern mit denen, die ihm völlig ausgeliefert sind. Heute Abend haben wir von Katzen gehört, von Libellen, von Ross, von Pferden, Kanarienvögel, von Spinnen, da kommt noch etwas. Aber plötzlich habe ich so das Gefühl gehabt, vielleicht beobachten wir ja Tiere viel zu oft und hören ihnen viel zu selten zu. Weil jedes Tier, das kann doch etwas, sieht einmal so aus. Etwas, wo wir Menschen manchmal vergessen haben. Also die Katze, die kennt ihre Grenzen. Die Libelle lebt ganz im Moment. Die Spinnen, die fährt einfach wieder von vorne an und der Hund fragt nicht, was sie beruflich machen. Er freut sich einfach, dass sie wieder da sind. Und darum möchte ich jetzt auch in dieser letzten Stunde noch einmal fragen, von welchem Tier haben sie etwas gelernt oder wollen sie etwas lernen? Oder welches Tier hat sogar ihr Leben verändert und warum? Ich freue mich auf Ihre Geschichte, die Sie am Radio erzählen können, wenn Sie anrufen auf 0848 440 222 oder Sie können auch ein Mail schicken via srf1.ca oben rechts Kontakt ins Studio. Daher in Nachtclub mit dem Ralf Wicki.

kommen jetzt Samstag. Elton John, Saturday Night, All Right for Fighting. Also, wir sind am Donnerstag unterwegs und alles ist friedlich, da wird nichts gefightet. Ich frage Sie heute am Abend noch bis Mitternacht, wie haben Sie es mit den Tieren, respektive von welchem Tier? Haben Sie etwas gelernt oder würden Sie gern etwas lernen? Und, ich habe jetzt da gerade das Vergnügen, mit jemandem dürfen zu telefonieren in ein paar Minuten mit der Ruth. Aber vielleicht noch vorher ein Mail von der Silvia Hofer, wo schreibt, wir hätten einiges zu lernen von den Tieren, nämlich Unvoreingenommenheit, bedingungslose Liebe, zum Teil auch Spielfreude, Empathie, weiss ich nicht, Empathie, Einfühlsamkeit und vieles mehr. Sie schreibt, sie sei dank ihrem Büsi geduldiger und nachsichtiger geworden. Und natürlich, ich bin sehr dankbar, dass es mein Leben teilt und Trost gibt, wenn es mal nicht so gut geht. Und dann schreibt sie noch, jetzt hat es geklopft, ja, das kann es, am metallenen Türklopfer. Also bereite ich seins Nacht vor und dann gehen wir beide in die Haie. Und jetzt kommt, ich klammer, Katzen soll man nicht ins Bett nehmen. Frau, ist das egal. Oh, Silvia. Ich finde das so schön, ein bisschen Punk mit der Katze. Und der Urs von Meyenburg schreibt aus Lütri auch etwas. Von Tieren können wir Menschen drei Sachen lernen. Erstens, Geduld. Zweitens, unsentimentale Anhänglichkeit. Und drittens, Treue. In allen diesen drei Belangen versagen wir Menschen mindestens einmal im Leben.

0: So, wir haben es ganz bunt heute Abend, allerhand Musik, und das finde ich auch spannend. Griechisch, warum nicht einmal Griechisch? So viel, wie man dort in die Ferien geht. Wir haben noch eine Frage, oder ich frage Sie, was haben Sie von welchem Tier gelernt, oder was würden Sie gerne lernen? Zu welchem Tier haben Sie ganz eine besondere Verbindung? Und am Telefon ist Ruth. Guten Abend, Ruth.
1: Guten Abend, Ralf.
0: Ruth, du lebst in einem Bauernhaus, gell?
1: Jawohl, ja.
0: Das heisst, du hast wahrscheinlich mit ganz vielen Tieren Kontakt dort. Oder könntest du?
1: Ja, es hat verschiedene ums Haus herum, genau.
0: Ja, was fällt?
1: Also, ich habe einen alten Kater und 18-Jährigen und auch früher geritten und so.
0: Okay. Also, du kannst gut mit Tieren?
1: Ja, immer seit Kindbeinen.
0: Darf ich mal etwas fragen? Ich weiss nicht, wie es du hast. Und das ist sehr intim. Ich hoffe, es lässt jetzt niemand zu, der sich dann betüpft fühlt. Aber wenn ich Menschen höre, die sagen, also ich habe nichts anfangen mit dir, da habe ich so wie das Gefühl, da könnte ich auch mit diesen Menschen nicht viel anfangen. Also weisst nicht, das ist jetzt ein bisschen hart, aber wenn ein Mensch sagt, ich kann mit dir nichts anfangen, dann frage ich mich, was er denn mit dem Mensch kann anfangen. Wie hast es du, wenn dir jemand sagt, ich kann nichts anfangen mit dir? Oder nicht so Verständnis hat für das, was du jetzt eben machst?
1: Zum Glück habe ich eigentlich nicht so Leute in meinem Umfeld, die so
0: urteilen,
1: weil sonst hätte ich auch Probleme
0: damit. Ja, nein, ich habe natürlich auch nicht, weil die Leute, und das, ich habe das einmal auch ein bisschen geprüft, also alle die Leute, die mir nahe sind, dort gibt es nicht jemanden dabei, der mit dir Probleme hat. Im Gegenteil, alle haben gern. Ich finde es noch spannend, vielleicht finden sich ja auch gewisse Menschen über die Liebe zum Tier oder eben über vielleicht auch eine Abneigung. Ich wette jetzt, dass man kann ja auch ein Tier nicht mögen, oder? Das ist klar. Aber ich finde es noch, ich finde es speziell auf jeden Fall. Das ist, etwas Schönes. Ich habe das Gefühl, die Tiere haben, also gern haben, die verbinden irgendetwas. Aber los, reden wir doch jetzt von der Begegnung, die du seit 2 Jahren hast. Es gibt dort ein paar Vögel ums Haus herum, aber eins hat es dran da.
1: Ja, es gibt da Dutzende von Vögeln, die kommen an die Futterstelle, die ich in den Bäumen habe, eingrenzt, damit keine Katze dazukommt. Und im Frühling, eben vor über 2 Jahren, so im Mai, ist eben ein Kohlmeisli immer so ein bisschen näher gekommen. Also außerhalb von der Futterstelle, nicht dort, wo ich sie futtere. Einfach vor dem Haus, wo ich war. Und das hat mich erinnert, dass ich schon mal eine Freundschaft mit einem Kohlmeisli hatte, vor 17 Jahren vorher. Und ich habe Baumnussbäume. Und das Zebenmeisli hat gerne Brösmeli von den Baumnüssen. Und dann habe ich dem Meisli hier das auch angeboten.
0: Das hat Freude gehabt.
1: Ja, das ist nicht so schnell gegangen. Das hat mich so zugeschaut. Und nachher ist es ein bisschen näher gekommen zuerst. Darum umgeflogen um meine Hand, die ich ausgestreckt habe. Und nachher einfach leicht angeflogen. Und erst im mehrfachen Anlauf, etwa nach 3 Tagen, ist es mal abgehockt. Und dann ist etwas passiert, was ich mir nie hätte träumen lassen. Es ist nämlich einfach auf die Hand gehockt und hat einen Finger nach dem anderen untersucht, mit dem Schnabel von zu oberst bis zu unterst.
0: Unglaublich.
1: Ich musste mich so zusammennehmen, dass ich nicht fest geschnauft oder gelacht habe. Ja. Und hat gekutzelt. Und nachdem die ganze Hand untersucht war, hat es dann geschaut, was jetzt da mit diesen Brösmeli sind, und hat dann mal probiert. Und das war dann der Durchschlagende. Es wollte wissen, was die Hand da eigentlich so ist. Mhm. Ob man vor der muss Angst haben oder ob man sie fressen kann.
0: Also ich glaube, das ist das, was wir vorher schon gehört haben, oder? Ich glaube, Tiere spüren die Absicht von einem Menschen. Und wenn jemand sagt, eben, wie, ich sage das auch, manchmal auch nur innerlich, und sagt, oh, du bist so eine schöne Katze, so ein schöner Hund, oder so eine Liebe, oder so ein schöner Vogel. Ich könnte mir vorstellen, dass Tier irgend so etwas gespürt. Und dass die sicher nicht das Problem haben damit. Das ist die nonverbale Kommunikation. Jetzt hast du das Vögeli, und weißt, ich müsste jetzt fragen, wer hat jetzt da wen gefunden, oder?
1: Ja, das weiss ich nicht, mir ein Amt wahrscheinlich.
0: Ich glaube auch. was würde das Meisli über dich erzählen, wenn es dürfte?
1: Das weiss ich nicht so genau. Es tut mich viel beobachten. Wahrscheinlich würde ich sagen, ja, hocke ein bisschen mehr ab und ein bisschen gemütlicher und schaue mir zu, was inzwischen auch manchmal muss.
0: Hat es recht.
1: Es nicht so gut geht.
0: Hat es recht.
1: Und es hat immer Freude, wenn ich da eben zeitlang noch immer hocke, dann kommt es. Und im Winter, wenn ich nicht dos bin, dann kommt sogar ein Stängel von den Fenstern klopfen. Und ich kann rausklopfen, buchstäblich.
0: Ja, das ist so schön.
1: Das sieht, wenn ich drinnen bin. Und das ist auch schon passiert, wenn ich Besuch hatte.
0: Ja. Also, dir sind in einer, du hast mir gesagt, so eine Art Freundschaft, gell? Seit zwei Jahren. Wunderschön.
1: Und es kommt auch, wenn ich weit weg vom Haus bin, plötzlich. Kommt auch, wenn manchmal andere Leute dabei sind, die dann auch staunen.
0: Ja, das glaube ich. Also, ich weiss jetzt noch, ich weiss, dass Vögeli einen Namen bekommen von dir. Ich habe dich ja gefragt, hat es einen Namen? Manchmal ist man auch in einer Kommunikation, manchmal redet man sogar. Und das Vögeli hat einen Namen bekommen. Und das heisst Ilja Vasil. Jetzt musst du mir helfen.
1: Ja, ich habe einfach das Vögeli mal gefragt, wie heisst denn du? Weil ich ihm nicht irgendeinen Namen geben wollte. Und dann ist einfach das, der Name in meinem Kopf auftaucht. Ich selber wäre nicht auf die Idee gekommen, dem so zu sagen. Das wäre mir gar nicht in den Sinn
0: gekommen. Das ist ein sehr spezieller Name, den du da rausgehört hast.
1: Ja.
0: Okay.
1: Wir sagen ihm halt einfach so.
0: Weisst, es ist ja ein Vornamenname, Ilja Vasil, es ist ein Doppelname sogar.
1: Ja, genau.
0: Ich würde nur ein Von vorne dran tun.
1: Weil... Nein, das ist dann doch zu.
0: Ah, das dann doch. Also dir liebe ich in Ehren, aber eben, man kann es ja auch übertreiben, würdest du sagen.
1: Genau.
0: Nein, wenn man so
1: ich glaube, das würde dem auch nicht entsprechen.
0: Wahrscheinlich nicht.
1: Das tut mir blöd. Viel auch zu, wenn ich arbeite im Garten, kommt es einfach in die Nähe höckeln.
0: Ja. Also, was ich unglaublich finde, ist, dass es dir sofort, also relativ schnell, finde ich, nach 3 Tagen, es ist auf die Hand gekommen, hat dich untersucht, es hat Interesse gezeigt. Also, das finde ich wahnsinnig, dass das so schnell gegangen ist. Aber ich bin überzeugt, ich weiss es, man kann mit Vögeln so eine Verbindung aufbauen. Ist eine Frage von Geduld und vielleicht eben auch eine Frage von inneren Ansprache. Wenn du sagst, komm jetzt endlich, du doofer Vogel, dann wird er wahrscheinlich nicht so schnell kommen.
1: Der wird wahrscheinlich weit fortfliegen, habe ich das Gefühl.
0: Ich glaube auch. Ruth,
1: ich von ihm kann lernen, ist eben das Vertrauen, was mir entgegenbringt.
0: Ja, das ist das, was ich
1: und das im Moment sein.
0: Ja.
1: Das im Moment sein. Ich bin einfach da und schaue ihm zu, wie es das ist nämlich ganz besonders, wie es das Möckli nimmt im Schnabel und nachher zu einem Ästli dreht, zwischen die Krauen klemmt und nachher zerlegt.
0: Ja. Das ist so schön, wie du das alles beobachtest und das siehst.
1: Ja, das ist so nah.
0: Ja.
1: Darum sehe ich es so gut.
0: Ich weiss, ich glaube, es gibt noch viele Tiere, die man beobachten können, die nah sind. Aber ich glaube einfach, wenn man das so sieht, wie das alles funktioniert, wie die das alles machen, da kommt man doch einfach irgendwie eine grosse Ehrfurcht über, auch ich.
1: Absolut.
0: Von der Natur, von der Geschöpfe, von der Schöpfung oder wie auch immer, oder? Aber ich bin jedes Mal fasziniert, wenn ich die Tiere anschaue. Sogar ein Käfer, kann dann speziell werden, wenn man unter das Mikroskop tut oder wenn man ihn einfach einmal wirklich in Ruhe anschaut. Die Farben zum Teil, die Panzer, die Hörli dabei. Also ich finde es grossartig.
1: Oder eben auch Spinnen lassen. Oder andere Tiere. Ja, da schon verschiedenes erlebt.
0: Von denen habe ich es als nächstes. Ich habe mich sehr gefreut, Ruth. Ich wünsche dir und im Ilja Vasil weiterhin viel Freude aneinander. Ein gutes Füttern. Und ich habe mich gefreut, dass du die Geschichte mit uns teilt. Ich wünsche dir weiterhin alles Liebe und Gute.
1: Das wünsche ich dir auch so. Und nochmals ganz herzlichen Dank für all die Sendungen, die du gemacht hast, die interessanten. Und ich wünsche dir einen ganz guten Abschluss und einen guten Start in die Pension.
0: Ich danke dir ganz, ganz herzlich. Noch haben wir 9 Sendungen. Weißt du, jetzt ist es so, von jetzt an von rückwärts zählen, das ist unglaublich.
1: Das
0: ist eben unglaublich.
1: Aber ich kenne es von früher her, als ich bevor ich in Pension bin. Also, jetzt ist das letzte Mal das, jetzt ist das letzte Mal dieses.
0: Voilà, ganz genau. Aber ich kann sagen, ich habe es ein paar hundert Mal gehabt, ein paar tausend Mal, ein paar hundert Mal. Am Schluss sind es 1594 Sendungen. Also vorausgesetzt, ich werde nicht krank. Aber ich kann sagen, nein, ich werde nicht krank. Aber vorausgesetzt, dass es passiert, dann kann ich immerhin sagen, ich habe das erlebt und ich habe mich dürfen freuen. Und es ist jeden Abend, jeder ist eine Freude gewesen. Unter anderem dank dir, Ruth, und anderen Menschen, die natürlich auch anrufen und ihre Geschichten teilen. Danke.
1: Und danke dir nochmal.
0: Schönen Abend. Tschüss. Ciao, Ruth. Tschüss.

So, und jetzt, wir gehen schon gegen das Ende dieser Sendung. Ich möchte jetzt einfach noch einmal ein Wort einlegen für die Spinneln. Spinneln können viele Menschen, vielleicht habe ich das sogar auch einmal gemacht, früher, ich weiss es zwar nicht, aber wenn man eine Spinnele sieht, dass man sie einfach zack. Genau. Ich erzähle Ihnen eine Geschichte, die ist so übermittelt worden, vielleicht stimmt sie ja nicht ganz, aber es ist das Jahr 1306. Der schottische König, der Robert de Bruce, der hat gelebt, 1274 bis 1329. Der schottische König hat gerade mehrere Schlachten verloren. Er ist auf der Flucht, versteckt sich in einer Höhle und denkt ans Aufgeben. Und dann beobachtet er eine Spinne. Die probiert ihr Netz zu befestigen. Einmal. Sie geht. Noch einmal. Es klappt wieder nicht. Immer wieder scheitert sie. Aber irgendeinmal gelingt's. Und der Robert, der Bruce, soll darauf aber gesagt haben, also, wenn die Spinne nicht aufgeht, warum soll ich? Er geht zurück, sammelt neue Truppen und gewinnt später eine entscheidende Schlacht gegen die Engländer. Ob jetzt jedes Detail historisch belegt ist, darüber streiten Historiker, aber als Geschichte hat sie Jahrhunderte überlebt. Und mich fasziniert nicht einmal einfach nur mit Spinnen. Mich fasziniert, dass manchmal ein winziges Tierli genügt, damit der Mensch wieder Mut überkommt. Aber eben, ich habe es gesagt, Spinnen, für viele Menschen sind es unheimlich. Und jetzt probieren wir mal, das so zu machen. Stellen wir uns doch einen Moment vor, wir, also sie und ich, wir wären eine Spinne. Dann bauen wir Tag für Tag ein Netz. Faden für Faden, präziser als manches, wo wir hier sonst machen als wir Menschen. Manches Bauwerk ist nicht so präzise wie in so einem Netz. Wir jagen keine Menschen, wir stechen niemand, wir räumen auf. Wir finden Mückli, Flüge, andere Insekten, die uns einfach viel lästiger sind als die Spinnen selber. Geht unser Netz kaputt, dann bauen wir ein neues, ohne zu jammern und ohne vorzuwerfen. Einfach wieder von vorne. Und dann kommt der Mensch ins Zimmer. Er sieht jetzt eben nicht das Kunstwerk, nicht unsere Geduld, nicht unsere Arbeit. Er sieht auch nicht den Beitrag, den wir machen für das Gleichgewicht in der Natur. Er sieht nur 8 Beine. Und im nächsten Moment sind wir tot. Vielleicht sagt ja das gar nicht so viel aus über die Spinnen, sondern mehr über uns. Weil wir Menschen ja manchmal recht schnell sind im Urteilen. Wir sehen nicht zuerst, was etwas ist, sondern vor was wir Angst haben. Und vielleicht könnten wir ja von den Spinnen lernen, genauer herzuschauen. Und sie könnten uns vielleicht etwas beibringen, nämlich, dass auch ganz kleine Wesen einen grossen Platz in dieser Welt haben. Auch wenn wir ihn auf den ersten Blick nicht immer sehen.

Er noch nie etwas gegen dich gehabt. 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Ich weiß gar nicht recht, wieso. 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

mir leid. 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

So, jetzt habe ich noch ein Mail, wo habe ich jetzt das hergelegt? Das ist nämlich noch spannend. Da schreibt Brigitte Schweizer. Sie schreibt, als langjährige Katzenbegleiterin könnte sie absolut nachvollziehen, wie beliebt die Tiere bei uns Menschen sind. Aber jetzt kommt's. Aber wie sieht es bei den Außenseitern der Tiere aus? Sind diese weniger wert, nur weil wir von Vorurteilen geleitet sind und wenig von diesen wissen? Wie sieht es bei Ihnen aus, Herr Wicki? Finden Sie Ratten, Taranteln oder Stechmücken genauso toll wie Katzen? Und wie sieht's mit deiner Beziehung zu diesen Tieren aus? Seien Sie mal ehrlich. Also grundsätzlich, wenn Sie schreiben, sagen Sie mal ehrlich. Ich probiere natürlich schon, ehrlich zu sein. Spannende Frage. Eine gute Frage, finde ich, und ich möchte wirklich ganz ehrlich sein, nein. Ich finde nicht alle Tiere gleich sympathisch. Also mit einer Stechmucke werde ich wahrscheinlich nie eine engere Beziehung aufbauen. Und einer Tarantel würde ich wahrscheinlich jetzt auch nicht gerade einfach den Platz auf meinen Schultern anbieten, aber ich würde sie zumindest nicht erschlagen, sondern ich würde sie studieren und würde mich erkundigen, wie viele Tarantel Fälle dass es gibt, wo der Mensch tatsächlich umgekommen ist dabei. Vielleicht geht es ja gar nicht nur um das. Es gibt doch einen Unterschied zwischen ich mag etwas oder ich respektiere etwas. Und ich muss nicht jedes Tier herzig finden, wirklich nicht. Aber ich glaube, jedes Lebewesen hat seinen Platz. Und wir Menschen machen manchmal einen Fehler. Wir bewerten Tiere nach unserem Geschmack. Der Panda, der gewöhnt, die Katze auch, der Schmetterling sowieso, die Ratte verliert, die Spinnen ebenfalls und die Mucke hat so eine Art Sympathiepreis vermutlich schon vor Tausenden von Jahren verspielt, aber die Natur fragt uns eben nicht nach Sympathiepunkten. Sie fragt nur, hat jedes Lebewesen seine Aufgabe? Und das kann ich sagen, ich weiss es ja. Und darum habe ich eben grossen Respekt vor jedem Lebewesen, auch vor denen, die ich lieber nicht im Schlafzimmer hätte.

Moby, wunderbarer Musiker. So, wir kommen zum Schluss von dieser Sendung. Das ist wahnsinnig schnell vorbeigegangen wieder. Und ich habe viel Mails bekommen. Ich muss es so sagen. Ich habe viel mehr Mails bekommen, wie immer, als dass ich dann eben kann bringen. Also sind Sie bitte nicht böse, wenn ich nicht alles immer kann bringen. Aber ich habe mich jetzt einfach sehr gefreut, heute Abend das zusammen dürfen mit Ihnen zu machen. Und ich finde es spannend, über dir nachzudenken. Jetzt habe ich meine Zettel verlegt. Ich habe etwas aufgeschrieben, aber ich habe noch etwas anderes. Ich komme zurück mit dem Zettel. SRF Verkehrsinfo von 23.52 Uhr A1 St. Gallen Richtung Bern zwischen der Verzweigung Zürich-Ost und Zürich-Seebach Stau wegen Bauarbeiten. Dort ist die Fahrbahn auf einen Streifen verengt. Und noch A1 Zürich Richtung Bern zwischen Neuenhof und dem Barecktunnel. Stockender Verkehr wegen Bauarbeiten. Auch dort ist die Fahrbahn auf einen Streifen verengt.

so. Heute Abend haben wir uns gefragt, was wir von den Tieren lernen können. Und wissen Sie was? Vielleicht ist eine der schönsten Antworten gar nicht die, die jetzt von mir kommt, sondern die von Simon, die ein Mail geschickt hat. Ein Mail von Herznach. Sie schreibt, ich wäre gern eine Katze. 20 Stunden schlafen und machen, was ich will. Aber wahrscheinlich würde mir das irgendwann zu langweilig. Darum wäre ich lieber ein Zugvogel. Einer, der die ganze Welt sieht und trotzdem immer wieder den Weg nach Hause findet. Oder vielleicht ein Schmetterling. Ein kurzes, aber gutes Leben. Spannende Gedanken, mich berührt, weil vielleicht wünschen wir uns ja gar nicht so sehr ein Tier zu sein. Vielleicht wünschen wir uns einfach etwas von ihm. Ein bisschen mehr Gelassenheit von der Katze, ein bisschen mehr Freiheit vom Zugvogel, ein bisschen mehr Leichtigkeit vom Schmetterling und vielleicht auch ein bisschen mehr Vertrauen vom Hund. Tiere wollen ja auch gar nicht sein wie wir. Vielleicht wäre es gar nicht so eine schlechte Idee, wenn wir einmal

nachtragend, haben die Gäste vergessen. In dem Sinn wünsche ich Ihnen jetzt eine gute Nacht mit einem tiefen Schlaf wie eine Katze und morgen am Morgen früh die Neugier von einem Vogel und für den neuen Tag das Staunen von einem Schmetterling. Haben Sie es gut, schlafen Sie gut, bleiben Sie optimistisch und passen Sie gut auf all die auf, die Welt mit uns teilen. 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

0: Die Nachrichten von SRF um Mitternacht mit Michael Wieland. Die US-Regierung verhängt neue Zölle gegen Handelspartner, auch gegen die Schweiz. Die schweizerisch-pakistanische Doppelbürgerin Sadia Zahidi wird Chefin des Dachverbandes der Fluggesellschaften. Und der FC St. Gallen gewinnt das Hinspiel gegen Benfica Lissabon in der Qualifikation zur Europa League. Das Wetter: heute Freitag wird es meist sonnig bei 26 bis 30 Grad. Die USA führen neue Zölle gegen Handelspartner ein, und zwar in der Höhe von 10 oder 12,5%. Das teilte das Büro des US-Handelsbeauftragten mit. Die USA werfen den 60 betroffenen Handelspartnern vor, nicht genügend gegen Zwangsarbeit zu tun. Das gilt auch für die Schweiz. Gegen Produkte aus der Schweiz wird laut Unterlagen grundsätzlich der höhere Zollsatz von 12,5% verhängt. Es soll weiterhin auch Ausnahmen geben. Die neuen Zölle treten kurz nach Mitternacht Ortszeit in Kraft. Zu diesem Zeitpunkt laufen die bisherigen Zölle von 10% aus. Diese hat der US-Präsident Donald Trump im Februar eingeführt, nachdem der oberste Gerichtshof die früheren Zölle aufgehoben hatte. Die Schweiz weist die Vorwürfe der USA betreffend Zwangsarbeit zurück. Und gleich noch eine weitere Meldung aus den USA, die die Schweiz betrifft. Die USA behalten die Schweizer Handels- und Währungspolitik weiterhin im Auge. Die Schweiz bleibt auf einer Überwachungsliste der USA wegen ihrer Währungspraktiken und ihrer Wirtschaftspolitik, zusammen mit 9 weiteren Staaten. Das steht in einem Bericht des US-Finanzministeriums. Aber das könnte sich bald ändern. Die Schweiz steht noch wegen eines Kriteriums auf der Liste, wegen ihres Leistungsbilanzüberschusses mit den USA. Sie verdient also insgesamt mehr Geld an der Handelsbeziehung als die USA. Wenn sich die Schweiz bis zum nächsten Bericht nicht verschlechtere, werde sie von der Überwachungsliste gestrichen, schreibt das US-Finanzministerium. Die US-Justiz hat einen Mann zu einer lebenslangen Haftstrafe verurteilt, der im Juni vor einem Jahr eine Politikerin der Demokratischen Partei und deren Ehemann erschossen hatte. Der Mann erhält eine doppelte lebenslängliche Haftstrafe sowie zusätzlich eine Gefängnisstrafe von 40 Jahren. Das berichten verschiedene Nachrichtenagenturen und US-Medien. Der Verurteilte tötete die demokratische Abgeordnete Melissa Hartman aus dem Bundesstaat Minnesota und ihren Ehemann in deren Wohnhaus. Zudem verletzte er ebenfalls in Minnesota einen anderen Abgeordneten und dessen Ehefrau schwer. In die Ukraine, dort will der entlassene Verteidigungsminister Michailo Fedorov zurück ins Amt. Der Posten des Verteidigungsministers sei entscheidend für den Kriegsverlauf. Er sei mit keiner anderen Aufgabe einverstanden, sagt Fedorov. Präsident Volodymyr Zelensky hatte Fedorov letzte Woche abgesetzt. Medien berichteten von einem Machtkampf zwischen Fedorov und dem Chef der Armee. Der Entscheid löste in verschiedenen ukrainischen Städten Demonstrationen aus. Zelensky reagierte darauf, er entließ auch den Armeechef und bot Fedorov verschiedene neue Posten an. Der des Verteidigungsministers ist aber nicht darunter. Michailo Fedorov gilt als Spezialist für Digitalisierung und Drohnentechnologie. Damit hat die Ukraine im Krieg gegen Russland zuletzt Fortschritte erzielt. In Regensburg in Deutschland hat ein junger Mann in einer Bankfiliale einen Bankmitarbeiter mit einem Messer angegriffen und getötet. Die Polizei hat den mutmaßlichen Täter festgenommen. Zwischenzeitlich hielt er weitere Personen in der Bank fest. 2 Personen seien von Einsatzkräften in Sicherheit gebracht worden, sagen die Behörden. Der Angreifer sei ein 20-jähriger Deutscher. Die Polizei geht Stand jetzt davon aus, dass der Mann alleine gehandelt hat. Zu einem möglichen Motiv und zu den Hintergründen der Tat gibt es noch keine gesicherten Informationen. Bei der IATA, dem Dachverband der Fluggesellschaften, übernimmt erstmals eine Frau das Ruder. Im November wird Sadia Zahidi neue Generaldirektorin, wie die IATA mitteilt. Zahidi ist schweizerisch-pakistanische Doppelbürgerin und war zuletzt Mitglied der Geschäftsleitung beim Weltwirtschaftsforum WEF. Die bisherigen Chefs der IATA stießen vor allem von Fluggesellschaften zum Dachverband. Mit der Ökonomin Zahidi übernimmt erstmals jemand von außerhalb der Branche. Die IATA gibt es seit 1945. Die Organisation hat ihren Hauptsitz in Genf und umfasst 376 Fluggesellschaften. Zum Fußball: Der FC St. Gallen startet erfolgreich in die Qualifikation zur Europa League. Er gewinnt das Hinspiel der zweiten Runde gegen Benfica Lissabon mit 2:1. Es sei ein unglaublicher Moment, sagt St. Gallen-Spieler Lukas Görtler.
1: Fußball ist 90 Minuten 11 gegen 11 und wir haben viel auf Understatement gemacht vor dem Spiel, aber in der Kabine haben wir schon dran geglaubt, dass wir in einem oder jetzt vielleicht auch in zwei Spielen Benfica schlagen können.
0: Das Rückspiel in Lissabon findet in einer Woche statt. Und in der Qualifikation zur Conference League hat Lugano das Hinspiel zu Hause gegen Dukagini aus dem Kosovo gewonnen mit 1:0. Zuvor hatte der FC Sion auswärts unentschieden gespielt, 1:1 gegen Bate Borisov aus Belarus. Der Blick aufs Wetter. Heute Freitag wird es sonnig. Nach einer kühlen Nacht gibt es am Nachmittag 26 bis 30 Grad. Das waren Nachrichten von Radio SRF. Verantwortlich Michael Wieland. SRF Verkehrsinformationen von 0 Uhr und 6 Minuten. A9 Martigny-Veuve zwischen dem Glion-Tunnel und Montreux in beiden Richtungen Gefahr wegen eines Pannenfahrzeugs. Und A1 St. Gallen Richtung Bern zwischen der Verzweigung Zürich-Ost und Zürich-Seebach Stau wegen Bauarbeiten.
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SRF Verkehrsinformationen von 0.27 Uhr A2 Basel Richtung Luzern zwischen der Verzweigung Hagnau und dem Schweizer Halle-Tunnel. Stockender Verkehr wegen Bauarbeiten.

0: Die Nachrichten von SRF 1 mit Michael Wieland. Die USA führen neue Zölle gegen Handelspartner ein, und zwar in der Höhe von 10 oder 12,5%. Das teilte das Büro des US-Handelsbeauftragten mit. Die USA werfen den 60 betroffenen Handelspartnern vor, nicht genügend gegen Zwangsarbeit zu tun. Das gilt auch für die Schweiz. Gegen Produkte aus der Schweiz wird laut Unterlagen grundsätzlich der höhere Zollsatz von 12,5% verhängt. Es soll weiterhin auch Ausnahmen geben. Der US-Handelsbeauftragte Jamieson Greer sagte auf CNN, wenn ein Land den Import von Waren aus Zwangsarbeit zulasse, führe dies zu unlauterem Wettbewerb.
1: Even if you're a country that probably doesn't have forced labor yourself, if you're allowing the import of goods made with forced labor, that makes it harder for my goods to compete.
0: Alle Länder müssten dieselben Regeln haben, so Greer weiter. Die neuen Zölle treten kurz nach Mitternacht Ortszeit in Kraft. Zu diesem Zeitpunkt laufen die bisherigen Zölle von 10% aus. Diese hat der US-Präsident Donald Trump im Februar eingeführt, nachdem der oberste Gerichtshof die früheren Zölle aufgehoben hatte. Die Schweiz weist die Vorwürfe der USA betreffend Zwangsarbeit zurück. Und gleich noch eine weitere Meldung aus den USA, die die Schweiz betrifft. Die USA behalten die Schweizer Handels- und Währungspolitik weiterhin im Auge. Die Schweiz bleibt auf einer Überwachungsliste der USA wegen ihrer Währungspraktiken und ihrer Wirtschaftspolitik, zusammen mit 9 weiteren Staaten. Das steht in einem Bericht des US-Finanzministeriums. Aber das könnte sich bald ändern. Die Schweiz steht noch wegen eines Kriteriums auf der Liste, wegen ihres Leistungsbilanzüberschusses mit den USA. Sie verdient also insgesamt mehr Geld an der Handelsbeziehung als die USA. Wenn sich die Schweiz bis zum nächsten Bericht nicht verschlechtere, werde sie von der Überwachungsliste gestrichen, schreibt das US-Finanzministerium. Zum Fußball. Der FC St. Gallen startet erfolgreich in die Qualifikation zur Europa League. Er gewinnt das Hinspiel der zweiten Runde gegen Benfica Lissabon mit 2:1. Es sei ein unglaublicher Moment, sagt St. Gallen-Spieler Lukas Görtler.
2: Fußball ist 90 Minuten, 11 gegen 11 und wir haben viel auf Understatement gemacht vor dem Spiel, aber in der Kabine haben wir schon dran geglaubt, dass wir in einem oder jetzt vielleicht auch in 2 Spielen Benfica schlagen können.
0: Das Rückspiel in Lissabon findet in einer Woche statt. In der Qualifikation zur Conference League hat Lugano das Hinspiel zu Hause gegen Dukajini aus dem Kosovo gewonnen mit 1:0. Zuvor hatte der FC Sion auswärts unentschieden gespielt, 1:1 gegen Bate Borisov aus Belarus. Der Blick aufs Wetter. Heute Freitag wird es sonnig. Nach einer kühlen Nacht gibt es am Nachmittag 26 bis 30 Grad. Das waren Nachrichten von Radio SRF, verantwortlich Michael Wieland. SRF-Verkehrsinformationen von 1:03, A2 Basel Richtung Luzern, zwischen der Verzweigung Hagnau und dem Schweizer Halle-Tunnel, stockender Verkehr wegen Bauarbeiten.
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0: Die Nachrichten von SRF um 2 mit Michael Wieland. Die USA führen neue Zölle gegen Handelspartner ein, und zwar in der Höhe von 10 oder 12,5%. Das teilte das Büro des US-Handelsbeauftragten mit. Die USA werfen den 60 betroffenen Handelspartnern vor, nicht genügend gegen Zwangsarbeit zu tun. Das gilt auch für die Schweiz. Gegen Produkte aus der Schweiz wird laut Unterlagen grundsätzlich der höhere Zollsatz von 12,5 verhängt. Es soll weiterhin auch Ausnahmen geben. Der US-Handelsbeauftragte Jamieson Greer sagte auf CNN, wenn ein Land den Import von Waren aus Zwangsarbeit zulasse, führe dies zu unlauterem Wettbewerb.
1: Even if you're a country that probably doesn't have forced labor yourself, if you're allowing the import of goods made with forced labor, that makes it harder for my goods to compete.
0: Alle Länder müssten dieselben Regeln haben, so Greer weiter. Die neuen Zölle treten kurz nach Mitternacht Ortszeit in Kraft. Zu diesem Zeitpunkt laufen die bisherigen Zölle von 10% aus. Diese hatte US-Präsident Donald Trump im Februar eingeführt, nachdem der oberste Gerichtshof die früheren Zölle aufgehoben hatte. Die Schweiz weist die Vorwürfe der USA betreffend Zwangsarbeit zurück. Gleich mehrere Waldbrände wüten derzeit in Frankreich in verschiedenen Regionen. Über 20.000 Menschen wurden in den vergangenen Tagen evakuiert. Nun hat Frankreich Hilfe der Europäischen Union angefordert, um die Waldbrände zu bekämpfen. Das teilte der französische Präsident Emmanuel Macron mit. Die Lage bleibe weiterhin äußerst angespannt, insbesondere an der Atlantikküste bei Bordeaux. Laut Macron werden Löschflugzeuge und Helikopter aus Kroatien, Portugal, Tschechien und der Slowakei in Frankreich erwartet. Er dankte den europäischen Partnern für ihre Solidarität. Zum Fußball. Der FC St. Gallen startet erfolgreich in die Qualifikation zur Europa League. Er gewinnt das Hinspiel der zweiten Runde gegen Benfica Lissabon mit 2:1. Es sei ein unglaublicher Moment, sagt St. Gallen-Spieler Lukas Görtler.
2: Fußball ist 90 Minuten, 11 gegen 11 und wir haben viel auf Understatement gemacht vor dem Spiel, aber in der Kabine haben wir schon dran geglaubt, dass wir in einem oder jetzt vielleicht auch in zwei Spielen Benfica schlagen können.
0: Das Rückspiel in Lissabon findet in einer Woche statt. Und in der Qualifikation zur Conference League hat Lugano das Hinspiel zu Hause gegen Duka Gini aus dem Kosovo gewonnen mit 1:0. Zuvor hatte der FC Sion auswärts unentschieden gespielt, 1:1 gegen Bate Borisov aus Belarus. Der Blick aufs Wetter. Heute Freitag wird es sonnig. Nach einer kühlen Nacht gibt es am Nachmittag 26 bis 30 Grad. Das waren Nachrichten von Radio SRF, verantwortlich Michael Wieland. SRF-Verkehrsinformationen von 2 Uhr und 3 Minuten. A9 Lausanne Richtung Vevey zwischen dem Griblet-Tunnel und dem Fonchon-Salais-Tunnel. Verkehrsbehinderungen wegen eines Pannenfahrzeugs.
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